die ihre Abtei hatten. Es ist anzunehmen, dass die Mönche der Benediktinerabtei als Dank für die aufopferungsvolle Arbeit einen Priester hinunterschickten, um die erneuerte Kirche einzuweihen. Das war wahrscheinlich am 24. Februar 1209. Franz war also 28 oder 29 Jahre alt, und diesen Tag würde er zeitlebens nicht vergessen, weil etwas geschah, das sein Leben ein weiteres Mal veränderte. Man kann sich die Szene ungefähr so vorstellen. Franz sitzt in einem winterkalten Raum, frierend auf einer schiefen Bank, die er notdürftig zusammengezimmert hat, und folgt mehr oder weniger verständig der zeremoniellen Handlung. Als der Priester aus der Bibel vorliest, aus dem Evangelium des Matthäus, reißt es Franz fast vom Sitz. Ihm ist, als hätten diese Worte wie ein Blitz in seinen Kopf eingeschlagen. In diesem Bibeltext wird davon berichtet, dass Jesus seine Jünger in alle Richtungen ausschickte. Sie sollten jedoch kein Geld, keinen Geldbeutel, keine Vorratstasche, kein Brot mitnehmen, nicht einmal ein zweites Hemd, Schuhe und einen Wanderstab. Sie sollten nur dort bleiben, wo man sie mit ihrem Friedenswunsch aufnahm. Wo das nicht der Fall war, sollten sie weiterziehen. Franz ist so aufgeregt, dass er es fast nicht abwarten kann, bis der feierliche Akt zu Ende ist. Gleich stürzt er auf den Priester zu und bittet ihn, ihm diese Stelle näher zu erläutern. Als der Gottesmann mit seiner Erklärung fertig ist, sagt Franz freudig, bestimmt und wie erleichtert: Das ist's, was ich will. Das ist's, was ich suche. Das verlange ich aus innerstem Herzen zu tun. Diese Szene zeigt zum einen, dass Franz alles andere als bibelfest war. Wahrscheinlich kannte er nur aus seiner Schulzeit und seinen seltenen Kirchenbesuchen einige Worte aus der Heiligen Schrift. Um selbst darin zu lesen, war sein Latein zu schlecht. Und wenn es besser gewesen wäre, hätte er vermutlich auch kein Bedürfnis gehabt nach dieser Lektüre. Zum anderen zeigt jene Szene aber auch, dass er bei diesem Ereignis in der Portiuncula-Kapelle nichts gänzlich Neues erfährt. Es ist eine Bestätigung von etwas, das vorher schon in ihm da war, als Gefühl, als Kraft. Seine persönliche Glückserfahrung wird beglaubigt von einer höheren Instanz. Seiner eigenen Erfahrung kommen die Worte der Bibel entgegen oder zu Hilfe. Beides passte zusammen wie ein Puzzleteil zum anderen. Man kann auch sagen, dass Franz die Religion entdeckte. Oder noch genauer, er entdeckte, dass es einen Menschen gab, der das gelebt hat, was ihm immer schon als Ideal vorgeschwebt hat, und das war Jesus, der Mann aus Nazareth. Mit ihm hat er jetzt ein Vorbild. Und dieses Vorbild beinhaltet das Verlangen nach Einfachheit, nach Beseitigung alles Überflüssigen und damit einhergehend die Leidenschaft für das Wesentliche. Typisch für Franz ist es, dass er sich mit Worten nicht zufrieden gibt, sondern sofort zur Tat übergeht. Sogleich, so heißt es in den Quellen, zieht er sich die Schuhe aus, wirft seinen Wanderstab und seinen Ledergürtel weg und bekleidet sich mit einer sackartigen Kutte aus grobem Stoff und einer Kapuze, die er mit einem Strick zusammenhält. Das ist es, was ich will, sagte Franz, nachdem er die Worte aus der Bibel gehört hat. Aber was will er genau? Hat er einen Plan? Nein. Ein fester Plan würde der großen Freiheit widersprechen, von der er jetzt erfüllt ist. Doch diese Freiheit ist gebunden an Grundsätze, und einer dieser Grundsätze, vielleicht der wichtigste, ist das, was Franz Schwester Armut nennt. Das ist keine ungewollte Armut, die jemand erleidet, der sozial abstürzt, der Arbeit und Wohnung verliert und kein Geld mehr hat. Was Franz meint, ist eine freiwillige Armut, die allerdings zu einer zärtlichen Solidarität mit Armen, Ausgestoßenen, Benachteiligten führt. Schwester Armut ist keine Einschränkung, bei der man sich Gewalt antut. Kein Entsagen, das einem schwerfällt. Kein Verzicht, bei dem man leiden will, um daraus einen Gewinn zu ziehen. Sie ist eine geistige Haltung. Franz sucht die Armut so begierig und freudig, wie er früher dem Geld und dem Vergnügen hinterher war. Sie ist für ihn das reinste Glück. Darum kann er finstere Frömmler und schlecht gelaunte Priester nicht leiden.
Seine Freude ist keine

aufgesetzte Fröhlichkeit, kein billiger Optimismus, der die Schattenseiten des Lebens nicht sehen will. Er trägt sie auch nicht zur Schau, sie ist mehr eine untergründige Kraft. Was ist die Quelle dieser Kraft? Es ist eine Dankbarkeit dafür, überhaupt geboren zu sein. Dankbarkeit für alles, was ist, oder, religiös gesprochen, Dankbarkeit für die Schöpfung. Jene Freude, die Franz hier meint, lässt sich mit Worten nur schwer beschreiben. Man kann sie eigentlich nur erfassen, wenn man sie an einem Menschen erlebt. Und wer Franz begegnete, erhielt einen unmittelbaren Eindruck davon. Bernardo di Quinta Valle hat Franz erlebt. Er war beeindruckt, aber auch verunsichert. Er wurde den Gedanken nicht mehr los, dass Franz vielleicht doch kein Spinner ist, sondern ein sinnvolleres Leben führt als er selbst. Bernardo war kein Mann, der sich schnell von einer Idee mitreißen lässt. Er prüfte erst sorgsam, bevor er sich ein Urteil erlaubte. Mit Franz führte er lange Gespräche. Einmal saßen sie sogar eine ganze Nacht hindurch zusammen. In einer legendenhaften Geschichte wird erzählt, dass Bernardo eine List anwandte, um Franz zu prüfen. Als es bei einer seiner Unterhaltungen sehr spät geworden war, schlug er Franz vor, bei ihm zu übernachten. Er richtete es so ein, dass sie beide in einem Zimmer schliefen. Bernardo tat so, als wäre er eingeschlafen und schnarchte laut. Tatsächlich aber war er hellwach und wollte wissen, was Franz in der Nacht macht. Bernardo konnte beobachten, wie Franz aufstand und vor sich hinsprach. In der Legende wird erzählt, dass er betete. Aber das sagt nicht viel. Ein Franz, der betet, wie andere es auch taten, hätte Bernardo nicht imponiert. Was ihn vielmehr tief beeindruckte, war, dass Franz so bittend und flehend zu jemandem sprach, als hinge sein Leben davon ab, ob er gehört wird. Die Bibelworte in Portiuncula hatten ihm die Gewissheit gegeben, dass er bei seiner Suche nach dem richtigen Leben nicht alleine ist, sondern begleitet und bestärkt wird wie von einem liebenden Vater. Diese Verbindung suchte er wieder. Ohne sie kann er nicht mehr sein. Es war jenes Ringen, jenes Bitten um die bleibende Gegenwart dieses Vaters, was Bernardo so beeindruckte, zusammen mit der Tatsache, dass Franz so uneitel und bescheiden war, dass er dabei nicht von Bernardo gesehen werden, ihm nicht mit seiner Frömmigkeit imponieren wollte. Bernardo verlor die letzten Zweifel und er fragte Franz bei nächster Gelegenheit, was er tun solle mit seinem Besitz, wenn er genauso leben wolle wie er. Es spricht für Franz, dass er sich nicht anmaßte, allein über das Schicksal seines Freundes zu entscheiden. Immerhin hatte der viel zu verlieren, Häuser, ein beträchtliches Vermögen, sein Ansehen als Jurist und Sohn einer adligen Familie. Franz nahm Bernardo mit zur Kirche San Nicolò am Marktplatz von Assisi. Begleitet wurden sie von einem Freund und hochgebildeten Geschäftspartner Bernardos, der ebenfalls große Sympathien für Franz hegte. In der Kirche bat Franz den Priester, für sie die Bibel zu befragen. Das war zu dieser Zeit nicht ungewöhnlich. Menschen, die kein Latein verstanden, wandten sich an Priester, um aus der Heiligen Schrift einen Ratschlag für ihre Probleme zu erhalten. Was Franz offenbar erhoffte, war wieder eine offizielle Bestätigung seiner innersten Überzeugung, die es nun auch für Bernardo leichter machen sollte, sich zu entscheiden. Und ob es nun Zufall war oder ein göttlicher Wink, er stieß auf Stellen, wo Jesus von allen, die sich ihm anschließen wollen, verlangt, ihren Besitz den Armen zu geben.

0: Bernardo und auch sein Geschäftspartner schließen sich Franziskus an. Bald darauf kommen weitere Männer dazu, darunter ein Priester mit Namen Silvester und Egidio, ein Handwerker. Wie Jesus und seine Jünger wollen sie in kleinen Gruppen umherwandern.
1: Franz tat sich mit Egidio zusammen, den er auf Anhieb mochte, weil er so zupackend war und immer einen guten Spruch auf Lager hatte. Sie machten sich auf in Richtung jener Region in Mittelitalien, die man heute die Marken nennt. Ein Ziel hatten sie nicht, wussten auch nicht recht, was sie machen sollten. Wenn sie Menschen begegneten, sprach Franz zu ihnen. Was er sagte, weiß man nicht. Später hat man ihm große und gewichtige Worte in den Mund gelegt. Wahrscheinlich ist, dass seine Reden eine Mischung waren aus Bibelzitaten und eigenen Worten, die Franz mit vielen Gesten und kleinen Gesangseinlagen verdeutlichen wollte. Sein Auftreten muss so ungewöhnlich, ja befremdlich gewesen sein, dass die Leute oft dachten, er sei betrunken. Was die Menschen verwirrte, war, dass diese Fremden keinem Orden angehörten und trotzdem von Gott redeten. Wenn man sie fragte, wer sie sind und woher sie kommen, antworteten sie, sie seien Büßer aus der Stadt Assisi. So wie sie angezogen waren, erweckten sie eher den Eindruck, Landstreicher oder Diebe zu sein. Sie gingen barfuß und hatten nur ihre sackartige Kutte mit Kapuze an. Weil sie trotz ihres jämmerlichen Aussehens so guter Laune waren, hielten viele sie für schwachsinnig. Manche machten sich einen Spaß daraus, sie an der Kapuze zu packen und sich mitziehen zu lassen. Andere wiederum hielten lieber Abstand, weil ihnen diese seltsamen Wilden nicht geheuer waren. Dass Franz und seine Begleiter überall, wo sie hinkamen, auch Ablehnung, Verwunderung, Gelächter oder Angst hervorriefen, ist die eine Seite. Die andere ist, dass viele Menschen sich angezogen fühlten von der glücklichen Ungebundenheit, der natürlichen Frömmigkeit und zwanglosen Bedürfnislosigkeit dieser seltsamen Vögel. Als Franz und Egidio nach Porciuncula zurückkamen, warteten da schon neue Kandidaten. Eine Prüfung oder ein Aufnahmeritual für die Neuen gab es nicht. Franz genügte es, wenn er bei ihnen eine gewisse Demut und Herzenswärme feststellte. Bildung oder eine besondere Gläubigkeit brauchten sie nicht vorzuweisen. Ein Handwerker oder Bauer war so willkommen wie ein Priester oder Gelehrter. Wie man ein Leben ohne Sicherheit, Familie, Haus und Geld führt, das sollten sie lernen, indem man sie auf Wanderung losschickte. Wie man zu den Leuten spricht, das sollte sich aus der Erfahrung ergeben, sorglos in den Tag hinein zu leben, vertrauend allein auf einen Gott, der ihnen alles, was man zum Leben braucht, schon gegeben hat. Franz wusste, dass das, was er von seinen Mitbrüdern erwartete, nicht ganz ungefährlich war. Predigen durften nur Kleriker mit Erlaubnis des Papstes. Außerdem wuchs seine anfangs noch kleine Schar immer weiter, so dass zu befürchten war, dass irgendwann die offizielle Kirche darauf aufmerksam wird. Und der Heilige Stuhl wachte sorgsam darüber, dass keine Bewegung entstand, die sich außerhalb der Gesetze und Glaubenslehre der Kirche befand. Beispiele von Gruppen gab es zur Genüge, die als Ketzer gebrandmarkt und unerbittlich verfolgt wurden. Franz musste dieser Gefahr begegnen. Er musste den Segen des Papstes bekommen, oder anders gesagt, er musste nach Rom.
0: In Rom ist zu dieser Zeit Innozenz III. Papst. Er möchte, dass sich die Männer einem bestehenden Orden anschließen. Doch das lehnt Franz ab. Er möchte nicht in einem abgeschlossenen Kloster sein und vielen Regeln folgen, sondern einfach dem Vorbild Jesu. Schließlich erhalten die Minderbrüder, wie Franz sich und seine Gefährten nennt, vom Papst mündlich die Erlaubnis, in Armut zu leben und zu predigen.
1: Merkwürdig ist, dass man nicht weiß, was Franz gepredigt hat. Keines seiner Worte ist überliefert. Höchstens solche, denen man anmerkt, dass man sie ihm in den Mund gelegt hat. Dennoch kann man aus seinem Verhalten und aus sonstigen Bemerkungen einiges über den Inhalt seiner Predigten folgern. Franz hat seine Gefährten immer wieder ermahnt, keinen Menschen zu verurteilen, auch wenn er ein Leben führt, wie sie selbst es ablehnen, Wenn er also einen Beruf und Familie hat, Geld verdient und vielleicht sogar reich ist und in Luxus lebt. Auch solche Menschen sind für Franz Kinder Gottes, und niemand sollte sich anmaßen, über sie zu urteilen. Sehr wohl konnte er als zorniger Bußprediger auftreten, der den Leuten ihre Sünden und Verfehlungen vorwirft. Allerdings kann man annehmen, dass es ihm wichtiger war, über seine eigene Gotteserfahrung zu sprechen, über das, was ihn erfüllte, was ihn glücklich machte. Über einen liebenden Gott, über das Glück der freiwilligen Armut, über die Schönheit der Schöpfung, über die Dankbarkeit, ohne alle Sorgen und Nöte unter Gottes Himmel zu leben. In den kommenden 10 Jahren ist Franz die meiste Zeit unterwegs. Es ist die glücklichste Zeit seines Lebens. Überall, wo er hinkommt, eilt ihm sein Ruf voraus und die Leute wollen ihn sehen und reden hören. Sein einfaches Leben ändert er nicht. Essen verdient er sich, indem er auf Feldern und Hospitälern hilft oder bettelt. Manchmal wird ihm der Rummel um seine Person zu viel. Dann zieht er sich zurück in die Einsamkeit. Nach Wochen, in denen niemand weiß, wo er ist, geht er wieder unter die Leute, predigt, schlichtet Streitigkeiten und kümmert sich zwischendurch um seine Mitbrüder. Rom, also der Papst und seine Berater, behielten ihn zwar im Auge und verfolgten aufmerksam, wie seine Brüderschaft immer mehr anwuchs, aber man ließ ihn in Ruhe. Vorläufig jedenfalls.
0: Franz fühlt sich mit Gott verbunden, ohne die Vermittlung der Kirche. Das und der Verzicht auf Eigentum muss für die Kleriker wie ein stummer Vorwurf gewirkt haben, denn die Kirche im Mittelalter ist ein reicher Machtapparat mit einer strengen Hierarchie. Ebenfalls revolutionär ist Franz' Haltung zur Natur. Er fordert auf, sie zu schützen und zu bewahren, denn die gesamte Schöpfung ist für ihn ein Spiegelbild des Göttlichen. Tiere redet Franz mit Bruder oder Schwester an. Zahlreiche Geschichten erzählen, wie vertraut er mit ihnen umging.
1: Die Geschichte vom Wolf von Gubbio erzählt, wie Franz von Assisi einmal einen wilden Wolf zähmte. Dieser riesige Wolf machte die Gegend um die Stadt Gubbio unsicher. Er tötete nicht nur andere Tiere, sondern auch Frauen und Männer. Die Bewohner von Gubbio hatten so große Angst vor dem Untier, dass sie die Stadt nur, noch schwer bewaffnet, verließen, als würden sie in den Krieg ziehen. Eines Tages kam Franz nach Gubbio und weil ihm die Leute leid taten, beschloss er, ihnen zu helfen. Trotz aller Warnungen ging Franziskus in die Wälder vor der Stadt, ganz unbewaffnet. Als der Wolf ihn sah, wollte er sich gleich auf ihn stürzen, hielt aber inne, als Franz das Kreuzzeichen machte und ihn mit Bruder Wolf ansprach. Wie plötzlich gezähmt, hörte er sich nun an, was Franz zu sagen hatte. Franz hielt ihm zunächst seine Untaten vor, versprach ihm aber dann, Frieden zwischen ihm und den Menschen herzustellen. Franz hatte erkannt, dass der Wolf aus einem einfachen Grund so viel Unheil anrichtete, er hatte Hunger. Franz wollte sich nun dafür einsetzen, dass die Leute aus Gubbio täglich für dessen Nahrung sorgen. Und im Gegenzug sollte der Wolf niemandem mehr etwas antun. Der Wolf war einverstanden und reichte Franz als Zeichen dafür, dass er sich auf ihn verlassen könne, seine Tatze. Daraufhin ließ Franz alle Einwohner von Gubbio auf dem großen Marktplatz zusammenkommen. Er verkündete den Pakt, den er mit dem Wolf geschlossen hatte, und alle jubelten und versprachen, auch ihrerseits sich an die Abmachung zu halten. So bekam der Wolf täglich sein Futter und brauchte es sich nicht mit Gewalt besorgen. Wolf und Mensch lebten friedlich nebeneinander. Und die Leute von Gubbio waren sogar traurig, als der Wolf in hohem Alter starb. Dies ist eine märchenhafte Geschichte, und wie bei allen Märchen steckt auch hier eine tiefere Wahrheit dahinter. Zwei Parteien stehen sich gegenüber, die sich gegenseitig als Feinde betrachten. Jede Seite sieht die Schuld für den Konflikt bei der anderen. Die Bewohner von Gubbio haben sich bewaffnet wie im Krieg, und die andere Seite, der Wolf, ist bereit, alle Bewohner zu töten, sobald sie sich aus der Stadt wagen. Was macht nun Franz? Wie verhält er sich? Zunächst reicht es für ihn nicht, nur eine friedliche Gesinnung zu haben. Es wäre zu wenig und sinnlos, zu beiden Parteien zu sagen, haltet Frieden oder vertragt euch. Franz wird aktiv. Friede ist für ihn kein Ziel, sondern ein Handeln. Er verlässt die Stadt, unbewaffnet, und geht zum Wolf. Wie er ihm begegnet, wirkt entwaffnend. Er spricht ihn nämlich als Bruder Wolf an. Man könnte sagen, er lernt ihn kennen und erfährt so, dass der andere nicht böse und grausam ist, sondern einfach nur Hunger hat. Den Einwohnern von Gubbio kann er nun seine Erfahrung mitteilen. Auch sie lernen auf diese Weise den Wolf kennen und verlieren so ihre Angst vor ihm. Franz bewirkt also keinen Diktatfrieden auf Initiative des Stärkeren oder einen Frieden durch gegenseitige Abschreckung. Er schafft Frieden, indem jede Seite die andere kennenlernt und jede dadurch die eigene Haltung ändert. Was in Form einer Legende erzählt wird, soll Franz von Assisi ganz real in verschiedenen Städten bewirkt haben. Dabei hat er sich nicht davor gescheut, auch zu den Wölfen unter den Menschen zu gehen. In Arezzo gelang es ihm, einen Bürgerkrieg zu beenden. In Siena versöhnte er verfeindete Gruppen miteinander, die sich blutige Schlägereien geliefert hatten, bei denen zwei Männer getötet wurden. Auch in seiner Heimatstadt Assisi trat er als Vermittler auf, als sich der Bischof und der Bürgermeister heillos zerstritten hatten. Die Bürger einer umbrischen Stadt miteinander zu versöhnen oder den Streit zwischen einem Bürgermeister und einem Bischof zu schlichten, sind noch machbare Aufgaben. Was sich Franz in einigen Jahren vornehmen wird, scheint von vornherein aussichtslos zu sein. Er wird versuchen, den Wahnsinn der Kreuzzüge zu beenden, Frieden zwischen Christen und Muslimen herbeizuführen. Bis dahin allerdings wird er noch schwere Zeiten durchmachen. Seine Bewegung ist in einigen Jahren so stark angewachsen, dass er langsam den Überblick verliert. Von vielen der neuen Mitbrüder kennt er nicht einmal mehr den Namen. Helfer bieten sich ihm an, die ganz eigene, ihm fremde Ziele verfolgen. Der Druck aus Rom wird immer größer, der Bewegung endlich Regeln zu geben und sie in bestehende Ordnungen einzugliedern. Das ursprüngliche Ideal droht verloren zu gehen.

Im Lesezeichen XXL liest Daniel Kopp heute aus dem Buch Franz von Assisi. Tierschützer, Minimalist und Friedensstifter. Die Biografie ist im Thienemann-Esslinger Verlag erschienen. Auf rund 250 Seiten beschreibt Alois Prinz die Lebenswelt und innere Entwicklung von Franziskus. Außerdem schildert der Autor Erlebnisse, die er zu Fuß auf dem Weg von Assisi nach Rom gemacht hat. Für 17 Euro ist der Titel in jeder Buchhandlung erhältlich. 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Gleich setzen wir die Lesung fort. Sie hören dann, wie Franziskus mit den Spannungen unter den Minderbrüdern und dem Druck aus Rom umgeht.

0: Vom reichen Kaufmannssohn zum Bettelmönch. Franz von Assisi vollzieht eine radikale Lebenswende, verzichtet auf sein Erbe, lebt in Armut und predigt das Evangelium. Andere schließen sich ihm an. Aus einer kleinen Bruderschaft entsteht der Franziskanerorden. Warum Franz darüber nicht so wirklich glücklich war, das hören Sie in der nächsten Stunde vom Lesezeichen XXL. Ich bin Martina Eibach und fasse noch mal kurz zusammen, was wir bisher gehört haben. Franziskus, oder kurz Franz, wird im Jahr 1181 oder 82 in der italienischen Stadt Assisi geboren. Sein Vater ist ein angesehener Tuchhändler. Franz genießt den Wohlstand, doch mit Anfang 20 bringen ihn verschiedene Erlebnisse zum Umdenken. Seine bisherigen Lebensziele und Werte scheinen ihm nicht mehr erstrebenswert. Mehr und mehr spürt er, dass Besitz und Ruhm ihn nicht erfüllen. Freiheit findet er fortan im Verzicht und durch die direkte Verbindung mit Gott. Er wandert durch Italien und will den Menschen auf einfache Weise Gottes Zugewandtheit vermitteln. Schnell findet er Gefährten, die sich ihm anschließen. Es entsteht die Gemeinschaft der minderen Brüder. Im Einklang mit der ganzen Schöpfung soll sich keiner über einen anderen erheben. Besitzen soll niemand etwas und auch feste Strukturen oder Ämter gibt es nicht. Franziskus' Ideen sind revolutionär und provozierend für eine Kirche, die sehr reich ist und in der es sehr hierarchisch zugeht. Nur Mönche und Priester dürfen Gottes Wort verkündigen. Um nicht als Ketzer verfolgt zu werden, bittet Franziskus den Papst um Predigterlaubnis für sich und die Brüder, was dieser ihm mündlich gewährt. In den folgenden Jahren wächst die Bewegung schnell. Franz scheint ein sehr charismatischer Typ gewesen zu sein mit einer besonderen Ausstrahlung. Er überwindet die Kluft zwischen Armen und Reichen. Auf Menschen geht er ohne Vorurteile zu. Vor Andersdenkenden hat er keine Angst. So wird er zum Streitschlichter und Friedensstifter. Es ist überliefert, dass Franziskus sich mit Ende 30 längere Zeit im Orient und im Heiligen Land aufhielt. Dort sieht er die grausamen Taten der Kreuzritter und würde den Krieg zwischen Christen und Muslimen gerne beenden. Es gelingt ihm tatsächlich, mit dem Sultan zu reden. Das Treffen bleibt jedoch ohne sichtbaren Erfolg. Zurück in Italien muss Franziskus dann feststellen, dass sich der Orden in eine Richtung entwickelt hat, die nicht mehr seinem Anliegen entspricht. An dieser Stelle, wir sind ungefähr im Jahr 1220, setzt Daniel Kopp die Lesung fort aus dem Buch Franz von Assisi, geschrieben von Alois Prinz.
1: Besonders gesund war Franz noch nie gewesen. Schon das zarte Kind hatte seinen Eltern Sorgen bereitet. Und als junger Mann hatte er oft wochenlang mit Fieber im Bett gelegen. Das Leben als Minderbruder war nicht dazu angetan, seine Gesundheit zu stärken. Das Umherwandern bei Kälte, Regen und Schnee, der Aufenthalt in Höhlen, Grotten und zugigen Hütten, das oft karge Essen und die spärliche Kleidung, all das hatten seinem Körper, dem Bruderleib, sehr zugesetzt. Unter der stechenden Sonne des Orients hatten seine Augen gelitten. Sie tränten unentwegt und er sah nicht mehr gut. Franz ignorierte diese Leiden mehr oder weniger. Ein inneres Feuer wärmte ihn besser, als es jede Kleidung konnte, so heißt es in einem Quellentext. Körperliche Beschwerden waren der Preis für seine Lebensweise, den zu zahlen er bereit war. Auf keinen Fall jedenfalls wollte er diese Lebensweise ändern. Dieses Ideal wollte er nie aufgeben. Doch ist dieses Ideal auch für andere lebbar? Überfordert Franziskus seine Mitmenschen? Muss man sein Ideal nicht der Realität anpassen, um es zu retten? Oder zerstört man es gerade dadurch? Seine Mitbrüder in Italien waren überrascht, ihn wiederzusehen. Ein Jahr lang war er weg gewesen und in seiner Abwesenheit hatten Gerüchte die Runde gemacht, dass Franz getötet worden oder ertrunken sei. Nicht alle freuten sich darüber, ihn lebendig zu sehen. Einige Mitbrüder hatten eigenmächtige Entscheidungen getroffen, mit denen Franz ganz und gar nicht einverstanden war. Einer hatte in Rom um Privilegien für die inzwischen zahlreichen Frauenklöster gebeten, die auf Initiative von Clara, einer Freundin von Franz, entstanden waren. Ein anderer hatte einen eigenen Orden für Aussätzige gegründet und ein dritter hatte strenge Fastenvorschriften erlassen. Das waren für manche geringe Veränderungen, für Franz jedoch hatte ein Geist der Reglementierung und Verrechtlichung Einzug gehalten, der dem Geist seiner Bewegung zuwiderlief. Richtig zornig wurde er, als er nach Bologna kam und feststellen musste, dass dort ein Studienhaus errichtet worden war. Nicht nur ärgerte er sich, dass Mitbrüder in einem Haus wohnten, was er strikt ablehnte, wütend machte es ihn, dass es ein Studienhaus war, also eine theologische Schule. Er verlangte von allen Bewohnern, sofort aus dem Gebäude auszuziehen. Nicht einmal dem bettlägerigen Kranken erlaubte er zu bleiben. Und als der Leiter der Einrichtung sich ihm widersetzte, verfluchte er ihn. Was war in den sonst so sanften Franz gefahren? Was brachte ihn so in Rage? Was hatte er gegen Studien und Theologie, wo doch überall die Wissenschaften im Aufschwung waren? Neben Bologna gab es die berühmten Universitäten in Paris und Oxford, und fast jedes Jahr wurden neue Hochschulen in Italien und Europa gegründet. Franz war nicht grundsätzlich gegen Wissenschaft. Er hatte große Hochachtung vor Theologen und einige seiner liebsten Mitbrüder waren theologisch gebildet. Theologie hatte für ihn aber nur dann eine Berechtigung, wenn sie half, die biblischen Texte tiefer zu verstehen. Allerdings machte er oft die Erfahrung, dass das Studium der biblischen Texte zum Selbstzweck wurde und die lebensverändernde Kraft dieser Worte damit verloren ging. Hatte nicht Jesus selbst vor den Schriftgelehrten gewarnt, die den Schlüssel zum Himmelreich in Händen halten, selbst aber nicht hineinkommen? Im gleichen Sinn warnt Franziskus vor jenen, die von Gott erzählen und die Schriften über ihn auslegen, aber dabei nur an Ruhm und Ansehen denken und innerlich kalt und leer werden. Was Franz von Assisi meint, hat der Philosoph Søren Kierkegaard zu verdeutlichen gesucht mit der Geschichte von einem Mann, der auf einer Reise in ein fernes Land eine Frau kennen und lieben lernt und nach seiner Rückkehr von ihr einen Liebesbrief erhält. Um den Brief lesen zu können, muss er erst die fremde Sprache erlernen. Das dauert Jahre. Und um die Feinheiten und Zwischentöne des Briefes zu verstehen, beschäftigt er sich intensiv mit der Kultur und Geschichte des Landes der Geliebten. Schließlich beherrscht er ihre Sprache perfekt und ist nach vielen Jahren zum anerkannten Experten für das ferne Land geworden. Die Geliebte allerdings hat er darüber vergessen. Aus dem Liebenden ist ein Lehrender geworden, der nun Vorträge hält. Franz möchte lieber ein Idiota, also geistig arm bleiben. Er muss nicht die ganze Bibel studieren, um zu wissen, wie er leben soll. Denn, so meint er, der Mensch weiß nur so viel, wie er in die Tat umsetzt.

0: Franz ist klar, dass er niemanden zwingen will, seinem Beispiel zu folgen. Im September 1220 gibt er, wohl auch aus gesundheitlichen Gründen, die Leitung der Bruderschaft ab. Sein Nachfolger wird Elias von Cortona. Aus der Bewegung, die zu dem Zeitpunkt schon in ganz Europa vertreten ist, wird ein regulärer Orden. Der Papst treibt die Eingliederung der Gemeinschaft in das kirchliche System voran und beginnt mit Reformen. So ist es beispielsweise den Minderbrüdern nicht mehr erlaubt, im Land umherzuwandern. Außerdem müssen sie sich verbindliche Regeln geben.
1: Mit der Ernennung von Elias von Cortona als Leiter war Franz mehr oder weniger ausgebotet. Über ihn hinweggehen konnte man jedoch nicht. Er war der Gründer und die Seele der Bewegung, auch wenn immer mehr seiner Mitbrüder lieber Elias als ihren Anführer gesehen hätten. Die Ordensregeln, die Rom nun forderte, konnte man nicht erstellen, ohne Franz einzubeziehen. Also forderte man ihn auf, Vorschläge zu machen. Franz machte sich ans Werk, wobei er sich beraten ließ von Mitbrüdern, die gebildeter waren als er und seine Worte mit Bibelzitaten und theologischen Begründungen schmückten und ergänzten. Als er fertig war, übergab er das Ergebnis Elias. Der musste ihm einige Zeit danach mitteilen, dass die Schrift leider verloren gegangen sei. Dass Elias sie hat verschwinden lassen, lässt sich nicht beweisen. Man kann es immerhin vermuten, da er später auch wenig Skrupel zeigte, wenn es galt, seine Interessen durchzusetzen. Franz lagen solche Verdächtigungen sicher fern. Ohne den Verlust groß zu beklagen, wollte er seine Vorschläge gleich noch einmal zu Papier bringen. Dazu zog er sich mit Leo, der nun so etwas wie sein Sekretär war, und einem Bruder namens Bonizio in eine Klause nahe Rieti zurück. Wie groß die Vorbehalte ihm gegenüber schon waren, sollte er bald erfahren. Elias tauchte eines Tages bei ihm auf, mit einer Gruppe Minderbrüder im Schlepptau. Verlegen erklärte er Franz, dass ihn diese Männer gebeten hätten, mit ihm zu reden. Offenbar hatten sie den verloren gegangenen ersten Entwurf gelesen und fürchteten nun, dass Franz das Gleiche nochmal schreibt. Elias teilte Franz nun mit, dass sie sich nicht an seine Regeln halten wollten, weil sie ihrer Ansicht nach viel zu streng und für eine größere Gemeinschaft nicht praktikabel seien. Er soll die Regel für sich und nicht für uns machen, ließen sie ihm ausrichten. Franz war bestürzt über diese unverhohlen feindliche und hämische Bemerkung. Er berief sich auf Gott und meinte, dass jeder, der sich nicht an die Anweisungen halten wolle, die Gemeinschaft verlassen könne. Hatten die unzufriedenen Mitbrüder vielleicht recht? Waren seine Anforderungen zu streng? Konnte nur er selbst sie einhalten und waren sie für andere Menschen unzumutbar? Den Regelentwurf, den Franziskus mit seinen Helfern in der Klause verfasste, wurde vom Papst nicht angenommen oder, wie man damals sagte, nicht bulliert, also nicht als Bulle, als offizielle päpstliche Verlautbarung anerkannt. Franziskus musste weiter einen Kompromiss suchen, in dem seine zentralen Ansichten nicht verloren gingen. Bereits der abgelehnte Entwurf zeigt, dass beide Seiten ein fundamentaler Gegensatz trennt. Während für die Kirche Regeln dazu da sind, Glaubensinhalte festzulegen, vorzuschreiben, zu verordnen, um Kontrolle auszuüben und gegebenenfalls ein Fehlverhalten zu bestrafen, will Franz eine spirituelle, geisterfüllte Gemeinschaft. Das ist eine Gemeinschaft, die für alle offen sein soll, ohne Vorbedingung, ohne Ansehen der Person. Egal ob arm oder reich, gebildet oder ungebildet, Freund oder Feind, Dieb oder Räuber. Jedem Minderbruder ist es überlassen, freiwillig die Grundsätze des Zusammenlebens anzunehmen, als da sind, keine Rangordnung, kein Oben und Unten, kein Besitz, keine Ämter, Arbeit und Armut. Wer diese Lebensweise aus Überzeugung und tiefem Glauben wählt, für den sind die Anforderungen keine Härten, zu denen er sich überwinden oder gezwungen werden muss. Er nimmt sie gern und mit Freude auf sich. Franziskus akzeptiert es aber auch, dass es Mitbrüder gibt, die sich mit den Erwartungen schwer tun oder sie manchmal nicht einhalten können. Sie sollte man, so fordert er, nicht bestrafen, nicht schlecht machen oder beschämen, sich ihnen gegenüber auch nicht als besserer Christ aufspielen, sondern ihnen immer mit Nachsicht und Barmherzigkeit begegnen. Zu der Freiheit der Minderbrüder gehört es für Franz auch, dass sich jeder Einzelne sein Gewissen bewahrt und das Recht hat, sich Anordnungen zu widersetzen, wenn diese dem Gewissen widersprechen. Was Franz von Assisi von Männern wie Elias von Cortona trennt, sind nicht unterschiedliche Ansichten zu einzelnen Fragen, sondern völlig verschiedene Einstellungen zu Welt und Leben. Die Entfremdung scheint in der Folgezeit immer größer geworden zu sein. Während die Bewegung zum regulären Orden wurde und die Minderbrüder in ganz Europa Niederlassungen und, wie in Paris, Studienhäuser gründeten, zog Franz wie in alten Tagen als Spielmann Gottes durch Italien. Begleitet wurde er von einer kleinen Schar treuer Anhänger. Dass Franz beim normalen Volk so beliebt war, hängt sicher auch damit zusammen, dass er, wie man heute sagen würde, authentisch war und jede Heuchelei verabscheute. Das fing für ihn schon bei Kleinigkeiten an. Eine Geschichte erzählt, wie er einmal im Winter starke Magenschmerzen hatte und ein Bruder ihn inständig bat, sich doch ein Stück Fell auf die Innenseite seiner oftmals geflickten Kutte nähen zu lassen. Franz war einverstanden, aber nur unter der Bedingung, dass ein gleich großes Stück des Fells auch auf der Außenseite der Kutte angebracht wird. Innen und außen sollten gleich sein. Nichts sollte verheimlicht, nichts versteckt werden. Selbst wenn er allein in einer Grotte oder Hütte sich aufhielt, wollte er so leben, als ob alle Menschen mich sähen. Ebenso wichtig wie der Blick von anderen Menschen, wenn nicht wichtiger, ist für Franz allerdings der Blick Gottes auf ihn. Und wie ein Spiegel dieses göttlichen Blicks ist der Blick, mit dem er sich selbst sieht. Man kann diesen Blick Gewissen nennen. Und dieses Gewissen meldete sich, wenn er mit sich uneins war. Franz von Assisi hat solche Situationen oft erlebt. Er registrierte es mit äußerster Sensibilität, wenn er sich nicht treu und für andere kein gutes Beispiel war. Er sprach dann von Dämonen, die über ihn herfielen, und nannte sie die Polizisten Gottes.
0: Franz von Assisi war kein unangefochtener Held. Er war ein Mann mit Stärken und Schwächen. Manchmal sehnte er sich nach einer Familie. Er hatte Zweifel, Konflikte und Grenzen. Sein gesundheitlicher Zustand verschlechterte sich mit zunehmendem Alter immer mehr. Der Papst bot ihm an, dass er sich von seinen Ärzten behandeln lässt. Das lehnte Franz jedoch ab.
1: Es gehörte für Franz auch zur Demut, der ganzen Wirklichkeit treu zu bleiben. Und zu der gehörten auch Krankheit und Schmerzen. Keineswegs suchte er die körperlichen Leiden. Ihm ging es auch nicht darum, sie geduldig zu ertragen oder sie als ein Verdienst zu betrachten. Er nahm sie ganz bewusst an. Franziskus wollte kein Leben führen, in dem Schmerz und Leid ausgeblendet, verdrängt werden. Erst in der Erfahrung der dunklen Seite des Lebens konnte es sich für Franz erweisen, ob es eine Liebe gibt, die stark genug ist, um Ängste und Sorgen zu vertreiben und Leid zu ertragen. Fehlt diese Erfahrung, bleibt ein nur zwanghaftes, positives Denken, das letztlich nur eine eingeschränkte, egoistische Sichtweise der Realität ist oder eine künstliche, aufgesetzte Fröhlichkeit. Franz' Lebensgefühl war immer eine tiefe Freude, die nicht ausschloss, dass er auch traurig und melancholisch sein konnte. Wovor er sich immer zu schützen versuchte, war eine Freudlosigkeit, die fühllos macht, die überall nur noch Verfall und Zerstörung sieht und keinen Blick mehr hat für die Schönheit der Schöpfung. Diese trübsinnige Trostlosigkeit ist für Franz ein Werk des Teufels, der Angst und Kummer wie feinen Staub durch die Ritzen des Gewissens streut. Denn wenn sich die Traurigkeit festsetzt, wächst das Übel, meinte er. Und sofern es sich nicht in Tränen löst, bleibt ein dauernder Schaden zurück. Franz von Assisi blieb trotz aller Beschwerden ein Spielmann Gottes, ein Gaukler, der gerne lachte, Späße machte und seine französischen Lieder sang. In einer überlieferten, legendenhaften Geschichte möchte er, dass Pacifico, der Musiker unter seinen Brüdern, sich eine Gitarre besorgt und ihm etwas vorspielt. Doch offenbar murrten Leute darüber, dass ein Mann, der als Heiliger verehrt wird und krank ist, Spaß und Vergnügen haben will, und also verzichtete Pacifico auf ein Vorspiel. In der Nacht jedoch, als Franz in seiner Kammer lag, hörte er, wie vor seinem offenen Fenster jemand auf und ab ging und auf einer Gitarre spielte. Am nächsten Morgen erzählte er begeistert davon. Ob er ahnte, dass der nächtliche Besucher Pacifico gewesen war? Das Lachen hätte Franz eigentlich vergehen müssen, als er im Herbst 1223 erfuhr, dass dem Papst nun eine Fassung der Regeln vorlag, die er zu genehmigen bereit war. Franz sollte dazu nach Rom kommen. Diese letztgültige, sogenannte bullierte Regel ist sehr viel kürzer als der Entwurf, den Franziskus formuliert hatte. Dem Text merkt man an, dass er von Kirchenjuristen bearbeitet wurde, die ihn geglättet und verengt haben. Auch der Ton ist ein anderer. Statt geistlicher Anleitungen werden Gesetze vorgeschrieben und Strafen angedroht. Mit dem Herumwandern ist es jetzt vorbei, die Minderbrüder müssen sich an festgelegten Orten aufhalten. Jene Anliegen, die Franz am wichtigsten sind, die Armut und das Geldverbot, sind aufgeweicht. Minderbrüder dürfen nun auch in Häusern wohnen, Bücher besitzen, sich theologisch fortbilden und Lehrstühle besetzen. Vor allem aber werden sie nun eingebunden in eine feste Ordnung, in der es Vorgesetzte und Untergebene gibt. Mit anderen Worten, aus der Bewegung wird ein von Rom abhängiger und kontrollierter Orden. Franz kam zu keiner Versammlung mehr. Und auch wenn er dort aufgetaucht wäre, hätte sein Protest nichts bewirkt. Er war abgemeldet, kaltgestellt, höchstens noch ein Störfaktor. Wie sollte er noch zeigen, was sein Wille war? Die einzige Möglichkeit war und blieb, durch sein Beispiel zu wirken. Und das tat er nun, unter Einsatz seiner ganzen Person mit allen Sinnen und Kräften.

Als Franziskus mit seinen Brüdern an einem kalten Wintertag im Dezember 1223 nach Greccio kam, hatte er etwas Besonderes vor. Er wollte mit den Menschen ein Fest feiern, ein Fest zur Geburt des Christuskindes. Aufführungen des Weihnachtsgeschehens hatte es schon vorher gegeben, aber was er im Sinn hatte, war etwas Neues, ein Krippenspiel, wie es vorher noch nie stattgefunden hat. Er hatte einen Freund, der aus Greccio stammte, damit beauftragt, alles vorzubereiten. Eine Grotte wurde als Kapelle hergerichtet. Man besorgte einen Futtertrog, der mit Stroh gefüllt wurde, sogar einen Esel, Schafe und ein Ochse wurden herbeigeschafft. Alles sollte genau so sein, wie es in der Weihnachtsgeschichte beschrieben ist. Dass diese Feier nicht an einem geweihten Altar stattfinden sollte, war ein massiver Bruch des Kirchenrechts. Am Abend des 24. Dezember zogen die Einwohner Greccios und der umliegenden Orte mit Fackeln durch den Wald den Berg hinauf und versammelten sich im Gelände um die Grottenkapelle. Was sie nun sahen, war ein Schauspiel, eine Performance, eine theaterhafte Inszenierung. Es lag Franz daran, das Geheimnis der Menschwerdung Gottes so plastisch, so augen- und ohrenfällig wie möglich erlebbar und begreifbar zu machen. Er selbst erzählte mit eigenen Worten und dem Dialekt der Gegend die Weihnachtsgeschichte, wobei er nicht einfach nur redete, sondern eine Art Körperpredigt hielt. Wenn er bestimmte Worte aussprach, mischte er das Blöken eines Schafes hinein, so dass man augenblicklich verstand, dass die Inkarnation, die Fleischwerdung Gottes nicht nur für den Menschen Bedeutung hat, sondern auch für Tiere und alle Kreaturen. Manchmal leckte er sich beim Sprechen über die Lippen, als wollte er das Wort Gott schmecken, kosten und schlürfen und so für alle sinnlich erfahrbar machen. Ob die Zuschauer auch die politische Botschaft dieser Nacht in Greccio bemerkt haben? Der letzte Kreuzzug war gescheitert. Zigtausende Menschen waren ums Leben gekommen, viele Städte und Gegenden waren verwüstet worden, aber das Ziel, die heiligen Stätten von den Ungläubigen zu befreien, hatte man nicht erreicht. Nun liefen schon die Planungen für den nächsten Kreuzzug. Hatte Franz mit seinem Krippenspiel nicht gezeigt, dass Bethlehem nicht nur im heiligen Land lag, sondern auch in Greccio? Ja, eigentlich überall? Bethlehem, das war nicht nur ein realer Ort, sondern eine Botschaft. Keine Lehrmeinung und keine Ideologie, die man in abstrakte Sätze pressen und dann mit kriegerischen Mitteln gegen andere Religionen verteidigen musste. Es war die Botschaft von einem Gott, der seine Schöpfung so liebt, dass er Mensch wurde und als wehrloses Kind in diese Welt kam. Eine Friedensbotschaft, die man nur begreifen kann, wenn sie einem in Fleisch und Blut übergeht und mit allen Sinnen erlebt wird.

Franz von Assisi, Tierschützer, Minimalist und Friedensstifter. So lautet der Titel einer Biografie über den bekannten Ordensgründer. Geschrieben hat sie Alois Prinz. Im Lesezeichen XXL hören Sie heute einige Auszüge. Bereits 2 Jahre nach seinem Tod wurde Franziskus heilig gesprochen. Es begann eine intensive Verehrung. Viele Geschichten und Legenden verbreiteten sich. Der mit zahlreichen Preisen ausgezeichnete Jugendbuchautor Alois Prinz hat sich ausführlich damit auseinandergesetzt. Um der Person Franziskus ganz persönlich näher zu kommen, hat er sich zu Fuß auf den Weg von Assisi nach Rom gemacht. Franz von Assisi hat vor 800 Jahren gelebt. Doch seine Gedanken und Ideen, etwa zum Umgang mit Besitz oder mit der Schöpfung, sind immer noch aktuell. So lautet das Fazit des Autors. Ich finde, es lohnt sich, alle 250 Seiten zu lesen. Der Titel ist im Thienemann-Esslinger Verlag erschienen und in jeder Buchhandlung erhältlich. Er kostet 17 Euro. 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Nach einer kleinen musikalischen Pause erfahren Sie, wie Franziskus mit Zweifeln am Ende seines Lebens umgegangen ist und wie er im Alter von 45 Jahren gestorben ist.

0: Franz von Assisi wird über die Konfessionsgrenzen hinweg verehrt. Der Ordensgründer lebte vor 800 Jahren. Er wollte ein einfacher, armer Nachfolger Christi sein. Darum verzichtete er auf Besitz, setzte sich für den Frieden ein und mahnte zur Bewahrung der Schöpfung. Als junger Mann aus reichem Elternhaus führt Franziskus zunächst ein privilegiertes Leben. Verschiedene Erlebnisse stellen seine Werte und Lebensziele dann auf den Kopf. Er erkennt, wie das immer mehr haben wollen einen Menschen gefangen nehmen kann. Glück oder in Franz' Worten eine Süßigkeit empfindet er stattdessen bei Begegnungen mit Bettlern oder Aussätzigen, Menschen, die er früher abgelehnt hat. Sein Vorbild wird Jesus. Das, was er im Evangelium liest, will Franz direkt in die Tat umsetzen und darum in der Gegend umherwandern und den Menschen von ihrem guten Vater im Himmel erzählen. Schnell findet er Männer, die sich ihm anschließen. Barfuß und nur bekleidet mit einer sackartigen Kutte mit Kapuze sehen sie aus wie Landstreicher. Sie nennen sich Minderbrüder. Denn Franz ist es wichtig, dass sich keiner über einen anderen erhebt. Außerdem soll niemand etwas besitzen. Den Lebensunterhalt sollen sich die Brüder durch einfache Arbeit verdienen, solidarisch sein mit Armen und Kranken. Je größer die Bewegung wird, desto mehr Brüdern ist das Ideal von Franziskus etwas zu radikal. Seine Regeln seien für eine größere Gemeinschaft nicht praktikabel, melden sie ihm zurück. Etwa zur gleichen Zeit verlangt der Papst, dass sich der immer größer werdende Orden eine Regel geben muss. Die Brüder dürfen nicht mehr umherziehen, sondern müssen sich an einem Ort niederlassen. All das und wohl auch gesundheitliche Gründe führen dazu, dass Franz im September 1220 die Leitung der Gemeinschaft an Elias von Cortona abgibt. In seinen letzten Lebensjahren zieht Franziskus trotz des Verbots des Papstes mit einigen wenigen Vertrauten durch Italien, fast wie zu Anfang seiner Bewegung. Allerdings ist er inzwischen krank und auf Hilfe seiner Gefährten angewiesen. An dieser Stelle liest Daniel Kopp weiter aus dem Buch Franz von Assisi, geschrieben von Alois Prinz.
1: Im August 1224 verließ Franz mit seinen Begleitern Leo, Marseo und Angelo das Tal von Rieti. Ihr Ziel war eine Felserhebung, Laverna genannt. Franz hatte vor über 10 Jahren diesen Berg von einem Grafen Orlando geschenkt bekommen. Als sein Eigentum betrachtete Franz diesen Gebirgsstock freilich nicht. Das Geschenk nahm er als Erlaubnis, sich dort aufhalten zu dürfen, wenn er sich zurückziehen wollte. Auf dem Weg nach Laverna verließen Franz öfter die Kräfte und die Reisegruppe musste lange Pausen einlegen. Seine Freunde berichteten später, dass er nicht nur körperlich geschwächt war, sondern auch von Teufeln geplagt wurde, was nichts anderes bedeutet, als dass er verunsichert und verzweifelt war. Er hatte auch allen Grund dazu. Aus seiner Bruderschaft war er mehr oder weniger hinausgeworfen worden. Der Papst hätte ihn eigentlich aus der Kirche verbannen, also exkommunizieren müssen, weil er sich nicht an die neuen Regeln hielt. Hinzu kam, dass Honorius III. Einen neuen Kreuzzug angekündigt hatte. Wieder würde ein Heer im Namen Gottes ins heilige Land ziehen und Tausende von Menschen töten, die Franziskus auf seiner Orientreise als gastfreundlich und tolerant erlebt hatte. Er selbst konnte dem allen nur ohnmächtig zusehen. Seine Stimme war nicht gehört worden. Mit seinem Bekenntnis zu Gewaltlosigkeit und Armut hatte er das Handeln der Mächtigen nicht beeinflussen können. Es ist verständlich, dass ihn Zweifel plagten. War es richtig, an seinen Grundsätzen festzuhalten? War es wirklich der Wille Gottes, dem er folgte? Hätte er kompromissbereiter sein sollen, um die Kirche von innen her

Diese Sache musste zwischen ihm und seinem Gott geklärt werden. Das war nur in der Einsamkeit möglich. Laverna war dazu der richtige Ort. Franz zog sich in eine abgelegene Klause zurück, die man nur über einen Baumstamm erreichen konnte, der als Brücke über einen Felsspalt gelegt wurde. Allein Leo war es erlaubt, auf ein verabredetes Zeichen hin zu ihm zu kommen, um ihm Wasser und Brot zu bringen. In seiner Klause auf dem Berg Laverna musste etwas Außergewöhnliches mit Franz geschehen sein. Was genau, lässt sich nicht mehr sagen. Es ist zugeschüttet von den Legenden, Vermutungen, Übermalungen und theologischen Deutungen, die später entstanden sind. Am ehesten noch kann man sich an einen Bericht Leos halten, der zwar kein Augenzeuge, aber doch in Franz unmittelbarer Nähe war, als sein Sekretär und vertrautester Begleiter. Leo hat seine Eindrücke mit roter Tinte auf einem Blatt Papier festgehalten, das er von Franz bekommen hatte. Franz hatte ihm darauf tröstende Worte geschrieben und eine Zeichnung hinzugefügt, die bis heute Rätsel aufgibt. Ein Kopf mit Kapuze und aus dem Mund wächst ein Kreuz, das aussieht wie ein T. Dieses Tau, wie es nach dem griechischen Buchstaben genannt wird, hat Franziskus oft verwendet. Es war eine Art persönliches Kennzeichen. Auf der Rückseite des Zettels stand eine lange von Franz mit eigener Hand niedergeschriebene Litanei mit Lobpreisungen Gottes, die immer beginnen mit dem lateinischen tu es, also du bist, worauf dann die gepriesenen Eigenschaften Gottes aufgezählt werden, als da sind Schönheit, Ruhe, Gerechtigkeit, Sanftmut, Liebe, Hoffnung, Zuflucht, Schutz, Stärke. Diese Liste mit Gottes Namen ist das einzige von Franz erhaltene Zeugnis darüber, was er in seiner Zelle auf Laverna erlebt hat. Offenbar konnte er das Erlebte nur auf diese Art beschreiben. Damit will er ausdrücken, dass ihm seine Haltung nicht nur bestätigt wurde, sondern er umgekehrt auch Gottes Größe bestätigte, und zwar mit dem Ausdruck »Du bist«, was besagt, in einer zutiefst persönlichen Erfahrung. Leo verwahrte Franz' Zettel sorgfältig bis zu seinem Tod. Heute ist er in der Franziskuskirche in Assisi zu bestaunen. Gut zu erkennen sind darauf die mit roter Tinte von Leo später hinzugefügten Zeilen. Hat Franz Leo erzählt, was er in seiner Klause erlebt hat? Oder konnte er ihm nur stammelnd und stotternd von etwas berichten, was eigentlich unsagbar ist? Leo jedenfalls wollte später mit eigenen Worten festhalten, was Franz in seiner Klause widerfahren ist. Franz hat demnach eine Vision gehabt, ein Seraphim, also ein Engel, sei ihm erschienen, der auf seiner Geige eine so wunderbare Melodie spielte, dass das Übermaß der Süße, die Franz empfand, kaum auszuhalten war. Von eben jenem Engel habe Franz dann an seinem Leib die Wundmale Christi empfangen, das heißt, die Wunden, die der gekreuzigte Jesus an den Händen, Füßen und an der Brust aufwies, haben sich auch in Franz' Körper eingeprägt. Visionen, Engel, Wundmale. Wie kann man das verstehen? Sind das Worte und Vorstellungen, die einer längst vergangenen Zeit angehören? Sind sie verblasste Reste einer mittelalterlichen Welt, in der man noch an Wunder, übersinnliche Ereignisse und göttliche Eingriffe ins Menschenleben glaubte? Kann man sie heute rational erklären, indem man, wie einige Forscher, annimmt, dass Franziskus sich diese Wunden in einem ekstatischen Zustand selbst beigebracht hat? Oder ist uns modernen Menschen der Zugang zu solchen übersinnlichen Phänomenen verschlossen, weil wir, wie es der Soziologe Max Weber ausdrückt, diese magische Welt entzaubert haben? Etwas von diesem verlorenen Zauber hat auch das Wort Mystik. Franz von Assisi kann man nicht verstehen, wenn man nicht anerkennt, dass er ein Mystiker war. Mystiker sind, salopp gesagt, Menschen, die ihr Ich ablegen wollen. Das hat zu dem Missverständnis geführt, dass sie von einem verdeckten Selbsthass angetrieben würden und sie sich selbst auslöschen, loswerden wollen. Das stimmt nur zum Teil. Loswerden wollen Mystiker ein Ich, das sie als Gefängnis empfinden, ein Ego, das alles nur auf sich bezieht, das nur seine eigenen Interessen und Bedürfnisse sieht.

In der religiösen Tradition nannte man einen Menschen, der in seinem Ich gefangen ist, einen auf sich selbst verkrümmten Menschen. Heute würde man vermutlich von einem Egomanen sprechen. Ein Mystiker wäre das Gegenteil, also jemand, der diese Verkrümmung löst, sich öffnet, sich überschreitet, nicht nur auf andere Menschen hin, sondern auf Gott. Gott verstanden als das Gute, an dem sich ein gelungenes Leben ausrichtet. Sich selbst zu vergessen und Gott zu suchen sind demnach zwei Bewegungen, die zusammengehören. Was ein Mystiker ersehnt, ist die Übereinstimmung mit dem göttlichen Willen. Erst wenn er diese Übereinstimmung erreicht, erfährt er sich als vollständig. Der Verlust dieses Ich führt zu einem neuen Selbst. Franz von Assisi ist oft als zweiter Christus bezeichnet worden. Er selbst hätte sich, glaube ich, gegen einen solchen Vergleich gewehrt. Er hätte ihn als unerlaubte Anmaßung empfunden. Sehr wohl jedoch war der Menschensohn, wie Jesus sich selbst nannte, sein Vorbild. Ihm wollte er nacheifern, seine Armut, Friedfertigkeit, Gewaltlosigkeit, seine Solidarität mit den Armen und Ausgestoßenen. Mit seinen eigenen Werken wollte er dem Mann aus Nazareth nachfolgen. Wenn er jetzt zurückschaute, war ihm das gelungen? Er sah die Umgestaltung seiner Bewegung zu einem regulierten Orden, sah die Entfremdung von vielen seiner Mitbrüder, sah das Verhalten der Kirche in den Kreuzzügen. Durch all das ist Franz in eine schwere Krise geraten. Seine Ideale wurden in Frage gestellt. Er selbst war sich seiner Sache nicht mehr sicher. Was er auf dem Berg Laverna zu erhalten erhoffte, war eine Bestätigung seiner Haltung, eine Vergewisserung, dass alles, was er bisher getan hatte, richtig war, von Gott gutgeheißen wurde. Offenbar hat Franz diese Bestätigung in einer Vision erhalten. In dieser Vision erscheint der Engel wie ein Vermittler zwischen Himmel und Erde, Gott und Mensch. Diese Berührung mit dem Göttlichen, diese Erfahrung, außer sich zu sein, haben bildende Künstler auf je verschiedene Weise veranschaulichen wollen. Auf ihren Bildern befindet sich Franz von Assisi in einem ekstatischen Zustand, in traumähnlicher Trance oder verkrampft wie bei einem epileptischen Anfall. Das alles sind Versuche, ein inneres Erlebnis äußerlich sichtbar zu machen. Noch schwieriger darstellbar ist, dass das körperliche Erlebnis für Franz von Assisi eine noch weiter reichende Bedeutung hat. Etwas am eigenen Körper zu erfahren, heißt für ihn, eine anerkannte Wahrheit auch zu leben. Und gelebt ist für ihn die Wahrheit nur dann, wenn sie zur Sorge für andere wird. Aus Worten muss Handeln entstehen, aus Reden Taten. Insofern geht es ihm nie nur, wie anderen Mystikerinnen und Mystikern, um eine individuelle Erfahrung des Göttlichen oder um die eigene spirituelle Vervollkommnung, sondern um eine Frömmigkeit, die tätig wird, um den Dienst an den Menschen. Sind so vielleicht auch die Wundmale zu verstehen? Als verkörpertes Bekenntnis zur gelebten Wahrheit? So wie sich jemand sein Lebensmotto oder den Namen eines geliebten Menschen in die Haut tätowieren lässt, so ist die Botschaft des Mannes aus Nazareth dem Mann aus Assisi in Fleisch und Blut übergegangen. Demnach wäre es unerheblich, ob die Wundmale sichtbare, blutende Wunden sind oder eine Erinnerung in seinem Herzen, wie es in den Aufzeichnungen seiner Gefährten heißt. Entscheidend ist, was damit ausgesagt wird. Das Wort wird Fleisch. Ein Traum wird reale Gegenwart. Die göttliche Botschaft wird gelebte Realität. Utopie wird Wirklichkeit.

0: Franz hat Gott als jemanden erfahren, der liebevoll und gütig ist. In der Natur hat er sich ihm immer besonders nah gefühlt, durch die Schöpfung mit dem Schöpfer verbunden. Ein Text, der das ausdrückt, ist der bekannte Sonnengesang. Franz schrieb ihn ungefähr 2 Jahre vor seinem Tod.
1: Gelobt seist du, mein Herr, mit all deinen Geschöpfen, Schwester Sonne besonders, die den Tag macht und durch die du uns erleuchtest. Schön ist sie und strahlend mit großem Glanz, ein Bild von dir, du Höchster. Mit jeder neuen Strophe, die Franz dichtete, kamen die weiteren Wunder der Natur hinzu. Bruder Mond, Schwester Wasser, Bruder Feuer, Luft, Wolken, Früchte, Blumen und Kräuter. Nicht menschliche Werke lobte Franz, sondern die Schönheit der Schöpfung, alles, was sichtbar, erfahrbar, was man mit den Sinnen sehen, riechen und schmecken konnte. Franz war so begeistert von seinem Sonnengesang, dass er einige Brüder herbeiholen ließ und ihnen das Lied beibrachte. Das gemeinsame Singen gefiel ihm so sehr, dass er vorhatte, Pacifico zusammen mit einigen Minderbrüdern als Spielleute Gottes übers Land zu schicken. Sie sollten den Menschen den Gesang von der Schwester Sonne vorsingen und damit ihre Herzen berühren und sie fröhlich machen.

Ob bei Franz durch das Lied der Wunsch geweckt wurde, doch noch einmal ohne Schmerzen das Sonnenlicht zu sehen? Im Frühjahr 1226, als die Sonne die Winterkälte vertrieb und alles blühte, ließ sich der 45-Jährige von seinen Freunden nach Siena bringen. Die anstrengende Reise nahm er auf sich, weil es in Siena einen Arzt gab, von dessen Methoden sich Franz, wenn nicht Heilung, so doch eine Besserung seiner Augenleiden versprach. Die Behandlung dieses Arztes bestand darin, Franz Ohren zu durchstechen, was schmerzhaft war und wirkungslos. Es waren aber nicht nur die Augen, die Franz zu schaffen machten. Seine Beine und sein Bauch waren angeschwollen und sein Magen war seit Monaten so angegriffen, dass er kaum noch etwas essen konnte und fast zum Gerippe abgemagert war. In seiner Zelle in Siena musste er sich eines Tages die ganze Nacht hindurch so heftig erbrechen, dass nur noch Blut kam. Seine verzweifelten Freunde wussten sich keinen anderen Rat mehr, als Elias zu benachrichtigen. Für Elias war Franz nun eine lebende Reliquie, auf die man gut aufpassen musste. Jede Stadt, jedes Dorf in Italien würde sich darum reißen, der Ort zu sein, wo Franziskus seine letzte Stunde verbrachte. Elias war völlig anders gestrickt als Franz. Mit dem, was Franz mit Armut meinte, konnte er offenbar nichts anfangen. Als Heiliger jedoch war Franz für den Orden unermesslich wertvoll. Er verschaffte ihm sozusagen die höhere Weihe. Darum musste Franz' Ende sorgfältig vorbereitet werden. Seine letzten Tage sollte er in Assisi verbringen. Franz tat ihnen nicht den Gefallen, bald zu sterben. Seine Aufgabe war noch nicht erfüllt. Da er nicht mehr reisen konnte, wollte er nun, wie der Apostel Paulus, Briefe in die Welt schicken, um allen noch einmal deutlich zu machen, was ihm wichtig war und woran sie sich halten sollten. Er schrieb oder vielmehr diktierte Rundbriefe an alle Brüder des Ordens, an die verantwortlichen Minister, ja sogar an alle gläubigen Männer und Frauen und alle Politiker. Schon in Siena hatte er damit begonnen, ein Testament zu verfassen, an dem er jetzt in Assisi weiterschrieb. Das Dokument ist sein Vermächtnis an die Welt. Es ist das Bild einer armen Kirche und einer herrschaftsfreien, klassenlosen Gesellschaft, das er entwirft, eines Zusammenlebens, bei dem weder durch Wissen noch durch Eigentum Machtstrukturen geschaffen werden. Es ist ein Bild vom Menschen, der sich als Teil einer göttlichen Schöpfung begreift und zu allen Naturerscheinungen ein geschwisterliches Verhältnis hat. Im Hinblick auf die vom Papst bestätigten Regeln für den Orden hält Franz noch einmal fest, wie er sich einen Minderbruder vorstellt. Er soll frei sein, sich nicht abhängig machen, sich nicht durch Besitz binden, über niemanden Macht ausüben und an keinem Ort wie an einer Heimat hängen. Und in der Befürchtung, dass an diesen Grundsätzen herum interpretiert wird, fügt er hinzu, man dürfe nichts hinzufügen oder wegnehmen.

0: Der Bischofspalast in Assisi, in dem Franz lag, war schwer bewacht. Als im September ein befreundeter Arzt zu ihm kam, fragte Franz ihn gerade heraus, wie er seinen Zustand einschätze. Der Arzt wollte ihn nicht beunruhigen und meinte, dass mit Gottes Hilfe alles gut werde. Als Franz ihn daraufhin aufforderte, die Wahrheit zu sagen, antwortete der Arzt, dass er unheilbar krank sei und Ende September, Anfang Oktober sterben werde. Anstatt nun zu klagen, dichtete Franz eine weitere Strophe seines Sonnengesangs, mit dem er Bruder Tod lobte, dem kein Mensch entrinnen kann. Dann rief er Leo und Angelo und bat sie, das Lied zu singen mit der neuen Strophe vom Bruder Tod. Franz wusste nun, dass er nur noch wenige Tage zu leben hatte, und dieses Ende wollte er auf keinen Fall in einem Palast erleben. Er verlangte, nach Portiuncula gebracht zu werden, was für erhebliche Unruhe unter den Bürgern Assisis sorgte. Außerhalb der Stadt war Franz weit schwieriger zu überwachen. Schließlich wurde er mit einer Trage zur kleinen Kirche und den Hütten im Wald transportiert, begleitet von einer Eskorte bewaffneter Männer. Die kleine Hütte nahe der Kapelle, in die man ihn legte, muss einer kleinen Festung geglichen haben. Franz versammelte seine treuesten Mitbrüder um sich. Wieder sangen sie gemeinsam das Sonnenlied. Dann tat Franz etwas, womit keiner rechnete. Mit letzter Kraft zog er sich Kutte und Unterhose aus und setzte sich nackt auf den Boden. Das tat er, um seinen Mitbrüdern zu zeigen, wie er sterben wollte. Wenn seine Stunde gekommen war, sollten sie ihn entkleiden und nackt auf den Boden legen. Das war seine letzte große Geste. Eine Geste, mit der alles gesagt sein würde, was er vorgelebt und den Briefen und dem Testament beschrieben hatte. Nackt war er geboren worden, nackt hatte er vor seinem Vater gestanden, nackt wollte er diese Welt verlassen. Nackt, das heißt vor allem ohne Besitz und darum schutz- und wehrlos. Noch war es nicht so weit. Er hatte noch einen Wunsch, der alle überraschte und vermutlich verlegen machte. Er wollte seine Freundin Jakoba noch einmal sehen, bei der er immer zu Gast gewesen war, wenn er sich in Rom aufgehalten hatte. Er bat seine Freunde, einen Brief an sie zu schreiben. Sie solle kommen und ihm ein Tuch, Kerzen, ein Kopfkissen und vor allem jene Süßspeise mit Mandeln, Zucker und Honig mitbringen, die ihm immer so gut geschmeckt habe. Der Brief war noch nicht losgeschickt, als Franz gemeldet wurde, dass Jakoba mit ihrem Sohn und Gefolge eingetroffen sei. Sie hatte schon vor Tagen gehört, dass Franz nicht mehr lange leben werde und sich gleich auf den Weg gemacht. Ob Jakoba wirklich alles dabei hatte, was sich Franz gewünscht hatte, kann man bezweifeln. Die Süßspeise jedenfalls hatte sie mitgebracht. Dieser Frauenbesuch am Sterbelager hatte spätere Biografen in arge Bedrängnis gebracht. Dass Franz in seinen letzten Stunden eine Frau bei sich haben wollte, so vertraut mit ihr umging und auch noch nach einer Süßspeise verlangte, das konnten sie nicht oder nur schwer mit ihrem Bild von einem Heiligen vereinbaren. Dabei ist davon auszugehen, dass Jakoba bis zum Schluss bei Franz geblieben ist. Auch seine Mitbrüder wichen nicht mehr von seinem Lager. Immer wieder mussten Leo und Angelo das Sonnenlied singen. In der Hütte feierte er mit allen noch einmal das Abendmahl ohne Altar und Priester. Am Samstag, den 3. Oktober 1226, verabschiedete er sich von seinen Freunden und in den Abendstunden verstarb er. Mehrere Quellen berichten, dass in diesem Moment ein Schwarm Lerchen über die Hütte hinwegflog. Die Lerche war Franz' Lieblingsvogel, weil ihr Federkleid der Kutte und der Kapuze der Minderbrüder glich, sie so fröhlich singend zum Himmel steigt, sich dann wieder auf das Feld fallen lässt, nach Nahrung sucht und sich mit ein paar Getreidekörnern zufrieden gibt. Seine Freunde hielten ihr Versprechen. Sie entkleideten den toten Franz und legten ihn nackt auf den Lehmboden.
1: 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Ich sage danke fürs Zuhören und verabschiede mich für heute mit dem Sonnengesang auf Deutsch, gesungen von Angelo Branduardi. Musik.

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1: Herr, du hast die Welt gestaltet, dass sie sich in dir entfalte. Dir sei Lob und Dank. Was ersteht, was vergeht, was sich jauchzend um dich dreht, ist dein. Herr, du bist zur Welt gekommen, hast sie in dich aufgenommen. Dir sei Lob und Dank. Bliebest hier, wohnst in ihr, um ein armer Mensch wie wir zu sein. Herr, so lass dein Werk gelingen, lass den Geist die Welt durchdringen, dir sei Lob und Dank. Dann erblüht sie und glüht, denn der ganze Himmel zieht herein.

Laudate omnes gentes, laudate dominum. Lobt alle Völker, lobt den Herrn. Herzlich willkommen zu dieser Sendung mit Tesee-Liedern und Lesungen aus dem Psalmen, sagt Volker Bethnartz.

Die Lieder aus Taizé sind gesungene Gebete, so hat es einmal der Begründer dieser Gemeinschaft, Frère Roger, gesagt. In diesem Sinne lade ich Sie in der kommenden Stunde wieder ein, mitzubeten und gerne auch mitzusingen, wenn Sie mögen.

Psalm 92. Herr, es macht Freude, dir zu danken, dich, den Höchsten, mit Liedern zu preisen, frühmorgens schon deine Güte zu rühmen und nachts noch deine Treue zu verkünden, beim Klang der zehnseitigen Harfe zur Musik von Laute und Leier. Was du getan hast, Herr, macht mich froh, dein Eingreifen löst meinen Jubel aus. Herr, wie gewaltig sind deine Taten, wie unergründlich deine Gedanken. Alle, die Gott die Treue halten, wachsen auf wie immergrüne Palmen und werden groß und stark wie Libanon-Zedern. Weil sie in der Nähe des Herrn gepflanzt sind, in den Vorhöfen am Tempel unseres Gottes, wachsen und grünen sie immerzu. Noch im hohen Alter tragen sie Frucht, immer bleiben sie voll Saft und Kraft. Ihr Ergehen bezeugt, der Herr tut das Rechte, auf ihn ist Verlass, bei ihm gibt es kein Unrecht.

isst von seinem Brot, trinkt aus seinem Kelch. Kommt zu ihm und ihr werdet nie mehr Hunger haben. Isst von seinem Brot, trinkt aus seinem Kelch. Glaubt an ihn und euch wird nicht mehr dürsten.

Aus Psalm 96. Singt dem Herrn ein neues Lied. Singt dem Herrn, ihr Bewohner der ganzen Erde. Singt dem Herrn, dankt eurem Gott. Verkündet Tag für Tag, wie gern er hilft. Erzählt allen Menschen von seiner Herrlichkeit. Berichtet allen Völkern von seinen großen Taten. Der Herr ist mächtig, groß ist sein Ruhm. Mehr als alle Götter ist er zu fürchten. Die Götter der Völker sind nur tote Götzen, der Herr aber hat den Himmel geschaffen. Macht und Hoheit umgeben ihn, Pracht und Herrlichkeit erfüllen seinen Tempel.

Weiter aus Psalm 96. Auf zu ihm, ihr Völker, erweist dem Herrn Ehre, und erwerft euch seiner Macht. Erweist ihm die Ehre, die ihm zusteht, bringt Opfergaben in seinen Tempel, werft euch vor ihm nieder, wenn er in seiner Heiligkeit erscheint. Die ganze Welt soll vor ihm erzittern. Sagt es allen Menschen, der Herr ist König. Die Erde ist fest gegründet, sie stürzt nicht zusammen. Der Herr wird alle Völker regieren und ihnen gerechtes Urteil sprechen. Der Himmel soll sich freuen, die Erde soll jauchzen, das Meer soll tosen mit allem, was darin lebt. Der Ackerboden soll fröhlich sein, samt allem, was darauf wächst. Alle Bäume im Wald sollen jubeln, denn der Herr kommt, er kommt und sorgt für Recht auf der Erde. Er regiert die Völker in allen Ländern als gerechter, unbestechlicher Richter.

Ich bin gewiss zu schauen die Güte des Herrn im Land der Lebenden. Hab festen Mut und hoffe auf den Herrn.

Psalm 111. Halleluja, preist den Herrn. Von Herzen will ich den Herrn preisen unter denen, die zu ihm halten inmitten der Gemeinde. Wie gewaltig sind die Taten des Herrn. Alle, die Freude an ihnen haben, denken ständig über sie nach. Sein Tun ist voller Hoheit und Pracht, seine Gerechtigkeit hat für immer Bestand. Er selbst hat Gedenktage gestiftet, damit seine großen Taten nicht vergessen werden. Voll Güte und Erbarmen ist der Herr. Alle, die ihm gehorchten, machte er satt. Niemals vergisst er seinen Bund mit ihnen. Er zeigte seinem Volk, wie mächtig er ist. Er gab ihm die Länder anderer Völker. Was er tut, ist zuverlässig und richtig. Seine Gebote verdienen Vertrauen. Für alle Zeiten stehen sie fest. Sie sind genau und treu zu befolgen. Der Herr hat sein Volk befreit und einen Bund mit ihm geschlossen, der für immer gilt. Heilig und ehrfurchtgebietend ist er. Den Herrn stets ernst zu nehmen, damit fängt alle Weisheit an. Wer es tut, beweist Verstand. Der Ruhm des Herrn hört niemals auf.

Psalm 98. Singt dem Herrn ein neues Lied. Er hat Wunder für uns vollbracht. Durch seine große göttliche Macht hat er den Sieg errungen. So hat er den Beweis erbracht, dass er rettet. Allen Völkern hat er gezeigt, auf ihn ist Verlass. Er hat sein Versprechen eingelöst und hat Israel Güte und Treue erwiesen. Bis ans Ende der Erde ist es nun bekannt, dass unser Gott uns befreit hat. Jubelt dem Herrn zu, ihr Bewohner der Erde, jauchzt vor Freude, preist ihn mit Gesang. Singt ihm Lieder zur Harfe, lasst den Lobgesang ertönen zum Saitenspiel. Lasst Trompeten und Hörner erschallen, jauchzt vor dem Herrn, dem Herrscher der Welt. Das Meer soll brausen mit allem, was darin lebt. Die Erde soll jubeln mit allen, die darauf wohnen. Die Ströme sollen in die Hände klatschen und alle Berge vor Freude singen. Denn der Herr kommt, er kommt und sorgt für Recht auf der Erde. Er regiert die Völker in allen Ländern als gerechter, unparteiischer Richter.

Laudate omnes gentes. Unter diesem Titel hörten Sie in der vergangenen Stunde Lieder aus der See hier im Programm von ERF Plus. Die Psalmlesungen waren aus der Gute Nachricht Bibel mit freundlicher Genehmigung der Deutschen Bibelgesellschaft. Ihnen ein herzliches Gott befohlen, Ihr Volker Begnartz.

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2: Zu Beginn des Tages laden wir Sie ein, das Gebet Martin Luthers aus seinem Morgensegen mitzubeten.
3: Das walte Gott Vater, Sohn und Heiliger Geist. Amen. Ich danke dir, mein himmlischer Vater, durch Jesus Christus, deinen lieben Sohn, dass du mich diese Nacht vor allem Schaden und Gefahr behütet hast. Und bitte dich, du wollest mich diesen Tag auch behüten, vor Sünden und allem Übel, dass dir all mein Tun und Leben gefalle. Denn ich befehle mich, meinen Leib und Seele und alles in deine Hände. Dein heiliger Engel sei mit mir, dass der böse Feind keine Macht an mir finde. Amen.

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2: Hobby und Beruf lassen sich bei einem Pfarrer manchmal auf eine etwas andere Art verbinden. Durch ein Objektiv zu schauen und dabei über Gottes Wunder staunen und diese dann in einem zweiten oder dritten Schritt mit der biblischen Botschaft oder Ergebnissen der Wissenschaft zu hören und einfließen zu lassen. Schauen Sie sich mit mir zuerst einmal die Biene an. In Sirach 11, Vers 3 heißt es, denn die Biene ist klein unter allem, was Flügel hat, und bringt doch die allersüßeste Frucht. Der Grundbestandteil für alle Honigsorten bildet der Blütennektar. Die Bienen sammeln ihn in ihrer Honigblase, die gerade einmal 0,05 Gramm Nektar fasst. Dieser Nektar hat jedoch einen hohen Wassergehalt, bis zu 90%. So verringert sich der Nektar der Rapsblüte in seinem Volumen auf etwa ein Fünftel, ehe daraus Honig entsteht. In Kombination mit dem körpereigenen Enzymen der Bienen kommt es beim zwischenzeitlich eingedickten Nektar in den Bienenwaben durch die Fächelbewegung der Flügel im Bienenstock zu einem weiteren Flüssigkeitsverlust. Bienen müssen 2,5 Kilogramm Rapsnektar sammeln, um daraus 500 Gramm Honig zusammenzubekommen. Das bedeutet, dass 50.000 Flüge notwendig sind, um ein Glas Honig entstehen zu lassen. Da die Bienen etwa die Hälfte der gesammelten Ware als Nahrung bzw. zur Aufzucht des Nachwuchses benötigen, erhöht sich die Anzahl der erforderlichen Flüge auf 100.000. Im Schnitt wird je Flug eine Strecke von 500 bis 1000 Meter veranschlagt, was bei Mittelwert stolze 75.000 Flugkilometer pro Glas Honig ergeben. Das ist eine Strecke etwa zweimal um die Welt. Wie wertvoll ist doch dieser Honig? Und wie viel Arbeit steckt dahinter? Viele jammern, dass der Bienenhonig mit durchschnittlich 6 Euro pro Glas angeblich noch zu teuer sein soll. Pro beschmiertes Honigbrötchen legen Bienen demnach 3000 Kilometer zurück. Wer das weiß, beißt doch ganz anders zu. Zumal, wenn er registriert, dass dies ganz ohne Abgase geschieht. Auf vergrößerten Bildern kann ein Betrachter gut erkennen, wie die Beine oder der ganze Körper der Bienen mit Blütenstaub oder Nektar übersät ist. Bestäubung geschieht, weil sich die Bienen nicht die Füße abtreten. Das, was ich meinen Kindern über Jahre mühevoll antrainierte, nämlich vor dem Eintritt ins Haus die Schuhe abzutreten, das trägt in der Natur zu einer ganz wichtigen Sache bei, der Bestäubung. Ohne Bienen und andere Insekten hätten unsere Felder keinerlei Ertrag. Gott als der Schöpfer hat sich seinen Kosmos so wunderbar erdacht. Ich gehe zum zweiten Insekt über.

Die Ameise. Es gibt eine Eigenschaft der Ameise, die ist sprichwörtlich geworden. Der Fleiß. In Sprüche 6, Vers 6 heißt es im Alten Testament: Geh hin zur Ameise, du Fauler, sieh an ihr Tun und lerne von ihr. So mancher Konfirmand hat diesen Spruch in früheren Jahren von seinem Pfarrer erhalten, weil er es mit dem Auswendiglernen des Konfirmandenunterrichtsstoffes etwas lax gehandhabt hat. Leider. Viele Ameisenarten leben mit pflanzensaugenden Insekten in Symbiose und somit in gegenseitiger Abhängigkeit. Blatt- und Schildläuse sind reich an Kohlenhydraten, die sie nur zu einem kleinen Teil verbrauchen. Der Überschuss wird als zuckerreicher Honigtau, die wichtigste Kohlenhydratquelle der Ameisen, ausgeschieden. Die Ameisen melken die Blattsauger und bewachen sie im Gegenzug vor Fressfeinden. Manche Ameisenarten lassen die Blattläuse in ihrem Nest überwintern oder tragen deren Eier in ihr Nest, um sie vor Kälte zu schützen. Vom Regen fortgespülte Larven werden von den Ameisen gesucht und zurückgeholt. Es ist erstaunlich, mit welcher Ausdauer und mit welchem Aufwand diese kleinen Wesen Gegenstände durch die Gegend bewegen. Es sind relativ große Gewichte, die transportiert werden. Bei Wettkämpfen in der Gewichtsheber-Bundesliga kann man immer wieder Bestleistungen der Athleten bewundern. Ein Gewichtheber schafft je nach Disziplin das Doppelte bis das 2,5-fache seines Körpergewichts. Eine sensationelle Leistung für einen Menschen und nur vorstellbar, selbst wenn ich es mit eigenen Augen sehe. Beeindruckend, wenn sich unter der Last der Scheiben die Stange ziemlich durchbiegt. Den Vergleich mit einer Ameise können unsere Schwerathleten jedoch nicht eingehen. Eine Ameise kann bei einem Gewicht von 1 bis 5 Milligramm das 50-fache ihres Körpergewichtes bewegen. Oliver Caruso wäre selbst in seiner besten Zeit als Gewichtsheber vor Neid erblasst. Doch wird die Ameise von einem weiteren Insekt auf den 2. Platz verdrängt. Die Hornmilbe, nicht einmal 1 Millimeter lang, kann mehr als das 1000-fache der eigenen Masse halten. Hornmilben sind die Kraftweltmeister im Tierreich. Sie kennen es mit Sicherheit aus dem Straßenverkehr. Egal, ob auf der Bundesstraße oder auf der Autobahn. Wer bremst, verliert. Auch in der Welt der Ameisen gibt es Hindernisse. Hohes Verkehrsaufkommen, Umleitungen, Vorfahrtsregelungen, Einbahnstraßen und so weiter. Doch gleichzeitig haben Ameisen eine ganze Reihe von Stau-Vermeidungsstrategien entwickelt, von denen der Durchschnittsautofahrer nur träumen kann. Wie die meisten vielleicht wissen, besteht eine Ameisenstraße zunächst einmal aus einer Duftspur, quasi einer Leitplanke für alle nachfolgenden Tiere. Schon indem sie diese biochemische Duftspur etwas variieren, können Ameisen bestimmte Verkehrsanweisungen für ihre Nachfolger hinterlassen. Und natürlich können sie mit Hilfe ihrer Duftstoffe auch jederzeit eine Ausweichroute anlegen, wenn der Verkehr zu dicht wird. Dabei kommt ein wichtiger Vorteil ins Spiel. Anders als schwere Autos machen den leichten Ameisen Zusammenstöße nichts aus. Im Gegenteil,
Sie nutzen die Zusammenstöße sogar zum Informationsaustausch über die Verkehrslage und somit zur Verkehrsregelung. Kommt es beispielsweise zu oft zu Kollisionen, kann das die Ameisen dazu bewegen, Ausweichrouten zu benutzen oder neu anzulegen. Aggressives Überholen ist den meisten dieser Tiere hingegen unbekannt. Und damit bin ich beim vielleicht wichtigsten Unterschied zwischen Ameisen und Autofahrern. Ameisen haben alle ein gemeinsames Ziel, was man von Autofahrern bekanntlich nicht behaupten kann. Genau dieser Individualismus auf unseren Straßen führt dann aber zu häufigen Staus. Schon wenn zwei Autos sehr unterschiedliche Geschwindigkeiten haben und einer abbremsen muss, kann das zu einer Kettenreaktion und letztlich zum Stau führen. Auch weil einige dabei vielleicht stärker abbremsen, als es nötig gewesen wäre. Ameisen bewegen sich hingegen eher, wie wir es vom Fahren in einer Kolonne oder einem Autokorso kennen. Alle mit ähnlicher Geschwindigkeit und dafür mit wenig Staus und weniger Stress. Kein Wunder also, dass Stauforscher im gut geregelten Ameisenverkehr durchaus ein Argument für ein Tempolimit bei hoher Verkehrsdichte sehen. Es ist kaum vorstellbar, wie so kleine Wesen es fertigbringen, ein riesiges Sozialwesen zu betreiben, ohne dass es zu Staus auf den Handelsstraßen kommt. Im Sozialverhalten sind Ameisen und Menschen weit überlegen, was jedoch nicht heißt, dass wir nicht auch von ihnen lernen könnten. Bienen und Ameisen müssen oft herhalten, als Beispiele für Fleiß und Arbeitseinsatz. Was haben diese beiden Insekten mit uns zu tun? Mal abgesehen, dass wir von ihrer Arbeit profitieren. In einem Poesiealbum ist zu lesen: Sei fleißig wie ein Bienchen und schaff von früh bis spät. Doch über deine Arbeit vergiss nicht das Gebet. Was macht mein Leben aus? Ist mein Leben nicht mehr als meine Arbeit? Auf Grabsteinen und in Todesanzeigen ist manchmal zu lesen: Mühe und Arbeit war sein Leben. Ruhe hat ihm Gott gegeben. Was ist mein Leben wert? Definiere ich mich und mein Leben über meine Arbeit? Hält sie mich am Leben und sehe ich meine Arbeit gar als Methode zur Lebensverlängerung an? Ich höre es immer wieder von Menschen, dass sie sich als unwert beschreiben, wenn sie im Alter oder krankheitsbedingt nicht mehr arbeiten können. Ich besuchte einmal einen Mann, der einen Suizidversuch hinter sich hatte, da er, nachdem er sein Geschäft an den Sohn übergeben hatte, in seinem eigenen Leben keinen Sinn mehr sah. Im Psalm 8 heißt es: Was ist der Mensch, dass du seiner gedenkst, und des Menschen Sohn, dass du dich seiner annimmst? Du hast ihn wesentlich niedriger gemacht als Gott. Mit Ehre und Herrlichkeit hast du ihn gekrönt. Angenommen sein, sich geliebt wissen und staunen über das Wunder der Schöpfung mit all ihren Facetten eröffnet mir meinen eigenen Wert in Gottes Augen. Er macht mir und ihnen auch klar, dass Arbeit zwar wichtig ist, jedoch unser Leben nicht allein bestimmen soll. Ruhezeiten sind nötig, da mir sonst unverhofft Auszeiten durch Krankheit oder Ähnliches beschert werden. Doch zurück zu den Ameisen. Im Winter sinkt die Temperatur im Ameisenbau unter 0 Grad. Die Ameisen sind dann in einer Art
Kältestarre und verbrauchen so gut wie keine Energie. Temperaturen von minus 8 bis minus 12 Grad können sie aushalten und nehmen während dieser Zeit kein Futter zu sich. Ein mir bekannter Landwirt nimmt es bis heute mit der Sonntagsheiligung sehr genau. Aus Prinzip hat er trotz seiner Vielzahl an Äckern nie an einem Sonntag gesät oder geerntet. Für ihn ist klar, wer am Sonntag arbeitet, der erntet keinen Segen. Für ihn sind all diejenigen, die in der Pflege und Gastronomie arbeiten, vom Heiligungsgebot des Sonntags ausgenommen. Er hat einmal zeugnishaft in einem Gottesdienst berichtet, dass er noch in keinem Jahr einen größeren Ernteausfall zu beklagen hatte. Dadurch sieht er jedes Jahr aufs Neue sich in seiner Haltung durch den entsprechenden Ertrag bestätigt. Bienen und Ameisen. Nur zwei Beispiele von Millionen in Gottes wunderbarer Schöpfung. Sie lassen mich staunen. Wie großartig schuf Gott doch unsere Welt, die uns umgibt. Staunen auch über den Schöpfer selbst, der uns in seine Welt hineingestellt hat. Von seinen Geschöpfen kann ich viel lernen und auf meine Weise den Schöpfer loben. Jeder Einzelne, Sie und ich, ist Gott wichtig. Gott will auch jeden unter uns auf seine Weise und mit seinen Gaben und Möglichkeiten gebrauchen. Ihn zum Lob und uns zum Segen.

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Jesus schaut hinauf zum Himmel, ist dankbar für die Zeit in seiner Hand. 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
1: Wir hören aus dem Alten Testament den Psalm 65.
2: Gott, man lobt dich in der Stille zu Zion, und dir hält man Gelübde. Du erhörst Gebet, darum kommt alles Fleisch zu dir. Unsere Missetat drückt uns hart, du wollest unsere Sünde vergeben. Wohl dem, den du erwählst und zu dir lässest, dass er in deinen Vorhöfen wohne. Der hat reichen Trost von deinem Hause, deinem heiligen Tempel. Erhöre uns nach der wunderbaren Gerechtigkeit, Gott, unser Heil, der du bist die Zuversicht aller auf Erden und fern am Meer, der du die Berge festsetzest in deiner Kraft und gerüstet bist mit Macht, der du stillst das Brausen des Meeres, das Brausen seiner Wellen und das Toben der Völker, dass sich entsetzen, die an den Enden wohnen, vor deinen Zeichen. Du machst fröhlich, was da lebet, im Osten wie im Westen. Du suchst das Land heim und bewässerst es und machst es sehr reich. Gottes Brünnlein hat Wasser die Fülle. Du lässest ihr Getreide gut geraten, denn so baust du das Land. Du tränkst seine Furchen und feuchtest seine Schollen. Mit Regen machst du es weich und segnest sein Gewächs. Du krönst das Jahr mit deinem Gut, und deine Fußtapfen triefen von Segen. Es triefen auch die Auen in der Steppe, und die Hügel sind erfüllt mit Jubel. Die Anger sind voller Schafe, und die Auen stehen dick mit Korn, dass man jauchzet und singet.
1: Das war der Bibeltext für den heutigen Tag, entnommen aus der großen Hörbibel, mit freundlicher Genehmigung der Deutschen Bibelgesellschaft. Hier noch einmal die Bibelstelle, Psalm 65. Gedanken dazu kommen jetzt von Volker Kungel aus Zweibrücken.
3: Unser Psalm ist ein Hymnus, der die Taten und die Segnungen Gottes preist. Die Gemeinde ist im Tempel versammelt. Sie betet Gott als Schöpfer und König der Welt an. Ich teile den Psalm in drei Teile auf. Die Verse 2 bis 6 verherrlichen Gott, der im Tempel auf dem Berg Zion gegenwärtig ist. In den Versen 7 bis 9 wird Gott als Schöpfer der Berge und als Sieger über das chaotische Urmeer verehrt. Und die Verse 10 bis 14 loben Gott als den, der Regen schenkt, damit Früchte wachsen. Gott versorgt sein Volk, er macht es gut. Der erste Teil, Gottes Taten und Segen. Psalm 65 stellt feierlich fest, dass Gott alles Lob gebührt. Er wird Erhörer des Gebets genannt, ihm erfüllt man seine Gelübde. Was Gott tut, tut den Menschen gut. Er wirkt Heil, das heißt, er bringt wieder in Ordnung, was in Unordnung ist. Er heilt, was zerbrochen ist. Darum kommen die Menschen zu ihm. Die Menschen bringen ihre Angelegenheiten der Sünden zu Gott. Damit ist alles gemeint, was dem Willen Gottes widerspricht. Schuld trennt von Gott. Sie entwickelt sich zu einer Last, die unerträglich wird. Darum machen sich die Menschen auf den Weg in den Tempel, um Gott um Vergebung zu bitten. Wenn Gott Schuld vergibt, ist die Trennung von Gott überwunden. Der Weg zu Gott ist wieder frei. Gemeinschaft mit Gott ist wieder möglich. Das Leben kommt wieder in Ordnung. In den Lobpreis ist ein Glückwunsch eingefügt. Der Psalm gratuliert denen, die zu Gott kommen und die bei ihm im Tempel wohnen dürfen. Die Nähe Gottes ist ihr Glück. Nicht nur die Priester dürfen zu Gott kommen. Jeder ist willkommen. Jeder darf Vergebung empfangen. Jeder soll ganz eng mit Gott verbunden sein. Der zweite Teil: Gott ist der Schöpfer der Welt. Gott hat diese Welt geschaffen. Er hat die Berge durch seine Kraft gegründet. Sie stehen für immer fest. Wie einen Gürtel hat Gott seine Macht angezogen. Er hat gegen das Meer gekämpft, das wild und ungestüm die Erde bedeckt hat. Er hat es besiegt und in seine Grenzen gewiesen. Er hat Land und Meer getrennt. Für Israel ist das Meer eine unheimliche und furchteinflößende Chaosmacht. Der Schöpfer ist und er bleibt der Herr über diese Macht. Gott steht über dem, wovor wir Menschen uns fürchten. Er ist der Herr. Er beherrscht das Chaos. Gott gestaltet die Welt und beherrscht das Chaos. Die Menschen erschrecken vor den gewaltigen Taten Gottes. Und doch ist nicht die Angst das beherrschende Moment. Aus der Furcht wird Ehrfurcht. Im Osten wie im Westen setzt sich der Jubel über die Schöpfung Gottes durch. Gott wird als der Herr der Schöpfung geehrt. Der dritte Teil. Gott überschüttet das Land mit Segen. Mit dem Land ist wohl Israel gemeint. Israel ist abhängig vom Segen. Wenn Gott Regen schenkt, dann geht die Frucht auf. Dann darf man hoffen, dass es eine gute Ernte gibt. Dann ist man über das Jahr hinweg gut versorgt. Immer wieder schenkt Gott Regen. Beständig schafft er die Voraussetzungen dafür, dass genug wächst und kein Hunger droht. Jahr für Jahr erlebt Israel, dass Gott es gut versorgt. Gott kümmert sich um die Seinen. Der Regen wird als Segen Gottes verstanden. Gott überschüttet und bereichert das Land. Er tränkt Felder und Wiesen. Die Quellen des Regens bilden den Gottesbach. In der Vorstellung Israels befindet sich der im Himmel. Er ist gefüllt, bei Gott ist immer genügend da. Von Gott her kommt Regen und Segen. Er teilt ihn verschwenderisch aus. Die Begriffe, die hier verwendet werden, beschreiben die Fülle, die von Gott kommt. Gott hinterlässt Spuren, die von Fett triefen. Wenn es regnet, wird die Steppe zur saftigen Weide. Herden von Vieh überziehen das Grün wie ein Kleid. Der Weizen bedeckt die Täler. Mensch und Tier, ja, das ganze Land jauchzt Gott zu, der seinen Segen gibt und es regnen lässt. Welch ein Bild der Güte und der Freundlichkeit wird Ihnen und auch mir durch diesen Psalm vor Augen gemalt. Gott ist ein Gott, der Gebet erhört und Schuld vergibt. Mag sein, dass die Schuld auch für mich unerträglich schwer wird. Ich brauche diese Last nicht länger zu tragen. Gott vergibt. Er nimmt mir die Last ab. Er überwindet die Trennung zwischen mir und ihm. Ich gehöre zu Gott. Ich darf für immer bei ihm sein. Gott nahe zu sein ist mein Glück. Gott ist der Schöpfer der Welt. Er hat sie in seiner Hand. Das Chaos hat er besiegt und im Griff. Er steht über dem, was mir Angst und Sorgen macht. Gott ist größer und stärker als alles, was mich niederdrückt und verunsichert. Ich berge mich bei ihm und ich begebe mich in seine Arme. Bei ihm bin ich in guten Händen. Von ihm gehalten und geborgen kann kommen, was mag. Es wird mich nicht zerbrechen. Wie Gott sein Volk versorgt, so versorgt er auch sie und mich. Er lässt nicht Strafe und Gericht auf mich herabrasseln, sondern er segnet mich aus der Fülle seines Reichtums. Seine Quellen versiegen nicht. Er gibt mir, was ich brauche, Nahrung und Kleidung, ein Dach über dem Kopf. Er stellt mir liebe Menschen zur Seite. Er füllt mir die leeren Hände. Er beschenkt mich reichlich. Wenn ich ihn habe, habe ich alles, was ich brauche. Gott ist überaus freundlich und gütig. Lassen wir uns von diesem Psalm anstecken. Stimmen wir in den Jubel der Schöpfung ein. Loben wir ihn in seiner Gemeinde. Preisen wir seine Güte. Ehren wir ihn für seine Großzügigkeit. Ich bete Gott an, weil er mich versorgt. Ich beuge mich vor ihm, der mir meine Schuld nicht zurechnet, sondern vergibt. Und ich freue mich, dass er mich bei sich haben will. Heute schon. Und in Ewigkeit.
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2: Im Studio Nanju Kuhlmann. Einen schnellen Sprung bei der Pünktlichkeit wird es nicht geben. Das hat Bahnchefin Palla jetzt nochmal deutlich gemacht. Sie geht davon aus, dass es noch Jahre dauern wird, bis man Fortschritte sieht. Mehr von Tim Britztrup.
3: Von heute auf morgen das Schienennetz auf Vordermann bringt, das ist nicht drin, sagte Palla der Bild am Sonntag. Die Infrastruktur sei über Jahre hinweg vernachlässigt worden. Die Sanierung werde mindestens 10 Jahre dauern. Immerhin, es gibt auch gute Nachrichten für Familien, die mit der Bahn unterwegs sind. Das Familienticket, das es in den Sommerferien gab, wird ab November auch dauerhaft ins Sortiment aufgenommen.
2: In Berlin haben sich Linke, Grüne und SPD nach der Abgeordnetenhauswahl wieder getroffen und auf einen gemeinsamen Weg verständigt. In dem Gespräch ging es unter anderem um die Antisemitismusvorwürfe gegen die Linke. In der kommenden Woche soll dann eine Entscheidung fallen, ob es Sondierungsgespräche gibt oder nicht. Die Grünen haben ihre bisherige Strategie gegen die AfD für gescheitert erklärt. Der Spiegel zitiert aus einem Impulspapier der Bundestagsfraktionschefinnen Dröge und Hasselmann. Darin steht, alle bisherigen Versuche der AfD etwas entgegenzusetzen haben nicht gereicht. Jetzt soll es eine Kurskorrektur geben. Wirtschaftsministerin Reiche geht nicht von einem Gasmangel im Winter aus. Sie sagte der Bild am Sonntag, die Versorgung auch für einen kalten Winter könne man als gesichert annehmen. Aktuell sind die Gasspeicher in Deutschland zu 58% gefüllt. Das ist deutlich weniger als in den vergangenen Jahren. Riesiger Besucheransturm am letzten Wiesnwochenende. Der Haupteingang zum Oktoberfest musste am Nachmittag zeitweise gesperrt werden, weil zu viele Menschen aufs Festgelände wollten. Heute geht das Oktoberfest nach gut 2 Wochen zu Ende. Die deutsche Fußballnationalmannschaft will ihre Pleite im Hinspiel wieder gut machen. In der Nations League trifft das Team von Jürgen Klopp heute wieder auf Griechenland. Der sagte vor dem Spiel:
4: Im Hinspiel haben wir vieles versucht. Manches hat geklappt, aber nicht genug, um Griechenland zu schlagen. Die Griechen haben am Ende nicht unverdient gewonnen, das muss man auch so sagen. Seitdem durften wir nochmal ein Spiel spielen gegen Serbien, das sah schon deutlich besser aus und mehr davon. Und dann wären wir ein besserer Gegner für Griechenland und es wäre schon mal ein Anfang.
2: Anpfiff in Thessaloniki ist um 20.45 Uhr.
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2: Nebel gibt es am Morgen stellenweise, sonst sind auch einige Wolken dabei. Später wird es dann mal mehr, mal weniger wolkig und es bleibt meistens trocken. Nur in Alpennähe kann am Nachmittag vereinzelt ein Schauer runterkommen. Gewitter sind auch nicht ganz ausgeschlossen. Die Höchstwerte liegen bei 17 bis 30.

0: Ganz neu hier bei ERF Plus, Matthew West mit Here and Heaven. Jetzt lade ich Sie ein, gemeinsam mit mir einen Blick in die Bibel zu werfen, im Wort zum Tag. In der Bibel kann man lesen von Liebe, von Vergebung, von neuen Anfängen. Und eine Sache spielt auch immer eine große Rolle, nämlich dass Menschen Gott loben. So zum Beispiel in Nehemia 9, Vers 5. Sie hören Volkmar Klöckner.
1: Steht auf! Lobt den Herrn, euren Gott, von Ewigkeit zu Ewigkeit. Und man lobe seinen herrlichen Namen, der erhaben ist über allen Preis und Ruhm. Diesen Aufruf zum Gotteslob finden wir im Buch Nehemia im ersten Teil der Bibel. Nehemia berichtet von der wunderbaren Wende in der Geschichte des Volkes Israel, als Gott sein Volk aus dem Exil in Babylonien zurückführt in ihre Heimat und es ermöglicht, dass die Stadt Jerusalem und sogar der Tempel wieder aufgebaut werden. Parallel zum Wiederaufbau der Stadt kommt es aber auch zu einer inneren geistlichen Erneuerung. Israel öffnet sich für das Wort Gottes und lässt sich von Gott berühren und herausfordern. Der Priester Esra liest dem aufmerksamen Volk Stunden, ja tagelang vor aus der Tora, dem Buch des Gesetzes des Mose, und erklärt, was das Gelesene bedeutet. Und die Israeliten verstehen, was ihnen vorgelesen und erklärt wird. Mehrfach betont Nehemia das. Die Folgen sind erkennbar. Da sind Tränen der Betroffenheit zu sehen. Da wird Schuld bekannt. Da bricht Freude aus. Die Bereitschaft wächst, Gottes Gebote zu halten und Gottes Willen zu tun. Und die geistlichen Leiter ermutigen das Volk. Steht auf, lobt den Herrn, euren Gott, von Ewigkeit zu Ewigkeit. Und man lobe seinen herrlichen Namen, der erhaben ist über allen Preis und Ruhm. Wer beginnt, Gottes Wort zu verstehen, der beginnt zu begreifen, dass Gott der Herr nicht irgendein unsichtbares Wesen oder eine unpersönliche Kraft ist, sondern einen Namen hat, der sein Wesen widerspiegelt. Wer beginnt, sich für Gottes Reden zu öffnen, der erfährt, wie dieser Gott sich ihm mehr und mehr zu erkennen gibt und wie eine Beziehung wächst, eine Beziehung der Liebe und des Vertrauens. Aber wer ist dieser Gott, der um unser Vertrauen wirbt? Und wie ist sein Name? Wir brauchen uns von ihm keine Vorstellung machen, denn er stellt sich selbst vor. Am eindrücklichsten wird uns das berichtet im zweiten Buch Mose im Alten Testament, als Gott sich Mose zu erkennen gibt. Mose strandet nach einer langen dramatischen Vorgeschichte in der Wüste, und plötzlich begegnet ihm der lebendige Gott und beruft ihn, das Volk Israel aus der Sklaverei in Ägypten zu führen. Bisher kennt Mose Gott nur als den Gott seiner Väter, als den Gott Abrahams, Isaaks und Jakobs. Doch da in der Wüste, an einem Dornbusch, der brennt, ohne zu verbrennen, da hat Mose selbst eine Begegnung mit dem Gott seiner Väter. Und diese Begegnung verändert alles. Mose fragt nach Gottes Namen. Und Gott sagt, ich bin der Ich Bin. Das bedeutet, der Ewige, der, der immer da war und immer da ist und immer da sein wird, der treu ist und zuverlässig, der nicht im Stich lässt, der hält, was er verspricht. Mose beginnt, Gott persönlich kennenzulernen. Die Bibel berichtet, dass sich zwischen Gott und Mose eine unvergleichliche Freundschaft entwickelt. Als viele Jahrhunderte später Jesus, der Sohn Gottes, auf die Erde kommt, bringt er die gute Nachricht, dass jeder Mensch ein Freund Gottes werden kann. In Jesus wird Gott Mensch. Jesus sagt, wer mich sieht, sieht den Vater. Ich und der Vater sind eins. Und als er sich den Menschen bekannt macht, gebraucht er genau die Worte, mit denen Gott sich dem Mose bekannt gemacht hat. Ich bin. Ich bin der Weinstock, ich bin der Weg, die Wahrheit, das Leben, ich bin die Auferstehung, ich bin der gute Hirte, ich bin das Brot des Lebens. Und er nennt seine Jünger Freunde, die, die seinem Wort vertrauen und es befolgen. Gott hat einen Namen. Er ist sogar Mensch geworden, um sich uns bekannt zu machen und sich persönlich vorzustellen. Es ist wahrlich ein Unterschied, ob ich nur glaube, dass es Gott gibt, vielleicht, oder ob ich Gott persönlich und mit Namen kenne und eine Freundschaft mit ihm pflege. Steht auf, lobt den Herrn, euren Gott, von Ewigkeit zu Ewigkeit, und man lobe seinen herrlichen Namen, der erhaben ist über allen Preis und Ruhm.
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Na, das ist doch mal ein nützlicher Tipp. Lieber Hände falten, anstatt Sorgen falten. Für einen guten Start in den Tag. Chris und Henny und Promise of the Lord waren das. Und auch die Outbreak Band setzt ihr Vertrauen auf Gott. Ihren Lobpreishit Ewigkeit hören Sie jetzt hier in Aufgeweckt.

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1: Gott hat mehr für dich. Es liegt mir sehr auf dem Herzen, heute mit diesen Worten zu starten. Gott hat mehr für dich. Und ich weiß, wie schwer es ist, das zu glauben, während alles nach weniger aussieht. Während du deinen Glauben weniger konsequent lebst. Während du vielleicht sogar weniger betest. Während dein Kontostand weniger denn je anzeigt und auch die Liebe in deiner Familie vielleicht weniger geworden ist? Darf ich dir einen Vorschlag machen? Was, wenn du inmitten deines »Ich hab doch eh schon weniger« mehr gibst? Mehr Liebe, mehr Zeit, mehr Zuhören und eben doch wieder mehr Zeit mit Gott. Eindrücklich fand ich den Moment, als meine liebe Nachbarin mit einer riesigen Zucchini aus ihrem Garten zu mir kam und sie mir geben wollte und ihr 5-jähriger Sohn direkt reagierte: »Aber Mama, das ist doch die größte, die wir haben. Lass uns die besser behalten.« Und meine Freundin blickte ohne zu zögern auf ihren Kleingarten, in dem schon die nächsten, noch größeren Zucchinis heranwuchsen. Er dachte: »Wenn wir das Größte abgeben, haben wir weniger.« Sie wusste: »Da kommt noch mehr.« Was, wenn Gott heute genauso auf dein Leben schaut? Du siehst das, was weniger geworden ist. Gott sieht schon, was wächst. Du siehst das, was du abgeben müsstest. Gott sieht, was er dir anvertrauen kann. Wie oft halten wir fest, weil wir Angst haben, am Ende mit zu wenig dazustehen. Und Gott lädt uns ein, ihm zu vertrauen. Denn dein heutiges Weniger ist nicht das Ende deiner Geschichte. In Sprüche 11 heißt es: Wer anderen Gutes tut, dem geht es selber gut. Wer anderen Erfrischung gibt, wird selbst erfrischt. Und der Vers könnte genauso weitergehen: Wer großzügig weitergibt, wird selbst beschenkt. Siehe Sprüche 11, 26. Denn wenn Gott deine Quelle ist, kannst du dir sicher sein, dass da immer etwas nachwächst. Du musst nicht erst mehr haben, um mehr zu geben. Manchmal beginnt das Mehr genau damit, dass du das Wenige in Gottes Hände legst. Und ja, Gott hat mehr für dich. Danke für dich.
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Lisa Storm mit Heut und alle Morgen bei ERF Plus. Bevor wir gleich gemeinsam beten, habe ich noch einen Song für Sie von Emanuel Reiter. Hier ist Wieder jung.

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0: ERF Plus ist für Sie da am Sonntagmorgen. Wir haben ja vorhin schon gemeinsam in der Bibel, im Buch Nehemia geblättert. Und da möchte ich gern nochmal reinschauen. Denn in Nehemia 8, Vers 10 findet sich dieser Vers: Die Freude am Herrn ist eure Stärke. Ja, das ist ein Bibelvers, der mir persönlich sehr gut gefällt. Denn Freude ist einfach die beste Emotion, die man als Mensch so empfinden kann. Und das verknüpft mit dem Wissen, dass Gott uns liebt. Mega. Ich werde jetzt ein Gebet sprechen zum Thema Freude und Sie sind wie immer herzlich eingeladen, mitzumachen.
1: Das Gebet.
0: Lieber Gott, ich danke dir für diesen neuen Tag. Danke für alles, was mir Freude schenkt. Für Menschen, die mir gut tun, für schöne Begegnungen, für gute Musik, für all die schönen Momente, die mein Herz leicht machen. Aber ich bitte dich auch, schenke mir eine Freude, die über solche Momente hinausgeht. Eine Freude, die aus dem Vertrauen wächst, dass du bei mir bist und mich durch alles hindurch begleitest. Hilf mir, diese Freude weiterzugeben. Ich möchte auch anderen Menschen Mut machen, ihnen zuhören und ihnen ein Lächeln schenken. Und ich bitte dich, hilf mir dabei. Und wenn jemand heute traurig oder einsam ist, dann zeige mir, wie ich für diese Person da sein kann. Gott, begleite mich durch diesen Tag. Lass deine Freude in mir wachsen. Ich möchte dein Licht weitergeben.

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Und Zeit mit Gott zu verbringen, das tut mehr als gut. Ich hoffe, das konnten Sie gerade in unserer kleinen Gebetszeit erleben. Und jetzt geht's weiter mit Musik von JJ Heller. Hier ist Look for Miracles.

0: Sam Samba singt Farbe Mensch und ich lade Sie jetzt ein zu einem Blick in die Bibel, genauer ins Matthäusevangelium. Da sagt Jesus Christus den berühmten Satz: Macht euch keine Sorgen um euren Lebensunterhalt, um Nahrung und Kleidung. Ganz ehrlich, wenn man der Sohn Gottes auf Erden ist, dann hat man ja gut reden, ja, dann braucht man sich keine Sorgen machen. Aber welcher Mensch schafft es bitte, sich keine Sorgen zu machen? Was Jesus mit diesen Worten sagen möchte, darüber spricht jetzt Horst Kretschi im Anstoß.
1: Es ist ein Wunsch, den vermutlich die meisten Menschen haben. Ein sorgenfreies Leben. Genug Geld, um sich alles leisten zu können, dazu noch Gesundheit, eine glückliche Familie und Freunde, Freiheit und Frieden im eigenen Land und weltweit. Das wäre perfekt. Ein sorgenfreies Leben eben. Doch wer hat das schon? Irgendwas ist immer. Wer genug Geld hat, hat vielleicht keine Gesundheit oder die Sorge, das viele Geld zu verlieren. Wer Familie und Freunde hat, weiß, dass es immer jemanden gibt, wo es gerade nicht so gut läuft. Freiheit und Frieden im eigenen Land und woanders habe ich nun wirklich nicht in der Hand. Genau genommen habe ich sehr wenig in der eigenen Hand, was ich steuern und beeinflussen kann. Was dazu führt, dass sich Menschen ganz viele Sorgen machen, wobei das eigentlich nichts bringt. Es ist weder sinnvoll noch hilfreich, wenn ich mir Sorgen mache um Dinge, die ich nicht beeinflussen kann. Auch Jesus hat das den Menschen deutlich gemacht, die ihm zuhören. Jesus sagt in der Bergpredigt: Macht euch keine Sorgen um euren Lebensunterhalt, um Nahrung und Kleidung. Bedeutet das Leben nicht mehr als Essen und Trinken? Und ist der Mensch nicht wichtiger als seine Kleidung? Seht euch die Vögel an. Sie säen nichts, sie ernten nichts und sammeln auch keine Vorräte. Euer Vater im Himmel versorgt sie. Meint ihr nicht, dass ihr ihm viel wichtiger seid? Und wenn ihr euch noch so viel sorgt, könnt ihr doch euer Leben um keinen Augenblick verlängern. Aus diesen Sätzen ziehe ich zwei Erkenntnisse. Erstens, vertraue darauf, dass Gott dich sieht, deine Bedürfnisse kennt und dich versorgt. Zweitens, sich Sorgen bringt nichts. Sorgen ziehen runter und vernebeln die Gedanken, aber sie verändern absolut nichts. Wenn sich Sorgen also nur negative Auswirkungen hat, dann ist es doch klüger, komplett darauf zu verzichten. Lieber konzentriere ich mich auf die Dinge, die ich selbst in der Hand habe. Den Rest gebe ich im Vertrauen an Gott ab.
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1: Sie hören Aufgeweckt, Ihren guten Start in den Tag bei ERF Plus. 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

0: 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Es ist 7 Uhr. 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
1: Im Studio Nanju Kuhlmann. Einen schnellen Sprung bei der Pünktlichkeit wird es nicht geben. Das hat Bahnchefin Paller jetzt nochmal deutlich gemacht. Sie geht davon aus, dass es noch Jahre dauern wird, bis man Fortschritte sieht. Mehr von Tim Britztrup.
2: Von heute auf morgen das Schienennetz auf Vordermann bringt, das ist nicht drin, sagte Paller der Bild am Sonntag. Die Infrastruktur sei über Jahre hinweg vernachlässigt worden. Die Sanierung werde mindestens 10 Jahre dauern. Immerhin, es gibt auch gute Nachrichten für Familien, die mit der Bahn unterwegs sind. Das Familienticket, das es in den Sommerferien gab, wird ab November auch dauerhaft ins Sortiment aufgenommen.
1: In Berlin haben sich Linke, Grüne und SPD nach der Abgeordnetenhauswahl wieder getroffen und auf einen gemeinsamen Weg verständigt. In dem Gespräch ging es unter anderem um die Antisemitismusvorwürfe gegen die Linke. In der kommenden Woche soll dann eine Entscheidung fallen, ob es Sondierungsgespräche gibt oder nicht. Die Grünen haben ihre bisherige Strategie gegen die AfD für gescheitert erklärt. Der Spiegel zitiert aus einem Impulspapier der Bundestagsfraktionschefinnen Dröge und Hasselmann. Darin steht, alle bisherigen Versuche der AfD etwas entgegenzusetzen haben nicht gereicht. Jetzt soll es eine Kurskorrektur geben. Wirtschaftsministerin Reiche geht nicht von einem Gasmangel im Winter aus. Sie sagte der Bild am Sonntag, die Versorgung auch für einen kalten Winter könne man als gesichert annehmen. Aktuell sind die Gasspeicher in Deutschland zu 58% gefüllt. Das ist deutlich weniger als in den vergangenen Jahren. Riesiger Besucheransturm am letzten Wiesnwochenende. Der Haupteingang zum Oktoberfest musste am Nachmittag zeitweise gesperrt werden, weil zu viele Menschen aufs Festgelände wollten. Heute geht das Oktoberfest nach gut 2 Wochen zu Ende. Die deutsche Fußballnationalmannschaft will ihre Pleite im Hinspiel wieder gut machen. In der Nations League trifft das Team von Jürgen Klopp heute wieder auf Griechenland. Der sagte vor dem Spiel:
3: Im Hinspiel haben wir vieles versucht. Manches hat geklappt, aber nicht genug, um Griechenland zu schlagen. Griechen haben am Ende nicht unverdient gewonnen, das muss man auch so sagen. Seitdem durften wir nochmal ein Spiel spielen gegen Serbien, das sah schon deutlich besser aus und mehr davon. Und dann wären wir ein besserer Gegner für Griechenland und es wäre schon mal ein Anfang.
1: Anpfiff in Thessaloniki ist um 20.45 Uhr.
0: 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Und jetzt das Wetter auf ERF Plus.
1: Nebel gibt es am Morgen stellenweise, sonst sind auch einige Wolken dabei. Später wird es dann mal mehr, mal weniger wolkig und es bleibt meistens trocken. Nur in Alpennähe kann am Nachmittag vereinzelt ein Schauer runterkommen. Gewitter sind auch nicht ganz ausgeschlossen. Die Höchstwerte liegen bei 17 bis 23 Grad. Morgen startet es wieder mit Nebel, danach oft freundlich und bis zu 24 Grad.
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4: Am Mikrofon begleitet Sie heute Johannes Kolk. Ich freue mich, dass Sie eingeschaltet haben hier.

0: Matthias Jäger singt »Solange du mich führst«. Und jetzt lade ich Sie ein, gemeinsam mit mir einen Blick in die Bibel zu werfen, im Wort zum Tag. Ja, in der Bibel kann man viel lesen von Liebe, von Vergebung, von Menschen, die neu anfangen. Und eine Sache spielt auch immer wieder eine große Rolle, nämlich Gott zu loben. So zum Beispiel in Nehemia 9, Vers 5. Sie hören Volkmar Glöckner.
1: Steht auf! Lobt den Herrn, euren Gott, von Ewigkeit zu Ewigkeit. Und man lobe seinen herrlichen Namen, der erhaben ist über allen Preis und Ruhm. Diesen Aufruf zum Gotteslob finden wir im Buch Nehemia im ersten Teil der Bibel. Nehemia berichtet von der wunderbaren Wende in der Geschichte des Volkes Israel, als Gott sein Volk aus dem Exil in Babylonien zurückführt in ihre Heimat und es ermöglicht, dass die Stadt Jerusalem und sogar der Tempel wieder aufgebaut werden. Parallel zum Wiederaufbau der Stadt kommt es aber auch zu einer inneren geistlichen Erneuerung. Israel öffnet sich für das Wort Gottes und lässt sich von Gott berühren und herausfordern. Der Priester Esra liest dem aufmerksamen Volk Stunden, ja tagelang vor aus der Tora, dem Buch des Gesetzes des Mose, und erklärt, was das Gelesene bedeutet. Und die Israeliten verstehen, was ihnen vorgelesen und erklärt wird. Mehrfach betont Nehemia das. Die Folgen sind erkennbar. Da sind Tränen der Betroffenheit zu sehen. Da wird Schuld bekannt. Da bricht Freude aus. Die Bereitschaft wächst, Gottes Gebote zu halten und Gottes Willen zu tun. Und die geistlichen Leiter ermutigen das Volk. Steht auf! Lobt den Herrn, euren Gott, von Ewigkeit zu Ewigkeit. Und man lobe seinen herrlichen Namen, der erhaben ist über allen Preis und Ruhm. Wer beginnt, Gottes Wort zu verstehen, der beginnt zu begreifen, dass Gott der Herr nicht irgendein unsichtbares Wesen oder eine unpersönliche Kraft ist, sondern einen Namen hat, der sein Wesen widerspiegelt. Wer beginnt, sich für Gottes Reden zu öffnen, der erfährt, wie dieser Gott sich ihm mehr und mehr zu erkennen gibt und wie eine Beziehung wächst, eine Beziehung der Liebe und des Vertrauens. Aber wer ist dieser Gott, der um unser Vertrauen wirbt? Und wie ist sein Name? Wir brauchen uns von ihm keine Vorstellung machen, denn er stellt sich selbst vor. Am eindrücklichsten wird uns das berichtet im zweiten Buch Mose im Alten Testament, als Gott sich Mose zu erkennen gibt. Mose strandet nach einer langen dramatischen Vorgeschichte in der Wüste, und plötzlich begegnet ihm der lebendige Gott und beruft ihn, das Volk Israel aus der Sklaverei in Ägypten zu führen. Bisher kennt Mose Gott nur als den Gott seiner Väter, als den Gott Abrahams, Isaaks und Jakobs. Doch da in der Wüste, an einem Dornbusch, der brennt, ohne zu verbrennen, da hat Mose selbst eine Begegnung mit dem Gott seiner Väter. Und diese Begegnung verändert alles. Mose fragt nach Gottes Namen. Und Gott sagt, ich bin der Ich Bin. Das bedeutet, der Ewige, der, der immer da war und immer da ist und immer da sein wird, der treu ist und zuverlässig, der nicht im Stich lässt, der hält, was er verspricht. Mose beginnt, Gott persönlich kennenzulernen. Die Bibel berichtet, dass sich zwischen Gott und Mose eine unvergleichliche Freundschaft entwickelt. Als viele Jahrhunderte später Jesus, der Sohn Gottes, auf die Erde kommt, bringt er die gute Nachricht, dass jeder Mensch ein Freund Gottes werden kann. In Jesus wird Gott Mensch. Jesus sagt, wer mich sieht, sieht den Vater. Ich und der Vater sind eins. Und als er sich den Menschen bekannt macht, gebraucht er genau die Worte, mit denen Gott sich dem Mose bekannt gemacht hat. Ich bin. Ich bin der Weinstock, ich bin der Weg, die Wahrheit, das Leben, ich bin die Auferstehung, ich bin der gute Hirte, ich bin das Brot des Lebens. Und er nennt seine Jünger Freunde, die, die seinem Wort vertrauen und es befolgen. Gott hat einen Namen. Er ist sogar Mensch geworden, um sich uns bekannt zu machen und sich persönlich vorzustellen. Es ist wahrlich ein Unterschied, ob ich nur glaube, dass es Gott gibt, vielleicht, oder ob ich Gott persönlich und mit Namen kenne und eine Freundschaft mit ihm pflege. Steht auf, lobt den Herrn, euren Gott, von Ewigkeit zu Ewigkeit, und man lobe seinen herrlichen Namen, der erhaben ist über allen Preis und Ruhm.
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1: Die Musikerin Sobi singt in Talita Wake Up über die berühmte Bibelstelle, in der sich Jesus Christus um das Mädchen kümmert, das alle für tot halten. Er geht hin, sagt, steh auf. Und sie steht auf und alle freuen sich über dieses Wunder. Ja, Jesus hat sich schon vor über 2000 Jahren für dieses Mädchen eingesetzt. Und ja, viele Menschen nehmen sich das zum Vorbild. Und auch heute gibt es Menschen, die sich für Frauen einsetzen. Unter anderem auch in Albanien. Da hilft unser Medienpartner TWR Frauen ganz praktisch. Und wie sie das machen, das erfahren sie gleich hier bei ERF+.

0: Albanien ist ein kleiner Balkanstaat im Südosten Europas, kaum größer als Belgien, aber mit weniger Einwohnern als Schleswig-Holstein. Ein Land mit einer bewegten Geschichte. Nach dem Ende des Kommunismus hat sich dort vieles verändert, aber nicht alles zum Guten. Die Kluft zwischen Arm und Reich ist groß. Der internationale Partner des ERF, Transworld Radio, begleitet und unterstützt Menschen in Albanien in schwierigen Lebenslagen. Wie das geschieht, erfahren Sie jetzt von Simone Nickel.
1: Der Glaube an Gott war in Albanien jahrzehntelang verboten. Das Land galt offiziell als erster atheistischer Staat der Welt. Rund 30 Jahre nach dem Ende dieser Ära ist die Bevölkerung mehrheitlich muslimisch geprägt. In der Republik gibt es heute große Unterschiede. Wer Macht oder Geld hat, kann sich über Regeln hinwegsetzen, während die Ärmsten im Land kaum eine Stimme haben. Mit welchen Herausforderungen die Menschen aktuell zu kämpfen haben, das erzählt Ledi. Sie leitet TWR Albanien.
2: Zu den Herausforderungen in Albanien gehören Arbeitslosigkeit, Korruption, Untreue, Betrug und häusliche Gewalt. Es gibt kaum echte Unterstützung, weder für Witwen noch für Frauen, die häusliche Gewalt erfahren haben, noch für alleinerziehende Mütter mit Kindern. Sie alle müssen ums Überleben kämpfen.
1: Die christlichen Programme von TWR Albanien wollen Hoffnung und Ermutigung schenken mit Sendungen zu Lebens- und Glaubensfragen für Jugendliche und Erwachsene. Das Projekt Women of Hope richtet sich speziell an Frauen und zeigt jeder Einzelnen, du bist wertvoll und von Gott geliebt. Besonders engagiert sich Leiterin Ledi für die Opfer von häuslicher Gewalt. Gemeinsam mit einem Team von Freiwilligen verteilt sie Kleidung und Lebensmittel an Bedürftige.
2: Sie sind ganz allein, oft von der eigenen Familie verstoßen, weil sie sich von ihren gewalttätigen Männern scheiden ließen. Sie schuften, um über die Runden zu kommen. Die Kinder sind meist allein zu Hause. Fürs Nötigste reicht's, aber nicht für einen Besuch beim Arzt oder Zahnarzt. Manche Frauen haben beschädigte Zähne, weil ihre Ex-Männer sie geschlagen haben. Deshalb arbeiten wir gerade an einem Spendenprojekt für Zahnbehandlungen.
1: Das albanische Team von Women of Hope besucht regelmäßig ein Frauenhaus für Opfer von häuslicher Gewalt. Dort lernen sie die 62-jährige Marta kennen. Sie öffnet Ledi ihr Herz und erzählt.
2: Ich habe mein ganzes Leben lang unter häuslicher Gewalt gelitten. Wie kann das sein, fragte ich sie. Leise antwortete Marta, eine Frau muss durchhalten. Mehr als 30 Jahre lang trug sie ihren Schmerz still und glaubte, das sei ihr Schicksal. Dann erzählte sie, wie sie schließlich zur Polizei ging und im Frauenhaus landete. Bei einem späteren Treffen schenkten wir Martha eine Bibel. Zum ersten Mal in ihrem Leben las sie eine Passage aus der Heiligen Schrift, Psalm 23. Der Herr ist mein Hirte, mir wird nichts mangeln.
1: Die Worte aus Psalm 23 scheinen so gar nicht zu passen in die schwierige Lebenssituation von Martha. Denn nach Monaten im Frauenhaus darf sie dort nur noch kurze Zeit bleiben, weiß aber nicht wohin. Die 62-Jährige ist arbeitsunfähig und so bitterarm, dass sie unmöglich eine Mietwohnung bezahlen kann. Das Team von Women of Hope betet Sturm, dass Gott eine Tür für Martha auftut.
2: Zusammen mit dem Team von Women of Hope kam auch ein amerikanisches Missionars-Ehepaar ins Frauenhaus, das seit 30 Jahren in Albanien lebt. Als die beiden Marthas Geschichte hörten und merkten, wie groß ihre Sorge war, boten sie ihr an, bei ihr zu wohnen. Martha fasste sich ein Herz und zog bei ihnen ein. Heute, ein Jahr später, ist sie eine junge Christin und geht regelmäßig in die Gemeinde. Ich habe Martha mehrmals besucht. Sie wirkt wie ein völlig neuer Mensch. Gott hat Großes in ihrem Leben getan.
0: Eine bewegende Geschichte aus Albanien von unserem Medienpartner TWR. Die Leiterin Ledi hat davon erzählt. 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

passend zum neuen Start in die Woche darf ich Ihnen jetzt unser neues Lied der Woche bei ERF Plus präsentieren. Wobei, treue Hörerinnen und Hörer, die kennen das Lied bestimmt schon. Es heißt Hilf mir, gesungen hat es Lars Peter und die Gedanken zum Lied kommen heute von Ruth Hintenhänder.

Ein neues Lied der Woche. Hilf mir von Lars Peter. Lars Peter ist Musiker aus Leidenschaft. Auf seiner Website schreibt er, ich hätte nichts anderes werden können als Musiker. Umso härter hat ihn der Moment getroffen, als es für ihn in seiner Band nicht mehr weiterging. Mehrere Jahre war er als Keyboarder einer Band aktiv. Das Management hat die Pläne geändert und auf einmal stand der Familienvater ohne festes Einkommen da. Für Lars Peter war das finanziell und emotional eine schwere Zeit. Diese Krise wurde für ihn zum Ausgangspunkt für einen Neuanfang. Er hat das Erlebte verarbeitet und 2021 als Solokünstler sein Debütalbum veröffentlicht. Es heißt Immer weiter. Darin drückt der Künstler seine Reise aus. Eine Reise, auf der sein Gottvertrauen vom Kopf ins Herz gerutscht ist. Mit auf diesem Album ist die Single Hilf mir, das Lied der Woche. Wie das entstanden ist, erzähle ich Ihnen morgen.

Lars Peter ruft um Hilfe im neuen Lied der Woche hier bei ERF Plus. Und jetzt habe ich Musik für Sie von Samuel Harfst. Hier ist Niemand und Nichts.

0: Durch den Sonntagmorgen begleitet sie ERF Plus. Und jetzt lade ich Sie ein, gemeinsam mit mir einen Blick in die Bibel zu werfen. Genauer ins Matthäusevangelium. Da sagt Jesus Christus den berühmten Satz: Macht euch keine Sorgen um euren Lebensunterhalt, um Nahrung und Kleidung. Ja, und mit diesem Satz beginnt Jesus in der Bergpredigt einen Gedanken, der bis heute herausfordert. Ja, als Sohn Gottes kann man sich gut hinstellen und sagen, macht euch keine Sorgen. Aber als Mensch fällt es mir zumindest doch immer wieder schwer, sich nicht zu sorgen. Was hinter den Worten Jesu steckt, darüber spricht jetzt Horst Kretschi im Anstoß.
1: Es ist ein Wunsch, den vermutlich die meisten Menschen haben. Ein sorgenfreies Leben. Genug Geld, um sich alles leisten zu können, dazu noch Gesundheit, eine glückliche Familie und Freunde, Freiheit und Frieden im eigenen Land und weltweit. Das wäre perfekt. Ein sorgenfreies Leben eben. Doch wer hat das schon? Irgendwas ist immer. Wer genug Geld hat, hat vielleicht keine Gesundheit oder die Sorge, das viele Geld zu verlieren. Wer Familie und Freunde hat, weiß, dass es immer jemanden gibt, wo es gerade nicht so gut läuft. Freiheit und Frieden im eigenen Land und woanders habe ich nun wirklich nicht in der Hand. Genau genommen habe ich sehr wenig in der eigenen Hand, was ich steuern und beeinflussen kann. Was dazu führt, dass sich Menschen ganz viele Sorgen machen, wobei das eigentlich nichts bringt. Es ist weder sinnvoll noch hilfreich, wenn ich mir Sorgen mache um Dinge, die ich nicht beeinflussen kann. Auch Jesus hat das den Menschen deutlich gemacht, die ihm zuhören. Jesus sagt in der Bergpredigt: Macht euch keine Sorgen um euren Lebensunterhalt, um Nahrung und Kleidung. Bedeutet das Leben nicht mehr als Essen und Trinken? Und ist der Mensch nicht wichtiger als seine Kleidung? Seht euch die Vögel an. Sie säen nichts, sie ernten nichts und sammeln auch keine Vorräte. Euer Vater im Himmel versorgt sie. Meint ihr nicht, dass ihr ihm viel wichtiger seid? Und wenn ihr euch noch so viel sorgt, könnt ihr doch euer Leben um keinen Augenblick verlängern. Aus diesen Sätzen ziehe ich zwei Erkenntnisse. Erstens, vertraue darauf, dass Gott dich sieht, deine Bedürfnisse kennt und dich versorgt. Zweitens, sich Sorgen bringt nichts. Sorgen ziehen runter und vernebeln die Gedanken, aber sie verändern absolut nichts. Wenn sich Sorgen also nur negative Auswirkungen hat, dann ist es doch klüger, komplett darauf zu verzichten. Lieber konzentriere ich mich auf die Dinge, die ich selbst in der Hand habe. Den Rest gebe ich im Vertrauen an Gott ab.
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Sarah Singh mit Fallen bei ERF Plus. Und bis zu den Nachrichten würde ich sagen, wir machen direkt weiter mit schöner Musik zum Wachwerden. Jetzt habe ich Wie lang für Sie von Tobias Tadai.

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1: Im Studio Nanju Kuhlmann. Kanzler Merz ist überraschend nach Kiew gereist. Mit dabei ist auch Wirtschaftsministerin Reiche. Die Bundesregierung will damit wohl nicht nur den Ukrainern ihre Solidarität beweisen, sondern auch ein Zeichen an den Kreml schicken. Denn erst gestern hatte Russland Ausländer und Diplomaten davor gewarnt, Kiew zu besuchen. Das sei eine tödliche Gefahr wegen der heftigen russischen Angriffe. Russland hat in den letzten Tagen mehrere Brücken in der Stadt und die Energieinfrastruktur beschossen. Mehr Pünktlichkeit bei der Deutschen Bahn, das wird es so schnell nicht geben. In der Bild am Sonntag hat Bahnchefin Paller die Erwartungen gedämpft. Das Schienennetz sei alt und störanfällig und die Sanierung werde mindestens 10 Jahre dauern. Wirtschaftsministerin Reiche geht nicht von einem Gasmangel im Winter aus. Sie sagte der Bild am Sonntag, die Versorgung auch für einen kalten Winter könne man als gesichert annehmen. Aktuell sind die Gasspeicher in Deutschland zu 58% gefüllt. Das ist deutlich weniger als in den vergangenen Jahren. In Berlin haben sich Linke, Grüne und SPD nach der Abgeordnetenhauswahl wieder getroffen und auf einen gemeinsamen Weg verständigt. In dem Gespräch ging es unter anderem um die Antisemitismusvorwürfe gegen die Linke. In der kommenden Woche soll dann eine Entscheidung fallen, ob es Sondierungsgespräche gibt oder nicht. Riesiger Besucheransturm am letzten Wiesnwochenende. Der Haupteingang zum Oktoberfest musste am Nachmittag zeitweise gesperrt werden, weil zu viele Menschen aufs Festgelände wollten. Heute geht das Oktoberfest nach gut 2 Wochen zu Ende. Im letzten Spiel dieser Länderspielpause trifft die deutsche Fußballnationalmannschaft heute wieder auf Griechenland. Das Nations League-Hinspiel vor einer Woche hatte die DFB-Elf ja noch verloren, Jana Klonikowski.
2: Genau, und da soll jetzt natürlich möglichst eine Revanche her. Mutmacher ist der Sieg gegen Serbien am Donnerstag. Da hatte der zweite deutsche Kader dieser Länderspielpause ein deutlich besseres Bild abgegeben. Ob Bundestrainer Jürgen Klopp heute eine ähnliche Mannschaft aufs Feld schickt wie gegen Serbien oder weiter durchtestet, hat er noch offen gelassen. Aber klar gesagt, wir wollen das Spiel gewinnen.
0: 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Und jetzt das Wetter auf ERF Plus.
1: Nebel gibt es am Morgen stellenweise, sonst sind auch einige Wolken dabei. Später wird es dann mal mehr, mal weniger wolkig und es bleibt meistens trocken. Nur in Alpennähe kann am Nachmittag vereinzelt ein Schauer runterkommen. Gewitter sind auch nicht ganz ausgeschlossen. Die Höchstwerte liegen bei 17 bis 23 Grad. Morgen startet es wieder mit Nebel, danach oft freundlich und bis zu 24 Grad.
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4: Einen wunderschönen guten Morgen und herzlich willkommen zu Aufgeweckt bei ERF Plus, sagt Johannes Kolk. Ich freue mich, dass Sie mit dabei sind und ich hoffe, ich kann Ihnen heute helfen, gut in den Tag zu starten.

0: Jetzt lade ich Sie ein, gemeinsam mit mir einen Blick in die Bibel zu werfen. Im Wort zum Tag bei ERF+. In der Bibel kann man lesen von Liebe, von Vergebung, von neuen Anfängen. Es gibt ganz viele Menschen, die irgendwie ganz unten angekommen sind und dann baut Gott sie wieder auf. Und dann spielt eine Sache auch immer wieder eine große Rolle, nämlich Gott zu loben. So zum Beispiel in Nehemia 9, Vers 5. Sie hören Volkmar Glöckner.
1: Steht auf, lobt den Herrn, euren Gott, von Ewigkeit zu Ewigkeit. Und man lobe seinen herrlichen Namen, der erhaben ist über allen Preis und Ruhm. Diesen Aufruf zum Gotteslob finden wir im Buch Nehemia im ersten Teil der Bibel. Nehemia berichtet von der wunderbaren Wende in der Geschichte des Volkes Israel, als Gott sein Volk aus dem Exil in Babylonien zurückführt in ihre Heimat und es ermöglicht, dass die Stadt Jerusalem und sogar der Tempel wieder aufgebaut werden. Parallel zum Wiederaufbau der Stadt kommt es aber auch zu einer inneren geistlichen Erneuerung. Israel öffnet sich für das Wort Gottes und lässt sich von Gott berühren und herausfordern. Der Priester Esra liest dem aufmerksamen Volk Stunden, ja tagelang vor aus der Tora, dem Buch des Gesetzes des Mose, und erklärt, was das Gelesene bedeutet. Und die Israeliten verstehen, was ihnen vorgelesen und erklärt wird. Mehrfach betont Nehemia das. Die Folgen sind erkennbar. Da sind Tränen der Betroffenheit zu sehen. Da wird Schuld bekannt. Da bricht Freude aus. Die Bereitschaft wächst, Gottes Gebote zu halten und Gottes Willen zu tun. Und die geistlichen Leiter ermutigen das Volk. Steht auf, lobt den Herrn, euren Gott, von Ewigkeit zu Ewigkeit. Und man lobe seinen herrlichen Namen, der erhaben ist über allen Preis und Ruhm. Wer beginnt, Gottes Wort zu verstehen, der beginnt zu begreifen, dass Gott der Herr nicht irgendein unsichtbares Wesen oder eine unpersönliche Kraft ist, sondern einen Namen hat, der sein Wesen widerspiegelt. Wer beginnt, sich für Gottes Reden zu öffnen, der erfährt, wie dieser Gott sich ihm mehr und mehr zu erkennen gibt und wie eine Beziehung wächst, eine Beziehung der Liebe und des Vertrauens. Aber wer ist dieser Gott, der um unser Vertrauen wirbt? Und wie ist sein Name? Wir brauchen uns von ihm keine Vorstellung machen, denn er stellt sich selbst vor. Am eindrücklichsten wird uns das berichtet im zweiten Buch Mose im Alten Testament, als Gott sich Mose zu erkennen gibt. Mose strandet nach einer langen dramatischen Vorgeschichte in der Wüste, und plötzlich begegnet ihm der lebendige Gott und beruft ihn, das Volk Israel aus der Sklaverei in Ägypten zu führen. Bisher kennt Mose Gott nur als den Gott seiner Väter, als den Gott Abrahams, Isaaks und Jakobs. Doch da in der Wüste, an einem Dornbusch, der brennt, ohne zu verbrennen, da hat Mose selbst eine Begegnung mit dem Gott seiner Väter. Und diese Begegnung verändert alles. Mose fragt nach Gottes Namen. Und Gott sagt, ich bin der, ich bin. Das bedeutet, der Ewige, der, der immer da war und immer da ist und immer da sein wird, der treu ist und zuverlässig, der nicht im Stich lässt, der hält, was er verspricht. Mose beginnt, Gott persönlich kennenzulernen. Die Bibel berichtet, dass sich zwischen Gott und Mose eine unvergleichliche Freundschaft entwickelt. Als viele Jahrhunderte später Jesus, der Sohn Gottes, auf die Erde kommt, bringt er die gute Nachricht, dass jeder Mensch ein Freund Gottes werden kann. In Jesus wird Gott Mensch. Jesus sagt, wer mich sieht, sieht den Vater. Ich und der Vater sind eins. Und als er sich den Menschen bekannt macht, gebraucht er genau die Worte, mit denen Gott sich dem Mose bekannt gemacht hat. Ich bin. Ich bin der Weinstock, ich bin der Weg, die Wahrheit, das Leben, ich bin die Auferstehung, ich bin der gute Hirte, ich bin das Brot des Lebens. Und er nennt seine Jünger Freunde, die, die seinem Wort vertrauen und es befolgen. Gott hat einen Namen. Er ist sogar Mensch geworden, um sich uns bekannt zu machen und sich persönlich vorzustellen. Es ist wahrlich ein Unterschied, ob ich nur glaube, dass es Gott gibt, vielleicht, oder ob ich Gott persönlich und mit Namen kenne und eine Freundschaft mit ihm pflege. Steht auf, lobt den Herrn, euren Gott, von Ewigkeit zu Ewigkeit, und man lobe seinen herrlichen Namen, der erhaben ist über allen Preis und Ruhm.
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Der Herbst ist da und mit ihm auch das trübe, nasskalte Wetter, bei dem man sich am liebsten im Warmen aufhält. Drinnen, schön trocken, am besten in guter Gesellschaft mit einem guten Gesellschaftsspiel. Und da können wir aushelfen. ERF Plus Spielefachmann Horst Kretschi stellt gleich ein Spiel vor, in dem geht es um Sümpfe und Siedlungen. Die Sümpfe von Feja, so heißt es. Und ob es Spaß macht, ob es auch was taugt, das klären wir gleich hier bei ERF Plus.

0: Ist es schön, in einem Sumpf zu leben? Wenn ich was von Sümpfen höre, dann denke ich an die Totensümpfe aus dem Herrn der Ringe. Eine unwirtliche Gegend, in der ich sicher nicht leben will. Oder an den Oger Schreck und seine ungastliche Hütte im Sumpf. Das sind alles Orte, da will ich mich eigentlich nicht so gerne aufhalten. Bei dem Spiel, das ERF Plus Spielefachmann Horst Kretschi heute dabei hat, ist das anders. Da wollen sich alle in den Sümpfen von Feja ansiedeln, weil es da so schön ist. Und das Spiel, das heißt auch so, die Sümpfe von Feja. Horst, warum ist es in diesen Sümpfen denn so schön?
1: Ja, weil wir in die Rollen von Clans schlüpfen und das sind dann eben Frösche, Salamander, Schildkröten und Krokodile, also alles Tiere, die sich in Sümpfen sehr wohlfühlen. Am Anfang sind die Sümpfe, das ist der große Spielplan, den wir in die Mitte zwischen uns legen, noch sehr leer. Da gibt es zwar schon so einzelne Inseln, aber die sind noch unbewohnt. Außerdem haben wir alle unsere persönlichen Tableaus, wo wir Siedlungen gelagert haben. Ja, und diese Siedlungen wollen wir in vier Runden von unserem Tableau auf dem zentralen Spielplan bei den Inseln eben unterbringen. Wenn wir das tun, schalten wir neue Fähigkeiten und Vorteile bei unseren Clans auf unserem persönlichen Tableau frei.
0: Ist natürlich die spannende Frage, wie bekomme ich meine Siedlungen von meinem Tableau in die Sümpfe, an die Inseln?
1: Ja, dafür gibt es eine Aktion, die heißt Bauen. Das ist aber nur eine von insgesamt 7 Aktionen, die wir wählen können. Um eine Aktion auszuwählen, müssen wir 1 unserer Clan-Mitglieder auf das entsprechende Feld auf dem zentralen Spielplan stellen. Doch die Plätze sind begrenzt und je später ich eine Aktion wähle, umso teurer wird sie, wenn ich sie überhaupt noch machen kann. Ja, und um bauen zu können, muss ich zum Beispiel Baukosten bezahlen und dafür muss ich mich zunächst noch um andere Dinge kümmern. Also ich muss die Insel, wo ich bauen will, mit meinem Boot erreichen. Ich muss also segeln, muss Geld verdienen, muss dafür Fisch verkaufen und den vorher noch angeln. Also das sind alles verschiedene Aktionen. Und wann ich was mache, in welcher Reihenfolge, sollte ich mir auch gut überlegen, denn es gibt Zwischenziele, für die ich ebenfalls Siegpunkte erhalten kann und Ziele am Spielende, die ich auch noch beachten muss. Also du merkst schon, da kommt einiges zusammen, auf das ich einfach schauen muss.
0: Klingt so, als wäre das nicht unbedingt ein fluffiges Familienspiel. Was ist deine Meinung?
1: Ja, also das Spiel gehört ganz klar in den Bereich der Kennerspiele, steht auch draußen dran an der Schachtel. Es hat zwar sehr klare und letztlich einfache Regeln, aber eben auch sehr viele verschiedene Aktionen, die ich nutzen kann und etliche Elemente, die es variabel machen. Dadurch dauern Aufbau und Regelerklärung schon wenig, aber ich sag mal, beim zweiten Mal sind die Regeln schon verinnerlicht und der Aufbau geht auch viel flotter. Die Sümpfe von Feja bieten einiges an Herausforderungen. Unter der Oberfläche dieses Sumpfes liegen einige Verstrickungen verborgen. Denn wie schon erwähnt, will hier alles gut geplant sein. Bauen, angeln, Fische verkaufen, Zwischenziele und Endziele erreichen. Die Verzahnung all dieser Dinge ist es, was das Spiel so herausfordernd macht. Das kann zu Wartezeiten führen, wenn jemand sehr lange über seine Züge grübelt. Aber davon abgesehen ist die Sümpfe von Feja ein echter Tipp für alle Menschen, die gute Kennerspiele mögen. Mir gefallen zudem das Artwork, die Komponenten, die Regelerklärung, die Varianz in den Spielen. Zum Beispiel Zwischenziele und Ziele am Ende sind variabel und ändern sich von Spiel zu Spiel. Und das Preis-Leistungs-Verhältnis finde ich auch sehr gut. Also das ist ein Spiel, das ich sehr mag, aus vollem Herzen empfehlen kann, hat aber einen gewissen Anspruch.
0: Das Spiel Die Sümpfe von Feja ist im Verlag Strohmann Games erschienen. Es ist für 2 bis 4 Personen ab 12 Jahren gedacht. Es dauert rund 2 Stunden und kostet etwa 35 Euro. Mehr zu diesem und vielen anderen Spielen erfahren Sie auf dem Spieleblog von Horst Kretschi. Und den Link dahin gibt es natürlich auf erfplus.de.

0: Ich wünsche dir von Chris Madaras bei ERF Plus. 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

0: Sie hören ERF Plus am Sonntagmorgen. Wir haben ja vorhin schon gemeinsam in der Bibel im Buch Nehemia geblättert und da möchte ich gerne nochmal reinschauen. Denn in Nehemia 8, Vers 10 steht: Die Freude am Herrn ist eure Stärke. Das ist ein Bibelvers, der mir persönlich sehr gut gefällt, denn ich finde, Freude ist einfach die beste Emotion, die man als Mensch so empfinden kann. Und wenn man das noch verknüpft mit dem Wissen, dass Gott uns liebt und uns seine Freude schenkt, das finde ich unglaublich schön. Ich werde jetzt ein Gebet sprechen zum Thema Freude und Sie sind wie immer herzlich eingeladen mitzumachen.
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0: Lieber Gott, ich danke dir für diesen neuen Tag. Danke für alles, was mir Freude schenkt. Für Menschen, die mir gut tun, für schöne Begegnungen, für gute Musik, für all die schönen Momente, die mein Herz leicht machen. Aber ich bitte dich auch, schenke mir eine Freude, die über solche Momente hinausgeht. Eine Freude, die aus dem Vertrauen wächst, dass du bei mir bist und mich durch alles hindurch begleitest. Hilf mir, diese Freude weiterzugeben. Ich möchte auch anderen Menschen Mut machen, ihnen zuhören und ihnen ein Lächeln schenken. Und ich bitte dich, hilf mir dabei. Und wenn jemand heute traurig oder einsam ist, dann zeige mir, wie ich für diese Person da sein kann. Gott, begleite mich durch diesen Tag. Lass deine Freude in mir wachsen. Ich möchte dein Licht weitergeben.

Das war das Gebet in Aufgeweckt, Ihrem guten Start in den Tag. Ja, und ich hoffe, diese kleine Gebetszeit hilft Ihnen jetzt tatsächlich, anders und erfrischt in den Tag zu starten. Und weiter geht's jetzt mit Musik von Miriam Schäfer. Hier ist Weitersehen.

0: durch den Sonntagmorgen begleitet Sie ERF Plus. Und jetzt lade ich Sie ein, gemeinsam mit mir einen Blick in die Bibel zu werfen. Genauer ins Matthäusevangelium. Da sagt Jesus Christus den berühmten Satz: Macht euch keine Sorgen um euren Lebensunterhalt, um Nahrung und Kleidung. Ja, und mit diesem Satz beginnt Jesus in der Bergpredigt einen Gedanken, der bis heute herausfordert. Ja, als Sohn Gottes kann man sich gut hinstellen und sagen, macht euch keine Sorgen. Aber als Mensch fällt es mir zumindest doch immer wieder schwer, sich nicht zu sorgen. Was hinter den Worten Jesu steckt, darüber spricht jetzt Horst Kretschi im Anstoß.
1: Es ist ein Wunsch, den vermutlich die meisten Menschen haben. Ein sorgenfreies Leben. Genug Geld, um sich alles leisten zu können, dazu noch Gesundheit, eine glückliche Familie und Freunde, Freiheit und Frieden im eigenen Land und weltweit. Das wäre perfekt. Ein sorgenfreies Leben eben. Doch wer hat das schon? Irgendwas ist immer. Wer genug Geld hat, hat vielleicht keine Gesundheit oder die Sorge, das viele Geld zu verlieren. Wer Familie und Freunde hat, weiß, dass es immer jemanden gibt, wo es gerade nicht so gut läuft. Freiheit und Frieden im eigenen Land und woanders habe ich nun wirklich nicht in der Hand. Genau genommen habe ich sehr wenig in der eigenen Hand, was ich steuern und beeinflussen kann. Was dazu führt, dass sich Menschen ganz viele Sorgen machen, wobei das eigentlich nichts bringt. Es ist weder sinnvoll noch hilfreich, wenn ich mir Sorgen mache um Dinge, die ich nicht beeinflussen kann. Auch Jesus hat das den Menschen deutlich gemacht, die ihm zuhören. Jesus sagt in der Bergpredigt: Macht euch keine Sorgen um euren Lebensunterhalt, um Nahrung und Kleidung. Bedeutet das Leben nicht mehr als Essen und Trinken? Und ist der Mensch nicht wichtiger als seine Kleidung? Seht euch die Vögel an. Sie säen nichts, sie ernten nichts und sammeln auch keine Vorräte. Euer Vater im Himmel versorgt sie. Meint ihr nicht, dass ihr ihm viel wichtiger seid? Und wenn ihr euch noch so viel sorgt, könnt ihr doch euer Leben um keinen Augenblick verlängern. Aus diesen Sätzen ziehe ich zwei Erkenntnisse. Erstens, vertraue darauf, dass Gott dich sieht, deine Bedürfnisse kennt und dich versorgt. Zweitens, sich sorgen bringt nichts. Sorgen ziehen runter und vernebeln die Gedanken, aber sie verändern absolut nichts. Wenn sich Sorgen also nur negative Auswirkungen hat, dann ist es doch klüger, komplett darauf zu verzichten. Lieber konzentriere ich mich auf die Dinge, die ich selbst in der Hand habe. Den Rest gebe ich im Vertrauen an Gott ab.
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Das war Forrest Frank mit In the Room. Und das war's für heute auch schon wieder mit Aufgeweckt bei ERF Plus. Mein Name ist Johannes Kolk. Ich wünsche Ihnen noch einen gesegneten Sonntag. Viel Freude beim Erntedankfest. Einen guten Appetit für all die schönen Dinge, die Sie heute so verspeisen können an diesem Tag. Und wenn Sie möchten, dann hören wir uns nächstes Wochenende wieder. Bis dahin, machen Sie's gut.

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2: Im Studio Nanju Kuhlmann. Kanzler Merz ist unangekündigt nach Kiew gereist. Sein Besuch kommt nur einen Tag nach einer Drohung aus Russland, Anne Brauer.
3: Ja, der Kreml hat erst gestern Ausländer und Diplomaten davor gewarnt, nach Kiew zu kommen. Das sei eine tödliche Gefahr. Denn Russland hat in den letzten Tagen mehrere Brücken und die Energieinfrastruktur in Kiew massiv beschossen. Deshalb will Merz mit seinem Besuch nicht nur den Ukrainern seine Solidarität demonstrieren, sondern auch ein Zeichen nach Moskau schicken. Übrigens ist der Kanzler nicht allein unterwegs. Mit in Kiew sind Wirtschaftsministerin Reiche und mehrere Unternehmer aus der Energie- und der Rüstungsbranche. Darum geht's also auch, wie Deutschland die Ukraine in diesen Bereichen weiter unterstützen kann.
2: Einen schnellen Sprung bei der Pünktlichkeit wird's nicht geben. Das hat Bahnchefin Paller jetzt nochmal deutlich gemacht. Sie geht in der Bild am Sonntag davon aus, dass es mindestens 10 Jahre dauern wird, bis das Schienennetz saniert ist und man Fortschritte sieht. In Berlin haben sich Linke, Grüne und SPD nach der Abgeordnetenhauswahl wieder getroffen und auf einen gemeinsamen Weg verständigt. In dem Gespräch ging es unter anderem um die Antisemitismusvorwürfe gegen die Linke. In der kommenden Woche soll dann eine Entscheidung fallen, ob es Sondierungsgespräche gibt oder nicht. In diesem Jahr haben deutlich weniger Menschen Asyl in Europa beantragt als letztes Jahr. In den vergangenen 9 Monaten wurden in der EU plus Schweiz und Norwegen gut 450.000 Anträge registriert. Fast ein Viertel weniger als im gleichen Zeitraum im Vorjahr. Das schreibt die Welt am Sonntag. Letzter Tag heute beim Münchner Oktoberfest und die Macher hoffen auf einen neuen Besucherrekord. Zur Wiesn-Halbzeit lagen die Zahlen deutlich über der bisherigen Bestmarke. Und gestern war der Besucheransturm auch nochmal riesig. München hatte dieses Jahr besonders viel Glück mit dem Wetter. In der Nations League spielt die deutsche Fußballnationalmannschaft heute Abend erneut gegen Griechenland. Dabei geht's auch um Revanche für die Hinspielniederlage vor einer Woche. Ob Bundestrainer Jürgen Klopp seinen XXL-Kader weiter kräftig durchrotiert, um möglichst viele Spieler zu testen, ließ er vor dem Spiel noch offen.
4: Wir wollen eine Mannschaft auf den Platz bringen, die eine Chance hat, das Spiel zu gewinnen. Eine große, eine wirkliche Chance. Und wie viel Wechsel wir dafür brauchen, müssen wir mal gucken.
2: Anstoß in Thessaloniki ist um 20.45 Uhr.
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2: Nebel gibt es am Morgen stellenweise, sonst sind auch einige Wolken dabei. Später wird es dann mal mehr, mal weniger wolkig und es bleibt meistens trocken. Nur in Alpennähe kann am Nachmittag vereinzelt ein Schauer runterkommen. Gewitter sind auch nicht ganz ausgeschlossen. Die Höchstwerte liegen bei 17 bis 23 Grad. Morgen startet es wieder mit Nebel, danach oft freundlich und bis zu 24 Grad.
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1: Im Studio Nanju Kuhlmann. Kanzler Merz ist überraschend nach Kiew gereist. Mit dabei ist auch Wirtschaftsministerin Reiche. Die Bundesregierung will damit wohl nicht nur den Ukrainern ihre Solidarität beweisen, sondern auch ein Zeichen an den Kreml schicken. Denn erst gestern hatte Russland Ausländer und Diplomaten davor gewarnt, Kiew zu besuchen. Das sei eine tödliche Gefahr wegen der heftigen russischen Angriffe. Russland hat in den letzten Tagen mehrere Brücken in der Stadt und die Energieinfrastruktur beschossen. Mehr Pünktlichkeit bei der Deutschen Bahn, das wird es so schnell nicht geben. In der Bild am Sonntag hat Bahnchefin Paller die Erwartungen gedämpft. Die Infrastruktur sei über Jahre hinweg vernachlässigt worden. Die Sanierung werde mindestens 10 Jahre dauern. Immerhin, es gibt auch gute Nachrichten für Familien, die mit der Bahn unterwegs sind. Das Familienticket, das es in den Sommerferien gab, wird ab November auch dauerhaft ins Sortiment genommen. In diesem Jahr haben deutlich weniger Menschen Asyl in Europa beantragt als letztes Jahr. In den vergangenen 9 Monaten wurden in der EU plus Schweiz und Norwegen gut 450.000 Anträge registriert. Fast ein Viertel weniger als im gleichen Zeitraum im Vorjahr, das schreibt die Welt am Sonntag. Starker Regen und Unwetter haben auf Kreta erneut für Überschwemmungen gesorgt. Teils mussten Touristen auf der griechischen Insel in Sicherheit gebracht werden. Bei den Unwettern in der Region ist vor kurzem auch eine deutsche Urlauberin auf Rhodos von einem Blitz erschlagen worden. Endspurt heute beim Münchner Oktoberfest. Heute geht das größte Volksfest der Welt zu Ende. Und ein neuer Besucherrekord ist in Sicht. Denn dieses Jahr hatte München besonders viel Glück mit dem Wetter. Im letzten Spiel dieser Länderspielpause trifft die deutsche Fußballnationalmannschaft heute wieder auf Griechenland. Das Nations League-Hinspiel vor einer Woche hatte die DFB-Elf ja noch verloren, Jana Klonikowski.
2: Genau, und da soll jetzt natürlich möglichst eine Revanche her. Mutmacher ist der Sieg gegen Serbien am Donnerstag. Da hatte der zweite deutsche Kader dieser Länderspielpause ein deutlich besseres Bild abgegeben. Ob Bundestrainer Jürgen Klopp heute eine ähnliche Mannschaft aufs Feld schickt wie gegen Serbien oder weiter durchtestet, hat er noch offen gelassen. Aber klar gesagt, wir wollen das Spiel gewinnen.
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3: In weiten Teilen verzieht sich nach und nach der Nebel und dann kommt mal mehr, mal weniger Sonne raus. Bis zum Mittag bleibt es meistens trocken. Im Süden kann dann am Nachmittag vereinzelt mal ein Schauer runterkommen, ab und an auch mal ein Gewitter. Die Höchstwerte liegen bei 17 bis 23 Grad. Morgen wird es dann nach möglichem Frühnebel oft freundlich und sonnig, maximal bis 24 Grad.
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5: Sie hören einen Gottesdienst der landeskirchlichen Gemeinschaften des Bezirks Wittenberg und der evangelischen Kirchengemeinde Kemberg aus der Stadtkirche St. Marien in Kemberg. Die Predigt von Pfarrer Nathanael Schulz und Pastor Benjamin Rönsch steht unter dem Thema »Unglaublich, aber wahr«. Sie bezieht sich auf einen Text aus dem Neuen Testament der Bibel, Matthäus-Evangelium, Kapitel 15, Verse 21 bis 28.

1517 spielte diese Kirche eine bedeutende Rolle. Laut Überlieferung hat Martin Luther 14 Mal hier gepredigt. Wenig später bekam Lukas Cranach der Jüngere den Auftrag, für diese Kirche einen Altar zu schaffen. Dieser wurde leider 1994 durch einen Schwelbrand teilweise zerstört und ist 2002 durch einen modernen Altar ersetzt worden. Die übrig gebliebenen Teile sind noch immer zu besichtigen. Was für ein Geschenk, dass wir sowohl in dieser geschichtsträchtigen Kirche als auch am Radio, Fernsehen und im Internet diesen Gottesdienst gemeinsam erleben. Schön auch, dass uns die Kantorei, die Band, der Flöten- und der Bläserchor aus dem Kirchspiel Kemberg diese besondere Zeit festlich und fröhlich gestalten. Der dreieinige Gott hat uns eingeladen. In seinem Namen sind wir zusammen. Im Namen des Vaters, der uns liebt. Im Namen von Jesus, seinem Sohn, der unsere Schuld auf sich genommen hat. Und im Namen des Heiligen Geistes, der uns hilft, das Unverständliche zu verstehen. So feiern wir diesen Gottesdienst im Namen Gottes, des Vaters, des Sohnes und des Heiligen Geistes. Amen. Dieser Gottesdienst steht unter dem Thema Unglaublich. Unglaublich die Geschichten, die Gott mit Menschen schreibt. Unglaublich die Geschichte, die Gott in vielen Jahren mit dem ERF und seinen vielen Hörerinnen und Hörern geschrieben hat und immer noch schreibt. Unglaublich auch die Berichte, von denen die Bibel erzählt. Eine dieser unglaublichen Geschichten wird Inhalt der Predigt sein, die wir in diesem Gottesdienst hören. Der Liederdichter Paul Gerhardt aus dem 17. Jahrhundert hat 15 Kilometer von hier entfernt in Gräfenhainichen eine Zeit lang gelebt und gewirkt. Er verfasste folgendes Lied, das wir nun im Wechsel mit der Kemberger Kantorei singen. Die Gemeinde beginnt nach einem kleinen Vorspiel der Bläser die erste Strophe und sie singt dann die erste Strophe mit dem Bläserchor gemeinsam. Ich singe dir mit Herz und Mund.

Seit Jahrtausenden haben Menschen in Gebeten ihre Gefühle und Gedanken ausgedrückt. Besonders in schweren Zeiten sind die Ventile, durch die unsere Not an Gottes Ohr dringt.

bringen kann. Aber auch Freude und Dankbarkeit findet Ausdruck in den alten Liedern der Bibel. Davon spricht der 138. Psalm, den wir jetzt im Wechsel beten. Ich beginne und die Gemeinde liest die eingerückten Verse. Ich danke dir von ganzem Herzen. Vor den Göttern will ich dir Lob singen. Ich will anbeten zu deinem Namen preisen für deine Güte und Treue, denn du hast dein Wort herrlich gemacht um deines Namens willen. Wenn ich dich anrufe, so erhörst du mich und gibst meiner Seele große Kraft. Dass sie hören das Wort deines Mundes. Sie singen von den Wegen des Herrn, dass die Herrlichkeit des Herrn so groß ist. So sieht auch die Niedrigen und kennt die Stolzen verfallen. Wenn ich mitten in der Angst wandle, so erquickst du mich und reckst deine Hand gegen den Zorn meiner Feinde und hilfst mir mit deiner Rechten. Wird's vollenden um meinetwillen. Herr, deine Güte ist ewig, das Werk deiner Hände wollest du nicht lassen.

Der Psalm ist ein Loblied Davids. Er findet es unglaublich, wie ihm geholfen wurde. Auch uns hat Gott wunderbare Dinge getan. Sogar seinen Sohn hat er für uns gegeben, damit wir Ewigkeit erlangen. Von dieser Ewigkeit wollen wir jetzt singen, denn sie ist unser Ziel, da sind wir zu Hause.

0: Gott ist da. Und mit ihm dürfen wir reden. Und das wollen wir jetzt tun. O allmächtiger Gott, himmlischer Vater, wir danken dir für diesen Morgen, den du uns schenkst. Du möchtest uns begegnen, jedem von uns. Du weißt, wie wir heute gekommen sind, mit Freud oder Leid. Herr, wir kommen zu dir unter dein Kreuz und legen alles ab, was uns beschwert. Begegne uns durch Jesus, deinen Sohn, der mit dir und dem Heiligen Geist lebt und regiert von Ewigkeit zu Ewigkeit. Amen.
1: Das Evangelium des heutigen Sonntags erzählt von einer Begegnung mit Jesus. Sie ist die Grundlage für die anschließende Verkündigung und steht in Matthäus 15, 21 bis 28. Und Jesus ging weg von dort und entwich in die Gegend von Tyros und Sidon. Und siehe, eine kanaanäische Frau kam aus diesem Gebiet und schrie: Ach Herr, du Sohn Davids, erbarme dich meiner. Meine Tochter wird von einem bösen Geist übel geplagt. Er aber antwortete ihr kein Wort. Da traten seine Jünger zu ihm, baten ihn und sprachen: Lass sie doch gehen, denn sie schreit uns nach. Er antwortete aber und sprach: Ich bin nur gesandt zu den verlorenen Schafen des Hauses Israel. Sie aber kam und fiel vor ihm nieder: Herr, hilf mir! Aber er antwortete und sprach: Es ist nicht recht, dass man den Kindern ihr Brot nehme und werfe es vor die Hunde. Sie sprach: Ja, Herr, aber doch essen die Hunde von den Brosamen, die vom Tisch ihrer Herren fallen. Da antwortete Jesus und sprach zu ihr: Frau, dein Glaube ist groß, dir geschehe, wie du willst. Und ihre Tochter wurde gesund zu derselben Stunde. Gemeinsam mit der weltweiten Christenheit bekennen wir nun unseren christlichen Glauben mit folgendem Lied: Wir glauben Gott im höchsten Thron.

Die Gnade unseres Herrn Jesu Christi und die Liebe Gottes und die Gemeinschaft des Heiligen Geistes sei mit uns allen. Amen. Herr, sprich nur ein Wort, so wird unser Herz heil. Amen. Liebe Gemeinde, unglaublich, so lautet das Thema des ERF. Unglaublich, so lautet auch die Überschrift über unserem heutigen Predigttext. Jesus und die kananäische Frau. Eine ganz besondere, spezielle Geschichte. Eine Geschichte mit einem Happy End. Jesus heilt eine Tochter. Aber bevor es soweit war, müssen wir uns über Jesus wundern, wie er mit dieser Frau umging. Wer die Geschichte zum ersten Mal hört, der ist leicht irritiert, um nicht zu sagen schockiert. Und er fragt sich zu Recht, was ist denn mit Jesus los? Ist er mit dem falschen Bein aufgestanden? Hat er einen schlechten Tag? War er müde, abgekämpft, genervt? Was hat ihn nur geritten, eine hilflose Frau so abzuservieren, die mit einer großen Not zu ihm kam? Unglaublich. Hatte Jesus doch immer wieder gesagt, kommet her zu mir alle. Bringt mir eure Not. Ich möchte mich darum kümmern, sie von euch nehmen. Die Geschichte heute, der Predigttext, der passt so ganz und gar nicht in dieses Bild von Jesus. Ein Jesus, der Menschen in Not abweist. Schon im Kindergottesdienst haben wir vernommen, Jesus liebt alle. Er möchte unser Freund sein. Er möchte uns nahe sein. Nur aus diesem Grund hat er sein himmlisches Zuhause verlassen und ist Mensch geworden. Einer von uns. Der Immanuel, der mit uns sein möchte, unter uns, neben dir. In so vielen Geschichten wird uns berichtet, was für ein großes Herz Jesus besaß. Ja, wie barmherzig er mit den Menschen umging. Er sah, nahm wahr, ging auf die Menschen zu, auch auf die, die andere mieden. Er machte keinen Bogen um die Blinden, um die Bettler. Er mied nicht die Aussätzigen und Besessenen. Er ignorierte auch nicht die Sünderin oder die Kinder. Er ließ sich von der blutflüssigen Frau berühren. Er sprach mit der Frau am Jakobsbrunnen. Immer und immer wieder sehen wir, Jesus liebt Menschen. Und gerade die, die in Not geraten sind. Er ist der Jesus, der Jeschua, der Helfer, für den es keine hoffnungslosen Fälle gibt. Selbst den toten Lazarus konnte er aus dem Totenreich erwecken. Auf die Frage, warum er das alles tat, sprach er immer wieder, das ist meine Mission. Dazu bin ich gekommen. Ich bin der Herr, dein Arzt, ganz egal, ob du ein körperliches oder seelisches Leid hast oder die Not eines anderen mit dir bringst. Und jetzt kommt unser Predigttext. Und er sprengt dieses Bild von Jesus. Unglaublich. Wie konnte einer Frau, die ihn so verehrte, die ihn als Heiland ansah, so vor den Kopf stoßen, die kalte Schulter zeigen? Wenn ich vor 2000 Jahren jünger gewesen wäre, hätte ich Jesus beiseite genommen und ihm gesagt, so kannst du doch nicht mit dieser Frau umgehen. Siehst du nicht, mit welcher Not sie zu dir gekommen ist? Du kannst doch nicht die Türe vor ihrer Nase zuschlagen. Das ist doch herzlos, lieblos. Unglaublich, Jesus. Dabei beginnt die Geschichte so verheißungsvoll, mit so mutigen Schritten. Jesus zog sich zurück, so beginnt unser Predigttext. Und er ging nicht an einen einsamen Ort, wie er sonst zu tun pflegte, wenn er mit seinem Vater zusammen sein wollte, wenn er neue Kraft tankte.
Er ging über die Landesgrenze in das Gebiet von Tyrus und Sidon, einer Region im heutigen Libanon. Das war bekanntermaßen Heidengebiet, phönizische Küstenstädte. Da gab es kaum Juden. Jesus geht dorthin. So als wollte er sagen, ja, auch die Heiden brauchen mich. Auch die Heiden brauchen meine Liebe. Das muss wiederum die Jünger irritiert haben. Hatte er vorher noch gesagt, geht ja nicht zu den Heiden und zieht nicht in die Städte der Samariter. Hier scheint das gar kein Thema zu sein. Jesus geht über die Grenze, so als sei das das Normalste von der Welt. Und später hat er seinen Jüngern aufgetragen, geht hin in alle Welt und verkündet allen die frohe Botschaft. Jesus geht Schritte in heidnisches Gebiet. Aber dann passiert das Unfassbare. Ein Skandal, ein Eklat, eine Riesenenttäuschung. Von der wird uns Benjamin jetzt berichten.

0: Die Grenzüberschreitung Jesu bleibt nicht unbemerkt. Sie löst in einem verzweifelten Herzen Hoffnung aus. Wenn er den Weg hierher findet, dann findet er womöglich auch den Weg zu mir, mag sich die Fremde denken, die sich Jesus nähert. Unglaublich, mich begeistert diese Geschichte von dieser Bärenmutter. Und gleichermaßen irritiert sie mich und sie bringt mich aus der Fassung. Ich bringe so einen Hauch norddeutsche Distanz mit mir. Und umso mehr erstaunen mich Menschen, die einfach so, mir nichts, dir nichts, die Grenzen überschreiten und in ein Beziehungsgeschehen hineingelangen. Aber diese Frau in unserer Geschichte hat auch allen Grund dazu. Ich glaube, es ist der Mut der Verzweiflung, der aus ihr herausspricht. Hier spricht der Mut einer Mutter, die um ihr Kind ringt und die bereit ist, alles auf eine Karte zu setzen. Es geht um ihren wertvollsten Schatz und sie kämpft wie eine Bärin. Wer weiß, was sie schon alles ausprobiert hat? Wer weiß, welche Ärzte sie schon konsultiert hat und welche Behandlungsmethoden versagt haben? Ihre letzte Hoffnung klammert sich an diesem ihr fremden Menschen. Aus einer fremden Kultur, aus einer ihr fremden Nationalität. Man hört ihren markerschütternden Schrei, der sich an Jesus wendet. In ihrer größten Not lenkt sie alle Aufmerksamkeit auf sich. Ein Schrei mit der Macht, Grenzen zu überschreiten, in dem all ihr Schmerz, all ihre Hoffnungslosigkeit, all ihre vergeblichen Gebete zu allen möglichen Göttern und alle Heilungsversuche zum Ausdruck kommen. Der Schrei der Ausweglosigkeit, ein Schrei mit der Hoffnung, die Grenze zwischen der Frau und Jesus zu überwinden. Zwischen den Nationen, zwischen den Kulturen, zwischen den Religionen, zwischen den Geschlechtern. Es ist ein Schrei, den wir durchaus auch kennen. Zum Beispiel von unseren Kindern, wenn es darum geht, die Grenze zwischen klein und groß zu überwinden. Oder der Schrei der Menschen, die sich nach Frieden und Heimat sehnen. Oder nach sozialer Gerechtigkeit. Ein Schrei der Ungehörten und der Ausgegrenzten. Herr, erbarme dich, das Kyrie eleison, das sich nach Antwort sehnt. Doch dort, wo ihr nichts anderes mehr übrig bleibt, als bei Gott um Hilfe zu suchen, äußert sich auch tiefster Glaube. Wenn jemand helfen kann, dann er. Unsere Heldin in unserer Geschichte weiß um die Wirksamkeit des göttlichen Medikaments Jesus. Jesus ist für sie nicht einfach nur der Versuch, eine Möglichkeit unter vielen, sondern er ist die reale Aussicht auf Heilung. Und diese Aussicht auf lebensrettende Hilfe lässt sie alle Distanzen überwinden zu diesem ihr fremden Jesus. Unglaublich ihr Kampfeswille und umso unglaublicher die Reaktion Jesu. Er distanziert sich, er geht auf Abstand. Diese Distanz, die die Frau gerade noch überwunden hat, wird scheinbar durch Jesus neu aufgerissen und zu einer unüberwindbaren Grenze vergrößert, indem er seinen Auftrag definiert. Ich bin nur gesandt zu den verlorenen Schafen des Hauses Israels. Das ist das Aus für sie. Es ist schwer, Jesus zu verstehen. Und ich spüre etwas von der Distanz, die viele Menschen zwischen sich und Gott spüren. Eigentlich müsste man doch glauben, dass all die Geschichten und Erfahrungen in einem Christenleben einem Gott näher bringen. Und doch mache ich auch die Erfahrung, dass es nicht immer so ist. Dass manche Fragen neue Fragen aufwerfen. Vieles unbeantwortet bleibt. Gott in vielem ein Geheimnis bleibt und Gräben wachsen können. Oder dass Schreie, dass Rufe unerhört bleiben. Menschen das Gefühl haben, dass Gebete verhallen und Gott ihnen fremd bleibt. Diese Grenze schmerzt. Warum baut Jesus, der gerade noch die geografische Grenze hin zu der Fremden überschritten hat, nun diese unüberwindbare Mauer auf? Warum baut Gott diese Mauer auf, der doch gerade in Jesus die Grenze zwischen Himmel und Erde überschritten hat? Schmerzhaft wird mir die menschliche Distanz zu Gott bewusst. Wie weit sind wir doch voneinander entfernt? Wie weit haben wir uns voneinander distanziert? Wie sehr hat der Mensch mit Gott gebrochen, dass nun diese unüberwindbare Mauer zwischen ihm und uns liegt? Und auch ich kann sie nicht überwinden. Hilflos stehe ich davor. Herr, erbarme dich. Bleibt es unerhört? So wirkt es in unserer Geschichte. Jesus scheint die Frau einfach zu überhören. Die Reaktion Jesu rüttelt an meinem Bild von ihm. Er wurde mir doch ganz anders vorgestellt. Der eine für alle. Der, der alle Grenzen überwindet. Der mich zum Bruder und Freund macht. Aber das ist es eben nicht immer. Das bittere Gefühl von Grenzen und Distanz, das kennen wir auch. Und das teilen wir mit der Frau in unserer Geschichte. Aber wie reagiert die Frau? Sie geht einfach zu Jesus hin und fällt vor ihm nieder, versperrt ihm den Weg. Herr, hilf mir. Martin Luther sagte, sie ist wie blind. Unbeirrbar stolpert und stürzt sie sich vor diesen Jesus und sucht seine Nähe. Sie trotzt aller Distanz. Natürlich hätte sie empört weggehen können. Was bildet sich dieser Fremde ein? Womöglich hatte sie sogar die Sympathie der Masse auf ihrer Seite. Zumindest die der Jünger scheint es, denn sie bitten Jesus einzugreifen. Sie sind selber irritiert, scheint es. Aber was macht sie? Sie bleibt dran, unbeirrbar. Sie lässt sich nicht ablenken, abwimmeln oder ausgrenzen. Sie sucht die Nähe, versperrt Jesus den Weg. Man hat fast den Eindruck, sie erzwingt eine Reaktion Jesu, lässt ihm keinen Ausweg. Sie akzeptiert die Grenze nicht. Ich glaube, viele wichtige Entdeckungen und Erfindungen gäbe es heute nicht, wenn kreative Köpfe und erfinderische Geister vor den Grenzen ihrer jeweiligen Zeit und Erkenntnis Halt gemacht hätten. Wenn sie diesen Grenzen nicht entgegengetreten wären und diese Grenzen in Frage gestellt hätten. Und so auch unsere Helden. Grenzen sind zum Überwinden da. Und so gibt sie sich in diese Grenzerfahrung hinein. Denn sie weiß, wenn diese Mauer fällt, dann erwartet sie Segen und Heilung für ihre Tochter. Das, wozu niemand zuvor in der Lage war. Unglaublich, diese Frau ist für mich eine Glaubensheldin, die unbeirrbar vor Gott bittet und damit sein Herz berührt. Aber wie geht es weiter? Wie reagiert Jesus? Dazu hören wir noch einmal Nathanael.
1: Jesus hat seine Jünger immer wieder gelehrt, darauf zu achten, was wir sagen und wie wir es sagen. Worte sehr behutsam zu verwenden. Denn wir alle wissen, Worte können aufrichten und heilen. Worte können aber auch verletzen und töten. Darum sollen wir uns vor verbalen Entgleisungen hüten. Aber zu genau so einer kommt es hier in unserem Predigttext. Jesus wird die kananäische Frau nicht los. Er schiebt sie immer wieder von sich, aber die Frau weicht keinen Zentimeter von seiner Seite. Sie lebt das, was in 1. Korinther 13 steht. Sie erträgt alles, sie glaubt alles, sie erduldet alles, sie hält allem stand. Aber was darüber hinaus passiert, die Frau, sie diskutiert mit Jesus. Sie lässt sie nicht so einfach die Butter vom Brot nehmen. Und dann kommt es, dieser verbale Schachzug Jesu, dass er sie mit einer Hündin vergleicht. Ein gängiges Schimpfwort für Fremde und Außenstehende. Jesus sagt, es ist nicht recht, dass man den Kindern ihr Brot nehme und werfe es vor die Hunde. In der Bergpredigt heißt es noch drastischer, ihr sollt das Heilige nicht den Hunden geben, die Perlen nicht vor die Säue werfen. Wow, hat das Jesus wirklich gesagt? Ja, da muss man erst mal schlucken. für heutige Hörer eine unerhörte Frechheit. So eine verbale Entgleisung hätten wir aus Jesu Mund nicht erwartet. Das war nicht die feine englische Art, die wir sonst von ihm gewohnt waren. Spätestens an dieser Stelle hätte die kananäische Frau das Weite suchen können, sich enttäuscht auf den Weg begeben können mit der Anmerkung: Jesus, ich bin enttäuscht von dir. Und ich dachte, du könntest mir helfen. Du wärst der Heiland der Welt, der Arzt der armen Leute. Aber da habe ich mich geirrt. Aber das tut die Frau nicht. Nein, das tut sie nicht. Sie akzeptiert dieses Urteil Jesu. Jesus, nenn mich ruhig eine Hündin, ein Menschen zweiter Klasse. Sag ruhig, ich bin es nicht wert. Ja, ich bin es nicht wert. Aber dann sagt sie einen Satz, der Jesus sprachlos werden lässt. Sie sagt, auch die Hunde essen, was von den Tischen ihrer Herren fallen. Wow. Wir erleben Jesus selten so sprachlos. Hier an dieser Stelle, da sagt diese Frau: Ich akzeptiere dein Urteil, aber ich möchte dennoch, dass du mein Kyrios, mein Herr sein mögest. Und Jesus, was sagt er? Frau, dein Glaube, dein Vertrauen ist groß. Dir geschehe, was du erbeten hast. Und ihre Tochter wurde gesund zu derselben Stunde. Jesus zollt dieser Frau Respekt, Hochachtung. Ja, diese Frau steht bis heute vor uns als Gemeinde. Denn wie oft sind wir mutlos und enttäuscht von Gott, weil er nicht so reagiert, wie wir es erbeten haben. Diese kananäische Frau sagt uns heute Morgen: Gib nicht auf. Halt an Jesus fest. Es lohnt sich. Ringe mit ihm, wie Jakob, der Erzvater, am Jabbok mit Gott rang und sagte: Ich lasse dich nicht, du segnest mich denn. Gott ist da für dich in Jesus. Er möchte dein Heiland sein. Darum hör nicht auf zu beten, zu vertrauen, zu glauben. Amen. Und der Friede Gottes, der all unser Denken übersteigt, bewahre unsere Herzen und Sinne in Christus Jesus zum ewigen Leben. Amen.

0: Also wir würden jetzt gerne zusammen Fürbitten halten und alle, die können, bitte dazu aufzustehen. Vater im Himmel, wir danken dir für dein heiliges Wort, für diese mutige Frau, die für ihre Tochter gekämpft hat wie eine Löwin. Sie hat nicht locker gelassen, hat dein Schweigen ausgehalten. Schenk uns diesen Glauben, der an dir festhält, auch wenn scheinbar nichts geschieht.
1: Vater im Himmel, segne deine Gemeinde hier vor Ort und überall auf der Welt. Hilf uns, achtsam miteinander umzugehen, nicht müde zu werden, im Gebet füreinander einzustehen. Lass unsere Gemeinden Orte sein, wo Menschen Hilfe und Heil erfahren.
2: Vater im Himmel, die Welt schreit nach Frieden und Erlösung. Überall tobt der Krieg, überall herrscht Hass und Gewalt. Wir können immer nur wie die Frau bitten, Herr, erbarme dich. Komme du mit deinem Frieden und hilf uns, Friedensstifter zu sein. Und gemeinsam stimmen wir in das Gebet ein, was uns Jesus gelehrt hat. Vater unser.
3: Dein Reich komme, dein Wille geschehe, wie im Himmel, so auf Erden. Unser tägliches Brot gib uns heute und vergib uns unsere Schuld, wie auch wir vergeben unseren Schuldigen. Und führe uns nicht in Versuchung, sondern erlöse uns von dem Bösen. Denn dein ist das Reich und die Kraft und die Herrlichkeit in Ewigkeit. Amen.
4: Geht im Frieden unseres Herrn und unter seinem Segen. Gott segne und behüte uns. Lege deinen Namen auf uns immer wieder, bis dein Glanz aus unseren Augen leuchtet und wir deinem Namen Ehre machen. So segne und behüte uns heute und alle Zeit der dreieinige Gott, Vater, Sohn und Heiliger Geist. Amen.
0: Wir singen jetzt als nächstes Lied Alles tanzt. Es ist ein Lied, was wir öfter spielen. Und wie der Name schon sagt, geht es bei Alles tanzt darum, dass alles tanzt. Und deswegen würde ich bitten, für die, die können und die, die Lust haben, gern mitzutanzen. Wir haben ja auch einen super Choreografen, das ist der Pius. Und der Pius macht die ganzen Bewegungen mit. Super, danke für alle, die mitmachen.

0: super, danke schön.
1: So fröhlich möchte ich mich auch gerne von Ihnen verabschieden, hier aus der Kemberger Kirche. Sie, liebe Gäste aus Kemberg, kommen Sie gut und behütet nach Hause. Aber auch von Ihnen möchte ich mich gerne verabschieden, an den Rundfunkgeräten und vor den Bildschirmen. Schön, dass Sie mit dabei waren. Schön, dass wir gemeinsam diesen Gottesdienst ihm zur Ehre feiern konnten. Uns allen wünsche ich für die nächste Zeit ermutigende Begegnungen mit Gott und Menschen.

0: Das war ein Gottesdienst der landeskirchlichen Gemeinschaften des Bezirks Wittenberg und der evangelischen Kirchengemeinde Kemberg aus der Stadtkirche St. Marien in Kemberg. Die Predigt wurde von Pfarrer Nathanael Schulz und Pastor Benjamin Rönsch gehalten. Wenn Sie uns eine Rückmeldung zum Gottesdienst geben möchten, schreiben Sie gerne an ERF Medien, Berliner Ring 62 in 35576 Wetzlar. Oder senden Sie uns eine E-Mail an gottesdienst@erf.de.
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0: Bibel heute. Wir hören aus dem Alten Testament den Psalm 65.
1: Gott, man lobt dich in der Stille zu Zion, und dir hält man Gelübde. Du erhörst Gebet, darum kommt alles Fleisch zu dir. Unsere Missetat drückt uns hart, du wollest unsere Sünde vergeben. Wohl dem, den du erwählst und zu dir lässest, dass er in deinen Vorhöfen wohne. Der hat reichen Trost von deinem Hause, deinem heiligen Tempel. Erhöre uns nach der wunderbaren Gerechtigkeit, Gott, unser Heil, der du bist die Zuversicht aller auf Erden und fern am Meer, der du die Berge festsetzest in deiner Kraft und gerüstet bist mit Macht, der du stillst das Brausen des Meeres, das Brausen seiner Wellen und das Toben der Völker, dass sich entsetzen, die an den Enden wohnen, vor deinen Zeichen. Du machst fröhlich, was da lebet, im Osten wie im Westen. Du suchst das Land heim und bewässerst es und machst es sehr reich. Gottes Brünnlein hat Wasser die Fülle. Du lässest ihr Getreide gut geraten, denn so baust du das Land. Du tränkst seine Furchen und feuchtest seine Schollen. Mit Regen machst du es weich und segnest sein Gewächs. Du krönst das Jahr mit deinem Gut, und deine Fußtapfen triefen von Segen. Es triefen auch die Auen in der Steppe, und die Hügel sind erfüllt mit Jubel. Die Anger sind voller Schafe, und die Auen stehen dick mit Korn, dass man jauchzet und singet.
0: Das war der Bibeltext für den heutigen Tag, entnommen aus der großen Hörbibel, mit freundlicher Genehmigung der Deutschen Bibelgesellschaft. Hier noch einmal die Bibelstelle, Psalm 65. Gedanken dazu kommen jetzt von Volker Kungel aus Zweibrücken.
2: Unser Psalm ist ein Hymnus, der die Taten und die Segnungen Gottes preist. Die Gemeinde ist im Tempel versammelt. Sie betet Gott als Schöpfer und König der Welt an. Ich teile den Psalm in drei Teile auf. Die Verse 2 bis 6 verherrlichen Gott, der im Tempel auf dem Berg Zion gegenwärtig ist. In den Versen 7 bis 9 wird Gott als Schöpfer der Berge und als Sieger über das chaotische Urmeer verehrt. Und die Verse 10 bis 14 loben Gott als den, der Regen schenkt, damit Früchte wachsen. Gott versorgt sein Volk, er macht es gut. Der erste Teil, Gottes Taten und Segen. Psalm 65 stellt feierlich fest, dass Gott alles Lob gebührt. Er wird Erhörer des Gebets genannt. Ihm erfüllt man seine Gelübde. Was Gott tut, tut den Menschen gut. Er wirkt Heil. Das heißt, er bringt wieder in Ordnung, was in Unordnung ist. Er heilt, was zerbrochen ist. Darum kommen die Menschen zu ihm. Die Menschen bringen ihre Angelegenheiten der Sünden zu Gott. Damit ist alles gemeint, was dem Willen Gottes widerspricht. Schuld trennt von Gott. Sie entwickelt sich zu einer Last, die unerträglich wird. Darum machen sich die Menschen auf den Weg in den Tempel, um Gott um Vergebung zu bitten. Wenn Gott Schuld vergibt, ist die Trennung von Gott überwunden. Der Weg zu Gott ist wieder frei. Gemeinschaft mit Gott ist wieder möglich. Das Leben kommt wieder in Ordnung. In den Lobpreis ist ein Glückwunsch eingefügt. Der Psalm gratuliert denen, die zu Gott kommen und die bei ihm im Tempel wohnen dürfen. Die Nähe Gottes ist ihr Glück. Nicht nur die Priester dürfen zu Gott kommen. Jeder ist willkommen. Jeder darf Vergebung empfangen. Jeder soll ganz eng mit Gott verbunden sein. Der zweite Teil, Gott ist der Schöpfer der Welt. Gott hat diese Welt geschaffen. Er hat die Berge durch seine Kraft gegründet. Sie stehen für immer fest. Wie einen Gürtel hat Gott seine Macht angezogen. Er hat gegen das Meer gekämpft, das wild und ungestüm die Erde bedeckt hat. Er hat es besiegt und in seine Grenzen gewiesen. Er hat Land und Meer getrennt. Für Israel ist das Meer eine unheimliche und furchteinflößende Chaosmacht. Der Schöpfer ist und er bleibt der Herr über diese Macht. Gott steht über dem, wovor wir Menschen uns fürchten. Er ist der Herr. Er beherrscht das Chaos. Gott gestaltet die Welt und beherrscht das Chaos. Die Menschen erschrecken vor den gewaltigen Taten Gottes. Und doch ist nicht die Angst das beherrschende Moment. Aus der Furcht wird Ehrfurcht. Im Osten wie im Westen setzt sich der Jubel über die Schöpfung Gottes durch. Gott wird als der Herr der Schöpfung geehrt. Der dritte Teil. Gott überschüttet das Land mit Segen. Mit dem Land ist wohl Israel gemeint. Israel ist abhängig vom Segen. Wenn Gott Regen schenkt, dann geht die Frucht auf. Dann darf man hoffen, dass es eine gute Ernte gibt. Dann ist man über das Jahr hinweg gut versorgt. Immer wieder schenkt Gott Regen. Beständig schafft er die Voraussetzungen dafür, dass genug wächst und kein Hunger droht. Jahr für Jahr erlebt Israel, dass Gott es gut versorgt. Gott kümmert sich um die Seinen. Der Regen wird als Segen Gottes verstanden. Gott überschüttet und bereichert das Land. Er tränkt Felder und Wiesen. Die Quellen des Regens bilden den Gottesbach. In der Vorstellung Israels befindet sich der im Himmel. Er ist gefüllt. Bei Gott ist immer genügend da. Von Gott her kommt Regen und Segen. Er teilt ihn verschwenderisch aus. Die Begriffe, die hier verwendet werden, beschreiben die Fülle, die von Gott kommt. Gott hinterlässt Spuren, die von Fett triefen. Wenn es regnet, wird die Steppe zur saftigen Weide. Herden von Vieh überziehen das Grün wie ein Kleid. Der Weizen bedeckt die Täler. Mensch und Tier, ja, das ganze Land jauchzt Gott zu, der seinen Segen gibt und es regnen lässt. Welch ein Bild der Güte und der Freundlichkeit wird Ihnen und auch mir durch diesen Psalm vor Augen gemalt. Gott ist ein Gott, der Gebet erhört und Schuld vergibt. Mag sein, dass die Schuld auch für mich unerträglich schwer wird. Ich brauche diese Last nicht länger zu tragen. Gott vergibt. Er nimmt mir die Last ab. Er überwindet die Trennung zwischen mir und ihm. Ich gehöre zu Gott. Ich darf für immer bei ihm sein. Gott nahe zu sein ist mein Glück. Gott ist der Schöpfer der Welt. Er hat sie in seiner Hand. Das Chaos hat er besiegt und im Griff. Er steht über dem, was mir Angst und Sorgen macht. Gott ist größer und stärker als alles, was mich niederdrückt und verunsichert. Ich berge mich bei ihm und ich begebe mich in seine Arme. Bei ihm bin ich in guten Händen. Von ihm gehalten und geborgen kann kommen, was mag. Es wird mich nicht zerbrechen. Wie Gott sein Volk versorgt, so versorgt er auch sie und mich. Er lässt nicht Strafe und Gericht auf mich herabrasseln, sondern er segnet mich aus der Fülle seines Reichtums. Seine Quellen versiegen nicht. Er gibt mir, was ich brauche, Nahrung und Kleidung, ein Dach über dem Kopf. Er stellt mir liebe Menschen zur Seite. Er füllt mir die leeren Hände. Er beschenkt mich reichlich. Wenn ich ihn habe, habe ich alles, was ich brauche. Gott ist überaus freundlich und gütig. Lassen wir uns von diesem Psalm anstecken. Stimmen wir in den Jubel der Schöpfung ein. Loben wir ihn in seiner Gemeinde. Preisen wir seine Güte. Ehren wir ihn für seine Großzügigkeit. Ich bete Gott an, weil er mich versorgt. Ich beuge mich vor ihm, der mir meine Schuld nicht zurechnet, sondern vergibt. Und ich freue mich, dass er mich bei sich haben will. Heute schon und in Ewigkeit.
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1: Im Studio Nanju Kuhlmann. Kanzler Merz ist heute auf Überraschungsbesuch in Kiew, begleitet von Wirtschaftsministerin Reiche und Unternehmen aus den Bereichen Rüstung und Energie. Es geht darum, wie Deutschland die Ukraine in diesen Bereichen weiter unterstützen kann. Russland hat erst gestern vor solchen Besuchen gewarnt und heute bewiesen, dass es das ernst meint. Während Merz in der Stadt ist, hat Moskau einen Drohnenangriff auf eine Brücke in Kiew gestartet. Mehr Pünktlichkeit bei der Deutschen Bahn, das wird es so schnell nicht geben. In der Bild am Sonntag hat Bahnchefin Paller die Erwartungen gedämpft. Die Infrastruktur sei über Jahre hinweg vernachlässigt worden. Die Sanierung werde mindestens 10 Jahre dauern. Immerhin, es gibt auch gute Nachrichten für Familien, die mit der Bahn unterwegs sind. Das Familienticket, das es in den Sommerferien gab, wird ab November auch dauerhaft ins Sortiment genommen. Starker Regen und Unwetter haben auf Kreta erneut für Überschwemmungen gesorgt. Teils mussten Touristen auf der griechischen Insel in Sicherheit gebracht werden. Bei den Unwettern in der Region ist vor kurzem auch eine deutsche Urlauberin auf Rhodos von einem Blitz erschlagen worden. Wirtschaftsministerin Reiche geht nicht von einem Gasmangel im Winter aus. Sie sagte der Bild am Sonntag, die Versorgung auch für einen kalten Winter könne man als gesichert annehmen. Aktuell sind die Gasspeicher in Deutschland zu 58% gefüllt. Das ist deutlich weniger als in den vergangenen Jahren. Endspurt heute beim Münchner Oktoberfest. Heute geht das größte Volksfest der Welt zu Ende. Und ein neuer Besucherrekord ist in Sicht. Denn dieses Jahr hatte München besonders viel Glück mit dem Wetter. Im letzten Spiel dieser Länderspielpause trifft die deutsche Fußballnationalmannschaft heute wieder auf Griechenland. Das Nations League-Hinspiel vor einer Woche hatte die DFB-Elf ja noch verloren, Jana Klonikowski.
2: Genau, und da soll jetzt natürlich möglichst eine Revanche her. Mutmacher ist der Sieg gegen Serbien am Donnerstag. Da hatte der zweite deutsche Kader dieser Länderspielpause ein deutlich besseres Bild abgegeben. Ob Bundestrainer Jürgen Klopp heute eine ähnliche Mannschaft aufs Feld schickt wie gegen Serbien oder weiter durchtestet, hat er noch offen gelassen. Aber klar gesagt, wir wollen das Spiel gewinnen.
0: 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Und jetzt das Wetter auf ERF Plus.
3: In weiten Teilen verzieht sich nach und nach der Nebel und dann kommt mal mehr, mal weniger Sonne raus. Bis zum Mittag bleibt es meistens trocken. Im Süden kann dann am Nachmittag vereinzelt mal ein Schauer runterkommen, ab und an auch mal ein Gewitter. Die Höchstwerte liegen bei 17 bis 23 Grad. Morgen wird es dann nach möglichem Frühnebel oft freundlich und sonnig, maximal bis 24 Grad.
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5: Ein Tag, der alles verändert, ein einschneidendes Ereignis und danach ist nichts mehr wie vorher. Gerade im Krieg, aber natürlich nicht nur da, machen Menschen traumatische Erfahrungen. Zum Beispiel, wenn ihnen Gewalt angetan wird oder bei einem Unfall oder bei einem großen Verlust. Die Seele wird getroffen und kann nicht heilen. Im Studio habe ich zwei Frauen, die sich genau darüber viele Gedanken machen und die helfen wollen. Christina Raschen hat als Heilpraktikerin und Coach viele Jahre Erfahrungen mit Traumatherapie gemacht und bereits hunderten Menschen geholfen. Sie sagt, Heilung ist möglich und die Bibel hilft dabei. Hallo, Christina Raschen.
6: Hallo, schön, dass ich hier sein darf.
5: Ja, danke für den Besuch. Und mein zweiter Studiogast, das ist meine Kollegin von ERF Global Hope, Maria. Sie hat in den vergangenen 4 Jahren viele Stunden mit persönlichen Gesprächen verbracht, mit Kriegsbetroffenen in der Ukraine und in Russland, weil das ihr Bereich ist hier im ERF. Sie koordiniert dort die Medienarbeit. Und es hat sie sehr berührt und mitgenommen. Und sie hat gemerkt, diese Menschen brauchen professionelle Hilfe. Hallo Maria.
7: Hallo Sonja.
5: Ich weiß noch, wie wir uns immer mal auch zwischendurch unterhalten haben, Maria, was du so gehört hast von den verschiedenen Menschen in den Ländern, die so große Krisen erleben. Und ja, mich hat das auch bewegt und umso mehr habe ich mich dann gefreut, als ich erfahren habe, dass ihr beide gemeinsam, Maria und Christina, ein Projekt erarbeitet habt, um Menschen in der Ukraine und Russland, aber auch in anderen Krisengebieten zu helfen. Darum geht's heute in unserem Gespräch. Und vorher will ich noch mal genauer auf die Zielgruppe schauen. Christina, wir sprechen heute darüber, wie es Menschen geht, die etwas Lebensbedrohliches erlebt haben und die danach weiterhin darunter leiden. Von einem echten Trauma eben und von den Folgen. Was genau versteht man aus psychotherapeutischer Sicht unter einem Trauma oder einer Traumatisierung, falls man das überhaupt so kurz beantworten kann?
6: Ja, also ich erkläre das immer so, dass ein Trauma ist ja eine Wunde, kommt aus dem Griechischen und heißt Wunde. Und der Körper kann verwundet werden, zum Beispiel ganz einfach, du hast einen fährst Ski, du hast noch zwei Arme, zwei Beine, alles funktioniert, du kannst alles machen und tun, was du willst. Dann plötzlich passiert etwas, ein Unfall. Du brichst dir das Bein oder den Arm und danach ist deine Bewegungsfreiheit eingeschränkt. Du musst ganz viel anfangen zu kontrollieren, zu umorganisieren. Dein Leben verändert sich. Und das kannst du dir einfach genauso vorstellen bei einer Seele. Eine Seele hat auch Tools, sie hat Vertrauen, sie hat Mut, sie hat Lebenslust, Lebensenergie, sie ist wissbegierig. Und wenn sie sozusagen verwundet ist, wenn sie einen plötzlichen Unfall hat, etwas Lebensbedrohliches erlebt, ist sie plötzlich eingeschränkt. Ihr fehlt zwar nicht ein Bein, aber seelisch gesehen schon. Sie hat danach vielleicht keinen Mut mehr, nicht mehr so viel Vertrauen oder es fehlt ihr an Lebenslust oder Energie. Sie ist plötzlich eingeschränkt, die Seele. Sie kann nicht mehr so frei agieren. Das würde ich als Trauma bezeichnen.
5: Bei so einem Skiunfall, da sieht man dann die Wunde von außen, wenn man sich verletzt hat, vielleicht blutet. Manches sieht man auch nicht sofort, wenn es die Knochen sind, irgendwo was Inneres. Aber es

0: Virusangst infiziert, ob er es bewusst mitkriegt oder nicht. Sein Leben entwickelt sich in Richtung Krimi, ja, deswegen habe ich das Buch mal so genannt, weil er plötzlich mit Angst infiziert ist. Und diese Angst hat zur Folge, dass der Mensch anfängt zu kontrollieren. Und das, wenn du das beobachtest, siehst du das, dass Menschen plötzlich anders agieren, mehr Angst haben, Dinge zu tun oder gar nicht mehr Dinge können oder immer alles putzen müssen oder dies oder das. Oder Menschen auch nicht mehr in die Augen gucken können. Es verändert sich etwas. Der Mensch ist nicht mehr normal, in Anführungszeichen, gesund.
1: Also, das heißt, am besten erkenne ich das auch, wenn ich den Menschen vorher schon sehr gut kannte, dann sehe ich die Veränderung.
0: Ja, du siehst es aber auch an der Körperhaltung. Also wenn du ein bisschen geübt bist, siehst du das ganz schön an der Körperhaltung, an den Augen, ob jemand in die Augen gucken kann, ob er wegguckt, ob die Augen Angst. Wenn du genau hinguckst, das tun ja wenig Menschen. Aber wenn wir anfangen würden, uns genauer mit dem Herzen natürlich, nicht mit einem anderen Geist zu betrachten, würden wir schon erkennen, sehr schnell, ob jemand leidet und vielleicht sehr, sehr doll sogar leidet.
1: Und die Person selbst, wie sieht das aus? Man kommt ja manchmal auch so ganz langsam in ein anderes Verhalten rein und empfindet das selbst dann als normal. Wie merke ich das, wenn ich betroffen bin?
0: Also die Person, die leidet, die merkt schon, dass sie leidet. Das wäre also komisch, wenn die das nicht merken würde. Und du musst dir vorstellen, dass diese Neurosen, wie die Psychologie das nennt, diese Veränderung des Verhaltens, ja, das sind Neurosen, zwanghaftes Verhalten oder wie auch immer, die sind ja, die macht die Person ja als Überlebensstrategie, um mit dieser Angst irgendwie klarzukommen. Also die merkt es schon, die gewöhnt sich dann irgendwann dran, wenn nicht etwas Neues hinzukommt und diese Veränderung oder die Kontrollmechanismen sich wieder auflösen dürfen.
1: Oder es könnte ja auch sein, jemand denkt, alle haben diese Ängste, das ist normal.
0: Nee, das denken die wenigsten. Nein? Eine Teil der Erkrankung ist, dass ich der Einzige bin, der so leidet. Das ist für ganz, deswegen mache ich das in den Seminaren so, dass sie ganz viel hören, dass alle anderen auch drunter leiden, dass alle diese Suizidgedanken haben, nicht nur sie, damit es entspannter wird, damit wir wissen, aha, das ist, wie der Teufel arbeitet, ich sag's mal aus christlicher Sicht. Das ist, wie der Teufel arbeitet, nicht nur bei dir, auch bei dem, auch bei der und der. Und das hilft auch schon ganz enorm, wenn die Leute wissen, nicht nur ich habe diese schrecklichen Gedanken, nicht nur ich denke bei, wenn ich ein Messer sehe, oh, jetzt könnte ich jemand abstechen, sondern das ist ein Teil von einem, ja.
1: Ja, also ein Stück weit etwas, das viele erleben.
0: Ja, ja.
1: Und dann gibt's ja diesen Spruch, einen beliebten Zeit heilt alle Wunden. So ein kleiner Trost. Und vielleicht glaubt man das auch selbst. Du hast ja auch von so Lügen gesprochen oder von dem Teufel. Das habe ich jetzt so interpretiert. Ist das auch so eine Lüge? Zeit heilt alle Wunden?
0: Ja, Zeit heilt gar nichts. Das wäre ja Quatsch. Aber was damit, glaube ich, eher gemeint ist, ist, dass gute Beziehungen, die du vielleicht in einem Zeitraum erlebst oder gute Erlebnisse, die können tatsächlich Wunden heilen. Zum Beispiel eine gute Ehe, eine gute Gemeinde, eine gute Freundschaft, die kann vielleicht dein zerbrochenes Vertrauen in Menschen wiederherstellen. Weil am Ende ist ein Trauma ein Zerbruch an Vertrauen in einen anderen Menschen, wenn du es runter reduzierst. Und dadurch ist das Leben so eingeschränkt, weil der Mensch nicht mehr dem Menschen vertraut, sondern der Mensch vor dem Menschen Angst hat. Ja, und das kann die Zeit heilen. Ja, wenn dann eine gute Ehe oder eine gute, liebevolle Beziehung oder dann heilt sowas tatsächlich.
1: Es braucht seine Zeit, aber es braucht quasi die Medizin.
0: So ist es, genau so ist es. Es braucht die Liebe der anderen Menschen, um diese Angst oder das Böse, was man mit durch einen Menschen erlebt hat, wieder zu neutralisieren und zu heilen, genau.
1: Du hast von Angst und von Vertrauensverlust gesprochen. Was kann das noch alles sein? Also was kann so ausgelöst werden durch ein Trauma? Was passiert da in der Seele noch?
0: Hass ist leider ganz, ganz groß und sehr, sehr verdrängt bei den meisten. Also ich habe immer festgestellt, dass Menschen sehr, sehr depressiv sind, dass da oft, also sehr, sehr oft ganz großer Hass drunter versteckt ist und der einfach nicht sein darf, den sich die Seele nicht erlaubt. Und dann fängt es an, gegen sich selbst zu gehen. Also Hass gehört eigentlich oft bei, vor allem bei Kindesmissbrauch dazu.
1: Gerade bei Kriegserlebnissen und Gewalt, die einem angetan werden, kann ich mir das sehr gut vorstellen, dass da jetzt moderat ausgedrückt eine Unversöhnlichkeit ist. Das sieht man vielleicht auch schon wieder vom Sprachgebrauch.

0: auch, man redet gar nicht so gern von Hass. Man sagt dann einfach Unversöhnlichkeit oder man kann einfach nicht vergeben. Denkst du auch, da steckt dieser Hass dann dahinter, auch wenn man nicht vergeben kann? Also es ist schon dann so, kann man das so heftig ausdrücken?
1: Naja, also ich erzähle nur aus der Praxis. Ich selber habe tatsächlich nicht gehasst. Deswegen war das für mich umso erschreckender in meiner Arbeit, wie viel tief versteckter Hass in Menschen ist. Und wenn dieser Hass mal da sein darf, kurz und ausgesprochen werden darf bei jemand, einfach wirklich ausgesprochen, dann kommen die härtesten Sachen aus dem Mund. Also wirklich, das erste Mal, als ich es erlebt habe, wow. Aber danach geht's dem Menschen gut. Wenn er endlich mal, ja, ein das aus dem Herzen raus in den Mund, in die Luft und ach, es ist okay, es darf sein und danach kann man dann eigentlich in die Heilung gut gehen.
0: Das heißt, also, da ist was versteckt. Ist genau. Das vielleicht sogar in den meisten Fällen so, dass das so ein bisschen irgendwo schlummert? Also tritt ein Trauma immer in Erscheinung?
1: Tritt ein Trauma in Erscheinung?
0: Kann man das so ganz niedrig halten, dass man es selbst vergisst, dass da noch was ist?
1: Man kann ein Trauma wunderbar vergessen. Also vergessen nicht, verdrängen. Man kann es wirklich zuschließen. Das machen ja die meisten. Das ist ja bei fast allen so, dass sie das aus überlebensstrategischen Gründen entschließen als Kinder, das wirklich wegzutun, weil es einfach keine Lösung gibt. Das ist, ich sag mal so ganz blöd, wenn wie beim Erwachsenen, ja, ist jetzt ein bisschen ein komisches Beispiel, aber der weiß nicht, wie er seine Schulden bezahlen soll. Er sieht keinen Ausweg und fängt an, einfach Gras zu rauchen oder Alkohol zu trinken, um diesen Konflikt nicht mehr zu spüren. Ja, der hört da nicht auf, der Konflikt, aber er sagt, ich keine Lösung, ich muss irgendwas tun.
0: Damit man überlebt, einen Überlebensmechanismus.
1: Genau, richtig.
0: Ich habe ein Buch gelesen vor einiger Zeit von einem jüdischen Jungen, der sehr Schlimmes erlebt hat, KZ und viele traumatische Ereignisse. Und er hat das so verdrängt, dass er sein Leben lang darüber nicht gesprochen hat und niemand wusste das. Aber irgendwann ist es doch hochgekommen, als er schon sehr alt war. Und da hatte ich beim Lesen den Eindruck, das war schon dann fast zu spät, weil er das gar nicht mehr dann unter die Füße gekriegt hat, als es einmal hochgekommen ist. Ist das gut oder leichter, ein Trauma zu bewältigen, je schneller man da dran geht?
1: Ja, na klar. Es ist so, wenn das Kind zum Beispiel was, oder jetzt auch im Krieg kommen wir noch dazu, wenn die ganz frisch die Wunde ist sozusagen und wir tun sofort Medizin rauf, dann ist es natürlich toll, als wenn du eingefahrene Muster, damit sind ja verbunden mit der Wunde, dass du eine Bewegungseinschränkung hast. Ja, du musst dir vorstellen, du hast einen Arm ab oder gebrochen und immer gebrochen, nie geheilt. Dann kannst du nicht mehr normal dich bewegen. Und so ist es mit der Seele auch. Du kannst nicht mehr normal dich entspannen irgendwo oder Sachen durchziehen oder dich konzentrieren. Du lebst da ein Leben lang mit und gewöhnst dich dann sozusagen an dein Handicap letztendlich irgendwann auch. Aber das ist meistens so, dass irgendwann kommt der Tag X und die Bombe platzt. Und dann kann es auch mal ja ziemlich viel zerbomben. Aber letztendlich auch ist das immer gut. Weil es ist, wie wir gesagt haben, da sind so viele Emotionen mit dran gekoppelt, die gut sind. Dass sie rauskommen, dass sie heil werden, dass sie vor Gott kommen. Dass da Vergebung entsteht, Bitterkeit rausgeht, bevor man dann stirbt. Also ich denke mal, es ist Gnade, auch wenn es hart ist am Ende.
0: Wir wissen ja nie, wie viel Zeit tatsächlich bleibt, ob überhaupt dann noch Zeit ist, das Trauma zu verarbeiten.
1: Richtig, richtig.
0: Maria, du arbeitest im ERF mit unserem internationalen Medienpartner TWR in der Ukraine, in Russland und Weißrussland, Belarus. Was hast du seit Kriegsbeginn in der Zusammenarbeit mit den Partnern erlebt? Das kam ja alles spontan. Du warst da schon mit den Leuten bekannt. Und plötzlich ist da ein Krieg ausgebrochen und sie haben angefangen, dir Dinge zu erzählen.
2: Ja, natürlich. Das war das große Erschrecken, sage ich mal, ne, als die ersten Raketen ankamen. Natürlich, in der Nacht riefen die mich an schon, ne, und verzweifelt. Wie handeln wir? Was machen wir? Wo gehen wir hin? Wie soll unsere Zukunft aussehen? Überhaupt, warum geschieht das überhaupt, dieses Unrecht uns gegenüber? Ne? Es begann natürlich eine sehr, sehr schwere Zeit für die Partner beiderseits. Und sie mussten wirklich, sage ich mal, diese Zeit der Ohnmacht erstmal überstehen, um dann nach einer gewissen Zeit erst zu überlegen, sollen wir weitermachen, wie können wir weitermachen.
0: Weitermachen mit der Radioarbeit, mit
2: Zum
0: der Medienarbeit.
2: Mit der Medienarbeit, ja, genau.
0: Aber auch andere Dinge im Alltag.
2: Und der normale Alltag, genau.
0: Da waren ja sicher auch Dinge, die die Leute dir erzählt haben, die du noch nie gehört hast. Die dir neu waren, sowas zuzuhören, wenn jemand aus dem Krieg erzählt und wie es ihm geht und diese großen Ängste. Was hast du dann geantwortet oder hast du nur zugehört?
2: Meistens tatsächlich zugehört, weil du kannst zu so einer Not nicht viel zu sagen. Du kannst keinen Rat geben, gar nichts. Du kannst wirklich einfach das Herz öffnen und wirklich sie reden lassen. Und wenn sie Hilfe brauchen oder wenn sie bestimmte Gegenstände braucht, dann für spätere Arbeit oder sowas, klar, da kannst du erstmal beginnen zu handeln, aber erstmal bist du der Zuhörer, ja.
0: Und erinnerst du dich noch an Dinge, die du besonders schlimm fandest, die dir sehr nahe gegangen sind in den Gesprächen?
2: Ja, vor allem, wenn sie dann erzählten, dass sie Kleinkinder im Haus haben, die jetzt keine Nacht mehr schlafen. Wenn sie pflegebedürftige Personen im Haushalt hatten, die ja auch weiter versorgt werden sollten. Und die erste Zeit mussten sie ja fliehen. Sie sind hunderte von Kilometer über bombardierte Straßen gefahren. Natürlich, ne? Du hörst zu und du weißt, es gibt einfach so eine schlimme Situation gerade. Wie sollen sie die bewältigen? Du kannst nur ins Gebet gehen und ja.
0: Wir sprechen von den Leuten in Kiew.
2: Zum Beispiel.
0: Ja, ja. Und auch anderen Gebieten, aber gerade Kiew, da war es ja dann sehr akut.
2: So ist das, ja.
0: Und das war der Anfang, aber das zog sich ja lange. Jetzt sind das 4 Jahre inzwischen. Wie hat sich das verändert?
2: Es ist interessant, wie wir gerade auch über Trauma sprechen. Tatsächlich war das so, selbst nach 2 Jahren, als ich dann wirklich auch ein Treffen ermöglichte, dass sie dann erst recht sprudelten. Dass dann das hochkam, was vor 2 Jahren wirklich in der Nacht geschehen ist. Ne? Wirklich diese Trauer, die da gerade entstand, darüber mussten sie sprechen. Die haben bis ins Detail erzählt, wo sie hingeflohen sind, mit wem waren, wie, warum. Da habe ich nur gedacht, wow, wie tief das sitzt. Und wie du sagst, das verändern tatsächlich. Es entsteht dann mit der Zeit. Aber sie brauchten immer wieder diese Zeiten, wo sie aus der Seele sprechen durften. Und dann sind sie wieder natürlich zur Medienarbeit übergegangen. Das hat sie sehr motiviert und sie wollten natürlich ihren Leuten auch zuhören. Aber sie brauchten natürlich auch diese Möglichkeit, wo sie sprechen durften. Ja, das sind so, sage ich mal, die Beobachtungen und Erzählungen blieben bis heute. Und man stellt immer wieder fest, dass sie anders erzählen heute und andere Dinge besprechen, aber sie sprechen gerne und brauchen immer noch dieses Gefühl, da hört uns jemand zu, da sind Leute, die beten für uns. Vor allem, sie wollen auch manchmal ganz normal aus dem Alltag was hören. Die sagen, erzähl uns doch einfach das Banale, was du gemacht hast. Uns fehlt das ja in unserem Alltag. Das tut uns richtig gut.
0: Interessant, dass sie dann auch von dir was hören wollten und einfach mal an was anderes denken. Wie bist du denn selbst damit umgegangen? Wie hast du das überhaupt verkraftet? Ich stelle mir das sehr, sehr schwer vor, wenn ich stundenlang von verschiedenen Menschen mir anhöre, was sie gerade Schlimmes durchmachen.
2: Das stimmt. Das war wirklich auch der erste Gedanke, wo ich gedacht habe, Gott, das mutest du mir wirklich zu? Das soll ich schaffen? Also das erste war wirklich Zweifel daran, dass es machbar ist, menschlich das zu verkraften, das zu hören, dass diese Leute zu begleiten. Aber Gott hat mir innerhalb kürzester Zeit gezeigt, genau dich brauche ich hier. Ne? Du hast das Herz für sie. Du bist in der Lage, auch Dinge zu entscheiden. Du bist schnell in Dingen zu entscheiden und sie sind offen dir gegenüber. Und das war wirklich was Besonderes, ja.
0: Und was hat dir geholfen, die Dinge zu verarbeiten, die du gehört hast?
2: Ja, ich brauchte zwischendurch wirklich so Oasen, einfach raus in die Natur, ins Gebet, einfach Ruhe zu bekommen. Ich habe weniger darüber gesprochen, als wirklich für mich in Ruhe das verarbeitet.
0: Und was würdest du sagen, wie zeigt sich das Thema Trauma in der Gesellschaft in der Ukraine, in Russland? Was hast du da noch mitbekommen über diese persönlichen Kontakte hinaus? Was ist da dein Eindruck, wie es da aussieht?
2: Natürlich, das ist ja im ganzen Land sehr viel passiert. Einmal sehr viele Flüchtlinge. Es sind unsere Medienleute erzählen mir ja natürlich auch trotzdem, weil sie ja gerade auch die ganzen Feedbacks bekommen auf ihre Programme oder generell, wie die Leute sich an sie wenden. Dementsprechend sprechen sie natürlich von sehr viel Verzweiflung, Trauer, Angst, aber auch sehr viel Hass. Und das ist etwas, was sie sehr besorgt, weil sie halt wissen, damit muss gearbeitet werden. Das ist nicht etwas, was so vergehen wird, ne?
0: Wir in Deutschland hören viel über die Ukrainer und haben Mitleid mit der Ukraine, weil sie ja von Russland überfallen wurden. Aber in Russland sieht es ja auch schon schwierig aus für die Menschen, die dort leben. Und du hast ja genauso Kontakt zu ihnen. War das für dich manchmal auch ein innerer Konflikt, wenn du so ganz unterschiedliche Sichtweisen gehört hast und vielleicht da deine Meinung hattest?
2: Nein, eigentlich nicht. Meistens habe ich dann trotzdem beide Seiten gesehen oder sehen können und auch jede Seite hat ja auch ihre Erlebnisse erzählt, wo man sehr schnell verstand, dass die ihre eigene Erfahrung jetzt machen, ihr eigenes Spannungsfeld bekommen, ihre eigene Isolierung von verschiedenem. Sie bekamen auch verletzte Menschen mit. Daher, man merkte sehr schnell, dass auf eine andere Weise auch da Hilfe nötig ist.
0: Hast du auch Kontakt gehabt zu russischen Soldaten und deren Familien?
2: Eigentlich nicht. Ich habe es nur über andere mitbekommen, die natürlich auch dann halt Rückkehrer oder auch eigene Verwandten irgendwo hatten. Das schon, ja, das hatte ich schon mal mitbekommen, ja.
0: Du hast den Kollegen in den verschiedenen Ländern geholfen, einfach durch Zuhören. Aber du wusstest irgendwann, du willst noch mehr helfen, professionell helfen. Was für Gedanken kamen dir da, was für Ideen?
2: Ja, gerade aufgrund dieser Traumas, dieser Verzweiflung dieser Menschen, dieses Hasses, entstand natürlich immer wieder der Gedanke, es sind wenige vor Ort, die wirklich diesen Menschen helfen können. Wie kannst du einer so großen Menge unterschiedlicher Probleme irgendwie entgegenwirken oder wie könntest du eine Möglichkeit schaffen, ne?
0: Und dann gab es eine Begegnung mit Christina Raschen. Wie kam es dazu?
2: Ja, das war wirklich tatsächlich, ich habe vorher bei verschiedenen Organisationen schon mal auch mich mal befasst, hatte auch Literatur mir angeguckt, so verschiedene Trauma-Bücher gelesen und stellte sehr schnell fest, dass es so umfangreich ist, so unpersönlich. Und irgendwann war halt eine Möglichkeit, zu dieser Konferenz zu gehen. Auf dem Kongress christlicher Führungskräfte waren verschiedene Themen angeboten, unter anderem Seminare. Und auf ein Seminar bin ich dann gestoßen, der halt so Trauma-Thema war, den die Christina Raschen führte. Und da habe ich mich natürlich sofort angemeldet.
0: Was mich jetzt interessiert, vielleicht kann das gleich die Christina beantworten, auf einem Kongress christlicher Führungskräfte, warum ist da jemand, der was über Traumatherapie erzählt? Brauchen Führungskräfte das besonders oder ja, wie kam es zu der Einladung, dass du da als Sprecherin warst?
1: Ja, ich weiß auch nicht so richtig. Tatsächlich bin ich eingeladen worden von Christen in Beruf. Ich hatte mehrere Vorträge im Rahmen von Christen im Beruf gemacht und die hatten dann irgendwie mal eine Story über mich gemacht und haben mich gefragt, willst du nächstes Jahr, das war so ein Jahr noch hin, für uns, ne, das machen. Und dann habe ich gesagt, naja, klar, mache ich das und habe es schon fast vergessen gehabt, weil es so lange hin war. Aber letztendlich war das sehr witzig, weil mir eingefallen ist, Mensch, Christina, du hast doch früher maßgeblich oder sagen wir mal am meisten mit Menschen gearbeitet, die in der unternehmerisch tätig waren, also auf Erfolg gepolt waren. Das war eigentlich damals ein Klientel. Und da musste ich eigentlich schon wieder lachen über Gottes Humor. Und natürlich brauchen Führungskräfte und Leiter vor allem besonders diese Arbeit, weil es gibt ja nichts Schlimmeres, als wenn du was aufbaust und du hast ja so einen dunklen Fleck in deiner Seele, Ja, ein man nennt es auch ein Triggerpotenzial. Und am Tag X, es wird die Zeit kommen und du wirst da getriggert werden, bricht das Ganze auf und zerstört dir dein Leben. Und das haben junge Unternehmer damals, die haben das sofort begriffen. Die haben gesagt, ich habe immer gesagt, wenn du irgendwo noch einen Mörder in deinem Leben hast und auch irgendeinen Krimi laufen hast, dann wird es irgendwann kommen und du wirst, kannst sein, dass du alles wieder verlierst. Und das siehst du halt auch in der Leiterschaft im christlichen Bereich, wie die dann fallen plötzlich, ja, weil da einfach bestimmte Dinge nie angeguckt worden sind, nie geheilt worden sind. Und von daher war es gar nicht so unerklärlich, aber im ersten Moment habe ich auch gedacht, ja, what am I doing?
0: Ja, und dann hat sich das aber ganz schnell geklärt. Auf jeden Fall war ein Grund, dass du dort warst, bestimmt von Gott so geführt, dass ihr euch begegnet.
1: Absolut.
0: Maria, stimmt. Du hast dir dann den Vortrag angehört.
2: So richtig, genau. Und als ich den Vortrag hörte, habe ich gedacht, wow, sie spricht so deutlich, so klar, sie geht direkt auf den Punkt. Und das war so überzeugend, dass ich gedacht habe, das könnte uns helfen. Ich weiß nicht wie, aber es könnte eine Möglichkeit werden. Und wir haben sofort Kontakte natürlich ausgetauscht, ja.
0: Worum genau ging es bei dem Vortrag?
1: Ich weiß es gar nicht mehr, aber es ging einfach darum, ehrlich gesagt, das war eine Geschichte, ich weiß nicht, ob Maria, aber jedenfalls haben mir das viele, die da waren, es waren sehr, sehr viele da, erstaunlich viele, haben mir das bestätigt. Es war irgendwann ein Moment, da hat der Heilige Geist übernommen und mein PowerPoint war nur noch irgendwie so Nebensache. Aber es ging eigentlich um aufzuzeigen, wie Trauma entsteht und was letztendlich das für Folgen hat und wie du da wieder rauskommst in so einem ganz komprimierten PowerPoint-Ablauf.
0: Wie, du hast es schon öfter angesprochen, den Glauben.
1: Ja.
0: Wie kann denn der Glaube bei der Verarbeitung von einem Trauma helfen?
1: Also der Glaube, der wirkliche Glaube hilft enorm, weil wenn du wirklich glaubst, dann heißt es, du glaubst Gott. Du glaubst, dass Gott existiert, du glaubst, dass Gott gut ist und dass Gott gute Pläne für dich hat. Und dann kannst du Trauma überwinden. Das sehen wir auch in der Bibel bei Josef. Josef hat so schlimme Sachen erlebt und dann liest du immer wieder, aber Gott war mit ihm. Und das heißt, er war mit ihm natürlich, weil Josef auch mit Gott war. Ja. Und also an Gott zu glauben, das sehen wir ja auch gerade im Kriegsgeschehen, das weiß man, dass die Soldaten, die gläubig waren, fast nie an der PTBS erkrankt sind.
0: Ja, weil PTBS
1: heißt posttraumatisches Belastungssyndrom. Also furchtbar, also ewig zerstört sind und dann irgendwann in Suizid gehen. Und das passiert leider viel zu häufig. Und deswegen, der Glaube ist eine wirkliche krasse Medizin und die Bibel ist halt die Nummer 1 Medizin. Von daher kann es sehr, sehr hilfreich sein.
0: Trotzdem ist das wahrscheinlich kein ganz schneller und leichter Weg, sondern kann auch, wenn man den christlichen Glauben hat, wenn man in der Bibel sich Rat holt, sicher länger dauern, oder?
1: Also die Frage ist ja, warum so viele Christen erkranken, ne? Wäre ja die umgekehrte Frage. Und dann kommt die Frage oft, ist es schwerer für Christen zu heilen durch den Glauben, durch das ganze Religiöse? Und dann sage ich immer, nein, das ist nicht der Glaube, der schwierig ist, sondern der Unglaube. Der Unglaube eines Christen macht es wirklich schwer, macht es wirklich schwerer. Also ich habe manchmal, denke ich, nichtgläubige Menschen haben es da leichter, aber das liegt einfach nur an dem Unglaube, an dem falschen Glauben, an der falschen Lehre. Wenn ich nicht weiß, dass Gott gut ist und dass diese Erde kein Zuckerschlecken ist und dass Gott niemals versprochen hat, dass dein Leben easy, easy peasy sein wird und dass du niemals Krieg erlebst, das steht nicht in der Bibel. Aber wenn wir eine falsche Lehre bekommen, und das wird dann, das ist vielleicht das auch, wo du vielleicht hinaus willst, was für mich auch so erschreckend war, weil ich ja noch nicht so lange nur mit Christen arbeite, dass dann die große Anklage an Gott kommt. Warum habe ich so einen Mann geheiratet? Warum habe ich so Schlimmes? Warum ist meine Kindheit? Warum bin ich vergewaltigt worden als Kind? Warum, Gott, hast du das zugelassen? Und dann wird es eine ganz große Kiste. Dann wird es eigentlich noch schlimmer, als es war, weil das Ganze auf so einem riesen Podest gehoben wird und eine Anklage vor Gott. Und dann ist ja klar, dann habe ich nicht nur ein Problem mit dem Leben, sondern mit dem, der das Leben erschaffen hat, mein Gott persönlich. Und das habe ich schon das Gefühl, dass dort viel geklärt werden muss. Aber das geht oft auch ganz schnell. Also es ist nicht so, wenn die Menschen dann kommen und Wahrheit hören, oder man mit ihnen durch die Sachen durchgeht und sie erkennen, dass sie selber verschuldet sind, dass Gott niemals sie in die Situation getan hat, vielleicht auch als Erwachsener bewusst, dann kommen oft oder können oft so Vorwürfe auch wieder abgelegt werden und sie sehen, okay.
0: Gott. Dass sie selbst was verschuldet haben oder vielleicht auch umgekehrt, dass sie eben etwas nicht verschuldet haben, wo sie dachten, es kann ja beides,
1: genau,
0: beides diese Lüge sein, die wir uns einfach, genau, so vormachen oder an die wir eben glauben. Ich könnte mir auch vorstellen, dass für Christen der Heilungsweg manchmal lange ist, weil sich ein Christ eher fragt, warum ich, wo ich doch an meinem Gott festhalte, zum Beispiel, während jemand, der vielleicht gar nicht daran glaubt, dass es einen guten Gott gibt, sich dann auch nicht fragt, warum ich, weil die Frage stellt sich nicht, das kann ja dann jeden treffen, aber als Christ kann eben so eine Frage dazukommen.
1: Sonja, sehr gut. Ja, genau. Und da kommt dann die Frage, guck dir dann einfach wirklich die Bibel an und dann sieh, was Mose durchgemacht hat, sieh, was David durchgemacht hat. Sie liest die Bibel und du siehst, dass selbst die größten, wunderbarsten Männer Gottes oder sieh, was Maria Magdalena durchgemacht hat. Wir wollen gar nicht ahnen, was sie als Kind erlebt hat. Ja, und trotzdem ist sie, ja, bei Jesus ganz nah gekommen. Und das ist vielleicht für Christen immer der Punkt, dass sie ihr Leben nicht vergessen wollen. Sie wollen nicht sterben wirklich. Sie wollen dieses Leben nicht vergessen, hinter sich lassen und wirklich auf die Herrlichkeit Jesus gucken. Und das ist echt ein Konflikt, der bitter werden kann, wenn man den nicht angeht.
0: Du hast da viel drüber nachgedacht und dich informiert. Du hast Erfahrung. Würdest du auch, oder ich denke mal, da stimmst du mir zu, dass viele Menschen gerade aus dem Grund professionelle Hilfe brauchen, weil dann da jemand ist, der ihnen diese Dinge, die du jetzt zum Beispiel gerade erwähnt hast, sagt. Ich vermute, es ist schwierig, alleine aus einem Trauma rauszukommen. Wie siehst du das mit der professionellen Hilfe?
1: Ja, also ich glaube, dass Gott es so gemacht hat, dass normalerweise Mensch Mensch braucht. Das ist ja auch seine Idee, warum er Menschen gemacht hat. Und nochmal, um das zu erklären, vielleicht an alle, ein Trauma bedeutet immer, Mensch kämpft gegen Mensch. Deswegen ist Krieg ja so schlimm, ne? Weil wirklich Mensch auf allen Ebenen, das ist so schlimm, weil Gott hat Menschen gemacht, um einander zu stärken. Einer hebt den anderen auf, einer fällt, ne Mann, wir sind füreinander da. Und jetzt kommt das Böse und geht genau da rein, um uns in Zwietracht zu bringen, um uns zu hassen gegenseitig. Und damit nehmen wir uns wirklich die Grundlage an allem, an wirklich an Freude, an Frieden, an Herrlichkeit auf dieser Erde. Und es ist, braucht ganz oft dieses Minus, ja, was wir da erlebt haben von Menschen, braucht oft ein Plus, ein Pluserlebnis. Aber es kann auch tatsächlich Gott alleine, also Gott kann es auch schenken, ne? Oder ein Erlebnis mit dem Herrn Jesus. Ich erlebe das auch in der Arbeit, dass dann, wenn der Herr Jesus reinkommt und die Leute den plötzlich erleben, ist alles vorbei mit einem Schlag und du denkst so, ja, Herr. Weil wenn er kommt, kommt das Licht und die Dunkelheit flieht. Und wenn er kommt, kommt Heilung rein. Und er ist halt die Medizin überhaupt. Und deswegen ist es so traurig, wenn Christen sich versagen, diese Option auch darüber geheilt zu werden. Aber ansonsten ist es, glaube ich, schon wichtig, jemanden zu haben, mit dem wir einfach liebevoll Schritte machen können. Aber es ist auch ganz wichtig zu verstehen, und das möchte ich wirklich sagen, dass es nicht immer so lange braucht. Weil es kommen so viele Leute zu mir und sagen, jetzt muss ich ein Jahr bei dir Therapie machen. Und sage, nein, wie kann sein, dass wir jetzt hier reingehen und du nicht mehr kommst. Kann sein, dass du noch 2-3 Mal anrufst oder so. Aber warum solltest du jetzt jahrelang eine Wunde bearbeiten?
0: Und wahrscheinlich ist da der Heilungsweg genauso individuell, wie wir Menschen eben sind.
1: Richtig. Sehr gut. Ja, es ist wirklich so. Du kannst es vorher auch nicht, ich kann es auch vorher nicht bemessen. Ist es ein Wort, ist es eine Erkenntnis, ist es ein Gebet oder ist es vielleicht wirklich ein wochenlanges bisschen, wenn, ne, wenn Menschen vor allem lange Drogen genommen haben oder irgendwie über lange Zeitraum, brauchen sie ein bisschen mehr Aufmerksamkeit, ja, dass sie Vertrauen bekommen, dass es wieder wächst. Du kannst es nicht einfach so über für alle das Gleiche. Also ich habe das auch oft, ich weiß nicht, wie du es kennst, Maria, aber ich habe, glaube ich, deswegen hatte ich damals das auch geschrieben, das Buch, weil ich zum Beispiel auch sehr viel alleine durchmachen musste. Ne? Wirklich, ich bin ja auch sehr traumatisiert, das Menschenkind, und hatte irgendwie da nicht so Support im Außen und habe gemerkt, dass ich mir es erarbeiten musste hart über Jahre und auch mir Fragen stellen musste und da nochmal gucken. Und das ist auch manchmal gut, dass man einfach eine Anleitung hat, wie stelle ich mir Fragen? Ja, wie komme ich überhaupt in Kontakt mit mir? Oder wenn ich Angst habe, wie gehe ich damit um? Soll ich einfach Angst vor der Angst haben? Oder wie konfrontiere ich meine Angst oder meinen Hass oder meine Verzweiflung oder meinen Neid, der mich zerfrisst oder was auch immer?
0: Wie ist das denn mit Menschen, die eben ganz eng mit Gott unterwegs sind und wo der Glaube dann sogar so ein Hindernis wird, weil man ja ein guter Mensch sein möchte und das, was in der Bibel empfohlen wird, quasi einhalten möchte. Man weiß, das wäre gut und will das aus eigener Kraft schaffen. Wie oft erlebst du das bei Menschen, dass das ein Hindernis ist, dass man zum Beispiel in der Bibel liest, du musst vergeben. Man nimmt das als ein Gebot und dann schafft man es nicht. Ist das dann noch schwieriger, da in den inneren Frieden zu finden? Jetzt, ich denke auch an die Menschen im Krieg, die ja dann, also wenn sie Christen sind, wissen, ich muss jetzt vergeben. Dann kommt dann ja noch so ein zusätzlicher Druck.
1: Also ich sag's mal so, als ich jetzt noch nicht die Bibel hatte, wusste ich auch schon, dass man vergeben muss. Ich habe meine ganzen Klienten immer so gearbeitet und ich hatte sogar ein 14-jähriges Mädchen, die wirklich schlimmen Missbrauch erlebt hat. Und als sie sich erinnert hat und dann wirklich ein neuer Mensch war, und dann hat sie trotzdem, stand sie vor mir und sagt, ich werde Männer immer hassen. Und dann habe ich zu ihr gesagt, hey, aber weißt du, wenn du irgendwann eine Ehe haben willst und eine Familie haben willst, dann wird das nicht laufen mit dem Hass. Wir müssen irgendwie einen Weg finden, dass du wirklich da Frieden reinbringst, dass du irgendwann sagen kannst, das war schlimm, dieser Mensch ist, das ist auch nicht irgendwie okay, was der gemacht hat, gar keine Frage, aber ich vergebe, weil gebe heißt auch abgeben, loslassen. Ich vergebe, damit ich ein Leben habe. Und deswegen ist es schon Pflicht. Also wenn jemand vor mir ist und der ist bitter und der will seine Niere nicht verlieren, ich habe Leute, die verlieren deswegen ihre Niere, weil sie nicht so bitter sind und nicht vergeben wollen, dann sage ich, ja, du kannst jetzt weiter bitter sein und deine Niere dafür opfern und dein Leben und dein Sterben wollen und dein Kind nicht mehr in die Schule, weil es sieht deine Qual. Oder du sagst, guckst dir das an und sagst, hey, das ist halt dumm gelaufen. Ich bin auch nicht perfekt, der Mensch ist auch nicht perfekt. Wir sind alle nicht gut, nur einer ist gut. Eigentlich ist es für mich damals ganz schwierig gewesen und auch für meine Tochter, die ist ja auch mit mir Christin geworden, zu verstehen, also für uns, mich hat es richtig eine Weile gebraucht, zu verstehen, dass Christen sich da so gegen wehren. Für mich war das wirklich ganz schlimm. Ich habe viel geweint drum, weil ich dachte, ihr habt das Wort, ihr habt die Wahrheit und warum nehmt ihr sie nicht einfach an? Und dann habe ich aber verstanden, warum ich diesen Job noch weitermachen musste, weil mir Gott dann immer wieder aufgezeigt hat, ja, weil ihre Seele noch trotzig ist, weil sie immer noch nicht ihre Wunde angeschaut haben, geheilt haben, getröstet haben und losgelassen haben und dadurch auch nicht, ja?
0: Ich kann mir auch vorstellen, dass ich als Christ manchmal denke, ich muss das tun, weil es in der Bibel steht. Und ich finde das jetzt sehr spannend, dass du sagst, das sind viele Dinge, die in der Psychotherapie ganz normal sind, die da eingebaut werden. Und das hat nichts damit zu tun, dass das eben ein Gebot ist, das in der Bibel steht, aus welchen Gründen auch immer, sondern aus einem ganz bestimmten Grund, nämlich um uns Heilung und Freude zu schenken und Frieden.
1: Ein neues Leben. Ja, also es ist nicht in der normalen Psychotherapie, aber ich würde auch jetzt nicht sagen, dass es normale Psychotherapie ist, was ich jetzt jedenfalls mache. Aber du beobachtest es halt. Wenn du dich selber beobachtest und du bist bitter, du wirst krank. Du kriegst fast krank. Du wirst physisch krank.
0: Wo siehst du jetzt, das ist ein guter Punkt, siehst du da so den Unterschied zwischen der klassischen Psychotherapie und dem, was du nennst,
1: Traumatherapie trifft Bibel.
0: Genau.
1: Das ist der YouTube-Kanal von uns.
0: Sehr gut, genau. Ja. Das meine ich. Ja, wo ist jetzt da der große Unterschied?
1: Na, der große Unterschied ist, dass du musst immer vorstellen, die ganze normale, ja, kassenärztlich meistens, Therapie baut auf Psychologie auf. Und Psychologie ist Wissen von Menschen. Und das baut darauf auf, dass Menschen, ja, Freud ist ja nur einer von denen, aber ein wichtiger, Menschen Verhalten beobachtet haben und daraus Schlüsse gezogen haben. Er hat sehr kluge Schlüsse gezogen, muss ich zugeben. Er hat wirklich sehr kluge, die ich auch in der Praxis bestätigen kann. Aber es ist immer menschlich. Und deswegen haben wir immer, werden wir nicht wirklich heilen, weil da gibt's keine Vergebung, es gibt keine Geister. Es gibt keinen geistlichen Konflikt. Du bist unheilbar, wenn du einen geistlichen Konflikt hast. Ja, das musst du dir mal überlegen. Es gibt diese ganzen Geschichten, wie dass es Sünde gibt, dass du eigentlich schuld bist. Ein ganz einfaches Beispiel. Ein Mann kommt zu mir, ist total depressiv und sagt, Christina, ich kann keine Beziehung mehr eingehen, weil die Frau hat mich damals verlassen. Und dann brauche ich nur kurz zuhören, nicke und sag, und wann hast du mal eine Frau betrogen? Ich glaube, es ging sogar um betrogen. Wann hast du eine Frau betrogen? Und dann sagt er, ja, was hat das jetzt damit zu tun? Ja, genau, damit hat es aber zu tun. Was du säst, das erntest du. Das gibt's in der Psychologie nicht. Ganz viele Krankheiten werden gelöst, wenn wir diese Prinzipien, die Gott uns mitgibt, was du säst, das erntest du, richtest du, wirst du gerichtet. Ganz viele Sachen werden hin. Es ist nicht nur Trauma. Mhm. Ja, es ist nicht nur Trauma. Es ist ganz vieles, was an unserem Charakter hängt und welche Entscheidungen wir getroffen haben. Aber ich möchte auch noch ein motivierendes Beispiel für Menschen, die einfach Menschen lieben und nicht jetzt Therapeuten sind, weil ich weiß noch, einer meiner aller, war ich ganz frisch Christin und da hat mich Gott, mir Gott eine Frau geschickt, die so voller Hass war, wie ich es noch nie erlebt hatte, auf ihren Mann, der sie betrogen hat. Sie war so total depressiv und gleichzeitig so voller Hass. Und ich weiß noch, wie mich das so erschrocken hat und ich wirklich an einem Sonntag im Bett saß und zum ersten Mal geheult habe, zu Gott geschrien habe und gesagt, Herr, du musst irgendwas tun. Dieser Hass ist nicht, das ist nicht zu glauben, das ist nicht zu ertragen. Und habe um diese Person, die ich ja gar nicht jetzt so groß kannte, geweint. Ein paar Stunden später kriege ich einen Anruf von dieser Person. Und sie sagt, ich weiß nicht, was passiert ist. Ich laufe gerade spazieren. Ich muss das unbedingt jetzt Ihnen erzählen, Frau Raschen. Ich laufe hier gerade spazieren und plötzlich fange ich an zu weinen. Ich, die nie weint, stolze Frau. Und mein Herz wird weich. Und der Hass war weg. Und der blieb weg. Wir haben jahrelang noch Kontakt gehabt. Der blieb weg. Und dann sagst du dir, wow. Also auch sowas. Also auch alle, ich möchte alle Fürbitter motivieren, Menschen, die wirklich ein Herz haben, für andere Menschen zu beten. Also wenn Gott euch Liebe plötzlich für einen Menschen ins Herz gibt und du weißt gar nicht, wie der geschieht, mach es. Bete, bete, was das Zeug hält. Auch bewegend. So kann Gott auch heilen. Also es gibt wirklich ganz viele unterschiedliche, wunderbare Wege.
0: Ja, zurück zu Maria. Du hast dann Christina Raschen getroffen und ihr habt dann irgendwann, nachdem ihr euch kennengelernt hattet und ein bisschen gesprochen und so weiter, das war ja ein längerer Prozess, soweit ich gehört habe, und dann habt ihr irgendwann eine Idee für ein gemeinsames Projekt bekommen. Oder vielleicht mehr du, Maria, erzähl gerne mal auch, wie es gekommen ist und wie das Projekt aussieht.
2: Ja, ich kann sagen, ich hatte eine Idee, die Christina überhaupt nicht verstand. Sie wusste gar nicht, was ich meinte. Und so haben wir, sage ich mal, über Monate gesprochen, überlegt. Sie weiß schon, sage ich mal, um die Themen. Aber sie wusste halt nicht so ganz zu verstehen, wofür die geeignet werden sollen, wie wir die Menschen einfach, sage ich mal, jetzt unpersönlich durch irgendwas ansprechen sollten. Ja, und nach kam immer wieder, sage ich mal, durch Gebet, durch Gespräch. Wir sind viel im Gespräch gewesen und so kam immer wieder mehr Erkenntnis, was ich brauchte. Ich wusste natürlich nicht, das mit Inhalt zu füllen, aber da war ja natürlich die begabte Christina mit viel Erfahrungsschatz und so sind manche Videos nicht geeignet wohl gewesen oder verändert worden, so wie ich es immer mitbekommen habe. Aber so entstand aus verschiedensten Themen, die wir überlegt hatten, dann immer wieder ein neues Video, welches dann wirklich auch die Leute nach und nach persönlich ansprach.
1: Ich habe mir einen YouTube-Kanal, der ziemlich bekannt ist und den kennt Maria. Und deswegen weiß sie, dass ich vor Kamera sprechen kann oder dass es eigentlich auch eine Stärke sein könnte von mir oder ist vielleicht hoffentlich. Und auch viele Leute wirklich, also haben profitieren von dem Kanal, bin ich so dankbar für. Und deswegen hatte immer so ein Problem, wie sollen wir das machen mit den Soldaten? Wie können wir das jetzt, bis ich da immer gesagt habe, lass uns vielleicht Videos machen. Und das fand sie dann auch wieder toll. Und dann haben wir gedacht, ja, machen wir Videos. Ich dachte, das ist ganz einfach. Und dann war es doch ein ganz schöner Brocken. Aber jetzt sind wir doch dankbar, oder?
2: Sehr dankbar. Sehr
0: dankbar. Also der Gedanke von Maria war, viele Menschen in Russland und in der Ukraine zu erreichen, die schlimme Dinge erlebt haben. Und das zielgruppenspezifisch durch Social Media, Radioprogramme, was auch immer.
2: Verschiedene Plattformen einfach, ja.
0: Mhm. Ja. Und letztendlich habt ihr da jetzt ein Video entwickelt.
1: Ja, und jetzt auch, ich hatte dann irgendwie, wir waren, haben immer gemerkt, einer gibt eine Idee und der andere findet es gut. Also sind wir auf fruchtbaren Boden total gefallen. Weil ich irgendwann gedacht habe, ja, mein Gott, die gibt ja Soldaten, die haben kein Internet, die können die Videos nicht gucken. Die sollen eine Broschüre in die Hand kriegen, dass sie irgendwas lesen und dass sie vielleicht auch Jesus. Natürlich ist unser beider Ziel, dass sie Jesus kennenlernen und dass sie wirklich im Glauben gefestigt werden und dass sie aber Tools an die Hand bekommen, also Werkzeuge, wie sie jetzt schon anfangen können, ihren Glauben, ihre Wunde zu heilen. Jetzt, vielleicht schon jetzt im Krieg oder direkt danach oder wo immer sie jetzt sind, weil nicht jeder hat das Glück, dass er gleich einen Seelsorger hat oder jemand, der für ihn betet oder einen Therapeuten, sondern viele sind einfach alleine gelassen und wenn man denen da nicht hilft, ist die Gefahr sehr groß der Chronifizierung, nennt man das, dass es chronisch wird und nicht gut endet.
0: Das heißt, das ist ein multimediales Projekt für verschiedene Zielgruppen, die alle in Russland und in der Ukraine, so zumindest die ursprünglich gedachte Zielgruppe, die von einer Krise, vom Krieg betroffen sind und unter Traumata leiden. So kann man es zusammenfassen, oder Maria? Habe ich es jetzt richtig auf den Punkt gebracht?
2: Ja, das passt.
1: Ich glaube, Maria hat auf dem Herzen, dass alle geheilt werden, die jetzt Krieg haben.
2: Wirklich. Ja, und auch, die Menschen, die generell durch die Verluste betroffen sind. Es ist ja nicht nur ein Trauma der Soldaten, sondern die Familien sind betroffen, die Kinder sind betroffen, die Frauen, die vergewaltigt wurden, sind betroffen. Also das sind ja alles Themen, ne? Und diese Menschen, bevor die wirklich in diesem, genau wie Christina sagt, irgendwo landen, wo sie nicht mehr rauskommen, das war so der Gedanke. Wie erreichst du die? Wie kannst du schneller vielen helfen? Es ist ja auch die Möglichkeit, sage ich mal, auch in verschiedenen anderen Ländern Traumas zu behandeln, ne, damit, ne?
1: Ja, da sind wir auch dran mit den vergewaltigten Frauen. Das ist ein Riesending, immer in den Krieg, das vergisst man. Wie schlimm das ist, auch von den Generationen danach, was das bedeutet, wenn eine Frau vergewaltigt wird, das nicht geheilt wird, nie ausgesprochen wird, nie getröstet wird, wie das auf die Töchter übergeht, wie das ganze Generation eigentlich vergiftet und Männerhass auch in die Frauen hineingelegt wird. Also da ist, da ist viel zu tun.
0: Das heißt, das sind auch schon Anfragen an euch gekommen von anderen Ländern?
2: Ja, das ist richtig. Da ist Iran natürlich. Da ist die arabische Welt generell, Israel. Da sind ja die gleichen Themen, ne?
0: Und dann wird das übersetzt.
2: Das ist richtig. Und zwar die Tochter von Christina ist die Spezialistin, die die Videos bearbeitet, die auch ein Programm haben. Und das wird dann erstmal KI übersetzt und später wird das dann halt je nach Bedarf in jeglichem Land angepasst, ob sie eigene Sprecher nehmen, wie sie das dann verbreiten werden müssen oder können.
0: Wie weit ist das Projekt schon vorangeschritten? Was gibt es schon?
1: Also ich würde sagen, Soldaten das war unser erstes große Not, Soldaten. Für die Soldaten, das Programm ist eigentlich im Endstadium, also im Abschluss begriffen und auch die Broschüre und das mit den Frauen. Und dann sind wir einfach noch am Überlegen, da haben wir schon angefangen, wie können wir die Seelsorger zurüsten, weil die sind ja teilweise auch sehr überfordert. Dann haben wir jetzt aber hier vor Ort Gespräche, wie wir das vielleicht konkret auch umsetzen können vor Ort.
0: Also sehr viele verschiedene Zielgruppen. Ja.
1: Das Schöne ist, dass die Wahrheit einfach ist.
2: Das stimmt.
1: Ja, und das Schöne ist, dass, und damit kann man eigentlich auch nur überleben, ne, Maria? Damit können wir beide nur leben. Ich überlebe damit auch nur jeden Tag, weil ich diese schlimmen Geschichten auch hier in Deutschland höre. Das ist ja auch für mich Wahnsinn. Aber wir können das einfach gut, weil wir wissen, Jesus ist einfach da. Und er liebt alle und er will alle heil haben. Und das gibt Kraft und Mut und inmitten der Finsternis kommt sein Licht. Amen. Sonja.
0: Ja, genau, das könnte man schon als Schlusswort nehmen. Aber ich will jetzt doch noch wissen, ab wann man da was hören oder sehen kann. Also ab wann wird da was veröffentlicht?
2: Zurzeit sind die ersten Videos tatsächlich auch schon in den Ländern angekommen. Wir haben die denen zur Verfügung gestellt und sie bearbeiten das insoweit, dass sie es anpassen und prüfen, ob die Sprache wirklich perfekt übersetzt ist. Und wenn nicht, dann machen sie halt Verbesserungen. Dementsprechend ist tatsächlich jetzt schon ziemlich bald, also ich vermute mal in den nächsten zwei, drei Wochen, werden schon einige auf manchen Plattformen zur Verfügung gestellt.
0: Sehr schön, das freut mich. Maria, was ist deine Hoffnung, was das Projekt alles erreichen soll?
2: So viele Menschen wie möglich zu heilen und tatsächlich das Haupt, sage ich mal, das längerfristige Ziel auf Versöhnung zwischen den Ländern.
0: Christina, was kannst du noch Betroffenen mitgeben, die jetzt zuhören und sich fragen, wie fange ich an, meine seelischen Verletzungen zu behandeln, zu bearbeiten?
1: Ja, es gibt verschiedene Wege. Tatsächlich, wirklich, es gibt Menschen, die sind sehr stark in der Reflexion. Ist auch wieder, aber ich versuche es trotzdem mal kurz zu halten, Sonja. Also es gibt natürlich den Punkt, erstmal zu verstehen, aha, ich habe hier eine Wunde. Aha, hier tut irgendwas ganz doll weh. Und sich Tröstung zu holen, ist richtig gut, wenn man das kann. Oder sich selbst zu trösten, auch zu sagen, Heilige Geist, tröste mich. Ja, wir haben einen Tröster und der heißt der Heilige Geist und Jesus. Tröste, ich habe hier ganz viel Schmerz. Also den überhaupt mal zuzulassen, ist tatsächlich der erste Weg. Und dann zu schauen, was brauche ich denn, dass ich das loslassen kann? Dass ich wirklich mit Jesus gehe, dass ich Licht und Salz bin in dieser Welt. Und da ja einfach zu schauen, was brauche ich, damit ich heil werde.
0: Vielleicht auch Hilfe von anderen Menschen?
1: Ja, ich habe das auch in der Broschüre geschrieben. Der erste Schritt ist, Hilfe zuzulassen. Der erste Schritt ist überhaupt zu bekennen, hier tut mir was weh und ich muss diese Wunde heilen, weil ich komme sonst ja nicht weiter. Also ich muss Handlungsbedarf haben. Das ist die erste Erkenntnis. Ich brauche die Erkenntnis, ich brauche jetzt Handlungsbedarf, weil sonst wird diese Situation, in der ich bin, nur noch schlechter. Und dann geht es auch meistens gut los.
0: Das klingt auf jeden Fall ermutigend.
1: Und wenn man geheilt ist, merkt man es daran, dass man nicht mehr drüber nachdenken muss, dass man wirklich losgelassen hat, dass die Geschichte gestorben ist, wie Jesus sagt, dass man wirklich sagt, man hat ein neues Leben und das guckt man nach vorne und man ist bereit, wirklich das alles anzunehmen, was man durch Jesus bekommt.
0: Ganz herzlichen Dank euch beiden für das Gespräch. Maria als Koordinatorin der ERF Global Hope Arbeit in Russland, Ukraine und Belarus. Und danke an Christina Raschen. Sie hat als Heilpraktikerin viel Erfahrung im Bereich der Traumatherapie gesammelt und auch ein Buch geschrieben. Es heißt »Das geheime Wissen deiner Psyche«. Wir haben in der ERF Plus App einen Link zur Homepage von Christina Raschen. Da ist auch ihr Buch zu finden. Maria und Christina haben ein gemeinsames Projekt erarbeitet, eine Videosendereihe für traumatisierte Menschen in Krisengebieten. Das Besondere daran sind die biblischen Bezüge und der christliche Glaube. Der ist ein wesentlicher Bestandteil der Therapie und der Heilung. Danke nochmal euch beiden.
1: Danke dir, Sonja.
2: Danke.
0: Mein Name ist Sonja Kilian. Egal, ob Sie anderen helfen wollen oder Selbsthilfe suchen nach einem traumatisierenden Ereignis in Ihrem Leben, es gibt Hoffnung.
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2: Im Studio Nanju Kuhlmann. Kanzler Merz ist unangekündigt nach Kiew gereist. Sein Besuch kommt nur einen Tag nach einer Drohung aus Russland, Anne Brauer.
3: Ja, der Kreml hat erst gestern Ausländer und Diplomaten davor gewarnt, nach Kiew zu kommen. Das sei eine tödliche Gefahr. Denn Russland hat in den letzten Tagen mehrere Brücken und die Energieinfrastruktur in Kiew massiv beschossen. Deshalb will Merz mit seinem Besuch nicht nur den Ukrainern seine Solidarität demonstrieren, sondern auch ein Zeichen nach Moskau schicken. Übrigens ist der Kanzler nicht allein unterwegs. Mit in Kiew sind Wirtschaftsministerin Reiche und mehrere Unternehmer aus der Energie- und der Rüstungsbranche. Darum geht's also auch, wie Deutschland die Ukraine in diesen Bereichen weiter unterstützen kann.
2: Hamburg behält erstmal den Vorsitz der Justizministerkonferenz und gibt ihn, abweichend vom üblichen Turnus, nicht an Sachsen-Anhalt ab. Nach der Wahl mit dem AfD-Sieg hat Sachsen-Anhalt ja noch keine neue Regierung. Einen ähnlichen Beschluss hat es auch schon in der Ministerpräsidentenkonferenz gegeben. Da bleibt der Vorsitz bei Rheinland-Pfalz. In diesem Jahr haben deutlich weniger Menschen Asyl in Europa beantragt als letztes Jahr. In den vergangenen 9 Monaten wurden in der EU plus Schweiz und Norwegen gut 450.000 Anträge registriert. Fast ein Viertel weniger als im gleichen Zeitraum im Vorjahr. Das schreibt die Welt am Sonntag. Die Deutsche Bahn will das Familienticket dauerhaft anbieten. Bahnchefin Paller kündigt in der Bild am Sonntag an, das Pauschalangebot, das es im Sommer zeitweise gab, fest ins Angebot aufzunehmen. Heißt, für 100 Euro inklusive ICE-Reservierung kann eine Familie mit bis zu 5 Leuten hin- und zurückreisen. Letzter Tag heute beim Münchner Oktoberfest und die Macher hoffen auf einen neuen Besucherrekord. Zur Wiesn-Halbzeit lagen die Zahlen deutlich über der bisherigen Bestmarke. Und gestern war der Besucheransturm auch nochmal riesig. München hatte dieses Jahr besonders viel Glück mit dem Wetter. In der Nations League spielt die deutsche Fußballnationalmannschaft heute Abend erneut gegen Griechenland. Dabei geht's auch um Revanche für die Hinspielniederlage vor einer Woche. Ob Bundestrainer Jürgen Klopp seinen XXL-Kader weiter kräftig durchrotiert, um möglichst viele Spieler zu testen, ließ er vor dem Spiel noch offen.
4: Wir wollen eine Mannschaft auf den Platz bringen, die eine Chance hat, das Spiel zu gewinnen. Eine große, eine wirkliche Chance. Und wie viel Wechsel wir dafür brauchen, müssen wir mal gucken.
2: Anstoß in Thessaloniki ist um 20.45 Uhr.
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3: Es ist wolkig gerade, aber da sind auch immer mal wieder längere sonnige Abschnitte dabei. Im Südwesten kann am Nachmittag vereinzelt mal ein Schauer runterkommen, ansonsten bleibt es meist trocken. Die Höchstwerte liegen heute zwischen 17 und 23 Grad. Morgen wird es oft freundlich, nur in Alpennähe startet es noch mit Regen, maximal bis 24 Grad.
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1: Es ist ein Wunsch, den vermutlich die meisten Menschen haben. Ein sorgenfreies Leben. Genug Geld, um sich alles leisten zu können, dazu noch Gesundheit, eine glückliche Familie und Freunde, Freiheit und Frieden im eigenen Land und weltweit. Das wäre perfekt. Ein sorgenfreies Leben eben. Doch wer hat das schon? Irgendwas ist immer. Wer genug Geld hat, hat vielleicht keine Gesundheit oder die Sorge, das viele Geld zu verlieren. Wer Familie und Freunde hat, weiß, dass es immer jemanden gibt, wo es gerade nicht so gut läuft. Freiheit und Frieden im eigenen Land und woanders habe ich nun wirklich nicht in der Hand. Genau genommen habe ich sehr wenig in der eigenen Hand, was ich steuern und beeinflussen kann. Was dazu führt, dass sich Menschen ganz viele Sorgen machen, wobei das eigentlich nichts bringt. Es ist weder sinnvoll noch hilfreich, wenn ich mir Sorgen mache um Dinge, die ich nicht beeinflussen kann. Auch Jesus hat das den Menschen deutlich gemacht, die ihm zuhören. Jesus sagt in der Bergpredigt: Macht euch keine Sorgen um euren Lebensunterhalt, um Nahrung und Kleidung. Bedeutet das Leben nicht mehr als Essen und Trinken und ist der Mensch nicht wichtiger als seine Kleidung? Seht euch die Vögel an. Sie säen nichts, sie ernten nichts und sammeln auch keine Vorräte. Euer Vater im Himmel versorgt sie. Meint ihr nicht, dass ihr ihm viel wichtiger seid? Und wenn ihr euch noch so viel sorgt, könnt ihr doch euer Leben um keinen Augenblick verlängern. Aus diesen Sätzen ziehe ich zwei Erkenntnisse. Erstens, vertraue darauf, dass Gott dich sieht, deine Bedürfnisse kennt und dich versorgt. Zweitens, sich Sorgen bringt nichts. Sorgen ziehen runter und vernebeln die Gedanken, aber sie verändern absolut nichts. Wenn sich Sorgen also nur negative Auswirkungen hat, dann ist es doch klüger, komplett darauf zu verzichten. Lieber konzentriere ich mich auf die Dinge, die ich selbst in der Hand habe. Den Rest gebe ich im Vertrauen an Gott ab.
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1: Im Studio Silas Quiring. Kanzler Merz ist unangekündigt nach Kiew gereist. Sein Besuch kommt nur einen Tag nach einer Drohung aus Russland. Anne Brauer.
2: Ja, der Kreml hat gestern Ausländer und Diplomaten gewarnt, nach Kiew zu kommen und heute klargemacht, wie ernst er diese Drohung meint. Während des Kanzlerbesuchs ging der Drohnenalarm los. Russland hat einen Angriff auf eine Brücke in Kiew gestartet. Merz sicherte der Ukraine unbeirrt Deutschlands Solidarität zu und wirft Russland Terror vor. Der Kanzler ist übrigens nicht allein unterwegs. Mit in Kiew sind Wirtschaftsministerin Reiche und Unternehmer aus der Energie- und der Rüstungsbranche. Es geht auch darum, wie Deutschland die Ukraine in diesen Bereichen ganz konkret weiter unterstützen kann.
1: Die deutsche Fußballnationalmannschaft will ihre Pleite im Hinspiel wieder gut machen. In der Nations League trifft das Team von Jürgen Klopp heute wieder auf Griechenland. Der sagte vor dem Spiel:
3: Im Hinspiel haben wir vieles versucht. Manches hat geklappt, aber nicht genug, um Griechenland zu schlagen. Griechen haben am Ende nicht unverdient gewonnen. Das muss man auch so sagen. Seitdem durften wir nochmal ein Spiel spielen gegen Serbien. Das sah schon deutlich besser aus und mehr davon. Und dann wären wir ein besserer Gegner für Griechenland und es wäre schon mal ein Anfang.
1: Anpfiff in Thessaloniki ist 20.45 Uhr. Mehr Pünktlichkeit bei der Deutschen Bahn, das wird's so schnell nicht geben. In der Bild am Sonntag hat die Bahnchefin Palla die Erwartungen gedämpft. Das Schienennetz sei alt und störanfällig und die Sanierung werde mindestens 10 Jahre dauern. Neuer Rekord für das Münchner Oktoberfest. 7,4 Millionen Menschen sind in den letzten gut 2 Wochen auf die Wiesen geströmt. Mehr als je zuvor, heißt es von der Stadt. Dieses Jahr hatte München besonders viel Glück mit dem Wetter. Beim Formel-1 Grand Prix von Bahrain hat Max Verstappen nach einem chaotischen Rennbeginn einen Startzielsieg eingefahren, seinen ersten Saisonsieg. Der Red Bull-Pilot gewann vor Kimi Antonelli und Lewis Hamilton. Der große Preis von Bahrain wurde in Malaysia ausgetragen. Das ursprünglich geplante Rennen war wegen des Iran-Kriegs abgesagt worden.
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2: Es ist wolkig gerade, aber da sind auch immer mal wieder längere sonnige Abschnitte dabei. Im Südwesten kann am Nachmittag vereinzelt mal ein Schauer runterkommen, ansonsten bleibt es meist trocken. Die Höchstwerte liegen heute zwischen 17 und 23 Grad. Morgen wird es oft freundlich, nur in Alpennähe startet es noch mit Regen, maximal bis 24 Grad.
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1: Im Studio Silas Quiring. 7,4 Millionen Besucher. Das ist ein neuer Rekord für das Münchner Oktoberfest, das heute zu Ende geht. Einzelheiten von Anne Brauer.
2: Dieses Jahr hat das Wetter besonders gut mitgespielt und so wurde die bisherige Bestmarke von vor 3 Jahren nochmal um 200.000 Besucher übertroffen. In den vergangenen gut 2 Wochen sind 6,7 Millionen Maß Bier getrunken worden, mehr als im Vorjahr, gerade bei der alkoholfreien Variante. Aber das Plus beim Bier fällt nicht so groß aus wie das bei den Besuchern. Einen Rückgang verzeichnen die Oktoberfestmacher auch, der ist aber eine gute Nachricht, der Stromverbrauch ist nämlich deutlich gesunken.
1: Auf unsere Hilfe könnt ihr weiter zählen. Das hat Kanzler Merz heute den Ukrainern bei einem Überraschungsbesuch in Kiew versprochen. Begleitet wurde sein Besuch von Luftalarm. Russland hat kurz nach Merz' Ankunft eine wichtige Brücke in der Stadt angegriffen. Der Kanzler wirft dem Kreml Terror vor. Wir brauchen einen anderen Umgang mit Wasser, sagt Bundesumweltminister Schneider mit Blick auf die niedrigen Pegelstände, etwa am Rhein. Er fordert im Kölner Stadtanzeiger die Länder auf, massiv in die Wasserinfrastruktur zu investieren. Es gehe darum, Wasser so gut wie möglich in der Landschaft zu halten. Grünen-Fraktionschefin Dröge hofft auf Grün-Rot-Rot im Bund, auch wenn die aktuellen Umfragen das nicht hergeben. Dröge sieht große gesellschaftliche Mehrheiten für soziale Themen wie die Vermögenssteuer oder bezahlbare Mieten. In der Zeit sagt sie, die Mitte ticke eigentlich links. Im letzten Spiel dieser Länderspielpause trifft die deutsche Fußballnationalmannschaft heute wieder auf Griechenland. Das Nations League-Hinspiel vor einer Woche hatte die DFB-Elf ja noch verloren. Jana Klonikowski.
3: Genau, und da soll jetzt natürlich möglichst eine Revanche her. Mutmacher ist der Sieg gegen Serbien am Donnerstag. Da hatte der zweite deutsche Kader dieser Länderspielpause ein deutlich besseres Bild abgegeben. Ob Bundestrainer Jürgen Klopp heute eine ähnliche Mannschaft aufs Feld schickt wie gegen Serbien oder weiter durchtestet, hat er noch offen gelassen. Aber klar gesagt, wir wollen das Spiel gewinnen.
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2: Es ist wolkig gerade, aber da sind auch immer mal wieder längere sonnige Abschnitte dabei. Im Südwesten kann am Nachmittag vereinzelt mal ein Schauer runterkommen, ansonsten bleibt es meist trocken. Die Höchstwerte liegen heute zwischen 17 und 23 Grad. Morgen wird es oft freundlich, nur in Alpennähe startet es noch mit Regen, maximal bis 24 Grad.
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5: Dankbarkeit ist eine große Kraft. Sie verändert die innere Haltung. Wer dankbar ist, geht anders durchs Leben, leichter und zuversichtlicher. Davon ist die Autorin Sabine Langenbach überzeugt. In ihrem Buch »Die Brille der Dankbarkeit« erzählt sie persönliche Geschichten und ermutigt dazu, den Blick auf die schönen Augenblicke im Alltag zu richten. Was sie selbst auf die Spur der Dankbarkeit gebracht hat, das hören Sie heute im Lesezeichen. Herzlich willkommen, sagt Simone Nickel.

0: Sabine Langbach ist Journalistin, Referentin und Autorin. Sie ist verheiratet und Mutter von zwei Kindern. Im April 1998 verändert sich ihr Leben. Ihre Tochter Birte kommt mehrfach behindert und blind zur Welt. Es gibt viele Herausforderungen zu bewältigen. Doch Sabine Langbach trifft eine bewusste Entscheidung. Sie schaut auf das Gute, auf das, wofür sie dankbar sein kann. Und entdeckt dabei immer wieder Gott sei Dank-Momente. Diese Erfahrungen gibt sie gerne an andere weiter. 2020 startet sie ihren YouTube-Kanal, später kommt noch ihr Podcast, die Dankbarkeitsbotschafterin, hinzu. Frisch von der Leber weg erzählt sie Erlebnisse aus ihrem Alltag. Das tut sie auch in mehreren Büchern. 2026 erscheint ihr Lesebuch »Die Brille der Dankbarkeit« mit vielen lebensnahen Beiträgen. Kostproben daraus liest Sabine Langbach nun selbst. Sie schildert, wie ihre Geschichte mit der Dankbarkeit begann.
1: Kreißsaal St. Vinzenz Krankenhaus Altena in Westfalen. 14. April 1998 gegen 0.50 Uhr. Gerade ist unser zweites Kind auf die Welt gekommen. Ganz schnell, unkompliziert. Ein Mädchen, ruft die Hebamme, ein wunderschönes Mädchen. Dann liegt Birte auf meinem Bauch. Ein herrliches Gefühl. Aber eins kommt mir mitten in diesem Glücksmoment merkwürdig vor. Birte schaut mich nicht an. Die Augenlider liegen eng aufeinander. Kein Blinzeln. Nichts. Meinem Mann scheint nichts aufzufallen. Oder sagt er nur nichts? Hoffentlich hat sie überhaupt Augen, schießt es mir durch den Kopf. Sofort schäme ich mich für diesen Gedanken. Was soll schon sein? Bei ihrem Bruder, der nur 16 Monate älter ist, ist doch auch alles in Ordnung. Nur ein paar Stunden später erfolgt die routinemäßige Untersuchung durch die resolute Kinderärztin. Es tut mir weh, mit ansehen zu müssen, wie sie nicht gerade zärtlich mit Wattestäbchen und ihren Fingern an Birtes Augen herummacht. Auch mit mir geht sie wenig empathisch um. Frisch entbunden schickt sie uns zum Kinderkrankenhaus. Auftakt für einen Krankenhaus- und Ärztemarathon. Immer wieder höre ich die Frage, hast du gewusst, dass du ein behindertes Kind bekommst? Nein, nichts hat darauf hingewiesen. Alles war unauffällig. Aber auch wenn wir in den ersten Schwangerschaftswochen von Birtes Behinderung erfahren hätten, wäre Abtreibung für uns keine Option gewesen. Das hätte komplett gegen unsere Überzeugung gesprochen, dass jeder Mensch von Anfang an ein liebevoller Gedanke Gottes ist. Daran kann keine Behinderung etwas ändern. Ich bin wirklich dankbar, dass ich eine unbeschwerte, glückliche Schwangerschaft mit großer Vorfreude erleben konnte. Umso mehr tobt jetzt das Gefühlschaos in mir. Einerseits die Freude über unser Überraschungskind Birte. Auf Niklas haben wir länger gewartet. Keiner hatte damit gerechnet, dass wir so schnell wieder schwanger werden würden. Andererseits ist da die Sorge, was alles auf uns zukommen wird. Warum? Diese Frage schwirrt mir im Kopf herum und zieht mich herunter. Ich überlege, ob ich während der Schwangerschaft irgendetwas getan oder eingenommen haben könnte, was die Behinderung ausgelöst hat. Mir fällt nichts ein. Warum? Frage ich auch Gott. Als Christin ist er für mich die erste Adresse für diese Frage. Warum lässt er unsere Birte mit einer Behinderung auf die Welt kommen? Habe ich nicht genug oder nicht richtig geglaubt? Ich erschrecke über mich selbst. Solche Überlegungen passen gar nicht zu meinem Gottesbild. Ich bin zutiefst davon überzeugt, dass Gott der liebende Vater im Himmel ist, der es immer gut mit mir und allen Menschen meint, weil er die Liebe ist. Familie, Freunde und Bekannte wollen uns Mut machen. Das wird schon wieder. Die haben bestimmt nicht richtig untersucht. Auch Bibelverse bekommen wir als Ermutigung gesagt, wie diesen.

Rückblick gesehen habe, was Gutes entstanden ist. Das Warum bestimmt meine Gedanken. Wie an diesem Abend, den ich nicht vergessen werde. Mein Mann Frank und ich sind schon im Bett. Unsere Birte, gerade ein paar Wochen alt, schlummert friedlich neben uns in ihrem Babybett. Ich schaue zu ihr herüber. Mein Herz platzt fast vor Liebe und gleichzeitig vor Sorge. Warum, Gott? Seufze ich vor mich hin. Irgendwie kann ich das alles nicht fassen. Frank hat meinen Seufzer gehört. Leise, aber sehr bestimmt sagt er, das Warum-Fragen bringt uns nicht weiter. Es ist besser, wir nehmen es an, wie es ist, und machen das Beste daraus, für Birte und für uns alle. Mir kommen die Tränen, ihm auch. Ich weiß, das ist der richtige Weg. Aber bis die Entscheidung vom Kopf ins Herz gerutscht ist, braucht es noch ein paar Tage. Und dann wird mir mit einem Schlag klar, wie mich das ständige Warum ausgebremst, gequält, handlungsunfähig gemacht hat. Es kostet unnötige Kraft, gegen etwas zu rebellieren, das ich nicht ändern kann. Also weg mit dem Warum! Das hat nichts mit Resignation, Kopf in den Sand stecken, schönreden oder nicht wahrhaben wollen zu tun. Im Gegenteil. Wir stellen uns der Realität. Es ist, wie es ist. Wir nehmen die Herausforderung an, legen nicht die Hände in den Schoß. Wir suchen nach Möglichkeiten und Wegen, wie wir Birte so unterstützen und fördern können, dass sie ein möglichst selbstbestimmtes und vor allem glückliches Leben führen kann und dabei keiner in der Familie zu kurz kommt. Durch das Annehmen fällt das Lähmende von mir ab. Dafür breitet sich in mir ein Friede aus, den ich als liebevolles Geschenk Gottes empfinde. Jetzt habe ich wieder Hoffnung. Nach vielen Untersuchungen gibt es endlich eine Diagnose. Beidseitige Anophthalmie. Das heißt, Birte hat keine Augäpfel und auch alles, was im Gehirn mit dem Sehen zu tun hat, ist nicht vollständig entwickelt. Mir wird klar, mein schamvoller Blitzgedanke im Kreissaal war wie eine gnädige Vorwarnung vom Chef der Welt. Keiner kann uns zu diesem Zeitpunkt sagen, wie sich Birte weiterentwickeln und welche Handicaps sie haben wird. Dafür gibt es viel zu viele unterschiedliche Verläufe bei dieser Art von Behinderung. Wir bleiben dabei. Wir nehmen das alles an und schauen nach vorne. Die Tage sind reich gefüllt. Therapeuten und Arztbesuche und Frühförderung mit Birte, Betreuung in dieser Zeit für Niklas organisieren, der anfänglich noch nicht in den Kindergarten geht. Wie dankbar bin ich für die Nachbarinnen, die ihre Hilfe anbieten und stundenweise auf Niklas aufpassen. Nicht nur, wenn ich mit Birte Termine habe, auch damit ich mich zwischendurch mal ausruhen kann. Ich komme mir vor wie eine Jongleurin, die alle Bälle in der Luft halten muss. Erstaunlicherweise klappt es. Was mir Mühe macht, sind Treffen mit anderen Familien, die Kinder in Birtes Alter haben. Stolz erzählen Väter und Mütter, was ihre Sprösslinge alles schon gelernt haben, robben, drehen, krabbeln. Birte ist noch nicht so weit. Dass sie nicht gleichziehen kann, ist mir klar. Viel schlimmer ist die bange Frage, die in solchen Momenten regelmäßig hochkommt. Was wird sie schaffen? Wie komplex ist ihre Behinderung? Ich spüre deutlich, dass das Vergleichen mich herunterzieht. Es schürt meine Ängste, macht mich unzufrieden und traurig. Das will ich nicht. Birte ist so, wie sie ist, liebenswert, wundervoll, ein Geschenk Gottes. Der Wert eines Menschen hängt doch nicht davon ab, ob irgendwelche Entwicklungstabellen eingehalten werden. In mir reift der Entschluss, dass ich ab sofort in Vergleichssituationen genau daran denken will. Statt traurig zu sein, weil Birte mit den anderen Kids von der Entwicklung her nicht mithalten kann, will ich dankbar und stolz sein auf sie. Denn sie hat schon so vieles geschafft. Manches entgegen der Prognosen der Therapeuten und Ärzte. Und es funktioniert tatsächlich. Mit dieser Einstellung machen mir Familientreffen und Krabbelkreis kaum noch Mühe. Diese dankbare Haltung übernehme ich

unbewusst in alle Alltagssituationen. Das macht mich zufriedener mitten im alltäglichen Chaos. Ach, die Arme, höre ich häufig, wenn ich von Birte erzähle. Ja, sie ist blind, kann noch nicht alleine stehen, aber an der Hand oder dem Rollator gehen, auf längeren Strecken ist sie auf den Rolli angewiesen. Sie versteht alles, kann sich zwar sprachlich nicht so gut ausdrücken, dafür aber bestens mit Mimik und Gestik. Für jeden, der ohne Beeinträchtigung lebt, mag das erstmal schrecklich klingen. Aber Birte kennt es nicht anders. Und ihre Handicaps halten sie nicht davon ab, vor Lebenslust und Lebensfreude zu sprühen. Sie ist, wie jeder Mensch, einzigartig und besonders. Sie nimmt ihre Umwelt ganz anders wahr als ich und spürt so manches, was ich übersehe oder überhöre. Arm ist Birte wirklich nicht. Sie kann etwas, das nicht jedem geschenkt ist. Sie sieht mit dem Herzen. Unvergesslich bleibt mir eine Begegnung in der Altenaer Fußgängerzone. Birte war damals 4 Jahre. Plötzlich steht ein Mann vor Birtes Buggy. Er trägt schmuddelige Kleidung. Seine Hände sind offensichtlich schon lange nicht mehr mit Wasser und Seife in Berührung gekommen. Ganz freundlich fragt er, darf ich Ihrer Tochter die Hand geben? Ich bin total perplex. Was will der von Birte? Während ich noch um passende Worte ringe, streckt Birte dem Mann schon ihre Hand entgegen. Ein Strahlen geht über sein Gesicht. Er nimmt ihre Hand und drückt sie. Birte freut sich auch, lächelt ihn an. Der Unbekannte verabschiedet sich und geht. Und ich stehe da und denke, was war das jetzt? Viele Jahre später, als ich an einem Vortrag über den Wert jedes Menschen arbeite und dass ich niemanden sofort in eine Schublade stecken will, erinnere ich mich an dieses Erlebnis. Und plötzlich verstehe ich, dass Birte mir in diesem Moment das vorgelebt hat, was ich zwar schon immer gepredigt, aber offensichtlich noch nicht wirklich verinnerlicht hatte. Lass dich nicht von Äußerlichkeiten beeinflussen. Niklas und Birte machen unser Leben reicher. Ich bin dankbar für die beiden. Wir haben unser Leben auf unsere besonderen Bedürfnisse und Grenzen eingestellt. Das heißt nicht, dass immer alles easy ist. Familienleben ist immer mit Action und Kraftaufwand verbunden. Mit einem besonderen Kind, ich wähle diese Bezeichnung bewusst und sage nicht mehr gerne mehrfach behindert, erst recht. Aber zum Schwächeln ist im Alltag bei uns keine Zeit. Auch nach vielen durchwachten Nächten, weil Birte nicht mehr schlafen will oder kann. Immer wieder muss ich mich auch für Birtes Rechte und ihr Weiterkommen einsetzen, bei Behörden, Ärzten, Therapeuten, Krankenkasse, Kindergarten und Schule. Für mich ist das selbstverständlich. Aber es kostet Kraft. Mitten im Gewühl merke ich es nicht. Aber im Nachhinein wird mir klar, dass ich weitermachen konnte, ist ein Geschenk. Gott sei Dank dafür. Ein besonderes Kind verändert das Leben komplett. Es ist alles ein bisschen anstrengender, als es ohnehin ist, wenn man Eltern wird. Und ja, ich bin auch immer wieder an meine Grenzen gekommen. Aber ich liebe mein Leben, meine Familie genauso, wie es ist. Heute ist Birte Ende 20 und eine junge Frau voller Lebensfreude. Nicht trotz, sondern mit ihren Handicaps. Seit einigen Jahren lebt sie im Wohnheim des Blindenwerkes Westfalen. Ihr Auszug und das Loslassen waren für mich nicht einfach. Aber es war genau das Richtige für uns alle. Sie hat schließlich auch ein Recht auf ein Leben, das nicht nur von Mutter und Vater bestimmt wird. Durch Birte hat mein Leben Tiefgang bekommen. Ohne sie wäre ich heute nicht die, die ich bin. Und erst recht nicht die Dankbarkeitsbotschafterin. Im Mai 2020 habe ich diese Bezeichnung für mich gefunden, als ich nach einem Titel für meinen YouTube-Kanal gesucht habe, über den ich meinen Montagsimpuls verbreiten wollte. Die Wahl fiel auf die Dankbarkeitsbotschafterin, weil das bestens zusammenfasst, was ich weitergeben möchte. Dankbarkeit als Lebenshaltung macht das Leben leichter. Beim
Dankbar sein und bleiben hilft mir der Blick durch die Brille der Dankbarkeit. Diese gedankliche Sehhilfe ermöglicht es mir, selbst in schweren Momenten noch etwas Gutes, Tröstliches zu entdecken. Je länger ich sie nutze, desto schneller entdecke ich das Gute und erlebe Gott sei Dank-Momente. Beim Zeitung oder WhatsApp-Statusmeldungen lesen, beim Einkaufen, durch Begegnungen oder andere Alltagssituationen. Was ich schon alles mit der Brille der Dankbarkeit erlebt habe, erfährst du jetzt.

Dankbar denken statt Sorgen machen. Mit Sorgen ist es wie mit Nudeln. Man macht sich meistens zu viele. An diesen schlauen Spruch musste ich neulich gleich mehrmals denken. Zum einen beim Nudeln kochen und zum anderen, weil ich mir mal wieder zu viele Sorgen gemacht habe. Dabei will ich mich doch gar nicht mehr sorgen. Ich weiß ja, dass ich damit nichts verändern kann und ich dadurch aus dem Blick verliere, wofür ich dankbar sein kann. Aber manchmal gewinnt das Sorgenmachen trotz besseren Wissens die Oberhand. Dieses Mal war der Auslöser eine E-Mail aus dem Wohnheim, wo unsere Birte lebt. Man teilte mir mit, dass sie krank sei. Nichts Dramatisches, nur eine dicke, fette Erkältung. Erst dachte ich, dass ich das Sorgen im Griff hätte und völlig gechillt wäre. Es war ja nicht das erste Mal, dass Birte dort krank geworden ist. Von daher hatte ich doch schon erlebt, dass das weder für das Mitarbeiterteam noch für Birte ein Problem war. Im Gegenteil, Birte hatte die Sonderbetreuung sogar noch genossen. An dieser Stelle mal ein großes Dankeschön an alle Mitarbeiterinnen und Mitarbeiter, dass sie sich mit viel Herzblut um die Bewohnerinnen und Bewohner kümmern. Trotzdem dachte ich immer wieder, wird alles klappen? Haben die Mitarbeiter genügend Zeit für sie? Gerne hätte ich sie jetzt bei mir gehabt. Das einzige Mittel, das gegen das Sorgen half, war, dass ich mir vor Augen geführt habe, dass Birte in den besten Händen ist. Sie wird gut versorgt. Ich habe gebetet und gedankt, dass sich gut um Birte gekümmert wird und dass ich mich nicht sorgen will. Es ging ihr schnell wieder gut. Als ich sie dann ein paar Tage später über das Wochenende abholte, spiegelte mir Birtes ganzes Wesen, dass sie wieder fit und komplett zufrieden war. Ich hatte mich mal wieder völlig unnötig gesorgt und mir das Leben selbst schwer gemacht. Aber immerhin ist mir noch mal ganz deutlich geworden, wie dankbar ich sein kann, dass sich Birte im Wohnheim wohlfühlt, dass sie hier, wie jede andere in ihrem Alter, auch ein Leben führen kann, in dem nicht nur wir als Eltern sie begleiten, sondern dass sie ihren eigenen Lebensbereich hat. Nicht nur, weil das der ganz normale Lauf der Dinge ist, dass Kinder das Elternhaus verlassen, sondern auch, weil wir Eltern ja nicht ewig für sie da sein können. Ich habe meine Zweifel, ob ich es schaffen werde, demnächst weniger Nudeln in den Kochtopf zu werfen. Aber was das Sorgen angeht, da bin ich auf einem guten Weg, dass es weniger wird. Zum Nachdenken. Im Wort Gedanken steckt Danken. Wenn ich mir zu viele Gedanken mache, lenke ich meine Aufmerksamkeit auf das Danken.

Herbst in Ostfriesland. Die Herbstsonne strahlt auf den Marktplatz der Stadt Norden. Immer wenn ich hier bin, muss ich samstags über den Markt bummeln. Vor allem im Herbst kann ich mich nicht satt sehen an den Ständen, die kunstvoll Möhren, Kürbisse, Porree und Kartoffeln arrangiert haben. Musikalisch untermalt wird mein Marktbesuch dieses Mal von dem Glockenspiel, das zur Ludgeri-Kirche gehört. Viermal am Tag erschallt vom Glockenturm ein Lied, passend zum Kirchenjahr. Schon nach den ersten Tönen erkenne ich, wir pflügen und wir streuen den Samen auf das Land. Leise singe ich den Refrain mit. Alle gute Gabe kommt her von Gott, dem Herrn. Drum dankt, dem dankt, drum dankt, dem dankt und hofft auf ihn. Ich denke, ja, genau so ist es und gehe schmunzelnd weiter. Da fällt mir ein Marktstand mit Sweatshirts ins Auge. Ich bleibe stehen, sehe mir die Teile genauer an. Aus dem Augenwinkel nehme ich wahr, wie die Händlerin sich an mich heranpirscht. Bevor sie etwas sagen kann, drehe ich mich zu ihr um und sage freundlich, ich schaue nur mal durch, danke. Schnippisch antwortet sie, ja, ja, das sagen alle und dann kaufen sie nichts. Ich wundere mich über den Ton, schließlich bin ich eine potenzielle Kundin. Aber schon sagt sie in einem etwas versöhnlicheren Ton, ach, das war nur Spaß. Das Leben ist ja beschissen genug. Da muss man ja auch mal einen Spaß machen. Ich bin perplex. Und schon kommt mir ganz ungefiltert über die Lippen, was ich gerade denke. Ich finde nicht, dass das Leben nur beschissen ist. Es kommt darauf an, welche Brille man auf hat. Ja, ja, die rosarote Brille, kommt es von der Markthändlerin. Dabei verdreht sie theatralisch die Augen. Nein, antworte ich schmunzelnd. Ich meine die Brille der Dankbarkeit. Und während nun sie erstaunt ist, wünsche ich ihr beim Weitergehen einen schönen Tag. Soll sie ruhig mal nachdenken, was ich mit der Brille der Dankbarkeit gemeint habe. Zumindest bis die nächste Kundin kommt, die vermutlich auch nur gucken will.

nicht mitmeckern müssen. Lilo geht stramm auf die 100 zu. Erst seit ein paar Jahren lebt sie im Seniorenheim. Früher haben wir uns jeden Sonntag im Gottesdienst getroffen. Es war unser liebgewonnenes Ritual, dass wir uns dann immer herzlich und fest in den Arm genommen haben. Darauf haben wir uns beide immer besonders gefreut. Die Gottesdienstbesuche sind für sie schon lange nicht mehr möglich. Unsere Umarmung fehlt mir bis heute. Viel zu selten besuche ich sie. Dabei tut mir die Zeit mit ihr immer gut. Einmal saßen wir in ihrem Zimmer und sie erzählte vom Mittagessen. Mal wieder hatten ihre Tischnachbarn über das Essen gemeckert. Ja, es schmeckt nicht immer so gut, gab Lilo zu. Und dann ergänzte sie lachend, aber hat es bei mir zu Hause immer geschmeckt? Nein, auch nicht. Das Meckern mag sie überhaupt nicht. Wenn es ihr zu viel wird, geht sie einfach auf ihr Zimmer. Ich bin dankbar, dass ich nicht mitmeckern muss, erklärt Lilo in ihrer ruhigen, weisen Art. Dabei hätte sie selbst genügend Gründe zu meckern, fernab von der Qualität des Mittagessens. Sie ist fast blind. Die meisten ihrer Freunde sind schon längst gestorben. Ihre Kinder wohnen weiter weg. Ihr Gedächtnis ist nicht mehr das Beste. Aber Lilo strahlt eine tiefe Zufriedenheit aus. Bei einem anderen Besuch sprachen wir über ihr hohes Alter. Ich hätte nie gedacht, dass ich so alt werde, sagte sie halb entrüstet, halb belustigt. Das erinnerte mich an eine Harvard-Studie, von der ich gerade gelesen hatte. Darin wurde belegt, dass Dankbarkeit die Sterblichkeit um 9% senkt. Davon erzählte ich ihr und kommentierte lachend, jetzt weißt du, warum du so alt geworden bist. Am Ende meiner Besuche beten wir immer. Es wundert nicht, dass das Danken bei ihr im Vordergrund steht. Dankbarkeit und Gottvertrauen. Das hat Lilo in ihren fast 100 Lebensjahren in guten und vielen schweren Zeiten eingeübt und verinnerlicht. Auch wenn sie es nicht gerne hört, sie ist für mich ein großes Vorbild.

Sabine Langbach las aus ihrem Buch Die Brille der Dankbarkeit. Die Autorin, Referentin und Podcasterin erzählt offen aus ihrem Leben und lenkt den Blick auf die guten Momente im Alltag. Dabei teilt sie auch praktische Tipps, wie man Dankbarkeit einüben kann. Das gebundene Lesebuch enthält viele weitere kurze Beiträge. Wir konnten Ihnen heute nur eine kleine Auswahl daraus vorstellen. Das Buch Die Brille der Dankbarkeit ist im Neufeld Verlag erschienen und kostet 18 Euro. In unserem Online-Shop ist es erhältlich. Alle Infos zur Sendung, die Lesungen zum Hören und auch ein Gespräch mit Sabine Langbach finden Sie auf erfplus.de/lesezeichen und in unserer erfplus-App. Dankeschön, dass Sie zugehört haben. Ich wünsche Ihnen, dass Sie heute noch mindestens einen Gott sei Dank Moment erleben. Tschüss, sagt Simone Nickel.

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2: Im Studio Silas Quiring. Neuer Rekord für das Münchner Oktoberfest. 7,4 Millionen Menschen sind in den letzten gut 2 Wochen auf die Wiesen geströmt. Mehr als je zuvor, heißt es von der Stadt. Ein Grund dafür, dieses Jahr hatte München besonders viel Glück mit dem Wetter. Die bisherige Bestmarke aus dem Jahr 2023 lag bei 7,2 Millionen Besuchern. Auch beim Bier, ganz besonders beim alkoholfreien und beim Essen meldeten die Wiesenwirte steigende Verkäufe im Vergleich zum Vorjahr. Der Stromverbrauch ist dagegen laut Stadt zurückgegangen. Die Regierung darf nicht beim Sozialstaat den Rotstift ansetzen. Das fordert ein breites Bündnis aus Gewerkschaften und Wohlfahrtsverbänden, vom DGB und Verdi bis hin zu Caritas und Diakonie. Uwe Schimonek.
3: Die Organisationen mahnen, sozialer Zusammenhalt ist Voraussetzung für demokratische Stabilität. Konkret geht es ihnen um die Änderungen bei der Pflege, die die Regierung gerade auf den Weg gebracht hat. Sie befürchten, dass Betroffene nur noch schwer oder gar nicht mehr an Leistungen aus der Pflegeversicherung kommen werden. Das Bündnis fordert stattdessen starke und verlässliche soziale Sicherungssysteme, finanziert auch über eine angemessene Besteuerung großer Vermögen und Erbschaften.
2: Kanzler Merz ist unangekündigt nach Kiew gereist. Er sichert der Ukraine weiter Deutschlands volle Unterstützung zu. Während des Kanzlerbesuchs gingen in Kiew die Sirenen los. Eine Brücke in der Stadt wurde von einer russischen Drohne getroffen. Bei der Präsidentschaftswahl in Brasilien heißt es heute wieder Lula gegen Bolsonaro. Der amtierende Präsident tritt gegen den Sohn seines Vorgängers Bolsonaro an. In Umfragen liegen beide gleich auf. Wahrscheinlich muss eine Stichwahl in 3 Wochen entscheiden. Die deutsche Fußballnationalmannschaft will ihre Pleite im Hinspiel wieder gut machen. In der Nations League trifft das Team von Jürgen Klopp heute wieder auf Griechenland. Anpfiff in Thessaloniki ist um 20.45 Uhr.
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4: Es ist wolkig gerade, aber da sind auch immer mal wieder längere sonnige Abschnitte dabei. Im Südwesten kann am Nachmittag vereinzelt mal ein Schauer runterkommen, ansonsten bleibt es meist trocken. Die Höchstwerte liegen heute zwischen 17 und 23 Grad. Morgen wird es oft freundlich, nur in Alpennähe startet es noch mit Regen, maximal bis 24 Grad.
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1: Im Studio Silas Quiring. 7,4 Millionen Besucher. Das ist ein neuer Rekord für das Münchner Oktoberfest, das heute zu Ende geht. Einzelheiten von Anne Brauer.
2: Dieses Jahr hat das Wetter besonders gut mitgespielt und so wurde die bisherige Bestmarke von vor 3 Jahren nochmal um 200.000 Besucher übertroffen. In den vergangenen gut 2 Wochen sind 6,7 Millionen Maß Bier getrunken worden, mehr als im Vorjahr, gerade bei der alkoholfreien Variante. Aber das Plus beim Bier fällt nicht so groß aus wie das bei den Besuchern. Einen Rückgang verzeichnen die Oktoberfestmacher auch, der ist aber eine gute Nachricht, der Stromverbrauch ist nämlich deutlich gesunken.
1: Kanzler Merz ist heute auf Überraschungsbesuch in Kiew, begleitet von Wirtschaftsministerin Reiche und Unternehmern aus den Bereichen Rüstung und Energie. Es geht darum, wie Deutschland die Ukraine in diesen Bereichen weiter unterstützen kann. Russland hat erst gestern vor solchen Besuchen gewarnt und heute bewiesen, dass es das ernst meint. Während Merz in der Stadt ist, hat Moskau einen Drohnenangriff auf eine Brücke in Kiew gestartet. Die Regierung darf nicht beim Sozialstaat den Rotstift ansetzen. Das fordert ein breites Bündnis aus Gewerkschaften und Wohlfahrtsverbänden. Etwa mit Blick auf die geplanten Kürzungen in der Pflege mahnen die Organisationen, sozialer Zusammenhalt ist Voraussetzung für demokratische Stabilität. Bei der Präsidentschaftswahl in Brasilien heißt es heute wieder Lula gegen Bolsonaro. Der amtierende Präsident tritt gegen den Sohn seines Vorgängers Bolsonaro an. In Umfragen liegen beide gleich auf. Wahrscheinlich muss eine Stichwahl in 3 Wochen entscheiden. In der Nations League spielt die deutsche Fußballnationalmannschaft heute Abend erneut gegen Griechenland. Dabei geht's auch um Revanche für die Hinspielniederlage vor einer Woche. Ob Bundestrainer Jürgen Klopp seinen XXL-Kader weiter kräftig durchrotiert, um möglichst viele Spieler zu testen, ließ er vor dem Spiel noch offen.
3: Wir wollen eine Mannschaft auf den Platz bringen, die eine Chance hat, das Spiel zu gewinnen. Eine große, eine wirkliche Chance. Und wie viel Wechsel wir dafür brauchen, müssen wir mal gucken.
1: Anstoß in Thessaloniki ist um 20.45 Uhr. In der Formel 1 feiert Max Verstappen seinen ersten Saisonsieg. Der Red Bull-Pilot setzte sich vor Kimi Antonelli im Mercedes und Lewis Hamilton im Ferrari durch. Es war der große Preis von Bahrain, allerdings in Malaysia, weil der Grand Prix von Bahrain im Frühjahr wegen des Iran-Kriegs abgesagt wurde.
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2: Es ist wolkig gerade, aber da sind auch immer mal wieder längere sonnige Abschnitte dabei. Im Südwesten kann am Nachmittag vereinzelt mal ein Schauer runterkommen, ansonsten bleibt es meist trocken. Die Höchstwerte liegen heute zwischen 17 und 23 Grad. Morgen wird es oft freundlich, nur in Alpennähe startet es noch mit Regen, maximal bis 24 Grad.
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4: Sie hören einen Gottesdienst der landeskirchlichen Gemeinschaften des Bezirks Wittenberg und der evangelischen Kirchengemeinde Kemberg aus der Stadtkirche St. Marien in Kemberg. Die Predigt von Pfarrer Nathanael Schulz und Pastor Benjamin Rönsch steht unter dem Thema »Unglaublich, aber wahr«. Sie bezieht sich auf einen Text aus dem Neuen Testament der Bibel, Matthäus-Evangelium, Kapitel 15, Verse 21 bis 28.

Zu unserem Gottesdienst begrüße ich Sie herzlich aus der evangelischen Kirchgemeinde in Kemberg. Kemberg ist ein beschauliches Städtchen am Rande der Dübner Heide zwischen Lutherstadt-Wittenberg, Dessau und Bitterfeld. Als landeskirchliche Gemeinschaft des Bezirkes Wittenberg sind wir heute zu Gast in der evangelischen Kirchgemeinde hier in Kemberg und wir feiern gemeinsam einen Gottesdienst. Wir befinden uns in der Stadtkirche St. Marien, die 1346 geweiht wurde. In der Reformation um 1517 spielte diese Kirche eine bedeutende Rolle. Laut Überlieferung hat Martin Luther 14 Mal hier gepredigt. Wenig später bekam Lukas Cranach der Jüngere den Auftrag, für diese Kirche einen Altar zu schaffen. Dieser wurde leider 1994 durch einen Schwelbrand teilweise zerstört und ist 2002 durch einen modernen Altar ersetzt worden. Die übrig gebliebenen Teile sind noch immer zu besichtigen. Was für ein Geschenk, dass wir sowohl in dieser geschichtsträchtigen Kirche als auch am Radio, Fernsehen und im Internet diesen Gottesdienst gemeinsam erleben. Schön auch, dass uns die Kantorei, die Band, der Flöten- und der Bläserchor aus dem Kirchspiel Kemberg diese besondere Zeit festlich und fröhlich gestalten. Der dreieinige Gott hat uns eingeladen. In seinem Namen sind wir zusammen. Im Namen des Vaters, der uns liebt. Im Namen von Jesus, seinem Sohn, der unsere Schuld auf sich genommen hat. Und im Namen des Heiligen Geistes, der uns hilft, das Unverständliche zu verstehen. So feiern wir diesen Gottesdienst im Namen Gottes, des Vaters, des Sohnes und des Heiligen Geistes. Amen. Dieser Gottesdienst steht unter dem Thema Unglaublich. Unglaublich die Geschichten, die Gott mit Menschen schreibt. Unglaublich die Geschichte, die Gott in vielen Jahren mit dem ERF und seinen vielen Hörerinnen und Hörern geschrieben hat und immer noch schreibt. Unglaublich auch die Berichte, von denen die Bibel erzählt. Eine dieser unglaublichen Geschichten wird Inhalt der Predigt sein, die wir in diesem Gottesdienst hören. Der Liederdichter Paul Gerhardt aus dem 17. Jahrhundert hat 15 Kilometer von hier entfernt in Gräfenhainichen eine Zeit lang gelebt und gewirkt. Er verfasste folgendes Lied, dass wir nun im Wechsel mit der Kemberger Kantorei singen. Die Gemeinde beginnt nach einem kleinen Vorspiel der Bläser die erste Strophe und sie singt dann die erste Strophe mit dem Bläserchor gemeinsam. Ich singe dir mit Herz und Mund.

Seit Jahrtausenden haben Menschen in Gebeten ihre Gefühle und Gedanken ausgedrückt. Besonders in schweren Zeiten sind die Ventile, durch die unsere Not an Gottes Ohr dringen kann. Aber auch Freude und Dankbarkeit findet Ausdruck in den alten Liedern der Bibel. Davon spricht der 138. Psalm, den wir jetzt im Wechsel beten. Ich beginne und die Gemeinde liest die eingerückten Verse. Ich danke dir von ganzem Herzen. Vor den Göttern will ich dir Lob singen. Ich will anbeten zu deinem Namen preisen für deine Güte und Treue, denn du hast dein Wort herrlich gemacht um deines Namens willen. Wenn ich dich anrufe, so erhörst du mich und gibst meiner Seele große Kraft. Dass sie hören das Wort deines Mundes. Sie singen von den Wegen des Herrn, dass die Herrlichkeit des Herrn so groß ist. Wenn ich mitten in der Angst wandle, so erquickst du mich und reckst deine Hand gegen den Zorn meiner Feinde und hilfst mir mit deiner Rechten. Putz vollenden um meinetwillen. Herr, deine Güte ist ewig, das Werk deiner Hände wollest du nicht lassen.

Der Psalm ist ein Loblied Davids. Er findet es unglaublich, wie ihm geholfen wurde. Auch uns hat Gott wunderbare Dinge getan. Sogar seinen Sohn hat er für uns gegeben, damit wir Ewigkeit erlangen. Von dieser Ewigkeit wollen wir jetzt singen, denn sie ist unser Ziel, da sind wir zu Hause.

0: Gott ist da. Und mit ihm dürfen wir reden. Und das wollen wir jetzt tun. O allmächtiger Gott, himmlischer Vater, wir danken dir für diesen Morgen, den du uns schenkst. Du möchtest uns begegnen, jedem von uns. Du weißt, wie wir heute gekommen sind, mit Freud oder Leid. Herr, wir kommen zu dir unter dein Kreuz und legen alles ab, was uns beschwert. Begegne uns durch Jesus, deinen Sohn, der mit dir und dem Heiligen Geist lebt und regiert von Ewigkeit zu Ewigkeit. Amen.
1: Das Evangelium des heutigen Sonntags erzählt von einer Begegnung mit Jesus. Sie ist die Grundlage für die anschließende Verkündigung und steht in Matthäus 15, 21 bis 28. Und Jesus ging weg von dort und entwich in die Gegend von Tyros und Sidon. Und siehe, eine kanaanäische Frau kam aus diesem Gebiet und schrie: Ach Herr, du Sohn Davids, erbarme dich meiner. Meine Tochter wird von einem bösen Geist übel geplagt. Er aber antwortete ihr kein Wort. Da traten seine Jünger zu ihm, baten ihn und sprachen: Lass sie doch gehen, denn sie schreit uns nach. Er antwortete aber und sprach: Ich bin nur gesandt zu den verlorenen Schafen des Hauses Israel. Sie aber kam und fiel vor ihm nieder: Herr, hilf mir! Aber er antwortete und sprach: Es ist nicht recht, dass man den Kindern ihr Brot nehme und werfe es vor die Hunde. Sie sprach: Ja, Herr, aber doch essen die Hunde von den Brosamen, die vom Tisch ihrer Herren fallen. Da antwortete Jesus und sprach zu ihr: Frau, dein Glaube ist groß, dir geschehe, wie du willst. Und ihre Tochter wurde gesund zu derselben Stunde. Gemeinsam mit der weltweiten Christenheit bekennen wir nun unseren christlichen Glauben mit folgendem Lied: Wir glauben Gott im höchsten Thron.

Die Gnade unseres Herrn Jesu Christi und die Liebe Gottes und die Gemeinschaft des Heiligen Geistes sei mit uns allen. Amen. Herr, sprich nur ein Wort, so wird unser Herz heil. Amen. Liebe Gemeinde, unglaublich, so lautet das Thema des ERF. Unglaublich, so lautet auch die Überschrift über unserem heutigen Predigttext. Jesus und die kananäische Frau. Eine ganz besondere, spezielle Geschichte. Eine Geschichte mit einem Happy End. Jesus heilt eine Tochter. Aber bevor es soweit war, müssen wir uns über Jesus wundern, wie er mit dieser Frau umging. Wer die Geschichte zum ersten Mal hört, der ist leicht irritiert, um nicht zu sagen schockiert. Und er fragt sich zu Recht, was ist denn mit Jesus los? Ist er mit dem falschen Bein aufgestanden? Hat er einen schlechten Tag? War er müde, abgekämpft, genervt? Was hat ihn nur geritten, eine hilflose Frau so abzuservieren, die mit einer großen Not zu ihm kam? Unglaublich. Hatte Jesus doch immer wieder gesagt, kommet her zu mir, alle. Bringt mir eure Not, ich möchte mich darum kümmern, sie von euch nehmen. Die Geschichte heute, der Predigttext, der passt so ganz und gar nicht in dieses Bild von Jesus. Ein Jesus, der Menschen in Not abweist. Schon im Kindergottesdienst haben wir vernommen, Jesus liebt alle. Er möchte unser Freund sein. Er möchte uns nahe sein. Nur aus diesem Grund hat er sein himmlisches Zuhause verlassen und ist Mensch geworden. Einer von uns. Der Immanuel, der mit uns sein möchte, unter uns, neben dir. In so vielen Geschichten wird uns berichtet, was für ein großes Herz Jesus besaß. Ja, wie barmherzig er mit den Menschen umging. Er sah, nahm wahr, ging auf die Menschen zu, auch auf die, die andere mieden. Er machte keinen Bogen um die Blinden, um die Bettler. Er mied nicht die Aussätzigen und Besessenen. Er ignorierte auch nicht die Sünderin oder die Kinder. Er ließ sich von der blutflüssigen Frau berühren. Er sprach mit der Frau am Jakobsbrunnen. Immer und immer wieder sehen wir, Jesus liebt Menschen. Und gerade die, die in Not geraten sind. Er ist der Jesus, der Jeschua, der Helfer, für den es keine hoffnungslosen Fälle gibt. Selbst den toten Lazarus konnte er aus dem Totenreich erwecken. Auf die Frage, warum er das alles tat, sprach er immer wieder, das ist meine Mission. Dazu bin ich gekommen. Ich bin der Herr, dein Arzt, ganz egal, ob du ein körperliches oder seelisches Leid hast oder die Not eines anderen mit dir bringst. Und jetzt kommt unser Predigttext. Und er sprengt dieses Bild von Jesus. Unglaublich. Wie konnte einer Frau, die ihn so verehrte, die ihn als Heiland ansah, so vor den Kopf stoßen, die kalte Schulter zeigen? Wenn ich vor 2000 Jahren jünger gewesen wäre, hätte ich Jesus beiseite genommen und ihm gesagt, so kannst du doch nicht mit dieser Frau umgehen. Siehst du nicht, mit welcher Not sie zu dir gekommen ist? Du kannst doch nicht die Türe vor ihrer Nase zuschlagen. Das ist doch herzlos, lieblos. Unglaublich, Jesus. Dabei beginnt die Geschichte so verheißungsvoll, mit so mutigen Schritten. Jesus zog sich zurück, so beginnt unser Predigttext. Und er ging nicht an einen einsamen Ort, wie er sonst zu tun pflegte, wenn er mit seinem Vater zusammen sein wollte, wenn er neue Kraft tankte.
Er ging über die Landesgrenze in das Gebiet von Tyrus und Sidon, einer Region im heutigen Libanon. Das war bekanntermaßen Heidengebiet, phönizische Küstenstädte. Da gab es kaum Juden. Jesus geht dorthin. So als wollte er sagen, ja, auch die Heiden brauchen mich. Auch die Heiden brauchen meine Liebe. Das muss wiederum die Jünger irritiert haben. Hatte er vorher noch gesagt, geht ja nicht zu den Heiden und zieht nicht in die Städte der Samariter. Hier scheint das gar kein Thema zu sein. Jesus geht über die Grenze, so als sei das das Normalste von der Welt. Und später hat er seinen Jüngern aufgetragen, geht hin in alle Welt und verkündet allen die frohe Botschaft. Jesus geht Schritte in heidnisches Gebiet. Aber dann passiert das Unfassbare, ein Skandal, ein Eklat, eine Riesenenttäuschung. Von der wird uns Benjamin jetzt berichten.

0: Die Grenzüberschreitung Jesu bleibt nicht unbemerkt. Sie löst in einem verzweifelten Herzen Hoffnung aus. Wenn er den Weg hierher findet, dann findet er womöglich auch den Weg zu mir. Mag sich die Fremde denken, die sich Jesus nähert. Unglaublich, mich begeistert diese Geschichte von dieser Bärenmutter. Und gleichermaßen irritiert sie mich und sie bringt mich aus der Fassung. Ich bringe so einen Hauch norddeutsche Distanz mit mir. Und umso mehr erstaunen mich Menschen, die einfach so, mir nichts, dir nichts, die Grenzen überschreiten und in ein Beziehungsgeschehen hineingelangen. Aber diese Frau in unserer Geschichte hat auch allen Grund dazu. Ich glaube, es ist der Mut der Verzweiflung, der aus ihr herausspricht. Hier spricht der Mut einer Mutter, die um ihr Kind ringt und die bereit ist, alles auf eine Karte zu setzen. Es geht um ihren wertvollsten Schatz und sie kämpft wie eine Bärin. Wer weiß, was sie schon alles ausprobiert hat? Wer weiß, welche Ärzte sie schon konsultiert hat und welche Behandlungsmethoden versagt haben? Ihre letzte Hoffnung klammert sich an diesem ihr fremden Menschen. Aus einer fremden Kultur, aus einer ihr fremden Nationalität. Man hört ihren markerschütternden Schrei, der sich an Jesus wendet. In ihrer größten Not lenkt sie alle Aufmerksamkeit auf sich. Ein Schrei mit der Macht, Grenzen zu überschreiten, in dem all ihr Schmerz, all ihre Hoffnungslosigkeit, all ihre vergeblichen Gebete zu allen möglichen Göttern und alle Heilungsversuche zum Ausdruck kommen. Der Schrei der Ausweglosigkeit, ein Schrei mit der Hoffnung, die Grenze zwischen der Frau und Jesus zu überwinden. Zwischen den Nationen, zwischen den Kulturen, zwischen den Religionen, zwischen den Geschlechtern. Es ist ein Schrei, den wir durchaus auch kennen. Zum Beispiel von unseren Kindern, wenn es darum geht, die Grenze zwischen klein und groß zu überwinden. Oder der Schrei der Menschen, die sich nach Frieden und Heimat sehnen. Oder nach sozialer Gerechtigkeit. Ein Schrei der Ungehörten und der Ausgegrenzten. Herr, erbarme dich, das Kyrie eleison, das sich nach Antwort sehnt. Doch dort, wo ihr nichts anderes mehr übrig bleibt, als bei Gott um Hilfe zu suchen, äußert sich auch tiefster Glaube. Wenn jemand helfen kann, dann er. Unsere Heldin in unserer Geschichte weiß um die Wirksamkeit des göttlichen Medikaments Jesus. Jesus ist für sie nicht einfach nur der Versuch, eine Möglichkeit unter vielen, sondern er ist die reale Aussicht auf Heilung. Und diese Aussicht auf lebensrettende Hilfe lässt sie alle Distanzen überwinden zu diesem ihr fremden Jesus. Unglaublich ihr Kampfeswille und umso unglaublicher die Reaktion Jesu. Er distanziert sich, er geht auf Abstand. Diese Distanz, die die Frau gerade noch überwunden hat, wird scheinbar durch Jesus neu aufgerissen und zu einer unüberwindbaren Grenze vergrößert, indem er seinen Auftrag definiert. Ich bin nur gesandt zu den verlorenen Schafen des Hauses Israels. Das ist das Aus für sie. Es ist schwer, Jesus zu verstehen. Und ich spüre etwas von der Distanz, die viele Menschen zwischen sich und Gott spüren. Eigentlich müsste man doch glauben, dass all die Geschichten und Erfahrungen in einem Christenleben einem Gott näher bringen. Und doch mache ich auch die Erfahrung, dass es nicht immer so ist, dass manche Fragen neue Fragen aufwerfen, vieles unbeantwortet bleibt, Gott in vielem ein Geheimnis bleibt und Gräben wachsen können. Oder dass Schreie, dass Rufe unerhört bleiben, Menschen das Gefühl haben, dass Gebete verhallen und Gott ihnen fremd bleibt. Diese Grenze schmerzt. Warum baut Jesus, der gerade noch die geografische Grenze hin zu der Fremden überschritten hat, nun diese unüberwindbare Mauer auf? Warum baut Gott diese Mauer auf, der doch gerade in Jesus die Grenze zwischen Himmel und Erde überschritten hat? Schmerzhaft wird mir die menschliche Distanz zu Gott bewusst. Wie weit sind wir doch voneinander entfernt? Wie weit haben wir uns voneinander distanziert? Wie sehr hat der Mensch mit Gott gebrochen, dass nun diese unüberwindbare Mauer zwischen ihm und uns liegt? Und auch ich kann sie nicht überwinden. Hilflos stehe ich davor. Herr, erbarme dich. Bleibt es unerhört? So wirkt es in unserer Geschichte. Jesus scheint die Frau einfach zu überhören. Die Reaktion Jesu rüttelt an meinem Bild von ihm. Er wurde mir doch ganz anders vorgestellt. Der eine für alle. Der, der alle Grenzen überwindet. Der mich zum Bruder und Freund macht. Aber das ist es eben nicht immer. Das bittere Gefühl von Grenzen und Distanz, das kennen wir auch. Und das teilen wir mit der Frau in unserer Geschichte. Aber wie reagiert die Frau? Sie geht einfach zu Jesus hin und fällt vor ihm nieder, versperrt ihm den Weg. Herr, hilf mir. Martin Luther sagte, sie ist wie blind. Unbeirrbar stolpert und stürzt sie sich vor diesen Jesus und sucht seine Nähe. Sie trotzt aller Distanz. Natürlich hätte sie empört weggehen können. Was bildet sich dieser Fremde ein? Womöglich hatte sie sogar die Sympathie der Masse auf ihrer Seite. Zumindest die der Jünger scheint es, denn sie bitten Jesus einzugreifen. Sie sind selber irritiert, scheint es. Aber was macht sie? Sie bleibt dran, unbeirrbar. Sie lässt sich nicht ablenken, abwimmeln oder ausgrenzen. Sie sucht die Nähe, versperrt Jesus den Weg. Man hat fast den Eindruck, sie erzwingt eine Reaktion Jesu, lässt ihm keinen Ausweg. Sie akzeptiert die Grenze nicht. Ich glaube, viele wichtige Entdeckungen und Erfindungen gäbe es heute nicht, wenn kreative Köpfe und erfinderische Geister vor den Grenzen ihrer jeweiligen Zeit und Erkenntnis Halt gemacht hätten. Wenn sie diesen Grenzen nicht entgegengetreten wären und diese Grenzen in Frage gestellt hätten. Und so auch unsere Helden. Grenzen sind zum Überwinden da. Und so gibt sie sich in diese Grenzerfahrung hinein. Denn sie weiß, wenn diese Mauer fällt, dann erwartet sie Segen und Heilung für ihre Tochter. Das, wozu niemand zuvor in der Lage war. Unglaublich, diese Frau ist für mich eine Glaubensheldin, die unbeirrbar vor Gott bittet und damit sein Herz berührt. Aber wie geht es weiter? Wie reagiert Jesus? Dazu hören wir noch einmal Nathanael.
1: Jesus hat seine Jünger immer wieder gelehrt, darauf zu achten, was wir sagen und wie wir es sagen. Worte sehr behutsam zu verwenden. Denn wir alle wissen, Worte können aufrichten und heilen. Worte können aber auch verletzen und töten. Darum sollen wir uns vor verbalen Entgleisungen hüten. Aber zu genau so einer kommt es hier in unserem Predigttext. Jesus wird die kananäische Frau nicht los. Er schiebt sie immer wieder von sich, aber die Frau weicht keinen Zentimeter von seiner Seite. Sie lebt das, was in 1. Korinther 13 steht. Sie erträgt alles, sie glaubt alles, sie erduldet alles, sie hält allem stand. Aber was darüber hinaus passiert, die Frau, sie diskutiert mit Jesus. Sie lässt sie nicht so einfach die Butter vom Brot nehmen. Und dann kommt es, dieser verbale Schachzug Jesu, dass er sie mit einer Hündin vergleicht. Ein gängiges Schimpfwort für Fremde und Außenstehende. Jesus sagt, es ist nicht recht, dass man den Kindern ihr Brot nehme und werfe es vor die Hunde. In der Bergpredigt heißt es noch drastischer, ihr sollt das Heilige nicht den Hunden geben, die Perlen nicht vor die Säue werfen. Wow, hat das Jesus wirklich gesagt? Ja, da muss man erst mal schlucken. für heutige Hörer eine unerhörte Frechheit. So eine verbale Entgleisung hätten wir aus Jesu Mund nicht erwartet. Das war nicht die feine englische Art, die wir sonst von ihm gewohnt waren. Spätestens an dieser Stelle hätte die kananäische Frau das Weite suchen können, sich enttäuscht auf den Weg begeben können mit der Anmerkung: Jesus, ich bin enttäuscht von dir. Und ich dachte, du könntest mir helfen. Du wärst der Heiland der Welt, der Arzt der armen Leute. Aber da habe ich mich geirrt. Aber das tut die Frau nicht. Nein, das tut sie nicht. Sie akzeptiert dieses Urteil Jesu. Jesus, nenn mich ruhig eine Hündin, ein Menschen zweiter Klasse. Sag ruhig, ich bin es nicht wert. Ja, ich bin es nicht wert. Aber dann sagt sie einen Satz, der Jesus sprachlos werden lässt. Sie sagt, auch die Hunde essen, was von den Tischen ihrer Herren fallen. Wow. Wir erleben Jesus selten so sprachlos. Hier an dieser Stelle, da sagt diese Frau, ich akzeptiere dein Urteil. Aber ich möchte dennoch, dass du mein Kyrios, mein Herr sein mögest. Und Jesus, was sagt er? Frau, dein Glaube, dein Vertrauen ist groß. Dir geschehe, was du erbeten hast. Und ihre Tochter wurde gesund zu derselben Stunde. Jesus zollt dieser Frau Respekt, Hochachtung. Ja, diese Frau steht bis heute vor uns als Gemeinde. Denn wie oft sind wir mutlos und enttäuscht von Gott, weil er nicht so reagiert, wie wir es erbeten haben. Diese kananäische Frau sagt uns heute Morgen, gib nicht auf. Halt an Jesus fest. Es lohnt sich. Ringe mit ihm, wie Jakob, der Erzvater, am Jabbok mit Gott rang und sagte, ich lasse dich nicht, du segnest mich denn. Gott ist da für dich in Jesus. Er möchte dein Heiland sein. Darum hör nicht auf zu beten, zu vertrauen, zu glauben. Amen. Und der Friede Gottes, der all unser Denken übersteigt, bewahre unsere Herzen und Sinne in Christus Jesus zum ewigen Leben. Amen.

0: Also wir würden jetzt gerne zusammen Fürbitten halten und alle, die können, bitte dazu aufzustehen. Vater im Himmel, wir danken dir für dein heiliges Wort, für diese mutige Frau, die für ihre Tochter gekämpft hat wie eine Löwin. Sie hat nicht locker gelassen, hat dein Schweigen ausgehalten. Schenk uns diesen Glauben, der an dir festhält, auch wenn scheinbar nichts geschieht.
1: Vater im Himmel, segne deine Gemeinde hier vor Ort und überall auf der Welt. Hilf uns, achtsam miteinander umzugehen, nicht müde zu werden, im Gebet füreinander einzustehen. Lass unsere Gemeinden Orte sein, wo Menschen Hilfe und Heil erfahren.
2: Vater im Himmel, die Welt schreit nach Frieden und Erlösung. Überall tobt der Krieg, überall herrscht Hass und Gewalt. Wir können immer nur wie die Frau bitten, Herr, erbarme dich. Komme du mit deinem Frieden und hilf uns, Friedensstifter zu sein. Und gemeinsam stimmen wir in das Gebet ein, was uns Jesus gelehrt hat. Vater unser.
3: Dein Reich komme, dein Wille geschehe, wie im Himmel, so auf Erden. Unser tägliches Brot gib uns heute und vergib uns unsere Schuld, wie auch wir vergeben unseren Schuldigen. Und führe uns nicht in Versuchung, sondern erlöse uns von dem Bösen. Denn dein ist das Reich und die Kraft und die Herrlichkeit in Ewigkeit. Amen.
4: Geht im Frieden unseres Herrn und unter seinem Segen. Gott segne und behüte uns. Lege deinen Namen auf uns immer wieder, bis dein Glanz aus unseren Augen leuchtet und wir deinem Namen Ehre machen. So segne und behüte uns heute und alle Zeit der dreieinige Gott, Vater, Sohn und Heiliger Geist. Amen.
0: Wir singen jetzt als nächstes Lied Alles tanzt. Es ist ein Lied, was wir öfter spielen. Und wie der Name schon sagt, geht es bei Alles tanzt darum, dass alles tanzt. Und deswegen würde ich bitten, für die, die können und die, die Lust haben, gern mitzutanzen. Wir haben hier auch einen super Choreografen, das ist der Pius. Und der Pius macht die ganzen Bewegungen mit. Super, danke für alle, die mitmachen.

0: super, danke schön.
1: So fröhlich möchte ich mich auch gerne von Ihnen verabschieden, hier aus der Kemberger Kirche. Sie, liebe Gäste aus Kemberg, kommen Sie gut und behütet nach Hause. Aber auch von Ihnen möchte ich mich gerne verabschieden, an den Rundfunkgeräten und vor den Bildschirmen. Schön, dass Sie mit dabei waren. Schön, dass wir gemeinsam diesen Gottesdienst ihm zur Ehre feiern konnten. Uns allen wünsche ich für die nächste Zeit ermutigende Begegnungen mit Gott und Menschen.

0: Das war ein Gottesdienst der landeskirchlichen Gemeinschaften des Bezirks Wittenberg und der evangelischen Kirchengemeinde Kemberg aus der Stadtkirche St. Marien in Kemberg. Die Predigt wurde von Pfarrer Nathanael Schulz und Pastor Benjamin Rönsch gehalten. Wenn Sie uns eine Rückmeldung zum Gottesdienst geben möchten, schreiben Sie gerne an ERF Medien, Berliner Ring 62 in 35576 Wetzlar. Oder senden Sie uns eine E-Mail an gottesdienst@erf.de.
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1: Im Studio Silas Quiring. Neuer Rekord für das Münchner Oktoberfest. 7,4 Millionen Menschen sind in den letzten gut zwei Wochen auf die Wiesen geströmt. Mehr als je zuvor, heißt es von der Stadt. Ein Grund dafür: dieses Jahr hatte München besonders viel Glück mit dem Wetter. Die bisherige Bestmarke aus dem Jahr 2023 lag bei 7,2 Millionen Besuchern. Auch beim Bier, ganz besonders beim alkoholfreien, und beim Essen meldeten die Wiesenwirte steigende Verkäufe im Vergleich zum Vorjahr. Der Stromverbrauch ist dagegen laut Stadt zurückgegangen. Die Regierung darf nicht beim Sozialstaat den Rotstift ansetzen. Das fordert ein breites Bündnis aus Gewerkschaften und Wohlfahrtsverbänden, vom DGB und Verdi bis hin zu Caritas und Diakonie. Uwe Schimonek.
2: Die Organisation mahnen, sozialer Zusammenhalt ist Voraussetzung für demokratische Stabilität. Konkret geht's ihnen um die Änderungen bei der Pflege, die die Regierung gerade auf den Weg gebracht hat. Sie befürchten, dass Betroffene nur noch schwer oder gar nicht mehr an Leistungen aus der Pflegeversicherung kommen werden. Das Bündnis fordert stattdessen starke und verlässliche soziale Sicherungssysteme, finanziert auch über eine angemessene Besteuerung großer Vermögen und Erbschaften.
1: Wir brauchen einen anderen Umgang mit Wasser, sagt Bundesumweltminister Schneider mit Blick auf die niedrigen Pegelstände, etwa am Rhein. Er fordert im Kölner Stadtanzeiger die Länder auf, massiv in die Wasserinfrastruktur zu investieren. Es gehe darum, Wasser so gut wie möglich in der Landschaft zu halten. Grünen-Fraktionschefin Dröge hofft auf Grün-Rot-Rot im Bund, auch wenn die aktuellen Umfragen das nicht hergeben. Dröge sieht große gesellschaftliche Mehrheiten für soziale Themen wie die Vermögenssteuer oder bezahlbare Mieten. In der Zeit sagt sie, die Mitte ticke eigentlich links. Heute steht für die deutschen Fußballer das vierte Spiel unter Bundestrainer Klopp an. Am Abend geht's in der Nations League gegen Griechenland. Die Griechen hatten Klopp vor einer Woche die Heimpremiere vermiest und in Augsburg mit 1:0 gewonnen.
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2: Wolkig ist es heute Abend meistens, nur vereinzelt kann im Südwesten auch mal ein Schauer dabei sein, sonst bleibt es eher trocken. In der Nacht geht es mal klar, mal wolkig weiter, später kann sich auch wieder Nebel bilden, dazu liegen die Tiefstwerte zwischen 13 und 7 Grad. Morgen wird's oft freundlich, nur Richtung Alpen gibt's Anfang noch Regen, maximal werden es bis 24 Grad.
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1: Im Studio Hanna Messerschmidt. 7,4 Millionen Besucher. Das ist ein neuer Rekord für das Münchner Oktoberfest, das heute zu Ende geht. Einzelheiten von Anne Brauer.
2: Dieses Jahr hat das Wetter besonders gut mitgespielt und so wurde die bisherige Bestmarke von vor 3 Jahren nochmal um 200.000 Besucher übertroffen. In den vergangenen gut 2 Wochen sind 6,7 Millionen Maß Bier getrunken worden, mehr als im Vorjahr, gerade bei der alkoholfreien Variante. Aber das Plus beim Bier fällt nicht so groß aus wie das bei den Besuchern. Einen Rückgang verzeichnen die Oktoberfestmacher auch. Der ist aber eine gute Nachricht. Der Stromverbrauch ist nämlich deutlich gesunken.
1: Kanzler Merz ist unangekündigt zu einem Solidaritätsbesuch nach Kiew gereist. Nur einen Tag, nachdem Russland vor genau solchen Besuchen gewarnt hat und heute klargemacht hat, wie ernst es das meint. Während des Kanzlerbesuchs hat Russland mit einer Drohne eine Brücke in Kiew attackiert. Den Sozialstaat stärken, statt genau da zu sparen. Das fordert ein großes Bündnis aus Gewerkschaften und Wohlfahrtsverbänden von der Bundesregierung. DGB, Caritas und Co. stellen sich gegen die geplanten Änderungen bei der Pflege. Sie sehen die sozialen Sicherungssysteme als Kitt für die demokratische Gesellschaft. Wir brauchen einen anderen Umgang mit Wasser, sagt Bundesumweltminister Schneider mit Blick auf die niedrigen Pegelstände, etwa am Rhein und am Bodensee. Er fordert die Länder auf, massiv in die Wasserinfrastruktur zu investieren. Nanju Kuhlmann.
3: Die Lage ist eine dramatische Belastung, nicht nur für die Natur, sondern auch für die Wirtschaft, so Schneider im Kölner Stadtanzeiger. In den vergangenen Jahrhunderten ging es darum, Wasser möglichst schnell abzuleiten und nasse Flächen trocken zu legen. Heute, sagt Schneider, sei es die Aufgabe, Wasser so gut wie möglich in der Landschaft zu halten. Das heißt etwa, trockene Moore wieder zu vernässen, Flüssen mehr Raum zu geben und Wälder zu stabilen Mischwäldern umzubauen.
1: Die deutsche Fußballnationalmannschaft will ihre Pleite im Hinspiel wieder gutmachen. In der Nations League trifft das Team von Jürgen Klopp heute wieder auf Griechenland. Anpfiff in Thessaloniki ist um 20.45 Uhr.
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4: Wolkig ist es heute Abend meistens, nur vereinzelt kann im Südwesten auch mal ein Schauer dabei sein, sonst bleibt es eher trocken. In der Nacht geht es mal klar, mal wolkig weiter. Später kann sich auch wieder Nebel bilden. Dazu liegen die Tiefstwerte zwischen 13 und 7 Grad. Morgen wird's oft freundlich, nur Richtung Alpen gibt's Anfang noch Regen. Maximal werden es bis 24 Grad.
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5: Wir hören aus dem Alten Testament den Psalm 65.
6: Gott, man lobt dich in der Stille zu Zion, und dir hält man Gelübde. Du erhörst Gebet, darum kommt alles Fleisch zu dir. Unsere Missetat drückt uns hart, du wollest unsere Sünde vergeben. Wohl dem, den du erwählst und zu dir lässest, dass er in deinen Vorhöfen wohne. Der hat reichen Trost von deinem Hause, deinem heiligen Tempel. Erhöre uns nach der wunderbaren Gerechtigkeit, Gott, unser Heil, der du bist die Zuversicht aller auf Erden und fern am Meer, der du die Berge festsetzest in deiner Kraft und gerüstet bist mit Macht, der du stillst das Brausen des Meeres, das Brausen seiner Wellen und das Toben der Völker, dass sich entsetzen, die an den Enden wohnen, vor deinen Zeichen. Du machst fröhlich, was da lebet, im Osten wie im Westen. Du suchst das Land heim und bewässerst es und machst es sehr reich. Gottes Brünnlein hat Wasser die Fülle. Du lässest ihr Getreide gut geraten, denn so baust du das Land. Du tränkst seine Furchen und feuchtest seine Schollen. Mit Regen machst du es weich und segnest sein Gewächs. Du krönst das Jahr mit deinem Gut, und deine Fußtapfen triefen von Segen. Es triefen auch die Auen in der Steppe, und die Hügel sind erfüllt mit Jubel. Die Anger sind voller Schafe, und die Auen stehen dick mit Korn, dass man jauchzet und singet.
5: Das war der Bibeltext für den heutigen Tag, entnommen aus der großen Hörbibel, mit freundlicher Genehmigung der Deutschen Bibelgesellschaft. Hier noch einmal die Bibelstelle, Psalm 65. Gedanken dazu kommen jetzt von Volker Kungel aus Zweibrücken.
7: Unser Psalm ist ein Hymnus, der die Taten und die Segnungen Gottes preist. Die Gemeinde ist im Tempel versammelt. Sie betet Gott als Schöpfer und König der Welt an. Ich teile den Psalm in drei Teile auf. Die Verse 2 bis 6 verherrlichen Gott, der im Tempel auf dem Berg Zion gegenwärtig ist. In den Versen 7 bis 9 wird Gott als Schöpfer der Berge und als Sieger über das chaotische Urmeer verehrt. Und die Verse 10 bis 14 loben Gott als den, der Regen schenkt, damit Früchte wachsen. Gott versorgt sein Volk, er macht es gut. Der erste Teil, Gottes Taten und Segen. Psalm 65 stellt feierlich fest, dass Gott alles Lob gebührt. Er wird Erhörer des Gebets genannt, ihm erfüllt man seine Gelübde. Was Gott tut, tut den Menschen gut. Er wirkt Heil, das heißt, er bringt wieder in Ordnung, was in Unordnung ist. Er heilt, was zerbrochen ist. Darum kommen die Menschen zu ihm. Die Menschen bringen ihre Angelegenheiten der Sünden zu Gott. Damit ist alles gemeint, was dem Willen Gottes widerspricht. Schuld trennt von Gott. Sie entwickelt sich zu einer Last, die unerträglich wird. Darum machen sich die Menschen auf den Weg in den Tempel, um Gott um Vergebung zu bitten. Wenn Gott Schuld vergibt, ist die Trennung von Gott überwunden. Der Weg zu Gott ist wieder frei. Gemeinschaft mit Gott ist wieder möglich. Das Leben kommt wieder in Ordnung. In den Lobpreis ist ein Glückwunsch eingefügt. Der Psalm gratuliert denen, die zu Gott kommen und die bei ihm im Tempel wohnen dürfen. Die Nähe Gottes ist ihr Glück. Nicht nur die Priester dürfen zu Gott kommen. Jeder ist willkommen. Jeder darf Vergebung empfangen. Jeder soll ganz eng mit Gott verbunden sein. Der zweite Teil: Gott ist der Schöpfer der Welt. Gott hat diese Welt geschaffen. Er hat die Berge durch seine Kraft gegründet. Sie stehen für immer fest. Wie einen Gürtel hat Gott seine Macht angezogen. Er hat gegen das Meer gekämpft, das wild und ungestüm die Erde bedeckt hat. Er hat es besiegt und in seine Grenzen gewiesen. Er hat Land und Meer getrennt. Für Israel ist das Meer eine unheimliche und furchteinflößende Chaosmacht. Der Schöpfer ist und er bleibt der Herr über diese Macht. Gott steht über dem, wovor wir Menschen uns fürchten. Er ist der Herr. Er beherrscht das Chaos. Gott gestaltet die Welt und beherrscht das Chaos. Die Menschen erschrecken vor den gewaltigen Taten Gottes. Und doch ist nicht die Angst das beherrschende Moment. Aus der Furcht wird Ehrfurcht. Im Osten wie im Westen setzt sich der Jubel über die Schöpfung Gottes durch. Gott wird als der Herr der Schöpfung geehrt. Der dritte Teil. Gott überschüttet das Land mit Segen. Mit dem Land ist wohl Israel gemeint. Israel ist abhängig vom Segen. Wenn Gott Regen schenkt, dann geht die Frucht auf. Dann darf man hoffen, dass es eine gute Ernte gibt. Dann ist man über das Jahr hinweg gut versorgt. Immer wieder schenkt Gott Regen. Beständig schafft er die Voraussetzungen dafür, dass genug wächst und kein Hunger droht. Jahr für Jahr erlebt Israel, dass Gott es gut versorgt. Gott kümmert sich um die Seinen. Der Regen wird als Segen Gottes verstanden. Gott überschüttet und bereichert das Land. Er tränkt Felder und Wiesen. Die Quellen des Regens bilden den Gottesbach. In der Vorstellung Israels befindet sich der im Himmel. Er ist gefüllt. Bei Gott ist immer genügend da. Von Gott her kommt Regen und Segen. Er teilt ihn verschwenderisch aus. Die Begriffe, die hier verwendet werden, beschreiben die Fülle, die von Gott kommt. Gott hinterlässt Spuren, die von Fett triefen. Wenn es regnet, wird die Steppe zur saftigen Weide. Herden von Vieh überziehen das Grün wie ein Kleid. Der Weizen bedeckt die Täler. Mensch und Tier, ja, das ganze Land jauchzt Gott zu, der seinen Segen gibt und es regnen lässt. Welch ein Bild der Güte und der Freundlichkeit wird Ihnen und auch mir durch diesen Psalm vor Augen gemalt. Gott ist ein Gott, der Gebet erhört und Schuld vergibt. Mag sein, dass die Schuld auch für mich unerträglich schwer wird. Ich brauche diese Last nicht länger zu tragen. Gott vergibt. Er nimmt mir die Last ab.

0: morgen kann kommen, was mag. Es wird mich nicht zerbrechen. Wie Gott sein Volk versorgt, so versorgt er auch sie und mich. Er lässt nicht Strafe und Gericht auf mich herabprasseln, sondern er segnet mich aus der Fülle seines Reichtums. Seine Quellen versiegen nicht. Er gibt mir, was ich brauche, Nahrung und Kleidung, ein Dach über dem Kopf. Er stellt mir liebe Menschen zur Seite. Er füllt mir die leeren Hände. Er beschenkt mich reichlich. Wenn ich ihn habe, habe ich alles, was ich brauche. Gott ist überaus freundlich und gütig. Lassen wir uns von diesem Psalm anstecken. Stimmen wir in den Jubel der Schöpfung ein. Loben wir ihn in seiner Gemeinde. Preisen wir seine Güte. Ehren wir ihn für seine Großzügigkeit. Ich bete Gott an, weil er mich versorgt. Ich beuge mich vor ihm, der mir meine Schuld nicht zurechnet, sondern vergibt. Und ich freue mich, dass er mich bei sich haben will. Heute schon und in Ewigkeit.
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1: 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Dankbarkeit ist eine große Kraft. Sie verändert die innere Haltung. Wer dankbar ist, geht anders durchs Leben, leichter und zuversichtlicher. Davon ist die Autorin Sabine Langenbach überzeugt. In ihrem Buch »Die Brille der Dankbarkeit« erzählt sie persönliche Geschichten und ermutigt dazu, den Blick auf die schönen Augenblicke im Alltag zu richten. Was sie selbst auf die Spur der Dankbarkeit gebracht hat, das hören Sie heute im Lesezeichen. Herzlich willkommen, sagt Simone Nickel.

0: Sabine Langbach ist Journalistin, Referentin und Autorin. Sie ist verheiratet und Mutter von zwei Kindern. Im April 1998 verändert sich ihr Leben. Ihre Tochter Birte kommt mehrfach behindert und blind zur Welt. Es gibt viele Herausforderungen zu bewältigen. Doch Sabine Langbach trifft eine bewusste Entscheidung. Sie schaut auf das Gute, auf das, wofür sie dankbar sein kann. Und entdeckt dabei immer wieder Gott sei Dank-Momente. Diese Erfahrungen gibt sie gerne an andere weiter. 2020 startet sie ihren YouTube-Kanal, später kommt noch ihr Podcast, die Dankbarkeitsbotschafterin, hinzu. Frisch von der Leber weg erzählt sie Erlebnisse aus ihrem Alltag. Das tut sie auch in mehreren Büchern. 2026 erscheint ihr Lesebuch »Die Brille der Dankbarkeit« mit vielen lebensnahen Beiträgen. Kostproben daraus liest Sabine Langbach nun selbst. Sie schildert, wie ihre Geschichte mit der Dankbarkeit begann.
1: Kreißsaal St. Vinzenz Krankenhaus Altena in Westfalen. 14. April 1998 gegen 0.50 Uhr. Gerade ist unser zweites Kind auf die Welt gekommen. Ganz schnell, unkompliziert. Ein Mädchen, ruft die Hebamme, ein wunderschönes Mädchen. Dann liegt Birte auf meinem Bauch. Ein herrliches Gefühl. Aber eins kommt mir mitten in diesem Glücksmoment merkwürdig vor. Birte schaut mich nicht an. Die Augenlider liegen eng aufeinander. Kein Blinzeln. Nichts. Meinem Mann scheint nichts aufzufallen. Oder sagt er nur nichts? Hoffentlich hat sie überhaupt Augen, schießt es mir durch den Kopf. Sofort schäme ich mich für diesen Gedanken. Was soll schon sein? Bei ihrem Bruder, der nur 16 Monate älter ist, ist doch auch alles in Ordnung. Nur ein paar Stunden später erfolgt die routinemäßige Untersuchung durch die resolute Kinderärztin. Es tut mir weh, mit ansehen zu müssen, wie sie nicht gerade zärtlich mit Wattestäbchen und ihren Fingern an Birtes Augen herummacht. Auch mit mir geht sie wenig empathisch um. Frisch entbunden schickt sie uns zum Kinderkrankenhaus. Auftakt für einen Krankenhaus- und Ärztemarathon. Immer wieder höre ich die Frage, hast du gewusst, dass du ein behindertes Kind bekommst? Nein, nichts hat darauf hingewiesen. Alles war unauffällig. Aber auch wenn wir in den ersten Schwangerschaftswochen von Birtes Behinderung erfahren hätten, wäre Abtreibung für uns keine Option gewesen. Das hätte komplett gegen unsere Überzeugung gesprochen, dass jeder Mensch von Anfang an ein liebevoller Gedanke Gottes ist. Daran kann keine Behinderung etwas ändern. Ich bin wirklich dankbar, dass ich eine unbeschwerte, glückliche Schwangerschaft mit großer Vorfreude erleben konnte. Umso mehr tobt jetzt das Gefühlschaos in mir. Einerseits die Freude über unser Überraschungskind Birte. Auf Niklas haben wir länger gewartet. Keiner hatte damit gerechnet, dass wir so schnell wieder schwanger werden würden. Andererseits ist da die Sorge, was alles auf uns zukommen wird. Warum? Diese Frage schwirrt mir im Kopf herum und zieht mich herunter. Ich überlege, ob ich während der Schwangerschaft irgendetwas getan oder eingenommen haben könnte, was die Behinderung ausgelöst hat. Mir fällt nichts ein. Warum? Frage ich auch Gott. Als Christin ist er für mich die erste Adresse für diese Frage. Warum lässt er unsere Birte mit einer Behinderung auf die Welt kommen? Habe ich nicht genug oder nicht richtig geglaubt? Ich erschrecke über mich selbst. Solche Überlegungen passen gar nicht zu meinem Gottesbild. Ich bin zutiefst davon überzeugt, dass Gott der liebende Vater im Himmel ist, der es immer gut mit mir und allen Menschen meint, weil er die Liebe ist. Familie, Freunde und Bekannte wollen uns Mut machen. Das wird schon wieder. Die haben bestimmt nicht richtig untersucht. Auch Bibelverse bekommen wir als Ermutigung gesagt, wie diesen. Denen, die Gott lieben, dienen alle Dinge zum Besten. Aus dem Römerbrief, Kapitel 8, Vers 28. Ja, das ist gut gemeint. Aber jetzt ist dieser Satz kein Balsam für die Seele, sondern er brennt wie Salz in einer Wunde. Ich muss doch erst mal verarbeiten und ein Ja dazu finden, dass mit einem Mal alles anders ist. Wie daraus das Beste werden sollte, kann ich jetzt beim besten Willen nicht sehen. Später versöhne ich mich übrigens mit diesem Satz, weil ich im Rückblick gesehen habe, was Gutes entstanden ist. Das Warum bestimmt meine Gedanken. Wie an diesem Abend, den ich nicht vergessen werde. Mein Mann Frank und ich sind schon im Bett. Unsere Birte, gerade ein paar Wochen alt, schlummert friedlich neben uns in ihrem Babybett. Ich schaue zu ihr herüber. Mein Herz platzt fast vor Liebe und gleichzeitig vor Sorge. Warum, Gott? Seufze ich vor mich hin. Irgendwie kann ich das alles nicht fassen. Frank hat meinen Seufzer gehört. Leise, aber sehr bestimmt sagt er, das Warum-Fragen bringt uns nicht weiter. Es ist besser, wir nehmen es an, wie es ist, und machen das Beste daraus, für Birte und für uns alle. Mir kommen die Tränen, ihm auch. Ich weiß, das ist der richtige Weg. Aber bis die Entscheidung vom Kopf ins Herz gerutscht ist, braucht es noch ein paar Tage. Und dann wird mir mit einem Schlag klar, wie mich das ständige Warum ausgebremst, gequält, handlungsunfähig gemacht hat. Es kostet unnötige Kraft, gegen etwas zu rebellieren, das ich nicht ändern kann. Also weg mit dem Warum! Das hat nichts mit Resignation, Kopf in den Sand stecken, schönreden oder nicht wahrhaben wollen zu tun. Im Gegenteil. Wir stellen uns der Realität. Es ist, wie es ist. Wir nehmen die Herausforderung an, legen nicht die Hände in den Schoß. Wir suchen nach Möglichkeiten und Wegen, wie wir Birte so unterstützen und fördern können, dass sie ein möglichst selbstbestimmtes und vor allem glückliches Leben führen kann und dabei keiner in der Familie zu kurz kommt. Durch das Annehmen fällt das Lähmende von mir ab. Dafür breitet sich in mir ein Friede aus, den ich als liebevolles Geschenk Gottes empfinde. Jetzt habe ich wieder Hoffnung. Nach vielen Untersuchungen gibt es endlich eine Diagnose. Beidseitige Anophthalmie. Das heißt, Birte hat keine Augäpfel und auch alles, was im Gehirn mit dem Sehen zu tun hat, ist nicht vollständig entwickelt. Mir wird klar, mein schamvoller Blitzgedanke im Kreissaal war wie eine gnädige Vorwarnung vom Chef der Welt. Keiner kann uns zu diesem Zeitpunkt sagen, wie sich Birte weiterentwickeln und welche Handicaps sie haben wird. Dafür gibt es viel zu viele unterschiedliche Verläufe bei dieser Art von Behinderung. Wir bleiben dabei, wir nehmen das alles an und schauen nach vorne. Die Tage sind reich gefüllt. Therapeuten und Arztbesuche und Frühförderung mit Birte, Betreuung in dieser Zeit für Niklas organisieren, der anfänglich noch nicht in den Kindergarten geht. Wie dankbar bin ich für die Nachbarinnen, die ihre Hilfe anbieten und stundenweise auf Niklas aufpassen. Nicht nur, wenn ich mit Birte Termine habe, auch damit ich mich zwischendurch mal ausruhen kann. Ich komme mir vor wie eine Jongleurin, die alle Bälle in der Luft halten muss. Erstaunlicherweise klappt es. Was mir Mühe macht, sind Treffen mit anderen Familien, die Kinder in Birtes Alter haben. Stolz erzählen Väter und Mütter, was ihre Sprösslinge alles schon gelernt haben, robben, drehen, krabbeln. Birte ist noch nicht so weit. Dass sie nicht gleichziehen kann, ist mir klar. Viel schlimmer ist die bange Frage, die in solchen Momenten regelmäßig hochkommt. Was wird sie schaffen? Wie komplex ist ihre Behinderung? Ich spüre deutlich, dass das Vergleichen mich herunterzieht. Es schürt meine Ängste, macht mich unzufrieden und traurig. Das will ich nicht. Birte ist so, wie sie ist, liebenswert, wundervoll, ein Geschenk Gottes. Der Wert eines Menschen hängt doch nicht davon ab, ob irgendwelche Entwicklungstabellen eingehalten werden. In mir reift der Entschluss, dass ich ab sofort in Vergleichssituationen genau daran denken will. Statt traurig zu sein, weil Birte mit den anderen Kids von der Entwicklung her nicht mithalten kann, will ich dankbar und stolz sein auf sie. Denn sie hat schon so vieles geschafft. Manches entgegen der Prognosen der Therapeuten und Ärzte. Und es funktioniert tatsächlich. Mit dieser Einstellung machen mir Familientreffen und Krabbelkreis kaum noch Mühe. Diese dankbare Haltung übernehme ich unbewusst in alle Alltagssituationen. Das macht mich zufriedener mitten im alltäglichen Chaos. Ach, die Arme, höre ich häufig, wenn ich vom Birte erzähle. Ja, sie ist blind, kann noch nicht alleine stehen, aber an der Hand oder dem Rollator gehen, auf längeren Strecken ist sie auf den Rolli angewiesen. Sie versteht alles, kann sich zwar sprachlich nicht so gut ausdrücken, dafür aber bestens mit Mimik und Gestik. Für jeden, der ohne Beeinträchtigung lebt, mag das erstmal schrecklich klingen. Aber Birte kennt es nicht anders. Und ihre Handicaps halten sie nicht davon ab, vor Lebenslust und Lebensfreude zu sprühen. Sie ist, wie jeder Mensch, einzigartig und besonders. Sie nimmt ihre Umwelt ganz anders wahr als ich und spürt so manches, was ich übersehe oder überhöre. Arm ist Birte wirklich nicht. Sie kann etwas, das nicht jedem geschenkt ist. Sie sieht mit dem Herzen. Unvergesslich bleibt mir eine Begegnung in der Altenaer Fußgängerzone. Birte war damals 4 Jahre. Plötzlich steht ein Mann vor Birtes Buggy. Er trägt schmuddelige Kleidung. Seine Hände sind offensichtlich schon lange nicht mehr mit Wasser und Seife in Berührung gekommen. Ganz freundlich fragt er, darf ich Ihrer Tochter die Hand geben? Ich bin total perplex. Was will der von Birte? Während ich noch um passende Worte ringe, streckt Birte dem Mann schon ihre Hand entgegen. Ein Strahlen geht über sein Gesicht. Er nimmt ihre Hand und drückt sie. Birte freut sich auch, lächelt ihn an. Der Unbekannte verabschiedet sich und geht. Und ich stehe da und denke, was war das jetzt? Viele Jahre später, als ich an einem Vortrag über den Wert jedes Menschen arbeite und dass ich niemanden sofort in eine Schublade stecken will, erinnere ich mich an dieses Erlebnis. Und plötzlich verstehe ich, dass Birte mir in diesem Moment das vorgelebt hat, was ich zwar schon immer gepredigt, aber offensichtlich noch nicht wirklich verinnerlicht hatte. Lass dich nicht von Äußerlichkeiten beeinflussen. Niklas und Birte machen unser Leben reicher. Ich bin dankbar für die beiden. Wir haben unser Leben auf unsere besonderen Bedürfnisse und Grenzen eingestellt. Das heißt nicht, dass immer alles easy ist. Familienleben ist immer mit Action und Kraftaufwand verbunden. Mit einem besonderen Kind, ich wähle diese Bezeichnung bewusst und sage nicht mehr gerne mehrfach behindert, erst recht. Aber zum Schwächeln ist im Alltag bei uns keine Zeit. Auch nach vielen durchwachten Nächten, weil Birte nicht mehr schlafen will oder kann. Immer wieder muss ich mich auch für Birtes Rechte und ihr Weiterkommen einsetzen, bei Behörden, Ärzten, Therapeuten, Krankenkasse, Kindergarten und Schule. Für mich ist das selbstverständlich. Aber es kostet Kraft. Mitten im Gewühl merke ich es nicht. Aber im Nachhinein wird mir klar, dass ich weitermachen konnte, ist ein Geschenk. Gott sei Dank dafür. Ein besonderes Kind verändert das Leben komplett. Es ist alles ein bisschen anstrengender, als es ohnehin ist, wenn man Eltern wird. Und ja, ich bin auch immer wieder an meine Grenzen gekommen. Aber ich liebe mein Leben, meine Familie genauso, wie es ist. Heute ist Birte Ende 20 und eine junge Frau voller Lebensfreude. Nicht trotz, sondern mit ihren Handicaps. Seit einigen Jahren lebt sie im Wohnheim des Blindenwerkes Westfalen. Ihr Auszug und das Loslassen waren für mich nicht einfach. Aber es war genau das Richtige für uns alle. Sie hat schließlich auch ein Recht auf ein Leben, das nicht nur von Mutter und Vater bestimmt wird. Durch Birte hat mein Leben Tiefgang bekommen. Ohne sie wäre ich heute nicht die, die ich bin. Und erst recht nicht die Dankbarkeitsbotschafterin. Im Mai 2020 habe ich diese Bezeichnung für mich gefunden, als ich nach einem Titel für meinen YouTube-Kanal gesucht habe, über den ich meinen Montagsimpuls verbreiten wollte. Die Wahl fiel auf die Dankbarkeitsbotschafterin, weil das bestens zusammenfasst, was ich weitergeben möchte. Dankbarkeit als Lebenshaltung macht das Leben leichter. Beim Dankbarsein und Bleiben hilft mir der Blick durch die Brille der Dankbarkeit. Diese gedankliche Sehhilfe ermöglicht es mir, selbst in schweren Momenten noch etwas Gutes, Tröstliches zu entdecken. Je länger ich sie nutze, desto schneller entdecke ich das Gute und erlebe Gott sei Dank-Momente. Beim Zeitung- oder WhatsApp-Statusmeldungen lesen, beim Einkaufen, durch Begegnungen oder andere Alltagssituationen. Was ich schon alles mit der Brille der Dankbarkeit erlebt habe, erfährst du jetzt.

dankbar denken statt Sorgen machen. Mit Sorgen ist es wie mit Nudeln. Man macht sich meistens zu viele. An diesen schlauen Spruch musste ich neulich gleich mehrmals denken. Zum einen beim Nudeln kochen und zum anderen, weil ich mir mal wieder zu viele Sorgen gemacht habe. Dabei will ich mich doch gar nicht mehr sorgen. Ich weiß ja, dass ich damit nichts verändern kann und ich dadurch aus dem Blick verliere, wofür ich dankbar sein kann. Aber manchmal gewinnt das Sorgenmachen trotz besseren Wissens die Oberhand. Dieses Mal war der Auslöser eine E-Mail aus dem Wohnheim, wo unsere Birte lebt. Man teilte mir mit, dass sie krank sei. Nichts Dramatisches, nur eine dicke, fette Erkältung. Erst dachte ich, dass ich das Sorgen im Griff hätte und völlig gechillt wäre. Es war ja nicht das erste Mal, dass Birte dort krank geworden ist. Von daher hatte ich doch schon erlebt, dass das weder für das Mitarbeiterteam noch für Birte ein Problem war. Im Gegenteil, Birte hatte die Sonderbetreuung sogar noch genossen. An dieser Stelle mal ein großes Dankeschön an alle Mitarbeiterinnen und Mitarbeiter, dass sie sich mit viel Herzblut um die Bewohnerinnen und Bewohner kümmern. Trotzdem dachte ich immer wieder, wird alles klappen? Haben die Mitarbeiter genügend Zeit für sie? Gerne hätte ich sie jetzt bei mir gehabt. Das einzige Mittel, das gegen das Sorgen half, war, dass ich mir vor Augen geführt habe, dass Birte in den besten Händen ist. Sie wird gut versorgt. Ich habe gebetet und gedankt, dass sich gut um Birte gekümmert wird und dass ich mich nicht sorgen will. Es ging ihr schnell wieder gut. Als ich sie dann ein paar Tage später über das Wochenende abholte, spiegelte mir Birtes ganzes Wesen, dass sie wieder fit und komplett zufrieden war. Ich hatte mich mal wieder völlig unnötig gesorgt und mir das Leben selbst schwer gemacht. Aber immerhin ist mir noch mal ganz deutlich geworden, wie dankbar ich sein kann, dass sich Birte im Wohnheim wohlfühlt, dass sie hier, wie jede andere in ihrem Alter, auch ein Leben führen kann, in dem nicht nur wir als Eltern sie begleiten, sondern dass sie ihren eigenen Lebensbereich hat. Nicht nur, weil das der ganz normale Lauf der Dinge ist, dass Kinder das Elternhaus verlassen, sondern auch, weil wir Eltern ja nicht ewig für sie da sein können. Ich habe meine Zweifel, ob ich es schaffen werde, demnächst weniger Nudeln in den Kochtopf zu werfen. Aber was das Sorgen angeht, da bin ich auf einem guten Weg, dass es weniger wird. Zum Nachdenken. Im Wort Gedanken steckt Danken. Wenn ich mir zu viele Gedanken mache, lenke ich meine Aufmerksamkeit auf das Danken.

Herbst in Ostfriesland. Die Herbstsonne strahlt auf den Marktplatz der Stadt Norden. Immer wenn ich hier bin, muss ich samstags über den Markt bummeln. Vor allem im Herbst kann ich mich nicht satt sehen an den Ständen, die kunstvoll Möhren, Kürbisse, Porree und Kartoffeln arrangiert haben. Musikalisch untermalt wird mein Marktbesuch dieses Mal von dem Glockenspiel, das zur Ludgeri-Kirche gehört. Viermal am Tag erschallt vom Glockenturm ein Lied, passend zum Kirchenjahr. Schon nach den ersten Tönen erkenne ich, wir pflügen und wir streuen den Samen auf das Land. Leise singe ich den Refrain mit. Alle gute Gabe kommt her von Gott, dem Herrn. Drum dankt, dem dankt, drum dankt, dem dankt und hofft auf ihn. Ich denke, ja, genau so ist es und gehe schmunzelnd weiter. Da fällt mir ein Marktstand mit Sweatshirts ins Auge. Ich bleibe stehen, sehe mir die Teile genauer an. Aus dem Augenwinkel nehme ich wahr, wie die Händlerin sich an mich heranpirscht. Bevor sie etwas sagen kann, drehe ich mich zu ihr um und sage freundlich, ich schaue nur mal durch, danke. Schnippisch antwortet sie, ja, ja, das sagen alle und dann kaufen sie nichts. Ich wundere mich über den Ton, schließlich bin ich eine potenzielle Kundin. Aber schon sagt sie in einem etwas versöhnlicheren Ton, ach, das war nur Spaß. Das Leben ist ja beschissen genug. Da muss man ja auch mal einen Spaß machen. Ich bin perplex. Und schon kommt mir ganz ungefiltert über die Lippen, was ich gerade denke. Ich finde nicht, dass das Leben nur beschissen ist. Es kommt darauf an, welche Brille man aufhat. Ja, ja, die rosarote Brille, kommt es von der Markthändlerin. Dabei verdreht sie theatralisch die Augen. Nein, antworte ich schmunzelnd. Ich meine die Brille der Dankbarkeit. Und während nun sie erstaunt ist, wünsche ich ihr beim Weitergehen einen schönen Tag. Soll sie ruhig mal nachdenken, was ich mit der Brille der Dankbarkeit gemeint habe. Zumindest bis die nächste Kundin kommt, die vermutlich auch nur gucken will.

nicht mitmeckern müssen. Lilo geht stramm auf die 100 zu. Erst seit ein paar Jahren lebt sie im Seniorenheim. Früher haben wir uns jeden Sonntag im Gottesdienst getroffen. Es war unser liebgewonnenes Ritual, dass wir uns dann immer herzlich und fest in den Arm genommen haben. Darauf haben wir uns beide immer besonders gefreut. Die Gottesdienstbesuche sind für sie schon lange nicht mehr möglich. Unsere Umarmung fehlt mir bis heute. Viel zu selten besuche ich sie. Dabei tut mir die Zeit mit ihr immer gut. Einmal saßen wir in ihrem Zimmer und sie erzählte vom Mittagessen. Mal wieder hatten ihre Tischnachbarn über das Essen gemeckert. Ja, es schmeckt nicht immer so gut, gab Lilo zu. Und dann ergänzte sie lachend, aber hat es bei mir zu Hause immer geschmeckt? Nein, auch nicht. Das Meckern mag sie überhaupt nicht. Wenn es ihr zu viel wird, geht sie einfach auf ihr Zimmer. Ich bin dankbar, dass ich nicht mitmeckern muss, erklärt Lilo in ihrer ruhigen, weisen Art. Dabei hätte sie selbst genügend Gründe zu meckern, fernab von der Qualität des Mittagessens. Sie ist fast blind. Die meisten ihrer Freunde sind schon längst gestorben. Ihre Kinder wohnen weiter weg. Ihr Gedächtnis ist nicht mehr das Beste. Aber Lilo strahlt eine tiefe Zufriedenheit aus. Bei einem anderen Besuch sprachen wir über ihr hohes Alter. Ich hätte nie gedacht, dass ich so alt werde, sagte sie halb entrüstet, halb belustigt. Das erinnerte mich an eine Harvard-Studie, von der ich gerade gelesen hatte. Darin wurde belegt, dass Dankbarkeit die Sterblichkeit um 9% senkt. Davon erzählte ich ihr und kommentierte lachend, jetzt weißt du, warum du so alt geworden bist. Am Ende meiner Besuche beten wir immer. Es wundert nicht, dass das Danken bei ihr im Vordergrund steht. Dankbarkeit und Gottvertrauen. Das hat Lilo in ihren fast 100 Lebensjahren in guten und vielen schweren Zeiten eingeübt und verinnerlicht. Auch wenn sie es nicht gerne hört, sie ist für mich ein großes Vorbild.

Sabine Langbach las aus ihrem Buch Die Brille der Dankbarkeit. Die Autorin, Referentin und Podcasterin erzählt offen aus ihrem Leben und lenkt den Blick auf die guten Momente im Alltag. Dabei teilt sie auch praktische Tipps, wie man Dankbarkeit einüben kann. Das gebundene Lesebuch enthält viele weitere kurze Beiträge. Wir konnten Ihnen heute nur eine kleine Auswahl daraus vorstellen. Das Buch Die Brille der Dankbarkeit ist im Neufeld Verlag erschienen und kostet 18 Euro. In unserem Online-Shop ist es erhältlich. Alle Infos zur Sendung, die Lesungen zum Hören und auch ein Gespräch mit Sabine Langbach finden Sie auf erfplus.de/lesezeichen und in unserer erfplus-App. Dankeschön, dass Sie zugehört haben. Ich wünsche Ihnen, dass Sie heute noch mindestens einen Gott sei Dank Moment erleben. Tschüss, sagt Simone Nickel.

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2: Im Studio Hanna Messerschmidt. Neuer Rekord für das Münchner Oktoberfest. 7,4 Millionen Menschen sind in den letzten gut zwei Wochen auf die Wiesen geströmt. Mehr als je zuvor, heißt es von der Stadt. Dieses Jahr hatte München besonders viel Glück mit dem Wetter. Kanzler Merz ist unangekündigt nach Kiew gereist. Sein Besuch kommt nur einen Tag nach einer Drohung aus Russland, Anne Brauer.
3: Ja, der Kreml hat gestern Ausländer und Diplomaten gewarnt, nach Kiew zu kommen und heute klargemacht, wie ernst er diese Drohung meint. Während des Kanzlerbesuchs ging der Drohnenalarm los. Russland hat einen Angriff auf eine Brücke in Kiew gestartet. Merz sicherte der Ukraine unbeirrt Deutschlands Solidarität zu und wirft Russland Terror vor. Der Kanzler ist übrigens nicht allein unterwegs. Mit in Kiew sind Wirtschaftsministerin Reiche und Unternehmer aus der Energie- und der Rüstungsbranche. Es geht auch darum, wie Deutschland die Ukraine in diesen Bereichen ganz konkret weiter unterstützen kann.
2: Kinder wachsen heute mit KI auf. An vielen Stellen, ohne es benennen zu können oder überhaupt zu bemerken. Die SOS-Kinderdörfer und Terre des Hommes warnen deshalb vor den Gefahren und fordern laut Redaktionsnetzwerk Deutschland mehr Schutz durch gesetzliche Regulierung und bessere Aufklärung. Die Deutsche Bahn will das Familienticket dauerhaft anbieten. Bahnchefin Paller kündigt in der Bild am Sonntag an, das Pauschalangebot, das es im Sommer zeitweise gab, fest ins Angebot aufzunehmen. Heißt, für 100 Euro inklusive ICE-Reservierung kann eine Familie mit bis zu 5 Leuten hin- und zurückreisen. Die deutsche Fußballnationalmannschaft will ihre Pleite im Hinspiel wieder gut machen. In der Nations League trifft das Team von Jürgen Klopp heute wieder auf Griechenland. Der sagte vor dem Spiel:
4: Im Hinspiel haben wir vieles versucht. Manches hat geklappt, aber nicht genug, um Griechenland zu schlagen. Griechen haben am Ende nicht unverdient gewonnen, das muss man auch so sagen. Seitdem durften wir nochmal ein Spiel spielen gegen Serbien, das sah schon deutlich besser aus und mehr davon. Und dann wären wir ein besserer Gegner für Griechenland und es wäre schon mal ein Anfang.
2: Anpfiff in Thessaloniki ist 20.45 Uhr.
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5: Wolkig ist es heute Abend meistens, nur vereinzelt kann im Südwesten auch mal ein Schauer dabei sein, sonst bleibt es eher trocken. In der Nacht geht es mal klar, mal wolkig weiter, später kann sich auch wieder Nebel bilden, dazu liegen die Tiefstwerte zwischen 13 und 7 Grad. Morgen wird's oft freundlich, nur Richtung Alpen gibt's Anfang noch Regen, maximal werden es bis 24 Grad.
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6: Shalom und herzlich willkommen. Ich bin Kai-Uwe Wolczak und begrüße Sie zur neuen Bibletunes-Reihe Jesus der Jude. Darin geht es um die jüdische Herkunft Jesu und das historische Umfeld, in dem er gelebt hat. Wir wollen gängige Missverständnisse ausräumen und mögliche Vorurteile überwinden. Das Ziel dieser Reihe ist es, Jesus noch tiefer kennenzulernen und die biblischen Berichte über ihn besser zu verstehen. Schön, dass Sie sich mit uns auf den Weg machen.

0: 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Heute starten wir mit der spannenden Reihe Jesus der Jude. Konzipiert wurde sie von einem hochkarätigen Team, dem Neutestamentler Dr. Guido Baltes, dem Israel-Experten Dr. Tobias Krämer, dem Bibletunes-Gründer Pastor Detlef Kühlein und dem Israel-Kenner Asaf Sevi. Die heutige Auftaktsendung wird von Asaf Sevi gestaltet. Er war Mitarbeiter der Holocaust-Gedenkstätte Yad Vashem in Jerusalem und begleitet heute Reisende durch Israel und die palästinensischen Autonomiegebiete. Wenn Sie tiefer in seine Gedanken eintauchen möchten, zwei seiner Bücher finden Sie bei uns im ERF-Online-Shop. Und nun geht's los.
1: Wow, was für eine Ehre. Ich darf zusammen mit euch die erste Episode dieser neuen Spezialreihe eröffnen, Jesus der Jude. Und das neben drei echten Riesen, jeder auf seinem Gebiet, Guido Baltes, Tobias Krämer und Detlef Kühlein. Ich fühle mich wie ein Hobbysänger, der zusammen mit Superstars auf der Bühne auftreten darf. Aber uns eint hier ein total spannendes Thema, bei dem wir alle vier wohl Beiträge leisten können, die wahrscheinlich jede und jeden von euch bereichern würden. Mit Schriften über Jesus aus den letzten 2000 Jahren könnten wir bestimmt mehr als eine ganze Bibliothek füllen. Aber ich glaube trotzdem, dass der Stand der Kenntnisse, der christlich-jüdische Dialog und die persönlichen Perspektiven von uns vier Sprechern dieser Spezialreihe doch einiges erneuern könnten. Und warum sollen wir erneuern? Für ein besseres Verständnis. Glauben kannst du selbst. Zum Verstehen braucht man doch meistens Hilfe. Ich erinnere mich an ein Gespräch mit einem Freund, der auch Pastor war. Er sagte mir mal, weißt du, Asaf, ich verschreibe seit Jahren Menschen das Medikament Jesus. Aber wenn ich mit dir spreche, verstehe ich zum ersten Mal die genauen Wirkstoffe. Das hat mich lange beschäftigt. Ich glaube nicht, dass ich irgendeine geheime Erkenntnis über Jesus habe. Aber ich sehe, dass Menschen ohne eine jüdische Sozialisation einiges nicht sehen, weil ihnen der Kontext fehlt. Und ohne Kontext kannst du nur Ausschnitte sehen, nicht das gesamte Bild. Gelegentlich hast du auch keine Möglichkeit, die gesamte Tiefe zu sehen. Und hier kommt es manchmal schon auf Tiefe an. Vielleicht können wir das mit dem Unterschied vergleichen zwischen Schwimmen und Tauchen im Meer. Die Geschichte hat für Abstand zwischen Juden und Christen gesorgt. Die meisten Juden verbinden Jesus eher mit dem Bild eines Unruhestifters. Und viele Christen wollen wenig über seine jüdische Identität wissen. Selbst in Denominationen ohne judenfeindliche Gefühle, und die gibt es sehr wohl, ist das Wissen häufig eher dünn. Es fehlen Kenntnisse. Auszüge aus der Mishnah zum Beispiel oder aus dem Talmud. Und mach dir keine Sorgen, wenn du noch nicht genau weißt, was es ist. Als Kontext für neutestamentliche Inhalte im Gottesdienst, das kann man eher wenig erwarten, wenn theologische Ausbildungen diese rabbinisch-jüdische Welt kaum streifen. Ich bin schon etwas länger auf diesem Feld unterwegs, auf Reisen mit meinen Gruppen durch Israel und andere Länder der Bibel, auf Vorträgen, in Podcasts. Und mir wurde schon mal vorgeworfen, ich wolle Jesus auf einen frommen Juden reduzieren. Unsinn. Ich will ihn nur verstehen, und zwar so gut es geht. Jesus war nun einmal kein weiser Chinese und kein geheimnisvoller Indianer, kein tüchtiger Schwede, sondern ein frommer Jude in Judäa des zweiten Tempels. Macht ihn das kleiner? Ganz sicher nicht. Wenn wir über den jüdischen Kontext Jesu sprechen, dann meinen wir nicht nur etwas Persönliches, Biografisches von ihm. Das ist sicher spannend, um ihn auf Augenhöhe vielleicht realistisch vorzustellen, aber es geht eigentlich um die Einbettung von Diskussionen, die wichtige Teile des Neuen Testamentes, hauptsächlich der Evangelien, füllen, im richtigen Zusammenhang zu bringen. Ich werde etwas konkreter. Wenn Jesus nach etwas gefragt wird, auf der Straße, durch andere Rabbiner vielleicht oder Stellvertreter, dann handelt sich das um Diskussionen, die schon sowieso die Öffentlichkeit beschäftigt haben. Und manchmal initiiert Jesus solche Diskussionen selbst. Damit können wir seine Aussagen eigentlich gar nicht aus dem Zusammenhang reißen und wir brauchen diesen Zusammenhang für das Verständnis eben. Vielleicht fragt ihr euch schon seit einigen Sätzen, ja, wo findet man diesen Kontext? So würde es mir jedenfalls gehen, denke ich. Ja, ein Teil kann man in der gelebten jüdischen Kultur finden. Ich erlaube mir jetzt, mich als stellvertretender Jude zu nennen, für diesen Zweck, und das werde ich im Laufe dieser Reihe einige Male so aus der persönlichen Erfahrung bringen. Aber, denken sich bestimmt die Skeptiker, und zu Recht, es gibt doch einen Unterschied. Das heutige Judentum ist nicht das Judentum von vor 2000 Jahren. Richtig, es gibt Unterschiede. Ganz auffällig, es sind 2000 Jahre vergangen. Und ebenfalls auffällig, es gibt heute keinen Tempel, schon etwas länger. Das Judentum von der Zeit Jesu hat sich verändert. Es hat seinen Schwerpunkt verlagert. Die

Rund um das Jahr 200 wurde in der Bezirkshauptstadt Galiläas, nicht so weit von Nazareth, die Stadt hieß Sepphoris oder Zippori auf Hebräisch, eine bislang mündliche Überlieferung verschriftlicht. Berg heißt Mishnah und es besteht aus 6 Ordnungen. Das sind Lebensbereiche. Die Ordnungen sind nochmal unterteilt in Traktate, insgesamt 63. Es enthält Namen von Menschen, die zum Teil aus der Großelterngeneration Jesu waren, und einige lebten wirklich bis kurz vor der Verschriftlichung oder sogar währenddessen. Ich würde sagen, die Mishnah ist in ihrem Kern schon eine Sammlung von Auslegungen der Gesetze, aber es ist viel mehr. Es besteht aus Kommentaren und aus Diskussionen der Rabbiner, viele Vorschriften, ja, aber auch viele Geschichten, Beispiele und Zitate aus der Bibel und aus anderen Lehrtexten. Die Mishnah wurde weiterhin ausgelegt. So, rund um 400 nach Christus, wurde ein neues Werk abgeschlossen, das war in Tiberias, am See Genezareth, und parallel dazu, rund 100 Jahre später, wurde ein Parallelwerk abgeschlossen in Babylonien, wo der zweite jüdische Schwerpunkt gewesen ist. Im Grunde genommen nahm man Bausteine aus der Mishnah und hat sie ausgeschmückt mit weiteren Auslegungen, die halt in diesen vergangenen Jahrhunderten noch dazu kamen. Dieses Werk oder das Doppelwerk nennt man Talmud. Schon alleine aus diesen beiden Werken, Mishnah und Talmud, könnten wir wahrscheinlich fast alle Aussagen Jesu aus den Evangelien mit Parallelstellen erstellen. Heißt das, dass man jetzt schnell die Mishnah und den Talmud kaufen und studieren sollte? Nein. Erstmal bräuchtet ihr recht viel Platz dafür, es sind mehrere Regale. Zweitens würdet ihr sehr wahrscheinlich schnell verloren gehen. Es ist so, dass die Rabbiner der Antike keinen Widerspruch darin gesehen haben, sich philosophisch über Gott und die Welt zu unterhalten und dann anschließend nahtlos über den Schimmel im Käse. Als ersten Schritt rate ich dazu, diese Spezialreihe zu hören, von Anfang bis Ende. Wir lotsen euch schon durch. Wir fangen am Anfang an, bei der Geburt. Oder besser etwas vorher, als der Engel Gabriel zu Maria sagte, wie sie ihren Sohn nennen sollte. Jeschua. Das war Jesu Name im Ausweis sozusagen. Aber gerufen wurde er Jeschu. Ich erkläre. Im Talmud finden wir eine Stelle, in der begründet wird, warum die Leute aus dem heutigen Gebiet von Nordisrael öffentlich aus der Tora nicht vorlesen sollten. Sie haben Kehlenlaute, die es im Hebräischen gibt, weggelassen. Jeschua, der Name, hat so ein Kehlenlaut am Wortende und daher ist es sehr wahrscheinlich, dass die Jünger, die Familie und auch Jesus selbst sich Jeschu nannten. Wie kommt es, dass in vielen Sprachen aus Jeschu Jesus wurde? Ja, daran sind endlich andere schuld, nicht die Juden, sondern die Griechen. Im Griechischen gibt es kein SCH, es wird alles zu einem allgemeinen S und daher von Jeschu zu Jesu. Woher das zweite S am Namensende? Das braucht die griechische Grammatik. Der Name selbst, Jeschua, ist eine Abwandlung, eine Variante vom biblischen Namen Jehoshua, was ihr als Josua kennt. Zur Zeit Jesu war sein Name modisch. Es war verbreitet. Ich habe in der Mishnah und im Talmud selbst über 40 Mal aufgezählt. So oft kommt der Name vor, das ist im Vergleich zu vielen anderen Namen echt häufig. Und der Grund ist, man hat in der Zeit die erste Reihe gemieden. Also jemand Mose oder Abraham oder Isaak zu nennen, das galt als verpönt, aber aus der zweiten Reihe der Bibel, wie Josua und dann Varianten davon, das war üblich. Der Wortstamm des Namens

Transparenz bedeutet Erlösung. Wer detailorientiert liest, hat vielleicht schon selbst gemerkt, dass Jesus offiziell seinen Namen an seiner Beschneidung bekommen hat, also am 8. Lebenstag. Dieser jüdische Brauch wird bis heute als eine Selbstverständlichkeit gepflegt. Und der Unterschied zu anderen Kulturen ist mir bei der Geburt unseres ersten Sohnes so richtig aufgefallen. Der Junge war da, wir haben es mitgeteilt, die Geburt war in Jerusalem und die gesamte nichtjüdische Verwandtschaft, durch die Seite meiner Frau, hat gefragt, ja und wie heißt denn der Junge? Sofort. Meine Verwandtschaft hat nur gratuliert. Es ist klar, man fragt nicht, wie der Junge heißt, vor der Beschneidung. Das Neue Testament berichtet nicht über den Ort der Beschneidung. Das macht man normalerweise zu Hause oder in der Synagoge. Es war bei der Familie sehr wahrscheinlich einfach in Bethlehem. Aber es berichtet sehr genau vom ersten Besuch Jesu im Tempel. Viele haben dann den 12-jährigen Jesus im Kopf. Aber mit 12 ist Jesus schon mehrere Male im Tempel gewesen. Und der erste Besuch, da war er ungefähr ein Monat alt. Er wurde dargebracht in den Tempel, um ausgelöst zu werden als Erstgeborener. Das war ein Gebot und seine Eltern nahmen es ernst. Übrigens, man konnte die Auslösung auch zu Hause oder in der Synagoge feiern, aber die Eltern haben sich dazu entschieden, extra in den Tempel dafür zu gehen. Das zeigt uns, dass Jesus in einer frommen Familie aufgewachsen ist. Auch die Auslösung des Erstgeborenen feiert man heute unter traditionelleren Familien. Man sucht jemanden, der den Nachnamen Levi oder Cohen trägt oder Varianten davon. Das heißt, diese Leute stammen aus Leviten- und Priestergeschlechtern und sie halten das Baby auf dem Arm und geben es erst dann zurück, wenn sie genug Silberschmuck bekommen haben. Keine Sorgen. Sie behalten den Schmuck nicht, es ist nur ein Spiel. Es kann gut sein, dass in den Jahren in Ägypten Jesus und seine Eltern nicht in den Tempel nach Jerusalem gezogen sind, obwohl sie es sollten. Das Risiko hätte zu groß sein können. Aber in den Jahren nach dem Umzug nach Galiläa, nach Nazareth, pilgerten sie wohl dreimal im Jahr. Das ist ein Gebot gewesen. Und jetzt kommt die berühmte Geschichte des 12-jährigen Jesus auf dem Tempelplatz, sitzend und diskutierend. So ein Phänomen eines außergewöhnlich begabten Schülers hat im Hebräischen einen extra Namen, Ilui. Es ist ein Schüler mit einem phänomenalen Gedächtnis, mit einer umwerfenden Zitier- und Argumentationsfähigkeit. Warum mit 12? Weil mit 13 man erst eingeweiht wird. Mit 13 wird ein jüdischer Junge gebotspflichtig. Das war mit höherer Sicherheit auch schon damals in diesem Alter. Wenn jemand vorher sich schon so gut auskennt und auf dem Niveau diskutieren kann, ist er ein Ilui, ein Überflieger.

Unsere letzte Episode beendeten wir mit dem 12-jährigen Jesus auf dem Tempelplatz. Aus diesem Jungen, aus einer eher frommen Familie, ist ein Rabbi geworden. Aber was ist überhaupt Rabbi? Und ist Rabbi gleich Rabbi? Darüber habe ich einiges in meinem Buch »Lass das Land erzählen« geschrieben. Und ich werde in dieser und in der kommenden Episode einiges aus dem Buch lesen, weil es genau unser Thema ist. Die Lehrer aus der Geschichte des 12-jährigen Jesus im Tempel sind sicher Chachamim, zu Deutsch Weise. Bislang habe ich grundsätzlich das Wort Rabbi gebraucht, um die Sache nicht zu verkomplizieren, aber jetzt sollten wir genauer unterscheiden. Heute wird man Rabbiner, nachdem man eine längere Ausbildung mit mehreren Prüfungen absolviert hat. Das war nicht immer so. Das Wort Rabbi ist aus dem Aramäischen entlehnt und bedeutet so etwas wie Herr oder Erhabener. In der jüdischen Geschichte tauchte der Titel erst im 1. Jahrhundert nach Christus auf. Formal enthielten ihn anfänglich Dayanim, das waren Richter im Religionsgericht, einem der wichtigsten Organe des Hohen Rates. Sie waren befugt, sich an der Festlegung von Todes- und Bußstrafen und des Monatsanfangs zu beteiligen. Gleichzeitig wurden allgemein angesehene Toralehrer als Zeichen der Würdigung mit Rabbi angesprochen, wie es bei Jesus der Fall zu sein scheint. Solche Rabbiner durften Entscheidungen über Speise- und Reinheitsgebote treffen. Es reichte, dass sie sich in der Halacha, also in der jüdischen traditionellen überlieferten Auslegung, auskannten. Es gab mehrere rabbinische Titel mit klarer Hierarchie. Ein Rabbi im babylonischen Exil hieß Rav. Der Präsident des Hohen Rates hieß Rabban, wie zum Beispiel Gamaliel der Alte, Paulus Lehrer und Verteidiger der Urgemeinde. Die allerwichtigsten Rabbiner des ersten Jahrhunderts wurden einfach mit dem Vornamen angesprochen, weil kein Titel groß genug war für ihre Größe. Bei Rabbinern der Antike sprechen wir immer von Chazal. Das ist eine Zusammensetzung der Anfangsbuchstaben der Worte Chachamenu Zichronam Livracha, was auf Deutsch heißt: Unsere Weisen, möge ihre Erinnerung gesegnet sein. Achtung, es wird nicht der letzte jüdisch-rabbinische Begriff sein, den wir in diesen beiden Episoden lernen werden, aber ich verspreche, wir behalten den Überblick. Das Chazal-Zeitalter beginnt im 3. Jahrhundert vor Christus, endet im 6. Jahrhundert nach Christus und wird nochmal in Unterepochen unterteilt. Die Unterepoche, in der Jesus lebte, nennen wir die Ta'anitenzeit. Ta'aniten, das bedeutet auf Aramäisch Lehrer. Durch sie entstand die Mishnah. 128 Tanaiten werden in der Mishnah erwähnt. War Jesus Tanait? Dafür hätte er Teil des religiösen Systems sein müssen, was er nicht war. Aber er lebte in der Tanaitenzeit und gehörte in diese Welt. Hätte er sich für den Weg in die religiösen Institutionen entschieden, wäre er bestimmt Tanait geworden. Aber ein Chacham, das heißt ein Weiser, das war er wohl. So stellt ihn der Historiker des ersten Jahrhunderts Josephus Flavius vor. Unter diesem Begriff verstand man einen Torahlehrer, Ausleger und geistlicher Anführer. Die Chachamim, also die jüdischen Weisen der Antike, hatten übrigens alle vernünftige, normale Berufe. An einer Stelle im Talmud lesen wir, dass Tischler besonders angesehen waren. Tischler und Söhne von Tischlern konnten offensichtlich komplexe Fragen besonders geschickt lösen. Und jetzt nehmen wir ein paar Schritte zurück, Richtung Zoom out, und wir schauen nicht mehr auf die rabbinische Welt, sondern auf die gesamte jüdische Gesellschaft damals. Jesus lebte in einer Zeit, in der die jüdische Gesellschaft in vier Hauptströmungen unterteilt war. Wir versuchen, sie mal aufzuzählen und ihn einzuordnen. Viele Adelige
Reiche und Tempelpriester schlossen sich dem Hellenismus an. Das waren international orientierte Menschen, sie gaben ihren Kindern griechische Namen und wollten den Griechen ähneln. Das lief schon ein paar Jahrhunderte vor der Geburt Jesu. Eine andere Strömung bildeten die Pharisäer. Sie waren Tora-Gelehrte, die sich mit aktuellen und praktischen Bedürfnissen der einfachen Schichten beschäftigten. Sie kamen oft selbst aus bescheidenen Verhältnissen. Ihre Anführer wurden Rabbi genannt. Sie dominierten den Hohen Rat. Die dritte Strömung sind die Essener gewesen, Separatisten auf der Suche nach Gott. Ursprünglich waren die Unterschiede zwischen diesen drei Strömungen in sozialen und wirtschaftlichen Fragen. Aber das wirkte sich auch auf den Glauben aus. Für Sadduzäer gab es keine Prophetie, keine Tora-Auslegung, keine Halacha, keine Engel, keine kommende Welt, keine Auferstehung und kaum Vorsehung. Sie betonten den freien Willen. Mit dieser Einstellung waren sie Genussmenschen, denen die Zukunft und die Armen ziemlich egal waren. Pharisäer legten die Tora aus, wenn sie Inhalte auf ihre Zeit übertragen wollten oder wenn sie etwas nicht verstanden. Sie erfassten Halacha-Regeln, glaubten an die kommende Welt, an die Auferstehung, an die persönliche Vorsehung Gottes und erwarteten den Messias. Essener sahen sich als Söhne des Lichtes und alle anderen als Söhne der Finsternis. Dass alle anderen ebenfalls Juden waren, spielte keine Rolle. Sie erwarteten einen konkreten Krieg, nachdem die Bösen vernichtet und sie selbst Israels Elite werden würden. Sie lebten in Männergemeinschaften, nachdem sie das eigene Hab und Gut verkauft und das Geld an die Gemeinschaft gespendet haben. Bis jetzt haben wir drei Strömungen aufgezählt, aber am Anfang haben wir von vier gesprochen. Das liegt daran, dass um 6 nach Christus eine neue Bewegung entstand, die Zeloten. Zeloten töteten römische Soldaten, aber auch Sadduzäer und gemäßigte Pharisäer. In den jüdischen Quellen findet man kaum ein gutes Wort über sie, sie werden eher als Hooligans dargestellt. Und jetzt zurück zu Jesus. Welche dieser vier Strömungen hat Jesus am allermeisten geprägt? Die gewalttätigen Zeloten und die elitären Sadduzäer können wir schnell ausschließen. Einige Begriffe, die Jesus verwendet, haben auch Essener verwendet. Er muss einige ihrer Texte gekannt haben. Aber ein Essener war er dadurch nicht. Die Essener waren Separatisten und lebten ja nur unter ihresgleichen, was Jesus ganz klar nicht tat. Für christliche Ohren hört sich es nicht ganz plausibel an, aber Jesu Orientierung passt zu den Pharisäern. Bei christlichen Bibellesern haben Pharisäer einen eher schlechten Ruf. Kein Wunder, nach den vielen Auseinandersetzungen, die Jesus mit ihnen hatte. Die Auseinandersetzungen gab es, aber das heißt nicht, dass Jesus nicht selbst pharisäisch geprägt war. Am heftigsten streitet man eben innerhalb der Familie. Schauen wir uns mal eine brisante Stelle an, die vielleicht die Natur der Verhältnisse Jesu mit den Pharisäern aufzeigt. An einer Stelle kritisiert er die Pharisäer dafür, dass sie große Quasten tragen. Quasten, das sind Schnürchen, die man an 4-zipfeligen Kleidern tragen musste, weil es ein Gebot ist. Jesus kritisiert dabei nicht das Tragen der Quasten selbst, sondern die Motivation dahinter. Wer extra große Quasten trägt, will gesehen werden. Und diese Haltung disqualifiziert sie für Jesus, nicht die Quasten selbst. Selbst trägt er auch Quasten. Ich lese aus Matthäus 14 vor. Viele Kranke baten ihn, dass sie nur die Quasten seines Gewandes anrühren dürften. Und alle, die ihn anrührten, wurden völlig gesund. Wunderst du dich, dass bei dir in diesem Vers Saum des Mantels geschrieben steht und nicht Quasten?
Fast alle Übersetzungen folgen Luther und tauschen Jesu Quasten gegen einen Saum, wissentlich oder unwissentlich. Im griechischen Urtext steht das gleiche Wort an beiden Stellen. Im guten Fall lag es Luther am Herzen, die biblische Situation für die Leser seiner Zeit verständlich zu machen. Im schlechten Fall wollte er das vielleicht zu jüdische Bild Jesu vertuschen. So oder so, wir sollten sorgfältig hinhören, was Jesus genau kritisiert. Wir dürfen wahrscheinlich davon auch ausgehen, dass Jesus nicht nur mit Quasten unterwegs war, sondern auch mit Gebetsriemen. Das sind lederne kleine Kästchen mit Riemen, die man zwischen die Augen, also auf der Stirn, und am linken Arm legt, in der Nähe des Herzens. Es ist ein Gebot. Und aus historischen Quellen wissen wir auch, dass es zur Zeit Jesu üblich war, permanent Gebetsriemen zu tragen. Die Tatsache, dass Jesus in der Öffentlichkeit mit Rabbi angesprochen wurde, verrät seine Einordnung ins pharisäische Milieu. In den anderen Strömungen gab es diese Ansprache nicht. Seine Positionierung gegenüber den Pharisäern beginnt Jesus mit den Worten: Auf Moses Stuhl haben sich die Schriftgelehrten und die Pharisäer gesetzt. Damit bestätigt er das Selbstverständnis der Pharisäer als richtig. Sie sahen sich nämlich als die Fortsetzung der geistlichen Kette seit Mose. Aber dieser Mosesstuhl, von dem Jesus spricht, ist nicht nur eine Metapher. In einigen antiken Synagogen wurden prächtige Stühle aus Stein gefunden, die von Forschern als Mosesstühle interpretiert werden. Sie nehmen an, dass sie besonders ehrenwerten Gemeindegliedern dienten. Einer dieser Mosesstühle wurde übrigens in der Stadt Chorazin am See Genezareth gefunden, wo Jesus auch Wunder tat. Bei seiner Kritik hat Jesus die halachaischen Regeln, also die gesetzlichen Auslegungen, im Visier und vergleicht sie mit schweren Lasten, die die Pharisäer auf die Schultern der Menschen legen. Das steht im Matthäusevangelium Kapitel 23, Vers 4. Diese Kritik gab es übrigens auch unter Pharisäern selbst. In einer Diskussion über 7 Arten von Pharisäern kennt der Talmud den sogenannten Schulterpharisäer, der die Lasten der Gebote auf die Schulter der Menschen lädt. So steht es dort wörtlich. Jesus sagt unmissverständlich, dass er mit der Theorie der Pharisäer einverstanden ist, nicht aber mit deren ausbleibenden Umsetzung. Alles nun, sagt er, was sie euch sagen, tut und haltet. Aber handelt nicht nach ihren Werken, denn sie sagen es und tun es nicht. Hier berührt Jesus eine der wichtigsten rabbinischen Kontroversen der damaligen Zeit. Was hat Vorrang? Das Lernen oder die Tat? Unter Tat versteht man das Halten der Gebote im sozialen Bereich, wie Wohltätigkeit und Gnadentaten. Eigentlich alles, was zur Nächstenliebe gehört. Wie auch Jesus betonten die Weisen, die Belohnung für die Taten sei für die kommende Welt vorgesehen. Für sie waren sowohl das Lernen als auch die Tat wichtig. Sie waren sich nur nicht einig, was wichtiger ist. Eine Diskussion aus dem 1. Jahrhundert nach Christus macht es deutlich. Ich zitiere: Was ist größer? Lernen? Oder die Tat? Rabbi Tarfon sagte, die Tat ist größer. Rabbi Akiva sagte, größer ist das Lernen. Alle antworteten und sagten, größer ist das Lernen, denn das Lernen bringt Taten hervor. Das steht im Halacha-Auslegungsbuch namens Sifrei Dvarim aus dem 2. Jahrhundert nach Christus. Manche Rabbiner waren anderer Meinung. Ich lese aus der Mishnah vor, Traktat Avot. Wer lernt, um zu lehren, wird lernen und lehren. Wer lernt, um zu tun, wird lernen, lehren, halten und tun. In anderen Worten, Theorie bleibt ohne Tat nur Theorie. Jesus ist Verfechter dieser Einstellung. So, das war schon ein regelrechter Haufen neuer Begriffe für viele,
aber es ermöglicht uns einen Einblick in die rabbinisch-jüdische Welt und damit in einen wesentlichen, wichtigen Teil der Welt Jesu. In der nächsten Episode möchten wir noch feiner auflösen und genauer auf die Untergruppe schauen, in die wir Jesus einordnen können, mit welchen Mitteln sie arbeiteten und für welche Zwecke. Ich verspreche, für die meisten wird es auch in der nächsten Episode recht viel Neuland geben.

Jesus, der Jude, so heißt diese Sendereihe von ERF Plus und dem Internetportal BibleTunes. Die erste Folge dieser Reihe wurde von Asaf Sevi gestaltet. Der gebürtige Israeli ist ausgebildeter Reiseleiter sowie als Autor und Referent tätig. Wenn Sie diese Sendung noch einmal hören oder weiterempfehlen möchten, Sie finden sie 4 Wochen lang im Internet auf erfplus.de/BibleTunes. erfplus.de/BibleTunes. In der nächsten Folge von BibleTunes zeigt Asaf Sevi, wie Jesus in die jüdische Welt seiner Zeit einzuordnen ist. Außerdem erzählt Dr. Guido Baltes, wie sich sein Glaube und sein Blick auf die Bibel verändert haben, seit er mehrere Jahre in Israel gelebt hat. Fürs Zuhören bedankt sich bei Ihnen Kai-Uwe Wojcak. Gottes Segen mit Ihnen.

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1: 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Sigvard Busart aus Rüsselsheim setzt sich mit der Liebe auseinander, die Jesus Christus seinen Nachfolgern ans Herz legt. Wir verlesen seinen Beitrag.
2: Jesus Christus spricht: Liebet eure Feinde und betet für die, die euch verfolgen, damit ihr Kinder eures Vaters im Himmel werdet. Diese Worte sagte Jesus zu seinen Jüngern, die zugleich Kinder des himmlischen Vaters sind, wie alle, die an Jesus Christus glauben und in seiner Nachfolge leben. Sie und ich gehören zusammen zu Gott, zu Jesus Christus und zueinander. Wir sind unterwegs zum kommenden Reich Gottes und zur Vollkommenheit. So steht es im Matthäusevangelium Kapitel 5. Wir sind, sollen und dürfen Modell für die Welt sein. Und zwar nicht jeder für sich und allein, sondern im Wir, das Jesus Christus ermöglicht hat. Das Zusammenleben, das Miteinander der Christen soll Epoche machen in der Weltgeschichte. Die Gesellschaft soll es im Zusammenwirken der Christen sehen und Anreize finden, wie Menschen miteinander umgehen, sich teamfähig erweisen und gemeinsam den Alltag mit allen Herausforderungen bewältigen und die Welt gestalten. Gegenüber solcher Zielsetzung durch Jesus Christus steht weithin das wirkliche Verhalten vieler Christen entgegen. Ich denke nur an den Umgang miteinander, das Recht haben wollen, das Reden übereinander hinter dem Rücken des anderen. Manche Unehrlichkeiten und Unwahrheiten, das besser wissen wollen, das Nachtragen, die mancherlei ausgesprochenen Beleidigungen, den Streit und Kampf im Inneren, auch unausgesprochen, letztlich ihren tiefen Hass und ihre Unversöhnlichkeit. Alle diese Negationen füllen Protokolle, Bücher und Bände der Welt. Bis in die Gerichtsakten ist festzustellen, wie gründlich und engagiert Christen miteinander auch streiten können. Jedoch Christen können und sollen Modell von morgen für die Gegenwart sein. Andernfalls ist ihr und mein Glaube nicht glaubwürdig. Dann ist der Glaube an Jesus Christus und der Christuseinsatz in Gemeinde und Welt nicht Ausdruck der eigenen Lebensbewältigung. Kann schon der Aufruf zur Nächstenliebe für manche als Zumutung gelten, so werden beim Aufruf zur Feindesliebe weithin gewohnte Grenzen überschritten. Doch dazu ruft Jesus auf. Er sagt: Liebet eure Feinde und betet für die, die euch verfolgen. Während beim Nächsten durch die Geschichte hindurch sich verschiedene Bedeutungen zeigten, sind durch die deutsche Übersetzung des griechischen Begriffs und durch die Festlegung durch Jesus Christus alle Menschen gemeint. In weltweit informierter Gesellschaft gilt als Nächster der, der jetzt meine Hilfe braucht, dem ich jetzt der Nächste sein kann. Unter dem Feind verstand man in Israel den, der dem Bund Gottes mit seinem Volk widerstrebt. Es ist der Mensch, der Gottes Offenbarung, Gottes Reden, Denken und Handeln im Einzelnen, im Volksganzen und in der Völkerwelt für Unsinn hält. Es ist der Gottlose, der Blut vergießt, tückisch und lästerlich über Gott redet. In der Qumran-Sekte galt als heilige Satzung, alle Söhne des Lichts zu lieben, jedem nach seinem Los in der Gottesgemeinde und alle Finsternis-Söhne zu hassen, jeden nach seiner Verschuldung in Gottes Rache. Das Hassen des Feindes ist im Alten Testament und in der rabbinischen Tradition so nicht als Gesetz nachweisbar. Doch populär war für den Durchschnittsisraeliten in den Tagen Jesu das Verhalten, wie es Jesus Christus aufzeigt. Freunde zu lieben, Feinde zu hassen. Auch wenn bei Rabbinen an einigen Stellen zum Ausdruck kommt, die Feinde zu achten. Jesus nimmt mit seinem »Ich aber sage euch« das Gebot der Nächstenliebe auf und weitet es auf alle Menschen aus, über alle Volks- und Gruppenzugehörigkeit hinaus. Er sagt, liebet eure Feinde und bittet für die, die euch verfolgen. Er hat die im Blick, die in weitester Entfernung und Entfremdung von Gott ihr Leben gestalten und durchsetzen. Es sind Menschen, die mit den Jüngern und Christen aller Zeiten nichts Gemeinsames haben, noch haben wollen, als den einen Gott, den Schöpfer aller Menschen. Auch die hat Jesus im Blick, die Existenz der Christen in der Welt bedrohen oder auch vernichten. Im Text heißt es, die euch verfolgen, also hassen und auslöschen wollen. Auch wenn die Aussage sich auf den persönlichen Bereich bezieht, so ist die weltweite politische Perspektive nicht ausgespart. Wer sind die Feinde heute? Jeder kennt sie, zum Beispiel gewisse Mieter im Haus und in der Nachbarschaft, manche Arbeitskollegen, Freunde von einst und in der Gesellschaft Atheisten und religiös anders Verhaftete, in der Völkerwelt Politiker, die andere verfolgen, vertreiben und auslöschen wollen. Es sind Menschen, deren Liebespendel konsequent zur anderen Seite ausgeschlagen ist und immer wieder ausschlägt. Menschen, die anderen das Leben schwer machen und verleiden. Diese gilt es zu lieben. Es geht um die Hinwendung zum Feind ohne Lohngedanken. Liebe, die den Feind in seiner Situation ernst nimmt und mit allen verfügbaren Kräften und gewaltfreien Mitteln zum Besten hilft, ohne Bedingungen zu stellen, noch Vorteile zu erwarten. Es geht um Liebe, nicht als einzelne Tat, sondern als Grundhaltung des Christen, die sich immer wieder, jeden Tag neu, so im Spannungsfeld äußert. Der Theologe Rudolf Bultmann war von der Feindesliebe so beeindruckt, dass er darin das Charakteristische der Verkündigung Jesu fand. Das heißt, auch der Mensch, der in seiner Wut oder im Anflug seines Hasses, aus welchen Motiven und in welchen Bereichen auch immer, an Menschen auslässt, steht vor Gott und bedarf der Erfahrung von Liebe durch mich, weil Gott ihn liebt. Nicht wegen seiner Taten, sondern als Person. In der Fürbitte nehme ich Menschen schon in die Beziehung zu Gott, in die Gegenwart Gottes hinein. Die Weisung Jesu an Christen scheint über unser Vermögen zu gehen. Was jedoch uns nicht durchgehend gelingt, geschieht durch die Erinnerung an den Vater im Himmel. Gott lässt seine Sonne aufgehen über Gute und Böse. Er lässt regnen über Gerechte und Ungerechte. Wer sich immer wieder an diesem Gott ausrichtet, der kommt motiviert und intensiv in Bewegung. Indem Gottes grenzenlose und voraussetzungslose Liebe, von der ich selbst jeden Tag neu lebe, indem sie vermehrt zeichenhaft umgesetzt wird. Solche Liebe, die sich auch in der intensiven Fürbitte äußert, wird grenzüberschreitend wirklich. Solches Verhalten befreit vom alten Trott, wie du mir, so ich dir. Es ermöglicht neue Gestaltungsräume im Miteinander, denn Liebe ist die stärkste verändernde Macht im Miteinander von Mensch zu Mensch, von Volk zu Volk und Israel in der Völkerwelt. Welch eine Hoffnungsperspektive, die Neues freisetzt und in Gang hält.

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1: Dankbar sein. Dekan in Ruhe Michael Wehrwein aus Lohr am Main regt zu einer neuen Wertschätzung für Gottes gute Gaben an und bezieht sich dabei auf einen Text aus dem 1. Timotheusbrief. Dort heißt es:
2: Alles, was Gott geschaffen hat, ist gut. Und nichts ist verwerflich, was mit Danksagung empfangen wird. Denn es wird geheiligt durch das Wort Gottes und das Gebet. Soweit ein Abschnitt aus dem 1. Timotheusbrief, Kapitel 4, die Verse 4 bis 5. Wie sagt man denn, so fragt die Mutter das Kind, das an der Wursttheke eben eine Scheibe Wurst erhält. Sie erwartet als Antwort: Danke. Ich meine, es ist gut, wenn schon Kinder zum Danken angeleitet werden. Dankbarkeit ist in unseren Tagen wenig ausgeprägt. Ich habe den Eindruck, dass auch in unserer Gesellschaft eine Unkultur der Undankbarkeit sich breit gemacht hat. In der Kirche sind wir davon nicht ausgenommen. Auch im eigenen Leben schleicht sich immer wieder Undankbarkeit ein. Dabei habe ich so viel Grund zum Danken. Die Worte des Apostels Paulus lenken den Blick auf Gott, den Schöpfer. Er hat das Urheberrecht auf alles, was ist. Die Erinnerung daran lässt mich alles von Gott her und auf ihn hin sehen. Ich lebe im Horizont seiner Liebe. Sein Handeln, seine Zuwendung und Fürsorge lassen mich leben. Was ich bin und habe, verdanke ich ihm. Ich bin reich beschenkt. Wenn ich mein Leben und die Lebensmittel als Gabe des Schöpfers sehe, bewahrt mich das davor, meinen Lebenshunger woanders zu stillen. Ich bleibe aber auch davor bewahrt, auf die Gaben zu starren. Es besteht die Gefahr, dass ich den Geber übersehe. Der Geber ist größer als die Gabe. Das adelt diese. Sie ist gut, weil der Schöpfer gut ist. Er meint es gut mit Ihnen und mir. Allein der Schöpfer kann mir zu einem erfüllten Leben helfen. So wie das Kind im Metzgerladen, brauche ich immer wieder die Erinnerung, dankbar zu sein. Einmal im Jahr wird in den Kirchen das Erntedankfest gefeiert. Das kann ein wichtiger Impuls sein, Dankbarkeit zu leben. Wir brauchen dringend eine neue Kultur der Dankbarkeit. Denken und Danken hängen eng zusammen. Es ist immer wieder gut, über den Grund aller Dinge nachzudenken. Es ist wichtig, sich seiner eigenen Abhängigkeit bewusst zu werden. Dankbarkeit ist ein Bollwerk gegen Überheblichkeit, Selbstüberschätzung und Machbarkeitswahn. Alles, was Gott geschaffen hat, ist gut, schreibt Paulus. Seine Worte lenken den Blick auf Gott, von dem alles kommt. Sie erinnern mich daran, dass ich trotz allen Könnens, allen Einsatzes und Fleißes immer beschenkter und empfangender bin. Wer darüber nachdenkt, wird dankbar. Unter Christen sollten Undankbarkeit und Unzufriedenheit keinen Raum bekommen. Auch Anspruchsdenken und die Angst, zu kurz zu kommen, sollte keinen Platz haben. Nichts ist verwerflich, was mit Danksagung empfangen wird. Wir dürfen mit dankbarem Herzen genießen. Gottes gute Gaben dürfen wir für uns nutzen. Das schließt einen verantwortlichen Umgang mit ihnen ein. Jesus ist ihr Vorbild und Kraft. Er sagt Dank, als er bei der Speisung der 5000 die 5 Brote und 2 Fische nimmt. Die übrigen Brocken lässt Jesus einsammeln. Nichts ist verwerflich, was mit Danksagung empfangen wird. Jesus dankt, als er beim Mahl mit seinen Jüngern das Brot bricht und den Kelch reicht. Danksagung, Eucharistie, wird das Mahl des Herrn auch genannt. Ich danke Gott für seine unaussprechliche Gabe,

Ich danke ihm für das Leben und Wirken seines Sohnes Jesus Christus. Er hat sich geschenkt. Er hat sich aufgeopfert für die Welt und jeden und jede von uns. Durch ihn bekommen Menschen Anteil am wahren, am ewigen Leben. In seiner Nachfolge erkenne ich als Christ meine Verantwortung. Ich trage Verantwortung im Blick auf den Umgang mit Gottes guter Schöpfung, im Blick auf seine Gaben, gerade auch im Blick auf die Lebensmittel. Jede Mahlzeit, die ich zu mir nehme, ist im Grund ein Fest am Gabentisch Gottes. Sie ist nicht nur Gelegenheit zum Aufdanken, zur Stärkung und zum Genießen. Sie ist immer auch eine gute Gelegenheit zum Danken. So wird jedes Tischgebet zu einem kleinen Erntedankfest. Ich trete in eine Gottesbeziehung ein. Ich heilige mich, indem ich mich meinem Herrn anvertraue. Alles, was zu meinem Leben gehört, auch die Lebensmittel, sollen Gott dargebracht und dann wieder dankbar von ihm empfangen werden. Vom Wort Gottes geleitet, will ich dann auch die Hände öffnen, um mit denen zu teilen, die weniger haben als ich. Für mich sind diese Gedanken gut in einem Lied zusammengefasst. Der Dichter Martin Rinkhardt hat in der Zeit des Dreißigjährigen Krieges folgende Zeilen verfasst. Er tat es in einer Zeit großer Hungersnot. Er lebte aus dem Vertrauen zu Gott, dem Geber aller Gaben. Das machte ihn dankbar. Und so schrieb er: Nun danket alle Gott mit Herzen, Mund und Händen, der große Dinge tut an uns und allen Enden. Sollte ich in unserer Zeit, der ich zumindest in unserem Breiten im Überfluss lebe, dies nicht auch tun?

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1: 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Dankbarkeit ist eine große Kraft. Sie verändert die innere Haltung. Wer dankbar ist, geht anders durchs Leben, leichter und zuversichtlicher. Davon ist die Autorin Sabine Langenbach überzeugt. In ihrem Buch »Die Brille der Dankbarkeit« erzählt sie persönliche Geschichten und ermutigt dazu, den Blick auf die schönen Augenblicke im Alltag zu richten. Was sie selbst auf die Spur der Dankbarkeit gebracht hat, das hören Sie heute im Lesezeichen. Herzlich willkommen, sagt Simone Nickel.

0: Sabine Langbach ist Journalistin, Referentin und Autorin. Sie ist verheiratet und Mutter von zwei Kindern. Im April 1998 verändert sich ihr Leben. Ihre Tochter Birte kommt mehrfach behindert und blind zur Welt. Es gibt viele Herausforderungen zu bewältigen. Doch Sabine Langbach trifft eine bewusste Entscheidung. Sie schaut auf das Gute, auf das, wofür sie dankbar sein kann. Und entdeckt dabei immer wieder Gott sei Dank-Momente. Diese Erfahrungen gibt sie gerne an andere weiter. 2020 startet sie ihren YouTube-Kanal. Später kommt noch ihr Podcast, die Dankbarkeitsbotschafterin, hinzu. Frisch von der Leber weg erzählt sie Erlebnisse aus ihrem Alltag. Das tut sie auch in mehreren Büchern. 2026 erscheint ihr Lesebuch »Die Brille der Dankbarkeit« mit vielen lebensnahen Beiträgen. Kostproben daraus liest Sabine Langbach nun selbst. Sie schildert, wie ihre Geschichte mit der Dankbarkeit begann.
1: Kreißsaal St. Vinzenz Krankenhaus Altena in Westfalen. 14. April 1998 gegen 0.50 Uhr. Gerade ist unser zweites Kind auf die Welt gekommen. Ganz schnell, unkompliziert. Ein Mädchen, ruft die Hebamme, ein wunderschönes Mädchen. Dann liegt Birte auf meinem Bauch. Ein herrliches Gefühl. Aber eins kommt mir mitten in diesem Glücksmoment merkwürdig vor. Birte schaut mich nicht an. Die Augenlider liegen eng aufeinander. Kein Blinzeln. Nichts. Meinem Mann scheint nichts aufzufallen. Oder sagt er nur nichts? Hoffentlich hat sie überhaupt Augen, schießt es mir durch den Kopf. Sofort schäme ich mich für diesen Gedanken. Was soll schon sein? Bei ihrem Bruder, der nur 16 Monate älter ist, ist doch auch alles in Ordnung. Nur ein paar Stunden später erfolgt die routinemäßige Untersuchung durch die resolute Kinderärztin. Es tut mir weh, mit ansehen zu müssen, wie sie nicht gerade zärtlich mit Wattestäbchen und ihren Fingern an Birtes Augen herummacht. Auch mit mir geht sie wenig empathisch um. Frisch entbunden schickt sie uns zum Kinderkrankenhaus. Auftakt für einen Krankenhaus- und Ärztemarathon. Immer wieder höre ich die Frage, hast du gewusst, dass du ein behindertes Kind bekommst? Nein, nichts hat darauf hingewiesen. Alles war unauffällig. Aber auch wenn wir in den ersten Schwangerschaftswochen von Birtes Behinderung erfahren hätten, wäre Abtreibung für uns keine Option gewesen. Das hätte komplett gegen unsere Überzeugung gesprochen, dass jeder Mensch von Anfang an ein liebevoller Gedanke Gottes ist. Daran kann keine Behinderung etwas ändern. Ich bin wirklich dankbar, dass ich eine unbeschwerte, glückliche Schwangerschaft mit großer Vorfreude erleben konnte. Umso mehr tobt jetzt das Gefühlschaos in mir. Einerseits die Freude über unser Überraschungskind Birte. Auf Niklas haben wir länger gewartet. Keiner hatte damit gerechnet, dass wir so schnell wieder schwanger werden würden. Andererseits ist da die Sorge, was alles auf uns zukommen wird. Warum? Diese Frage schwirrt mir im Kopf herum und zieht mich herunter. Ich überlege, ob ich während der Schwangerschaft irgendetwas getan oder eingenommen haben könnte, was die Behinderung ausgelöst hat. Mir fällt nichts ein. Warum? Frage ich auch Gott. Als Christin ist er für mich die erste Adresse für diese Frage. Warum lässt er unsere Birte mit einer Behinderung auf die Welt kommen? Habe ich nicht genug oder nicht richtig geglaubt? Ich erschrecke über mich selbst. Solche Überlegungen passen gar nicht zu meinem Gottesbild. Ich bin zutiefst davon überzeugt, dass Gott der liebende Vater im Himmel ist, der es immer gut mit mir und allen Menschen meint, weil er die Liebe ist. Familie, Freunde und Bekannte wollen uns Mut machen. Das wird schon wieder. Die haben bestimmt nicht richtig untersucht. Auch Bibelverse bekommen wir als Ermutigung gesagt, wie diesen. Denen, die Gott lieben, dienen alle Dinge zum Besten. Aus dem Römerbrief, Kapitel 8, Vers 28. Ja, das ist gut gemeint. Aber jetzt ist dieser Satz kein Balsam für die Seele, sondern er brennt wie Salz in einer Wunde. Ich muss doch erst mal verarbeiten und ein Ja dazu finden, dass mit einem Mal alles anders ist. Wie daraus das Beste werden sollte, kann ich jetzt beim besten Willen nicht sehen. Später versöhne ich mich übrigens mit diesem Satz, weil ich im Rückblick gesehen habe, was Gutes entstanden ist. Das Warum bestimmt meine Gedanken. Wie an diesem Abend, den ich nicht vergessen werde. Mein Mann Frank und ich sind schon im Bett. Unsere Birte, gerade ein paar Wochen alt, schlummert friedlich neben uns in ihrem Babybett. Ich schaue zu ihr herüber. Mein Herz platzt fast vor Liebe und gleichzeitig vor Sorge. Warum, Gott? Seufze ich vor mich hin. Irgendwie kann ich das alles nicht fassen. Frank hat meinen Seufzer gehört. Leise, aber sehr bestimmt sagt er, das Warum-Fragen bringt uns nicht weiter. Es ist besser, wir nehmen es an, wie es ist, und machen das Beste daraus, für Birte und für uns alle. Mir kommen die Tränen, ihm auch. Ich weiß, das ist der richtige Weg. Aber bis die Entscheidung vom Kopf ins Herz gerutscht ist, braucht es noch ein paar Tage. Und dann wird mir mit einem Schlag klar, wie mich das ständige Warum ausgebremst, gequält, handlungsunfähig gemacht hat. Es kostet unnötige Kraft, gegen etwas zu rebellieren, das ich nicht ändern kann. Also weg mit dem Warum. Das hat nichts mit Resignation, Kopf in den Sand stecken, schönreden oder nicht wahrhaben wollen zu tun. Im Gegenteil. Wir stellen uns der Realität. Es ist, wie es ist. Wir nehmen die Herausforderung an, legen nicht die Hände in den Schoß. Wir suchen nach Möglichkeiten und Wegen, wie wir Birte so unterstützen und fördern können, dass sie ein möglichst selbstbestimmtes und vor allem glückliches Leben führen kann und dabei keiner in der Familie zu kurz kommt. Durch das Annehmen fällt das Lähmende von mir ab. Dafür breitet sich in mir ein Friede aus, den ich als liebevolles Geschenk Gottes empfinde. Jetzt habe ich wieder Hoffnung. Nach vielen Untersuchungen gibt es endlich eine Diagnose. Beidseitige Anophthalmie. Das heißt, Birte hat keine Augäpfel und auch alles, was im Gehirn mit dem Sehen zu tun hat, ist nicht vollständig entwickelt. Mir wird klar, mein schamvoller Blitzgedanke im Kreissaal war wie eine gnädige Vorwarnung vom Chef der Welt. Keiner kann uns zu diesem Zeitpunkt sagen, wie sich Birte weiterentwickeln und welche Handicaps sie haben wird. Dafür gibt es viel zu viele unterschiedliche Verläufe bei dieser Art von Behinderung. Wir bleiben dabei. Wir nehmen das alles an und schauen nach vorne. Die Tage sind reich gefüllt. Therapeuten und Arztbesuche und Frühförderung mit Birte, Betreuung in dieser Zeit für Niklas organisieren, der anfänglich noch nicht in den Kindergarten geht. Wie dankbar bin ich für die Nachbarinnen, die ihre Hilfe anbieten und stundenweise auf Niklas aufpassen. Nicht nur, wenn ich mit Birte Termine habe, auch damit ich mich zwischendurch mal ausruhen kann. Ich komme mir vor wie eine Jongleurin, die alle Bälle in der Luft halten muss. Erstaunlicherweise klappt es. Was mir Mühe macht, sind Treffen mit anderen Familien, die Kinder in Birtes Alter haben. Stolz erzählen Väter und Mütter, was ihre Sprösslinge alles schon gelernt haben, robben, drehen, krabbeln. Birte ist noch nicht so weit. Dass sie nicht gleichziehen kann, ist mir klar. Viel schlimmer ist die bange Frage, die in solchen Momenten regelmäßig hochkommt. Was wird sie schaffen? Wie komplex ist ihre Behinderung? Ich spüre deutlich, dass das Vergleichen mich herunterzieht. Es schürt meine Ängste, macht mich unzufrieden und traurig. Das will ich nicht. Birte ist so, wie sie ist, liebenswert, wundervoll, ein Geschenk Gottes. Der Wert eines Menschen hängt doch nicht davon ab, ob irgendwelche Entwicklungstabellen eingehalten werden. In mir reift der Entschluss, dass ich ab sofort in Vergleichssituationen genau daran denken will. Statt traurig zu sein, weil Birte mit den anderen Kids von der Entwicklung her nicht mithalten kann, will ich dankbar und stolz sein auf sie. Denn sie hat schon so vieles geschafft. Manches entgegen der Prognosen der Therapeuten und Ärzte. Und es funktioniert tatsächlich. Mit dieser Einstellung machen mir Familientreffen und Krabbelkreis kaum noch Mühe. Diese dankbare Haltung übernehme ich unbewusst in alle Alltagssituationen. Das macht mich zufriedener mitten im alltäglichen Chaos. Ach, die Arme, höre ich häufig, wenn ich von Birte erzähle. Ja, sie ist blind, kann noch nicht alleine stehen, aber an der Hand oder dem Rollator gehen, auf längeren Strecken ist sie auf den Rolli angewiesen. Sie versteht alles, kann sich zwar sprachlich nicht so gut ausdrücken, dafür aber bestens mit Mimik und Gestik. Für jeden, der ohne Beeinträchtigung lebt, mag das erstmal schrecklich klingen. Aber Birte kennt es nicht anders. Und ihre Handicaps halten sie nicht davon ab, vor Lebenslust und Lebensfreude zu sprühen. Sie ist, wie jeder Mensch, einzigartig und besonders. Sie nimmt ihre Umwelt ganz anders wahr als ich und spürt so manches, was ich übersehe oder überhöre. Arm ist Birte wirklich nicht. Sie kann etwas, das nicht jedem geschenkt ist. Sie sieht mit dem Herzen. Unvergesslich bleibt mir eine Begegnung in der Altenaer Fußgängerzone. Birte war damals 4 Jahre. Plötzlich steht ein Mann vor Birtes Buggy. Er trägt schmuddelige Kleidung. Seine Hände sind offensichtlich schon lange nicht mehr mit Wasser und Seife in Berührung gekommen. Ganz freundlich fragt er, darf ich Ihrer Tochter die Hand geben? Ich bin total perplex. Was will der von Birte? Während ich noch um passende Worte ringe, streckt Birte dem Mann schon ihre Hand entgegen. Ein Strahlen geht über sein Gesicht. Er nimmt ihre Hand und drückt sie. Birte freut sich auch, lächelt ihn an. Der Unbekannte verabschiedet sich und geht. Und ich stehe da und denke, was war das jetzt? Viele Jahre später, als ich an einem Vortrag über den Wert jedes Menschen arbeite und dass ich niemanden sofort in eine Schublade stecken will, erinnere ich mich an dieses Erlebnis. Und plötzlich verstehe ich, dass Birte mir in diesem Moment das vorgelebt hat, was ich zwar schon immer gepredigt, aber offensichtlich noch nicht wirklich verinnerlicht hatte. Lass dich nicht von Äußerlichkeiten beeinflussen. Niklas und Birte machen unser Leben reicher. Ich bin dankbar für die beiden. Wir haben unser Leben auf unsere besonderen Bedürfnisse und Grenzen eingestellt. Das heißt nicht, dass immer alles easy ist. Familienleben ist immer mit Action und Kraftaufwand verbunden. Mit einem besonderen Kind, ich wähle diese Bezeichnung bewusst und sage nicht mehr gerne mehrfach behindert, erst recht. Aber zum Schwächeln ist im Alltag bei uns keine Zeit. Auch nach vielen durchwachten Nächten, weil Birte nicht mehr schlafen will oder kann. Immer wieder muss ich mich auch für Birtes Rechte und ihr Weiterkommen einsetzen. Bei Behörden, Ärzten, Therapeuten, Krankenkasse, Kindergarten und Schule. Für mich ist das selbstverständlich. Aber es kostet Kraft. Mitten im Gewühl merke ich es nicht. Aber im Nachhinein wird mir klar, dass ich weitermachen konnte, ist ein Geschenk. Gott sei Dank dafür. Ein besonderes Kind verändert das Leben komplett. Es ist alles ein bisschen anstrengender, als es ohnehin ist, wenn man Eltern wird. Und ja, ich bin auch immer wieder an meine Grenzen gekommen. Aber ich liebe mein Leben, meine Familie genauso, wie es ist. Heute ist Birte Ende 20 und eine junge Frau voller Lebensfreude, nicht trotz, sondern mit ihren Handicaps. Seit einigen Jahren lebt sie im Wohnheim des Blindenwerkes Westfalen. Ihr Auszug und das Loslassen waren für mich nicht einfach. Aber es war genau das Richtige für uns alle. Sie hat schließlich auch ein Recht auf ein Leben, das nicht nur von Mutter und Vater bestimmt wird. Durch Birte hat mein Leben Tiefgang bekommen. Ohne sie wäre ich heute nicht die, die ich bin. Und erst recht nicht die Dankbarkeitsbotschafterin. Im Mai 2020 habe ich diese Bezeichnung für mich gefunden, als ich nach einem Titel für meinen YouTube-Kanal gesucht habe, über den ich meinen Montagsimpuls verbreiten wollte. Die Wahl fiel auf die Dankbarkeitsbotschafterin, weil das bestens zusammenfasst, was ich weitergeben möchte. Dankbarkeit als Lebenshaltung macht das Leben leichter. Beim Dankbarsein und Bleiben hilft mir der Blick durch die Brille der Dankbarkeit. Diese gedankliche Sehhilfe ermöglicht es mir, selbst in schweren Momenten noch etwas Gutes, Tröstliches zu entdecken. Je länger ich sie nutze, desto schneller entdecke ich das Gute und erlebe Gott sei Dank-Momente. Beim Zeitung- oder WhatsApp-Statusmeldungen lesen, beim Einkaufen, durch Begegnungen oder andere Alltagssituationen. Was ich schon alles mit der Brille der Dankbarkeit erlebt habe, erfährst du jetzt.

Dankbar denken statt Sorgen machen. Mit Sorgen ist es wie mit Nudeln. Man macht sich meistens zu viele. An diesen schlauen Spruch musste ich neulich gleich mehrmals denken. Zum einen beim Nudeln kochen und zum anderen, weil ich mir mal wieder zu viele Sorgen gemacht habe. Dabei will ich mich doch gar nicht mehr sorgen. Ich weiß ja, dass ich damit nichts verändern kann und ich dadurch aus dem Blick verliere, wofür ich dankbar sein kann. Aber manchmal gewinnt das Sorgenmachen trotz besseren Wissens die Oberhand. Dieses Mal war der Auslöser eine E-Mail aus dem Wohnheim, wo unsere Birte lebt. Man teilte mir mit, dass sie krank sei. Nichts Dramatisches, nur eine dicke, fette Erkältung. Erst dachte ich, dass ich das Sorgen im Griff hätte und völlig gechillt wäre. Es war ja nicht das erste Mal, dass Birte dort krank geworden ist. Von daher hatte ich doch schon erlebt, dass das weder für das Mitarbeiterteam noch für Birte ein Problem war. Im Gegenteil, Birte hatte die Sonderbetreuung sogar noch genossen. An dieser Stelle mal ein großes Dankeschön an alle Mitarbeiterinnen und Mitarbeiter, dass sie sich mit viel Herzblut um die Bewohnerinnen und Bewohner kümmern. Trotzdem dachte ich immer wieder, wird alles klappen? Haben die Mitarbeiter genügend Zeit für sie? Gerne hätte ich sie jetzt bei mir gehabt. Das einzige Mittel, das gegen das Sorgen half, war, dass ich mir vor Augen geführt habe, dass Birte in den besten Händen ist. Sie wird gut versorgt. Ich habe gebetet und gedankt, dass sich gut um Birte gekümmert wird und dass ich mich nicht sorgen will. Es ging ihr schnell wieder gut. Als ich sie dann ein paar Tage später über das Wochenende abholte, spiegelte mir Birtes ganzes Wesen, dass sie wieder fit und komplett zufrieden war. Ich hatte mich mal wieder völlig unnötig gesorgt und mir das Leben selbst schwer gemacht. Aber immerhin ist mir noch mal ganz deutlich geworden, wie dankbar ich sein kann, dass sich Birte im Wohnheim wohlfühlt, dass sie hier, wie jede andere in ihrem Alter, auch ein Leben führen kann, in dem nicht nur wir als Eltern sie begleiten, sondern dass sie ihren eigenen Lebensbereich hat. Nicht nur, weil das der ganz normale Lauf der Dinge ist, dass Kinder das Elternhaus verlassen, sondern auch, weil wir Eltern ja nicht ewig für sie da sein können. Ich habe meine Zweifel, ob ich es schaffen werde, demnächst weniger Nudeln in den Kochtopf zu werfen. Aber was das Sorgen angeht, da bin ich auf einem guten Weg, dass es weniger wird. Zum Nachdenken. Im Wort Gedanken steckt Danken. Wenn ich mir zu viele Gedanken mache, lenke ich meine Aufmerksamkeit auf das Danken.

Herbst in Ostfriesland. Die Herbstsonne strahlt auf den Marktplatz der Stadt Norden. Immer wenn ich hier bin, muss ich samstags über den Markt bummeln. Vor allem im Herbst kann ich mich nicht satt sehen an den Ständen, die kunstvoll Möhren, Kürbisse, Porree und Kartoffeln arrangiert haben. Musikalisch untermalt wird mein Marktbesuch dieses Mal von dem Glockenspiel, das zur Ludgeri-Kirche gehört. Viermal am Tag erschallt vom Glockenturm ein Lied, passend zum Kirchenjahr. Schon nach den ersten Tönen erkenne ich, wir pflügen und wir streuen den Samen auf das Land. Leise singe ich den Refrain mit. Alle gute Gabe kommt her von Gott, dem Herrn. Drum dankt, dem dankt, drum dankt, dem dankt und hofft auf ihn. Ich denke, ja, genau so ist es und gehe schmunzelnd weiter. Da fällt mir ein Marktstand mit Sweatshirts ins Auge. Ich bleibe stehen, sehe mir die Teile genauer an. Aus dem Augenwinkel nehme ich wahr, wie die Händlerin sich an mich heranpirscht. Bevor sie etwas sagen kann, drehe ich mich zu ihr um und sage freundlich, ich schaue nur mal durch, danke. Schnippisch antwortet sie, ja, ja, das sagen alle und dann kaufen sie nichts. Ich wundere mich über den Ton, schließlich bin ich eine potenzielle Kundin. Aber schon sagt sie in einem etwas versöhnlicheren Ton, ach, das war nur Spaß. Das Leben ist ja beschissen genug. Da muss man ja auch mal einen Spaß machen. Ich bin perplex. Und schon kommt mir ganz ungefiltert über die Lippen, was ich gerade denke. Ich finde nicht, dass das Leben nur beschissen ist. Es kommt darauf an, welche Brille man aufhat. Ja, ja, die rosarote Brille, kommt es von der Markthändlerin. Dabei verdreht sie theatralisch die Augen. Nein, antworte ich schmunzelnd. Ich meine die Brille der Dankbarkeit. Und während nun sie erstaunt ist, wünsche ich ihr beim Weitergehen einen schönen Tag. Soll sie ruhig mal nachdenken, was ich mit der Brille der Dankbarkeit gemeint habe. Zumindest bis die nächste Kundin kommt, die vermutlich auch nur gucken will.

nicht mitmeckern müssen. Lilo geht stramm auf die 100 zu. Erst seit ein paar Jahren lebt sie im Seniorenheim. Früher haben wir uns jeden Sonntag im Gottesdienst getroffen. Es war unser liebgewonnenes Ritual, dass wir uns dann immer herzlich und fest in den Arm genommen haben. Darauf haben wir uns beide immer besonders gefreut. Die Gottesdienstbesuche sind für sie schon lange nicht mehr möglich. Unsere Umarmung fehlt mir bis heute. Viel zu selten besuche ich sie. Dabei tut mir die Zeit mit ihr immer gut. Einmal saßen wir in ihrem Zimmer und sie erzählte vom Mittagessen. Mal wieder hatten ihre Tischnachbarn über das Essen gemeckert. Ja, es schmeckt nicht immer so gut, gab Lilo zu. Und dann ergänzte sie lachend, aber hat es bei mir zu Hause immer geschmeckt? Nein, auch nicht. Das Meckern mag sie überhaupt nicht. Wenn es ihr zu viel wird, geht sie einfach auf ihr Zimmer. Ich bin dankbar, dass ich nicht mitmeckern muss, erklärt Lilo in ihrer ruhigen, weisen Art. Dabei hätte sie selbst genügend Gründe zu meckern, fernab von der Qualität des Mittagessens. Sie ist fast blind. Die meisten ihrer Freunde sind schon längst gestorben. Ihre Kinder wohnen weiter weg. Ihr Gedächtnis ist nicht mehr das Beste. Aber Lilo strahlt eine tiefe Zufriedenheit aus. Bei einem anderen Besuch sprachen wir über ihr hohes Alter. Ich hätte nie gedacht, dass ich so alt werde, sagte sie halb entrüstet, halb belustigt. Das erinnerte mich an eine Harvard-Studie, von der ich gerade gelesen hatte. Darin wurde belegt, dass Dankbarkeit die Sterblichkeit um 9% senkt. Davon erzählte ich ihr und kommentierte lachend, jetzt weißt du, warum du so alt geworden bist. Am Ende meiner Besuche beten wir immer. Es wundert nicht, dass das Danken bei ihr im Vordergrund steht. Dankbarkeit und Gottvertrauen. Das hat Lilo in ihren fast 100 Lebensjahren in guten und vielen schweren Zeiten eingeübt und verinnerlicht. Auch wenn sie es nicht gerne hört, sie ist für mich ein großes Vorbild.

Sabine Langenbach las aus ihrem Buch Die Brille der Dankbarkeit. Die Autorin, Referentin und Podcasterin erzählt offen aus ihrem Leben und lenkt den Blick auf die guten Momente im Alltag. Dabei teilt sie auch praktische Tipps, wie man Dankbarkeit einüben kann. Das gebundene Lesebuch enthält viele weitere kurze Beiträge. Wir konnten Ihnen heute nur eine kleine Auswahl daraus vorstellen. Das Buch Die Brille der Dankbarkeit ist im Neufeld Verlag erschienen und kostet 18 Euro. In unserem Online-Shop ist es erhältlich. 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Ich wünsche Ihnen, dass Sie heute noch mindestens einen Gott sei Dank Moment erleben. Tschüss, sagt Simone Nickel.

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1: Vater, ich habe etwas Angst vor dieser Nacht. Bestimmt werde ich immer wieder aufwachen. Träume, wildes Zeug. Mein Schlaf ist so unruhig gewesen die letzten Nächte. Was, wenn es wieder so ist? Bitte schenke mir heute Nacht Ruhe. Gib mir tiefen und festen Schlaf, dass ich erholt aufwachen kann. Egal, was in meinem Kopf für ein Sturm tobt, du hast bewiesen, dass du jeden Sturm stillen kannst. Ein Wort von dir genügt. Und ich will auf dich schauen, nicht auf die Wellen. Ich will auf deine Stimme hören, nicht auf den peitschenden Wind. Ich will deinem Wort glauben und nicht der Erfahrung der letzten Nächte. Danke, dass du Schlaf erfunden hast. Ich lege mich ganz in deine Hände, Jesus. Du bist der Herr, und diese Nacht gehört dir.

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2: Sie hören einen Gottesdienst der landeskirchlichen Gemeinschaften des Bezirks Wittenberg und der evangelischen Kirchengemeinde Kemberg aus der Stadtkirche St. Marien in Kemberg. Die Predigt von Pfarrer Nathanael Schulz und Pastor Benjamin Rönsch steht unter dem Thema Unglaublich, aber wahr. Sie bezieht sich auf einen Text aus dem Neuen Testament der Bibel, Matthäusevangelium Kapitel 15, Verse 21 bis 28.

Zu unserem Gottesdienst begrüße ich Sie herzlich aus der evangelischen Kirchgemeinde in Kemberg. Kemberg ist ein beschauliches Städtchen am Rande der Dübner Heide zwischen Lutherstadt-Wittenberg, Dessau und Bitterfeld. Als landeskirchliche Gemeinschaft des Bezirkes Wittenberg sind wir heute zu Gast in der evangelischen Kirchgemeinde hier in Kemberg und wir feiern gemeinsam einen Gottesdienst. Wir befinden uns in der Stadtkirche St. Marien, die 1346 geweiht wurde. In der Reformation um 1517 spielte diese Kirche eine bedeutende Rolle. Laut Überlieferung hat Martin Luther 14 Mal hier gepredigt. Wenig später bekam Lukas Cranach der Jüngere den Auftrag, für diese Kirche einen Altar zu schaffen. Dieser wurde leider 1994 durch einen Schwelbrand teilweise zerstört und ist 2002 durch einen modernen Altar ersetzt worden. Die übrig gebliebenen Teile sind noch immer zu besichtigen. Was für ein Geschenk, dass wir sowohl in dieser geschichtsträchtigen Kirche als auch am Radio, Fernsehen und im Internet diesen Gottesdienst gemeinsam erleben. Schön auch, dass uns die Kantorei, die Band, der Flöten- und der Bläserchor aus dem Kirchspiel Kemberg diese besondere Zeit festlich und fröhlich gestalten. Der dreieinige Gott hat uns eingeladen. In seinem Namen sind wir zusammen. Im Namen des Vaters, der uns liebt. Im Namen von Jesus, seinem Sohn, der unsere Schuld auf sich genommen hat. Und im Namen des Heiligen Geistes, der uns hilft, das Unverständliche zu verstehen. So feiern wir diesen Gottesdienst im Namen Gottes, des Vaters, des Sohnes und des Heiligen Geistes. Amen. Dieser Gottesdienst steht unter dem Thema Unglaublich. Unglaublich die Geschichten, die Gott mit Menschen schreibt. Unglaublich die Geschichte, die Gott in vielen Jahren mit dem ERF und seinen vielen Hörerinnen und Hörern geschrieben hat und immer noch schreibt. Unglaublich auch die Berichte, von denen die Bibel erzählt. Eine dieser unglaublichen Geschichten wird Inhalt der Predigt sein, die wir in diesem Gottesdienst hören. Der Liederdichter Paul Gerhardt aus dem 17. Jahrhundert hat 15 Kilometer von hier entfernt in Gräfenhainichen eine Zeit lang gelebt und gewirkt. Er verfasste folgendes Lied, das wir nun im Wechsel mit der Kemberger Kantorei singen. Die Gemeinde beginnt nach einem kleinen Vorspiel der Bläser die erste Strophe und sie singt dann die erste Strophe mit dem Bläserchor gemeinsam. Ich singe dir mit Herz und Mund.

0: Seit Jahrtausenden haben Menschen in Gebeten ihre Gefühle und Gedanken ausgedrückt. Besonders in schweren Zeiten sind die Ventile, durch die unsere Not an Gottes Ohr dringen kann. Aber auch Freude und Dankbarkeit findet Ausdruck in den alten Liedern der Bibel. Davon spricht der 138. Psalm, den wir jetzt im Wechsel beten. Ich beginne und die Gemeinde liest die eingerückten Verse. Ich danke dir von ganzem Herzen. Vor den Göttern will ich dir Lob singen.
1: Ich will anbeten zu deinem
0: Namen preisen für deine Güte und Treue, denn du hast dein Wort herrlich gemacht um deines Namens willen. Wenn ich dich anrufe, so erhörst du mich und gibst meiner Seele große Kraft. Dass sie hören das Wort deines Mundes. Sie singen von den Wegen des Herrn, dass die Herrlichkeit des Herrn so groß ist. Wenn ich mitten in der Angst wandle, so erquickst du mich und reckst deine Hand gegen den Zorn meiner Feinde und hilfst mir mit deiner Rechten.

Psalm ist ein Loblied Davids. Er findet es unglaublich, wie ihm geholfen wurde. Auch uns hat Gott wunderbare Dinge getan. Sogar seinen Sohn hat er für uns gegeben, damit wir Ewigkeit erlangen. Von dieser Ewigkeit wollen wir jetzt singen, denn sie ist unser Ziel, da sind wir zu Hause.

Gott ist da. Und mit ihm dürfen wir reden. Und das wollen wir jetzt tun. O allmächtiger Gott, himmlischer Vater, wir danken dir für diesen Morgen, den du uns schenkst. Du möchtest uns begegnen, jedem von uns. Du weißt, wie wir heute gekommen sind, mit Freud oder Leid. Herr, wir kommen zu dir unter dein Kreuz und legen alles ab, was uns beschwert.

0: begegne uns durch Jesus, deinen Sohn, der mit dir und dem Heiligen Geist lebt und regiert von Ewigkeit zu Ewigkeit. Amen.
1: Das Evangelium des heutigen Sonntags erzählt von einer Begegnung mit Jesus. Sie ist die Grundlage für die anschließende Verkündigung und steht in Matthäus 15, 21 bis 28. Und Jesus ging weg von dort und entwich in die Gegend von Tyros und Sidon. Und siehe, eine kanaanäische Frau kam aus diesem Gebiet und schrie: Ach Herr, du Sohn Davids, erbarme dich meiner. Meine Tochter wird von einem bösen Geist übel geplagt. Er aber antwortete ihr kein Wort. Da traten seine Jünger zu ihm, baten ihn und sprachen: Lass sie doch gehen, denn sie schreit uns nach. Er antwortete aber und sprach: Ich bin nur gesandt zu den verlorenen Schafen des Hauses Israel. Sie aber kam und fiel vor ihm nieder: Herr, hilf mir! Aber er antwortete und sprach: Es ist nicht recht, dass man den Kindern ihr Brot nehme und werfe es vor die Hunde. Sie sprach: Ja, Herr, aber doch essen die Hunde von den Brosamen, die vom Tisch ihrer Herren fallen. Da antwortete Jesus und sprach zu ihr: Frau, dein Glaube ist groß, dir geschehe, wie du willst. Und ihre Tochter wurde gesund zu derselben Stunde. Gemeinsam mit der weltweiten Christenheit bekennen wir nun unseren christlichen Glauben mit folgendem Lied: Wir glauben Gott im höchsten Thron.

Die Gnade unseres Herrn Jesu Christi und die Liebe Gottes und die Gemeinschaft des Heiligen Geistes sei mit uns allen. Amen. Herr, sprich nur ein Wort, so wird unser Herz heil. Amen. Liebe Gemeinde, unglaublich, so lautet das Thema des ERF. Unglaublich, so lautet auch die Überschrift über unserem heutigen Predigttext. Jesus und die kananäische Frau. Eine ganz besondere, spezielle Geschichte. Eine Geschichte mit einem Happy End. Jesus heilt eine Tochter. Aber bevor es soweit war, müssen wir uns über Jesus wundern, wie er mit dieser Frau umging. Wer die Geschichte zum ersten Mal hört, der ist leicht irritiert, um nicht zu sagen schockiert. Und er fragt sich zu Recht, was ist denn mit Jesus los? Ist er mit dem falschen Bein aufgestanden? Hat er einen schlechten Tag? War er müde, abgekämpft, genervt? Was hat ihn nur geritten, eine hilflose Frau so abzuservieren, die mit einer großen Not zu ihm kam? Unglaublich. Hatte Jesus doch immer wieder gesagt, kommet her zu mir alle. Bringt mir eure Not. Ich möchte mich darum kümmern. Sie von euch nehmen. Die Geschichte heute, der Predigttext, der passt so ganz und gar nicht in dieses Bild von Jesus. Ein Jesus, der Menschen in Not abweist. Schon im Kindergottesdienst haben wir vernommen, Jesus liebt alle. Er möchte unser Freund sein. Er möchte uns nahe sein. Nur aus diesem Grund hat er sein himmlisches Zuhause verlassen und ist Mensch geworden. Einer von uns. Der Immanuel, der mit uns sein möchte, unter uns, neben dir. In so vielen Geschichten wird uns berichtet, was für ein großes Herz Jesus besaß. Ja, wie barmherzig er mit den Menschen umging. Er sah, nahm wahr, ging auf die Menschen zu, auch auf die, die andere mieden. Er machte keinen Bogen um die Blinden, um die Bettler. Er mied nicht die Aussätzigen und Besessenen. Er ignorierte auch nicht die Sünderin oder die Kinder. Er ließ sich von der blutflüssigen Frau berühren. Er sprach mit der Frau am Jakobsbrunnen. Immer und immer wieder sehen wir, Jesus liebt Menschen. Und gerade die, die in Not geraten sind. Er ist der Jesus, der Jeschua, der Helfer, für den es keine hoffnungslosen Fälle gibt. Selbst den toten Lazarus konnte er aus dem Totenreich erwecken. Auf die Frage, warum er das alles tat, sprach er immer wieder, das ist meine Mission. Dazu bin ich gekommen. Ich bin der Herr, dein Arzt, ganz egal, ob du ein körperliches oder seelisches Leid hast oder die Not eines anderen mit dir bringst. Und jetzt kommt unser Predigttext und er sprengt dieses Bild von Jesus. Unglaublich. Wie konnte einer Frau, die ihn so verehrte, die ihn als Heiland ansah, so vor den Kopf stoßen, die kalte Schulter zeigen? Wenn ich vor 2000 Jahren jünger gewesen wäre, hätte ich Jesus beiseite genommen und ihm gesagt, so kannst du doch nicht mit dieser Frau umgehen. Siehst du nicht, mit welcher Not sie zu dir gekommen ist? Du kannst doch nicht die Türe vor ihrer Nase zuschlagen. Das ist doch herzlos, lieblos. Unglaublich, Jesus. Dabei beginnt die Geschichte so verheißungsvoll, mit so mutigen Schritten. Jesus zog sich zurück, so beginnt unser Predigttext. Er ging nicht an einen einsamen Ort, wie er sonst zu tun pflegte, wenn er mit seinem Vater zusammen sein wollte, wenn er neue Kraft tankte.
Er ging über die Landesgrenze in das Gebiet von Tyrus und Sidon, einer Region im heutigen Libanon. Das war bekanntermaßen Heidengebiet, phönizische Küstenstädte. Da gab es kaum Juden. Jesus geht dorthin. So als wollte er sagen, ja, auch die Heiden brauchen mich. Auch die Heiden brauchen meine Liebe. Das muss wiederum die Jünger irritiert haben. Hatte er vorher noch gesagt, geht ja nicht zu den Heiden und zieht nicht in die Städte der Samariter. Hier scheint das gar kein Thema zu sein. Jesus geht über die Grenze, so als sei das das Normalste von der Welt. Und später hat er es seinen Jüngern aufgetragen, geht hin in alle Welt und verkündet allen die frohe Botschaft. Jesus geht Schritte in heidnisches Gebiet. Aber dann passiert das Unfassbare. Ein Skandal, ein Eklat, eine Riesenenttäuschung. Von der wird uns Benjamin jetzt berichten.

0: Die Grenzüberschreitung Jesu bleibt nicht unbemerkt. Sie löst in einem verzweifelten Herzen Hoffnung aus. Wenn er den Weg hierher findet, dann findet er womöglich auch den Weg zu mir. Mag sich die Fremde denken, die sich Jesus nähert. Unglaublich, mich begeistert diese Geschichte von dieser Bärenmutter. Und gleichermaßen irritiert sie mich und sie bringt mich aus der Fassung. Ich bringe so einen Hauch norddeutsche Distanz mit mir. Und umso mehr erstaunen mich Menschen, die einfach so, mir nichts, dir nichts, die Grenzen überschreiten und in ein Beziehungsgeschehen hineingelangen. Aber diese Frau in unserer Geschichte hat auch allen Grund dazu. Ich glaube, es ist der Mut der Verzweiflung, der aus ihr herausspricht. Hier spricht der Mut einer Mutter, die um ihr Kind ringt und die bereit ist, alles auf eine Karte zu setzen. Es geht um ihren wertvollsten Schatz und sie kämpft wie eine Bärin. Wer weiß, was sie schon alles ausprobiert hat? Wer weiß, welche Ärzte sie schon konsultiert hat und welche Behandlungsmethoden versagt haben? Ihre letzte Hoffnung klammert sich an diesem ihr fremden Menschen. Aus einer fremden Kultur, aus einer ihr fremden Nationalität. Man hört ihren markerschütternden Schrei, der sich an Jesus wendet. In ihrer größten Not lenkt sie alle Aufmerksamkeit auf sich. Ein Schrei mit der Macht, Grenzen zu überschreiten, in dem all ihr Schmerz, all ihre Hoffnungslosigkeit, all ihre vergeblichen Gebete zu allen möglichen Göttern und alle Heilungsversuche zum Ausdruck kommen. Der Schrei der Ausweglosigkeit, ein Schrei mit der Hoffnung, die Grenze zwischen der Frau und Jesus zu überwinden. Zwischen den Nationen, zwischen den Kulturen, zwischen den Religionen, zwischen den Geschlechtern. Es ist ein Schrei, den wir durchaus auch kennen. Zum Beispiel von unseren Kindern, wenn es darum geht, die Grenze zwischen klein und groß zu überwinden. Oder der Schrei der Menschen, die sich nach Frieden und Heimat sehnen. Oder nach sozialer Gerechtigkeit. Ein Schrei der Ungehörten und der Ausgegrenzten. Herr, erbarme dich, das Kyrie eleison, das sich nach Antwort sehnt. Doch dort, wo ihr nichts anderes mehr übrig bleibt, als bei Gott um Hilfe zu suchen, äußert sich auch tiefster Glaube. Wenn jemand helfen kann, dann er. Unsere Heldin in unserer Geschichte weiß um die Wirksamkeit des göttlichen Medikaments Jesus. Jesus ist für sie nicht einfach nur der Versuch, eine Möglichkeit unter vielen, sondern er ist die reale Aussicht auf Heilung. Und diese Aussicht auf lebensrettende Hilfe lässt sie alle Distanzen überwinden zu diesem ihr fremden Jesus. Unglaublich ihr Kampfeswille und umso unglaublicher die Reaktion Jesu. Er distanziert sich, er geht auf Abstand. Diese Distanz, die die Frau gerade noch überwunden hat, wird scheinbar durch Jesus neu aufgerissen und zu einer unüberwindbaren Grenze vergrößert, indem er seinen Auftrag definiert. Ich bin nur gesandt zu den verlorenen Schafen des Hauses Israels. Das ist das Aus für sie. Es ist schwer, Jesus zu verstehen. Und ich spüre etwas von der Distanz, die viele Menschen zwischen sich und Gott spüren. Eigentlich müsste man doch glauben, dass all die Geschichten und Erfahrungen in einem Christenleben einem Gott näher bringen. Und doch mache ich auch die Erfahrung, dass es nicht immer so ist, dass manche Fragen neue Fragen aufwerfen, vieles unbeantwortet bleibt, Gott in vielem ein Geheimnis bleibt und Gräben wachsen können. Oder dass Schreie, dass Rufe unerhört bleiben, Menschen das Gefühl haben, dass Gebete verhallen und Gott ihnen fremd bleibt. Diese Grenze schmerzt. Warum baut Jesus, der gerade noch die geografische Grenze hin zu der Fremden überschritten hat, nun diese unüberwindbare Mauer auf? Warum baut Gott diese Mauer auf, der doch gerade in Jesus die Grenze zwischen Himmel und Erde überschritten hat? Schmerzhaft wird mir die menschliche Distanz zu Gott bewusst. Wie weit sind wir doch voneinander entfernt? Wie weit haben wir uns voneinander distanziert? Wie sehr hat der Mensch mit Gott gebrochen, dass nun diese unüberwindbare Mauer zwischen ihm und uns liegt? Und auch ich kann sie nicht überwinden. Hilflos stehe ich davor. Herr, erbarme dich. Bleibt es unerhört? So wirkt es in unserer Geschichte. Jesus scheint die Frau einfach zu überhören. Die Reaktion Jesu rüttelt an meinem Bild von ihm. Er wurde mir doch ganz anders vorgestellt. Der eine für alle. Der, der alle Grenzen überwindet. Der mich zum Bruder und Freund macht. Aber das ist es eben nicht immer. Das bittere Gefühl von Grenzen und Distanz, das kennen wir auch. Und das teilen wir mit der Frau in unserer Geschichte. Aber wie reagiert die Frau? Sie geht einfach zu Jesus hin und fällt vor ihm nieder, versperrt ihm den Weg. Herr, hilf mir. Martin Luther sagte, sie ist wie blind. Unbeirrbar stolpert und stürzt sie sich vor diesen Jesus und sucht seine Nähe. Sie trotzt aller Distanz. Natürlich hätte sie empört weggehen können. Was bildet sich dieser Fremde ein? Womöglich hatte sie sogar die Sympathie der Masse auf ihrer Seite. Zumindest die der Jünger scheint es, denn sie bitten Jesus einzugreifen. Sie sind selber irritiert, scheint es. Aber was macht sie? Sie bleibt dran, unbeirrbar. Sie lässt sich nicht ablenken, abwimmeln oder ausgrenzen. Sie sucht die Nähe, versperrt Jesus den Weg. Man hat fast den Eindruck, sie erzwingt eine Reaktion Jesu, lässt ihm keinen Ausweg. Sie akzeptiert die Grenze nicht. Ich glaube, viele wichtige Entdeckungen und Erfindungen gäbe es heute nicht, wenn kreative Köpfe und erfinderische Geister vor den Grenzen ihrer jeweiligen Zeit und Erkenntnis Halt gemacht hätten. Wenn sie diesen Grenzen nicht entgegengetreten wären und diese Grenzen in Frage gestellt hätten. Und so auch unsere Helden. Grenzen sind zum Überwinden da. Und so gibt sie sich in diese Grenzerfahrung hinein. Denn sie weiß, wenn diese Mauer fällt, dann erwartet sie Segen und Heilung für ihre Tochter. Das, wozu niemand zuvor in der Lage war. Unglaublich, diese Frau ist für mich eine Glaubensheldin, die unbeirrbar vor Gott bittet und damit sein Herz berührt. Aber wie geht es weiter? Wie reagiert Jesus? Dazu hören wir noch einmal Nathanael.
1: Jesus hat seine Jünger immer wieder gelehrt, darauf zu achten, was wir sagen und wie wir es sagen. Worte sehr behutsam zu verwenden. Denn wir alle wissen, Worte können aufrichten und heilen. Worte können aber auch verletzen und töten. Darum sollen wir uns vor verbalen Entgleisungen hüten. Aber zu genau so einer kommt es hier in unserem Predigttext. Jesus wird die kananäische Frau nicht los. Er schiebt sie immer wieder von sich, aber die Frau weicht keinen Zentimeter von seiner Seite. Sie lebt das, was in 1. Korinther 13 steht. Sie erträgt alles, sie glaubt alles, sie erduldet alles, sie hält allem stand. Aber was darüber hinaus passiert, die Frau, sie diskutiert mit Jesus. Sie lässt sie nicht so einfach die Butter vom Brot nehmen. Und dann kommt es, dieser verbale Schachzug Jesu, dass er sie mit einer Hündin vergleicht. Ein gängiges Schimpfwort für Fremde und Außenstehende. Jesus sagt, es ist nicht recht, dass man den Kindern ihr Brot nehme und werfe es vor die Hunde. In der Bergpredigt heißt es noch drastischer, ihr sollt das Heilige nicht den Hunden geben, die Perlen nicht vor die Säue werfen. Wow, hat das Jesus wirklich gesagt? Ja, da muss man erst mal schlucken. für heutige Hörer eine unerhörte Frechheit. So eine verbale Entgleisung hätten wir aus Jesu Mund nicht erwartet. Das war nicht die feine englische Art, die wir sonst von ihm gewohnt waren. Spätestens an dieser Stelle hätte die kananäische Frau das Weite suchen können, sich enttäuscht auf den Weg begeben können mit der Anmerkung: Jesus, ich bin enttäuscht von dir. Und ich dachte, du könntest mir helfen. Du wärst der Heiland der Welt, der Arzt der armen Leute. Aber da habe ich mich geirrt. Aber das tut die Frau nicht. Nein, das tut sie nicht. Sie akzeptiert dieses Urteil Jesu. Jesus, nenn mich ruhig eine Hündin, ein Menschen zweiter Klasse. Sag ruhig, ich bin es nicht wert. Ja, ich bin es nicht wert. Aber dann sagt sie einen Satz, der Jesus sprachlos werden lässt. Sie sagt, auch die Hunde essen, was von den Tischen ihrer Herren fallen. Wow. Wir erleben Jesus selten so sprachlos. Hier an dieser Stelle, da sagt diese Frau, ich akzeptiere dein Urteil. Aber ich möchte dennoch, dass du mein Kyrios, mein Herr sein mögest. Und Jesus, was sagt er? Frau, dein Glaube, dein Vertrauen ist groß. Dir geschehe, was du erbeten hast. Und ihre Tochter wurde gesund zu derselben Stunde. Jesus zollt dieser Frau Respekt, Hochachtung. Ja, diese Frau steht bis heute vor uns als Gemeinde. Denn wie oft sind wir mutlos und enttäuscht von Gott, weil er nicht so reagiert, wie wir es erbeten haben. Diese kananäische Frau sagt uns heute Morgen, gib nicht auf. Halt an Jesus fest. Es lohnt sich. Ringe mit ihm, wie Jakob, der Erzvater, am Jabbok mit Gott rang und sagte, ich lasse dich nicht, du segnest mich denn. Gott ist da für dich in Jesus. Er möchte dein Heiland sein. Darum hör nicht auf zu beten, zu vertrauen, zu glauben. Amen. Und der Friede Gottes, der all unser Denken übersteigt, bewahre unsere Herzen und Sinne in Christus Jesus zum ewigen Leben. Amen.

0: Also wir würden jetzt gerne zusammen Fürbitten halten und alle, die können, bitte dazu aufzustehen. Vater im Himmel, wir danken dir für dein heiliges Wort, für diese mutige Frau, die für ihre Tochter gekämpft hat wie eine Löwin. Sie hat nicht locker gelassen, hat dein Schweigen ausgehalten. Schenk uns diesen Glauben, der an dir festhält, auch wenn scheinbar nichts geschieht.
1: Vater im Himmel, segne deine Gemeinde hier vor Ort und überall auf der Welt. Hilf uns, achtsam miteinander umzugehen, nicht müde zu werden, im Gebet füreinander einzustehen. Lass unsere Gemeinden Orte sein, wo Menschen Hilfe und Heil erfahren.
2: Vater im Himmel, die Welt schreit nach Frieden und Erlösung. Überall tobt der Krieg, überall herrscht Hass und Gewalt. Wir können immer nur wie die Frau bitten, Herr, erbarme dich. Komme du mit deinem Frieden und hilf uns, Friedensstifter zu sein. Und gemeinsam stimmen wir in das Gebet ein, was uns Jesus gelehrt hat. Vater unser.
3: Dein Reich komme, dein Wille geschehe, wie im Himmel, so auf Erden. Unser tägliches Brot gib uns heute und vergib uns unsere Schuld, wie auch wir vergeben unseren Schuldigen. Und führe uns nicht in Versuchung, sondern erlöse uns von dem Bösen. Denn dein ist das Reich und die Kraft und die Herrlichkeit in Ewigkeit. Amen.
4: Geht im Frieden unseres Herrn und unter seinem Segen. Gott segne und behüte uns. Lege deinen Namen auf uns immer wieder, bis dein Glanz aus unseren Augen leuchtet und wir deinem Namen Ehre machen. So segne und behüte uns heute und alle Zeit der dreieinige Gott, Vater, Sohn und Heiliger Geist. Amen.
0: Wir singen jetzt als nächstes Lied Alles tanzt. Es ist ein Lied, was wir öfter spielen. Und wie der Name schon sagt, geht es bei Alles tanzt darum, dass alles tanzt. Und deswegen würde ich bitten, für die, die können und die, die Lust haben, gern mitzutanzen. Wir haben hier auch einen super Choreografen, das ist der Pius. Und der Pius macht die ganzen Bewegungen mit. Super, danke für alle, die mitmachen.

0: super, danke schön.
1: So fröhlich möchte ich mich auch gerne von Ihnen verabschieden, hier aus der Kemberger Kirche. Sie, liebe Gäste aus Kemberg, kommen Sie gut und behütet nach Hause. Aber auch von Ihnen möchte ich mich gerne verabschieden, an den Rundfunkgeräten und vor den Bildschirmen. Schön, dass Sie mit dabei waren. Schön, dass wir gemeinsam diesen Gottesdienst ihm zur Ehre feiern konnten. Uns allen wünsche ich für die nächste Zeit ermutigende Begegnungen mit Gott und Menschen.

0: Das war ein Gottesdienst der landeskirchlichen Gemeinschaften des Bezirks Wittenberg und der evangelischen Kirchengemeinde Kemberg aus der Stadtkirche St. Marien in Kemberg. Die Predigt wurde von Pfarrer Nathanael Schulz und Pastor Benjamin Rönsch gehalten. Wenn Sie uns eine Rückmeldung zum Gottesdienst geben möchten, schreiben Sie gerne an ERF Medien, Berliner Ring 62 in 35576 Wetzlar. Oder senden Sie uns eine E-Mail an gottesdienst@erf.de.
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1: Und ist gefunden worden. Die Suche nach uns selbst und nach dem Ort, wo wir zu Hause sind, gestaltet sich deshalb so schwierig, weil wir letztlich nicht auf das Finden aus sind, sondern auf das Gefundenwerden. Zutiefst ahnen wir, dass wir uns selbst nur finden können, wenn wir von einem Gegenüber gefunden werden. Entsprechend erkennen wir uns, wenn wir zum Glauben finden, wie selbstverständlich als jemanden, der von Gott gesucht und gefunden wurde.

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1: Wie oft habe ich an Frank gedacht? Dreimal lief er mir letzte Woche über den Weg. Er schien jedes Mal bedrückt. Doch sein Gruß wurde freundlicher. Hätte ich nachfragen sollen, wie es seiner Mutter geht? Warum hängt Frank in meinen Gedanken fest? Ich lege ihn jetzt Gott ans Herz.
2: Danke, lieber Vater im Himmel. Du hast ein Herz für Frank. Du weißt viel besser, wo sein Schuh drückt. Kümmere dich um Frank. Greif ihm und seiner Mutter unter die Arme und jeder Person, die niedergeschlagen ist. Danke, dass du für jede und jeden einen Gedanken hast, der das Herz weitet. Amen.
1: Wenn mir in der neuen Woche eine Person ins Auge fällt, was dann? Warum erbitte ich nicht gleich Jesu Frieden für sie, statt zu spekulieren, was sie bewegt? Vielleicht traue ich mich dann sogar der Person, nach einem Gruß Gottes Segen mit auf den Weg zu geben.
2: Lieber Vater im Himmel, mach mich wach für Menschen, die ein freundliches Wort brauchen. Für Personen, denen ein zugesprochener Segen mitten auf der Straße den Himmel öffnet. Hilf mir nicht, gedankenlos weiterzugehen, sondern erfüllt mit deinen Ideen, deine Liebe in Worte zu fassen. Amen.

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1: Es ist ein Wunsch, den vermutlich die meisten Menschen haben. Ein sorgenfreies Leben. Genug Geld, um sich alles leisten zu können, dazu noch Gesundheit, eine glückliche Familie und Freunde, Freiheit und Frieden im eigenen Land und weltweit. Das wäre perfekt. Ein sorgenfreies Leben eben. Doch wer hat das schon? Irgendwas ist immer. Wer genug Geld hat, hat vielleicht keine Gesundheit oder die Sorge, das viele Geld zu verlieren. Wer Familie und Freunde hat, weiß, dass es immer jemanden gibt, wo es gerade nicht so gut läuft. Freiheit und Frieden im eigenen Land und woanders habe ich nun wirklich nicht in der Hand. Genau genommen habe ich sehr wenig in der eigenen Hand, was ich steuern und beeinflussen kann. Was dazu führt, dass sich Menschen ganz viele Sorgen machen, wobei das eigentlich nichts bringt. Es ist weder sinnvoll noch hilfreich, wenn ich mir Sorgen mache um Dinge, die ich nicht beeinflussen kann. Auch Jesus hat das den Menschen deutlich gemacht, die ihm zuhören. Jesus sagt in der Bergpredigt: Macht euch keine Sorgen um euren Lebensunterhalt, um Nahrung und Kleidung. Bedeutet das Leben nicht mehr als Essen und Trinken und ist der Mensch nicht wichtiger als seine Kleidung? Seht euch die Vögel an. Sie säen nichts, sie ernten nichts und sammeln auch keine Vorräte. Euer Vater im Himmel versorgt sie. Meint ihr nicht, dass ihr ihm viel wichtiger seid? Und wenn ihr euch noch so viel sorgt, könnt ihr doch euer Leben um keinen Augenblick verlängern. Aus diesen Sätzen ziehe ich zwei Erkenntnisse. Erstens, vertraue darauf, dass Gott dich sieht, deine Bedürfnisse kennt und dich versorgt. Zweitens, sich Sorgen bringt nichts. Sorgen ziehen runter und vernebeln die Gedanken, aber sie verändern absolut nichts. Wenn sich Sorgen also nur negative Auswirkungen hat, dann ist es doch klüger, komplett darauf zu verzichten. Lieber konzentriere ich mich auf die Dinge, die ich selbst in der Hand habe. Den Rest gebe ich im Vertrauen an Gott ab.
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1: Zum Abschluss des Tages laden wir Sie ein, das Gebet Martin Luthers aus seinem Abendsegen mitzubeten.
2: Das walte Gott, Vater, Sohn und Heiliger Geist. Amen. Ich danke dir, mein himmlischer Vater, durch Jesus Christus, deinen lieben Sohn, dass du mich diesen Tag gnädiglich behütet hast. Und bitte dich, du wollest mir vergeben alle meine Sünde, wo ich Unrecht getan habe, und mich diese Nacht auch gnädiglich behüten. Denn ich befehle mich, meinen Leib und Seele und alles in deine Hände. Dein heiliger Engel sei mit mir, dass der böse Feind keine Macht an mir finde. Amen.
1: Und nun flugs und fröhlich geschlafen, so wie Martin Luther es empfiehlt. Wir wünschen Ihnen eine gute und gesegnete Nacht unter dem Schutz Gottes.

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1: Herzlich willkommen, schön, dass Sie zuhören. Wachsen in Christus, heilig sein und heilig werden. Was ist das und wie soll das gehen? Damit befasst sich Stefan Kiene. In den ersten drei Kapiteln des Briefes, den der Apostel Paulus an die Gemeinde in Ephesus schreibt, geht es darum, dass Gott Menschen erwählt und errettet und ihnen bildlich gesprochen einen Koffer voller Zusagen gibt. Und dann folgt in Kapitel 5 die praktische Umsetzung. Stefan Kiene bezeichnet das als Wachsen in der Kindschaft. Ohne Zwang, sondern freiwillig. Mehr dazu im Folgenden.
2: Wir haben drei Kapitel die lehrmäßigen Aussagen gehabt und jetzt kommen die ethischen Anforderungen. Das heißt, wir haben drei gepackte Koffer an Zusprüchen, an Geschenken Gottes für uns und jetzt machen wir den Koffer auf und leben damit. Das heißt, was jetzt passiert, ist nicht Aufforderung, damit wir in die Liebe Gottes kommen, sondern es ist ein Auswirken der Liebe Gottes. Es ist ein Auswirken der Herrlichkeit. Und die Frage ist, na, wie zeigt sich das denn jetzt? Ich kann ja gar nicht mehr an mich halten vor Begeisterung und Herrlichkeit und Gnade. Wie bringe ich das auf die Straße? Ich explodiere gleich. Und dann kommt Paulus und sagt, da hätte ich was. Von da legen wir jetzt los. Und da fangen wir tatsächlich in Epheser 4 nochmal an. Und in Epheser 4, Vers 17, so sage ich nun und bezeuge in dem Herrn, dass ihr nicht mehr leben dürft, wie die Heiden leben in der Nichtigkeit ihres Sinnes. Und das ist ein knallharter Vers, den kann man sich schon mal ein bisschen markieren. Und zwar ist das auch wieder biografisch. Ich versuche mal ein bisschen erklären, wo es mich trifft. Es war in grauer Vorzeit, als ich noch jung und schlank war, als Student und wie ich da so rum bin. Und dann war die Frage, ich bin als Kind zum Glauben gekommen mit 8, 9, so um den Dreh. Ein Kindergottesdienst bei meinen Eltern und bin durch meine Eltern zum Glauben gekommen, habe Jesus eingeladen, mein Leben, habe diese Gewissheit seitdem. Aber dann war so die Frage, man lebt ja auch in der Welt, man genießt ja auch die Welt. Ich komme aus einem kleinen Winzerdorf, das ist schön. Mein Freund war Winzer und dann muss man auch alles da machen und man arbeitet. Es ist unfassbar, was man im Weinberg machen muss, ein ganzes Jahr. Und da kann man sich auch belohnen, wenn man irgendwann mal Most kriegt und dann irgendwann Federweißer. Und irgendwann haben wir den Wein auch abgefüllt, das mussten wir in Flaschen, das war so ein Drehkreuz. Und dann hat man immer eine Flasche rein, dann ging die voll, dann ging es weiter, kam die andere Flasche und zwischendrin war da mal ein Glas. Man muss ja kontrollieren, was man da abfüllt, gell? Ich wollte das Leben genießen, es ist ja auch alles dabei. Und die Frage war dann natürlich, wie weit kann man gehen und ist immer noch Christ? Wie viel Bierchen darf ich trinken auf der Kirmes, auf der Kerb? Was sagt man bei euch? Kerbe. Fasching, Kirmes. Ja, so, ihr wisst es schon. Also kann man da hin oder da geht man sowieso nicht hin, gell? Aber die, die da hingegangen sind, die haben sich die Frage gestellt, wie weit kann man gehen in Beziehung? Wie viel Geld kann ich für mich ausgeben oder wie viel müsste ich spenden? Und jetzt wird man älter und da fragt man, na, wie teuer kann die Rotweinflasche sein, gell? Und ist es noch okay? Und ab wann wird's Luxus? Das sind ja wirklich immer Fragen. Und die Frage ist, wie weit kann ich gehen? Und Paulus macht hier einen Knopf drauf und sagt, Ende der Diskussion. Und ich bezeuge euch in dem Herrn, dass ihr nicht mehr leben dürft, wie die Heiden leben. Und wir haben das Gefühl, wir müssen uns anpassen, wir müssen uns einebnen, wir müssen die Hemmschwelle niedrig haben, wir dürfen keinem ein Anstoß sein, die müssen hineinrollen in die Gemeinde und kommen dann Wellness-Chair und Cappuccino und dann läuft das. Und bloß nicht gesetzlich werden. Und Paulus sagt, da wird kein Schuh draus, so funktioniert das nicht. Ihr seid Kinder Gottes, ihr spielt nach einer neuen Spielwiese, nach neuen Spielregeln und ihr dürft nicht mehr leben wie die Heiden. Gibt's ganz auf. Wie die Heiden leben in der Nichtigkeit ihres Sinnes, ihr Verstand ist verfinstert und sie sind entfremdet dem Leben, das aus Gott ist, durch die Unwissenheit, die in ihnen ist, durch die Verstockung ihres Herzens. Sie sind abgestumpft und haben sich der Ausschweifung ergeben, um allerlei unreine Dinge zu treiben in Habgier. Das ist auch interessant, sie sind abgestumpft und haben die Ausschweifung ergeben. Wir leben in einer Zeit, wo gar nicht mehr der Anstoß ist, gar nicht mehr das Reiben ist an den Gesetzen. Und wir sind erstaunt. Dabei sagt die Schrift immer, sie sind verblendet. Im Römer heißt es immer, Gott hat sie dahingegeben. Wir diskutieren da immer noch rum, die Welt ist böse und gemein. Da sagt Paulus Haken dran, das wissen wir, brauchst dich gar nicht aufregen. Wir sind so beschäftigt mit der Bosheit der Welt und da sagt Paulus einfach, lass es. Die kriegen wir auch nicht geklärt. Die Frage ist, wie lebst du? Nicht, wie lebt die Welt? Das ist durch. Die Frage ist, wie lebst du als Christ? Ihr aber, Vers 20, habt Christus nicht so kennengelernt. Ihr habt doch von ihm gehört und seid in ihm unterwiesen, wie es der Wahrheit in Christus ist. Und jetzt kommt so drei wichtige Verse, ganz wichtig. Legt von euch ab den alten Menschen mit seinem früheren Wandel, der sich durch trügerische Begierden zugrunde richtet, und erneuert euch, oder besser im Griechischen ist passivisch, lasst euch erneuern in eurem Geist und Sinn und zieht den neuen Menschen an, der nach Gott geschaffen ist in wahrer Gerechtigkeit und Heiligkeit. Und das Erste, was wir hier im Gehorsam machen, Leben im Licht, ist umziehen. Wir ziehen etwas aus und wir ziehen etwas an. Und was wichtig ist, und das ist jetzt ganz wichtig, dass man das auch weiß bei diesen Briefen und überhaupt, wenn man durch die ganze neutestamentliche Schrift geht, es sind immer zwei Ebenen. Das eine ist die Ebene, wie werde ich Christ? Und da heißt es, tu Buße. Du musst einmal entscheiden, sich zu Gott zu wenden. Aber es ist eine zweite Ebene, wie lebe ich als Christ? Und auch dort können wir sagen, wir müssen in Buße leben. Und hier ist es wieder so, wie werde ich Christ, indem ich einmal Christus anziehe? Und jetzt kommt die zweite Ebene, und wie lebe ich als Christ, indem ich immer wieder Christus anziehe? Und das eine ist die Grundlage und das andere ist das tägliche Geschäft. Und das dürfen wir nicht verwischen. Und viele Leute lesen den Abschnitt und sagen, ja, da bin ich gerade dabei am Ausziehen, Anziehen und es klappt mal gut und es klappt mal nicht gut. Und die wissen nicht, sind sie gläubig, sind sie Christen? Das ist nicht der Punkt. Das ist abgefrühstückt, das ist fertig. Wir hatten das in Kapitel 1. Ihr seid erwählt, Kinder Gottes zu sein. Wir sind Kinder Gottes. Jetzt kommt's zur Praxis und da ist etwas, was täglich passiert. Und so kommen diese Doubletten in der ganzen Schrift, die anscheinend widersprüchlich sind, die nicht widersprüchlich sind, die nur zwei verschiedene Ebenen ansprechen. Zum Beispiel heilig. Wir sind heilig. Ende der Diskussion. Und trotzdem kann die Schrift sagen, werdet heilig. Aber das heißt, werdet heilig ist nur ein tägliches Einüben, ist aber nicht die Angst, bin ich überhaupt heiliger? Versteht ihr, was ich meine? Und wir müssen, und jetzt kommt ein Wort von mir, was ich gerne benutze, die Spannung aufrechterhalten mit diesen beiden Dingen. Und wir dürfen nicht von der einen oder anderen Seite runterfallen. Die einen nehmen den Status und sagen, ich bin heilig, ich bin perfekt, ein Christ ist in mir, brauche nichts mehr machen, läuft. Falsch. Jetzt setz es um. Und die anderen sagen, oh, das ganze Leben ist ein Kampf und ich weiß es nicht und ich muss mich in der Heiligung hervorbringen und ich muss ausziehen und anziehen und es klappt mal einen Tag und ich weiß gar nicht, ob ich am Ende gut rauskomme. Auch falsch. Versteht ihr, was ich meine? Sondern das eine ist die Statusveränderung. Ich bin heilig, ich bin Kind Gottes. Und zur anderen Seite ist, ich muss in der Heiligung leben und ich muss als, und das ist ja das Schöne am Bild, ich muss als Kind wachsen. Ich sage immer, da gibt es einen Unterschied. Das eine ist ein Geburtsschritt, das passiert einmal die Geburt, und das andere sind Wachstumsschritte. Und verlernt das mal auseinanderzuhalten. Weil sonst kommt man manchmal auf die Idee, ich bin ja als Kind Christ geworden, da im Kindergottesdienst. Und dann habe ich im Teenie-Alter gemerkt, boah, das geht ja noch ganz anders. Und da bin ich Christ geworden, weil da habe ich es neu verstanden. Und dann bin ich auf eine Bibelschule gegangen und da habe ich es erst kapiert, was das alles ist mit dem Heiligen Geist. Ich glaube, da bin ich erst Christ geworden. Und dann kommt man auf die La Höhe und kommt zu einer Herbstkonferenz und merkt, oh ja, jetzt gehen mir die Augen, ich glaube, ich bin jetzt erst Christ. Nee, das sind Wachstumsschritte, wo sich Gott immer mehr offenbart. Ist das okay? Und hier ist das mit dem Aus- und Anziehen, das heißt nicht, so wird man Christ, sondern als Christ, als Kind, muss ich jetzt lernen, diese Dinge zu machen. Jetzt lesen wir das einfach ganz gemütlich runter. Und das heißt hier in Vers 25, darum legt die Lüge ab und, was sollen wir anziehen? Und redet die Wahrheit. Legt die Lüge ab und redet die Wahrheit. Ein Ja ist ein Ja, ein Nein ist ein Nein, braucht er nicht schwören. Sind wir Christ? Das war früher noch so. Kennt ihr das? Vermute einige Ältere unter uns, wir kennen das. Damals hat man noch mit den Handwerkern einfach einen Handshake gemacht und da war's, gell? Und dann kam der. Und der kam sogar innerhalb von 2 Wochen, gell? Das waren noch Zeiten. Und das war auf Treu und Glauben. Und heute musste, und das ist der Punkt, heute musste lauter Versicherungen und Abschlüsse machen und 10-mal unterschreiben, damit du nicht gelingt wirst und damit der auch versichert ist, gell? Und wir belasten uns selbst mit der Untreue. Wären wir wahrhaftig, hätten wir das nicht. Und Paulus sagt, ist egal, was die Welt macht. Aber wir Christen sollten Menschen sein, wo ein Ja ist und ein Nein ist ein Nein und rede die Wahrheit. Und das, was die Augen erhebt oder die Augen fallen lässt, ist genau der Punkt. Und es ist manchmal ganz schlimm, die Wahrheit zu sagen und sich zu entschuldigen oder solche Sachen. Aber es befreit ungemein. Und das merkst du auch bei Christen. Es gibt Leute, die haben ein offenes Auge, ein offenes Antlitz. Nicht stolz, das ist wieder was anderes. Aber die können geradeaus, die können aber ins Auge schauen. Es gibt die, bei der Lüge,

Fisser, hätten wir einen. Arbeiten. Nee, ich wollte den anderen Willen Gottes. Nee, Leute, Arbeit ist okay. Steht quer durch die Schrift, da ist ein Segen drauf. Und Gott hat dir Kreativität gegeben, Gott hat dir eine Möglichkeit gegeben, jetzt nutze es auch und arbeiten. Es ist nichts Sekundäres, es ist nichts Niederes, sondern Gott segne das. Und du sollst nicht stehlen. Was mir in der Schulzeit, das ist vor langer Zeit, einige erinnern sich noch dran, das gehört auch geistlicher Diebstahl. Das heißt, abschreiben ist nicht. Das sind so ganz kleine Übungen, die man haben muss, wo man einfach lernt. Ich sag immer, am Sabbat wird nicht gelernt, am Sonntag. Und wenn dann, ja, aber Montag ist ein Test. Ich sag, ja, wenn wir ganz ehrlich werden, hätten wir ja Samstag auch lernen können, gell? Aber Samstag war natürlich Arbeiten und Sport und da kam die Sportschau. Da war natürlich auch nichts mitlernen, gell? Und dann muss man sonntags machen, aber sonntags macht man es nicht. Ich sag, dann muss man einfach mal lernen, eine schöne 5 oder 6 zu kassieren. Das ist auch mal ein Erlebnis. Und dann lernt man es nächstes Mal anders. Also gerade den Einserkandidaten kann ich das mal sehr empfehlen. Das entspannt ungemein. Also da zu lernen, aufrichtig zu sein und sagen, ich schreibe nicht ab, ich spick nicht, ich mogel nicht. Ich gebe auch nicht meine Arbeit und meine Dissertation oder meinen Entwurf als meinen aus, wenn es der von meinem Kollegen war. Ist nicht. Ich lebe in der Wahrheit, ich bin nicht faul, ich klaue nicht, sondern ich arbeite. Und da kommt noch ein ganz kleiner Twist, so ein kleiner Haken noch dran. Da heißt es, wer gestohlen hat, der stehle nicht mehr, sondern arbeite. Jetzt geht's weiter. Und schaffe mit eigenen Händen das nötige Gut, damit er noch einen Anbau machen kann. Damit er noch einen zweiten Urlaubsreise, nein, damit er den Bedürftigen abgebe. Das ist eine ganz interessante Sache. Hast du beim Arbeiten die Diakonie, die Spende, die Unterstützung schon im Kopf, die du weitergeben kannst und willst? Bei mir ist es so, ich habe meine Projekte im Kopf. Brauche neue Klamotten und ich brauche noch neue, was weiß ich, ein neues Auto, die Winterreifen jetzt schon wieder und dann TÜV und dann das und dann Zähne. Das sind ja halbe Autos, die man da in die Zähne reinbaut. Das kostet ja alles. Und dann der Schullandausflug von den Kindern nach St. Moritz. Und dann soll der auch natürlich in der 10. und in der 12. natürlich da Skifahren. Klar. Hey, ich habe 4. Wie soll ich das zahlen? Und das sind einfach Sachen, man hat so seine Projekte und da guckt man am Ende des Monats, was bleibt da noch übrig. Und da kann man auch noch was unterstützen, gell? Aber arbeitest du, dass du sagst, ich kann damit Karriere machen, ich kann das beste Gehalt rausholen und ich kämpfe um die nächste Stufe, damit ich noch mehr Geld verdiene, damit ich noch mehr spende. Haben wir das im Kopf? Und das ist das, was Paulus sagt. Lass krachen. Schaff was, damit er den Bedürftigen abgeben kann. Ist nicht in meiner Rechnung. Ich gucke, was übrig bleibt und dann denke ich auch an die Bedürftigen, natürlich. Aber ich möchte das vorher schon einpreisen. Und deshalb ist es nicht schlecht, Karriere zu machen. Es ist nicht schlecht, gut zu verdienen. Wenn du es kannst, mach es. Damit du mehr geben kannst. Ist das nicht schön? Also das ist eine schöne Sache. Dann, wie geht's weiter? Vers 29. Lasst kein faules Geschwätz in eurem Mund hin. Und redet, was gut ist. Kein Geschwätz, sondern redet, was gut ist. Worüber reden wir? Worüber reden wir in den Familien? Das ist ja immer so, wenn man sich mit jemandem nicht versteht, was macht man? Man redet über eine dritte Person, die wir beide nicht mögen, und dann läuft das wieder, gell? Ja, ihr nicht, aber man hört von anderen, dass man das machen kann, gell? Und dann ist irgend so ein komischer Pfarrer und wir verstehen uns in der Gemeinde nicht, aber den Pfarrer mögen wir beide nicht und dann können wir aber gut reden. Und worüber reden wir in unseren Familien, worüber reden wir in unseren Hauskreisen, worüber reden wir unter Freunden? Und da sagt Paulus, hör auf, lass es, sondern rede Gutes und rede was Förderliches. Und dann kommt dieser kleine Satz und betrübt nicht den Heiligen Geist, mit dem ihr versiegelt seid für den Tag der Erlösung. Lasst Gottes Geist wirken, lasst ihn aufblühen. Und er ist ein feiner Indikator, der sagt, das ist gut und das ist schlecht. Und wenn wir mannigfaltig überhören und dämpfen, wird er irgendwann nicht mehr reden. Er ist noch da. Aber dieses Alarmsignal wird leiser. Und es wird gedämpft. Und dann spielen wir mit dem Feuer, weil den Schaden erleiden wir.
Deshalb, wenn der Heilige Geist, der dein Gewissen

0: lässt an irgendeinem Punkt, vielleicht merkst du es jetzt, dann sieh, du das geklärt kriegst, weil sonst wird er betrübt. Vers 31, alle Bitterkeit und Grimm und Zorn und Geschrei und Lästerung seien fern vor euch samt aller Bosheit. Und da sind wir ja unterschiedlich unterwegs. Der eine ist zornig, der eine ist jähzornig, den muss man nur anpieksen, dann geht er unter die Decke, gell? Und man mag das manchmal bei Kollegen, gell? Da weiß man schon, wie man triggert, gell? Oder bei den Eltern, gell? Da muss man, das ist wie bei Paulus zwischen Pharisäern und Sadduzäern. Der wirft dann nur den Knochen rein und sagt, ich glaube an die Auferstehung. Und schon hat er Randale. Das war so ein Insider. Aber das wissen wir auch. Und wir können jähzornig sein und explodieren. Wir können aber auch sehr langsam im Zorn sein. Aber das ist nicht weniger gefährlich. Das sind Leute, die ihr Leben lang Dinge schlucken und schlucken und schlucken und so nach hinten gedrängt werden und immer ja sagen und kaum berühren sie hinten die Wand, dann geht die Granate aber hoch. Und dann flippen die mit 65 aus, werfen alles hin, lassen Familie zurück, fahren die Firma gegen die Wand, drehen hohl und du fragst, was ist da denn passiert? Und der Aufschrei, jetzt komm ich! Und denkst, was war denn da los? Lass den Zorn dich nicht bestimmen, das Geschrei, die Lästerungen sei fern vor euch samt aller Bosheit, sondern seid untereinander freundlich, herzlich und vergebt einander. Das müssen wir Deutschen lernen. Ich bin mal pauschal. Wir müssen freundlich sein. Ich war in Amerika und da waren wir als Familie und haben eine Familie besucht und dann haben wir da gekickt, Fußball gespielt. Und der kanadische Sohn hat einen Ball geschossen und der flog also 10 Meter am Tor vorbei und sein Vater, ey, awesome buddy. Und ich, Alter, der hat voll daneben gesemmelt. Und sein Vater hat ihn trotzdem gelobt. Und über den grünen Klee gelobt. Und ich habe gesagt, unfassbar. Wenn ich nicht schimpfe, ist genug gelobt. Das denken wir manchmal. Und da denken wir, sollten wir schon mal von anderen Kulturen ein bisschen lernen, ein bisschen mehr über den Schatten zu springen, schneller zu loben. Sei es in der eigenen Familie, sei es in der Gemeinde. Wann habt ihr mal euren Gemeindeältesten gelobt oder euch bei ihm bedankt? Ich weiß nicht, aber ich habe 10 Mal angerufen, dass er Mist macht, gell? Hab ich schon mal gefragt, wer Gemeindeältester ist? Das war peinlich, ich frage ihn nochmal. Und ihr wisst, warum er euch nicht zum auf Gemeindeältesten aufstellen lässt. Das wissen wir ganz genau. Aber dann sollten wir wenigstens dankbar sein für das. Und wir dürfen ja auch 10 Mal schimpfen, aber vielleicht sollten wir auch 2 Mal Danke sagen, dass sie es machen, oder? Und vielleicht gehen wir mal nach Hause und sagen mal dem einen oder anderen auch Dankeschön. Auch die Jungscharbeit und die Kindergottesdienstarbeit und nicht nur in der Kirche absagen, sondern vielleicht mal, wenn man sich an der Straße trifft und einfach sagen, das ist klasse, dass du meine Kinder da so betreust. Ist ein Haufen Aufwand. Und lass uns mal loben, Danke sein. Und das ist das schöne Wort, freundlich sein. Das bin ich nicht. Ich bin ein Muffel, sagen wir in Norddeutsch. Ich bin eine Muffelbacke. Das dauert halt, bis ich mal so in Schwung komme. Das dauert bis 12. Also morgens ist nicht gut Kirschen essen mit mir. Und dann ist Mittagessen, dann mache ich schon Mittagsschlaf, ist schon wieder durch. Und dann dauert das wieder so. Und die beste Zeit ist dann so nachmittags. Und da kann man mich gut erwischen, aber morgens ist schlecht. Und da bin ich unfreundlich. Oder am Telefon. Ja! Wer stört? Frag mal, gell? Nicht vor 12, okay, bloß nicht vor 12 und nicht in der Mittagspause. Das ist ganz schlimm. So, wie dem auch sei, sind wir freundlich? Haben wir das gelernt? Haben wir das angezogen? Und beten wir zu Gott, Herr, Wir haben davon von den Koffern gesprochen, der Gnade Gottes in allem. Und Herr, das ist kein Kavaliersdelikt, sondern wir wollen, dass du uns prägst, dass wir andere Menschen werden. Und ich hoffe, dass ihr Vorbilder habt, auch in euren Gemeinden. Es gibt ja welche dramatische Vorbilder, wo man sagt, so wollen wir nicht werden. Wo man sich noch im Alter herzlich anschnauzt und meint, das sei schön. Oder wo man sich liebevoll in die Augen schaut oder noch Händchen hält. Das sind immer so, kennt ihr das, die Ehepaare? Manche gehen Händchen halten dadurch und manche so mit 10 Meter Abstand. Gell? Der Mann vorneweg, die 2 Männer, immer wenn du 2 Pärchen hast, die Männer vorneweg, ja, dann hört man nicht viel und dann hinten die Damen hinterher. Oder lernen wir das, noch parallel zu laufen? Da ist Luft für mich nach oben und ich hoffe, ihr habt das auch, Vorbilder, wo er sagt, da möchte ich reinwachsen. Das sind Ehepaare, die leben das vor, diese Liebe. Und da ist Luft nach oben, sage ich immer. Und dass wir das lernen, freundlich zu sein, das ist kein Kavaliersdelikt, sondern Paulus sagt, hey Leute, daran darf sich die Liebe Gottes in deinem Leben entfalten. So folgt nun dem Beispiel, als die geliebten Kinder und lebt in der Liebe, wie auch Christus uns geliebt hat und hat sich selbst für uns gegeben als Gabe und Opfer, Gott sei ihm lieblichen Geruch. 5 Vers 3, von Unzucht aber und Unreinheit oder Habsucht soll bei euch nicht einmal die Rede sein, wie es sich für Heilige gehört. Also Unzucht und Unreinheit und Habsucht. Und das eine ist die Unreinheit und Unzucht, worüber wir gerne reden, ist die Sexualität in dieser Welt und was alles so schrecklich ist. Und da schimpfen wir gerne schnell drüber, aber da steht auch Habsucht. Das nennen wir, oder auch Geiz, das nenne ich Sparsamkeit. Aber es ist eine feine Linie zwischen Sparsamkeit und Geiz. Und wir Christen stolpern da mindestens genauso drüber. Und dann geht das Gemetzel los in der Erbschaft. Über die letzte Hütte, die man seit Lebtag nicht wollte. Aber wenn der es erbt, soll er mir die Hälfte geben. Und dann verklage ich ihn, wenn ich nicht meine Hütte kriege. Und wieso hat er die größere Hütte bekommen, wenn es zwei gab? Und dann werden wir richtig aggressiv. Und ich merke das, weil ich in einem frommen Haus gelebt habe, da hat man nicht viel verdient. Jetzt haben wir ja alles Mindestlohn, ist ja auch nicht viel. Aber ist alles geregelt, mehr oder weniger. Aber früher gab es einfach so Taschengeld. Man hat Kost und Unterbringung gehabt und ein bisschen Taschengeld verdient. Und da gab es viele Leute, wo die Eltern, fromme Eltern gesagt haben zu ihren Kindern, das mach mal nicht, da verdienst du nichts. Denk mal an deine Rente, du bist ja schon 18. Und dann werden wir frommsten Leute, was verdiene ich denn da? Auch wir Pfarrer, gell? Dann rufen meine Kollegen an, du hast doch Zugang zu freien Gemeinden gehabt, hat mir einer gesagt. Ich sag, wieso? Die erste Frage war, wie viel verdient man denn da? Nicht, was ist in deren Theologie, sondern wie viel verdient man da? Und ich halt auch gerne Geld zusammen. Und aber dann müssen wir aufpassen, dass wir nicht geizig werden, denn Habsucht ist Götzendienst, sagt die Schrift. Warum? Weil das Geld mir am Ende wichtiger ist als Gott. Arbeite ich mit Geld mit offenen Händen, dann ist die Firma da, dann ist die Firma weg. Da sind die Aktien da, dann sind die Aktien weg. Ist die Erbschaft da, ist die Erbschaft weg. Wir haben keinen Besitz. Das müssen wir lernen. Und es macht dich frei. Übrigens macht dich frei. Denn Geiz bindet. Und schandbare und närrische und lose Rede soll auch nicht bei euch sein, sondern vielmehr, Vers 4, da habe ich schon, Danksagung. Lasst uns das lernen, gut zu reden, dankbar zu sein, oder dann geht das hier eigentlich sehr, sehr durch. Ich mag das eigentlich. Ich dann nachher unten Vers 15 nochmal so, seht nun sorgfältig darauf, wie ihr euer Leben führt, nicht als Unweise, sondern als Weise, und kauft die Zeit aus. Kauft die Zeit aus. Darum werdet nicht unverständlich, sondern versteht, was der Wille des Herrn ist, und sauft euch nicht voll Wein, woraus ein unordentliches Wesen folgt, sondern lasst euch vom Geist erfüllen. Ganz klare Ansage, nicht saufen, sondern geisterfüllt sein. Was nicht heißt, ich habe das schon erzählt, dass man auch was trinken kann. Ich bin keiner, der sagt, wenn du Christ bist, darfst du keinen Alkohol mehr trinken. Aber ich muss bei mir aufpassen, dass es nicht überhand nimmt. Und meine Bibelschule bei uns im Haus ist alkoholfrei, und wenn die Bibelschüler zusammen sind, sagen wir, trinken wir nichts. Und solange die da sind, mache ich das auch nicht. Das ist eine gute Übung für mich. Und es ist einfach eine wichtige Sache, dass wir klar und nüchtern sind, dem Geist geöffnet. Nochmal, nichts gegen eine Flasche Wein oder einen guten Tropfen zum guten Braten. Das hat alles seinen Platz, das ist okay. Aber saufet euch nicht voll. Lasst euch da nicht gefangen nehmen. Und für mich ist es eine Warnung, Drogen zum Beispiel wird mich nicht anfechten, kannst du mir geben, oder rauchen, da würde ich mich eher verschlucken, das klappt nicht. Aber beim guten Trinken, ich war mal Student, da kann man gut trinken lernen, und das läuft. Und da muss man dann gucken, jeder hat da so seine andere Sache. Und wenn, ich habe für mich gesagt, wenn ich es nicht in den Griff kriege, muss ich es lassen. Dann, also wenn du es nicht in den Griff kriegst, am besten dann lassen. Also die Schrift ist sehr, sehr, sehr deutlich, und er sagt, seid sorgfältig und seht darauf, kauft die Zeit aus, denn es ist böse Zeit. Nutzt die Zeit, sei vernünftig, verdaddel dein Leben nicht, sondern hab Gott vor Augen und koste jeden Tag aus. Man hat das früher gesagt, ein Tagwerk, an das wir gingen. Ich habe so ein altes Gebetsbuch, und das habe ich auch. Ich möchte das lernen, diesen Tag zu nutzen zur Ehre Gottes. Also das sind alles Sachen, die da drin sind, sehr praktisch, sehr klar, und es entfaltet sich was, und das ist der Gehorsam, in dem wir leben. Übrigens, Gehorsam ist nicht im Widerspruch zum Glauben, sondern Gehorsam ist gelebter Glaube. Gehorsam ist nicht, spielt mir das nicht gegeneinander aus. Ich glaube halt, das passt schon. Nee, wenn du glaubst, wenn du Gott vertraust, zeigt sich das in der Art und Weise, wie du lebst. Und das ist Gehorsam. Und Jesus bringt es auf den Punkt, und das möchte ich euch noch sagen hier, damit ihr denkt, boah, jetzt wird's aber heftig, das war bisher noch schön. Nee, Jesus bringt es auf den Punkt, ich bin niemandem etwas schuldig, die Schrift sagt es mir und ich bin ja selbst darunter und es berührt mich. Und Jesus sagt in Johannes 14, Vers 15, liebt ihr mich, so werdet ihr meine Gebote halten. Und Jesus ist kein Gesetzlicher. Und Jesus sagt, in aller Freiheit, folg mir nach. Und ich erlöse dich und du bist mein Kind, aber liebst du mich, so wirst du meine Gebote halten. Und es ist nur logisch konsequent, wenn ich sage, ich habe dich lieb, halte ich die Gebote. Wenn ich mal sage meiner Frau, ich habe dich lieb, dann kann ich nicht untreu sein. Das ist doch ganz logisch, das fließt ineinander über. Ich kann doch nicht sagen, ich habe dich lieb, aber ich habe da letztens meine alte Abiturientin da wieder getroffen, meine alte Schulkamerade, wir hatten auch ein schönes Wochenende, war nice. Aber musst dir keine Sorgen machen, ich habe dich lieb. Wenn ich sie lieb habe, bin ich treu. Wenn wir sie lieb haben, dann sind wir hilfsbereit. Wer liebt, zeigt das, indem er die Gebote hält. Und Jesus sagt, wenn du sagst, du hast mich lieb, dann halte meine Gebote. Und übrigens ist das für mich als Mann Klischee, Klischee, Klischee. Voller Klischee, aber ich bin ein Klischee. Wie kann ich Gott lieben? Das war für mich oft eine Frage. Und jetzt kommt Jesus, wenn du mich lieb hast, hältst du meine Gebote. Und dann sage ich, ah, das kann ich. Da wird's griffig für mich. Und die Gebote sind nicht der Albdruck, wo Gott sagt, du musst, sondern es ist die Möglichkeit für mich, Gott meine Liebe auszudrücken. Seht ihr? Weil mir fällt es schon schwer. Ich spüre Gott nicht, er ist nicht immer da und ich kann, natürlich ist mir meine Frau näher, die kann ich umarmen, da kann ich was anpacken. Also in den himmlischen, ja, und das ist halt nicht da. Und manche fühlen ihn und manche sind abgehoben im Lobpreis und das ist ja schön, haben wir auch. Aber das ist nicht immer so. Und das Nahbare ist da. Aber wie kann ich Gott lieben? Und er sagt, wer mich liebt, hält die Gebote. Hast du mich lieb, sagt Jesus, dann wirst du den Sabbat ruhen lassen. Und übrigens, die Gebote haben ihren Ursprung. Die Gebote haben ihren Ursprung nicht als Leitplanke, um uns einzuengen, ja, uns vor dem Abgrund zu schützen, sondern die Gebote haben ihren Ursprung im Charakter Gottes. Wusstet ihr das? Die Gebote haben ihren Ursprung im Charakter Gottes. Und Gott sagt, ich bin ein Gott, der am siebten Tag in Ruhe hat. Das ist mein Style, das ist mein Stil, das ist meine Familienregel, meine Hausregel. Du bist mein Kind. Hey, wenn ich der Papa am siebten einen Ruhetag mache, dann wäre es schön, wenn ihr als Kinder das auch macht. Und wir sagen, ja, wie wäre es mit der Lohnsteuer? Geht das auch noch? Oder Reifenwechsel in der Garage, ohne dass einer merkt? Staubsaugen? Und der Herr sagt, Leute, hört auf zu diskutieren. Macht doch mal Ruhe. Lass es doch mal gut sein. Gott ist ein Gott, der sagt, ich habe ein Bombenverhältnis mit meinem Sohn. Ich liebe meinen Sohn und mein Sohn liebt mich. Und deshalb sollt ihr eure Eltern lieben. Das darf das widerspiegeln, ein Liebesverhältnis. Gott sagt, ich bin ein Gott der Treue. Wenn ich es sage, dann ist es die Wahrheit und ich halte mich dran. Deshalb sollt ihr ein Treuewort sagen und haltet euch an dem, was ihr sagt. Ich bin ein Gott, der Leben gibt und spendet, deshalb sollt ihr nicht Leben nehmen und töten. Ich bin ein Gott, der großzügig ist und dir gibt und deshalb sollst du nicht geizen und begehren, sondern geben. Die Gebote sind ein Ausdruck von Gottes Hausregeln. Er sagt, so bin ich, das ist mein Stil. Und ich bin die Liebe, aber das ist so ungriffig. Na, dann machen wir es konkret. So zeigt sich das. Und Jesus macht es konkret an den Bergpredigten und sagt, hey, wenn dich einer auf die eine Wange schlägt, dann halt ihm die andere hin. Geh die extra Meile, im wahrsten Sinne des Wortes. Wenn dich einer verflucht, segne zurück, sagt Jesus. Das ist mein Stil und ihr seid in meiner Familie, das ist mein Charakter. Die Gebote sind nicht zum Einengen, zu befreien, ist ein Merkmal unserer Liebe. Und deshalb ist das, was im Epheser steht, nicht in Widerspruch und sagen, vorher war Gnade und Liebe und jetzt wird's aber eng und streng. Nee, sondern er erklärt uns, ist eigentlich ein griffig machen von dem, wie ich meine Koffer jetzt auspacke und wie ich im Alltag lebe. Und wenn wir ehrlich sind, ist nichts davon zersetzend, sondern alles befreiend, oder? Es ist befreiend, in der Wahrheit zu leben, oder? Es ist befreiend, nicht mehr versaut zu leben, sondern klar zu leben. Ich sage, es ist befreiend zu lachen. Und bei uns in der Bibelschule ist es so, und wir lachen unseren Kopf ab. Und das ist so schön. Und wir müssen nicht sagen, naja, der hat zu viel gesoffen. weil das nicht drin ist. Oder ist es nicht schön? Eine Klarheit, eine Freude zu haben, ist nichts Negatives. Ist was Schönes. Ich liebe das. Ich musste das lernen, als Kind am Sabbat Ruhe zu haben. Und das war noch in den alten Zeiten. Es gab Sonntagsklamotten. Wurde am Samstag, gab es das große Baden, dann gab es die Sonntagskleidung und dann wurde kein Sport gemacht. Da konnte man mit den Eltern einen Spaziergang machen. Das gab es bei uns wahlweise in zwei Varianten. Entweder flach an der Lahn oder zu unserem Hausberg. Es waren immer nur die zwei Varianten. Und das Tödlichste war, mit meiner Mutter zu gehen, weil sie das ganze Dorf kannte. Man wanderte also nicht, sondern man ging 20 Meter, dann kam der Nächste mit seinem Dackel und dann stand man wieder 10 Minuten. Dann ging man wieder zu, das ist die Langeweile meines Sonntags. Und es hat mich gelehrt, lass es mal sein. Und am Sonntag es sein zu lassen, im Studium es sein zu lassen, beim Sonntag bei der Arbeit es sein zu lassen. Ich bin Prediger, ich predige und ich mache Seelsorge und ich singe, aber ich mache keine E-Mail am Sonntag. Ich gehe nie ins Büro, ich mache keine Finanzen. Das ist eine eiserne Regel, ein Sonntag ist ein anderer Tag für mich. Eine Übung für mich zu sagen, die Welt dreht sich ohne mein Zutun. Es darf ein Cut, ein Schnitt in meinem Leben sein und es ist mir zum Segen, nicht zur Einhängung. Und alles, was da steht, oder? Dass wir uns, ist es nicht schön, wenn wir Freunde haben, die nichts von uns wollen und nicht nur mit uns saufen wollen, sondern einfach zu uns kommen, uns in den Arm nehmen und sagen, das machst du gut. Übrigens hab dich lieb oder ich hab dich schon lange nicht mehr gesehen. Wie geht's dir? Und die sich nach uns erkundigen. Geht uns doch nicht das Herz auf. Deshalb lass uns lernen. Ich möchte es lernen. Ausziehen, da ist Luft nach oben. Und es klappt manchmal gut und manchmal muss ich nachjustieren. Da hat mein Freund letzten Vortrag gehalten über den Zehnten geben. Ich dachte, ich war gut im Rennen. Aber am Ende der Andacht dachte ich, oh, da hat der Herr mich überführt. Ich musste nachjustieren. Ich musste nochmal nach. Ich sage, ich kann darüber nicht mehr predigen, wenn ich es jetzt nicht ändere. Und ich glaube, ich muss noch mal ran. Aber ich habe schon einen Schritt gemacht. Versteht ihr, was ich meine? Es ist kein Zwang. Nicht, ich muss Bibel lesen und ich muss das, sondern wow, ich darf Zeit. Mach es. Pass auf, diese ganze Regelung mit außen anziehen ist nicht, um den anderen darzustellen, wir sind besser und die sind doof. Sondern wir machen es, weil wir wissen, es ist besser für uns. Oder? Und wenn wir davon überzeugt sind, begeistert, dann ist keine Last, sondern es ist was Schönes. Ich musste das lernen. Ich konnte einen ganzen Keller aufräumen beim ersten Tag unserer Ehe. Da bin ich in den Keller und habe zwei linke Hände und ich habe halbwegs ein Regal aufgekriegt. Und es waren recht schwarze Wände, die habe ich alle mal weiß gestrichen. Und dann habe ich irgendwie so einen Plastikteppich gefunden und da reingelegt. Fand das toll, habe es meiner Frau gezeigt und sagt, der Keller ist aufgeräumt. Sie sagt, schön, weitergemacht. Ich sag, willst du nicht mal gucken? Sie sagt, nee, ist schon schön. Ich sag, super. Und dann bin ich wieder zurückgegangen zu dem Buch mit Ratschlägen. Da heißt es, wenn du, dann musst du kommunizieren und dann auch Blumen. Und ich sag, na dann halt so. Und dann kaufst du so ein Grünzeug, kommst mit dem Grünzeug meine Frau, Blumen. Und denkst, ich verstehe es nicht. Wir haben einen Keller aufgeräumt für zwei Tage und yo und Blumen und hey. Und dann lernen wir das. Und es ist doch nicht ein Zwang, sondern es ist doch was Schönes. Und dann kann man doch den Schwiegermammis und der eigenen Mutter, ist doch schön, wenn man das vorbeibringt und ein Danke damit ausdrücken darf. Oder ist doch nicht du musst, sondern hey, wie mache ich das? Ich habe keine Ahnung, aber wenn es die Freuden hat, dann machen wir es halt, gell? Also, ausziehen, anziehen, umziehen, lernen. Und für dich, pass auf, das ist Hausaufgabe, eine Hausaufgabe für uns andere. Die Frage ist, warum tust du, was du tust? Und erklär für dich, warum es ist. Sag nicht, die Mama hat's gesagt. Das reicht nicht. Du musst doch wissen, warum du spendest. Du musst doch wissen, warum du am Sonntag in die Kirche gehst. Weil du sagst, wollen wir es machen? Nee. Ist die Gemeinschaft wichtig? Brauchst du den Zuspruch? Warum machst du, was du machst? Warum liest du die Bibel? Weil es das Wort ist, was in mein Leben reinspricht und was mich auf Kurs hält. Ich könnte ohne es nicht. Das ist doch nicht, weil ich es muss oder irgendjemand damit beeindrucke, sondern ich brauche Gottes Sprechen in mein Leben. Und das müsst ihr finden. Das muss für euch eine Antwort sein, warum mache ich, was ich mache? Und kommt mir nicht mit den Eltern, nicht mit Tradition oder weil man das erwartet oder weil der Pfarrer es sagt. Sondern es muss deine Antwort sein. In all den Bereichen, wie wir reden, wie wir leben, wie wir Pause machen, wie wir arbeiten, welche Ethik wir haben, das muss ich alles erklären. Und dann verliert es seinen Nerv von diesem Gesetzlichen, sondern es ist befreiend. Leute, wenn wir treu leben können, ich war immer streng unterwegs. Wenn ich die MeToo-Debatte jetzt höre, kann ich Gott heilfroh sein, dass ich von Anfang an immer aufgepasst habe an dieser Sache. MeToo-Debatte, das ist die ganze Diskussion, wo die alten weißen Männer mit ihrer Macht junge Damen ausgenutzt haben. Und es ist einfach ein Glauben, eiserne Regel, benimm dich, pass auf, was du machst, was du sagst, mit wem du umgehst und wie du mit dem anderen Geschlecht umgehst und bleib da rein und heil. Und jetzt bin ich heilfroh, dass wir das so machen konnten und dass ich da sorgenfrei und unbelastet nach vorne schauen darf. Gottes Regeln sind am Ende immer gut. Hast du das für dich schon entdeckt? Ich finde es immer so abstrus, man sagt, das ist gesetzlich. Gesetzlich sind wir Menschen, wenn wir aufeinander draufhauen und sagen, die Rocklänge muss sein, die Bibel muss so ein Grundgewicht haben oder was auch immer. Und Schlagzeug sollte gefälligst klein sein. Das sind gesetzliche, menschliche Regeln. Aber dass wir aufpassen sollten, wie wir reden, wie wir trinken, wie wir miteinander umgehen, wie wir mit Geld umgehen, das sind Gottes Spielregeln, der empfiehlt, ey, bleib großzügig. Sei liebevoll und zieh das Alte aus. Leb nicht mehr so weiter, sondern üb dich im Neuen. Ist eigentlich schon vorbei, gell? Ich darf nichts mehr machen, aber ich mach was. Lebt als Kinder des Lichts. 5 Vers 8, das fasst zusammen. Lebt als Kinder des Lichts. Ich sage euch eins, ist meine Beziehung zu Gott im Reinen, dann kann ich sagen, hoppla die Welt, hier komme ich. Kennt ihr das? Und ist der Haussegen schief mit deiner Frau, mit den Kindern, mit den Kollegen, wenn du weißt, du hast abends irgendwas Komisches im Fernsehen geguckt oder Netflix oder was ihr halt eben guckt oder was auch immer oder streamt, dann ist der Haussegen schief, dein Gewissen ist schief, du bist schlecht gelaunt und das Ganze zersetzt den ganzen anderen Tag. Und das weißt du ganz genau. Das weiß jeder, wo er seine Tagträume hat. Der eine macht's, der andere hat Tagträume. Im Endeffekt ist es das Gleiche. Aber da sagt Jesus, lebt als Kinder des Lichts. Und wenn wir in seiner Gegenwart sind und sagen, ja, wir sind hingefallen, ja, wir haben wieder Mist gemacht und ich bitte um Vergebung, aber jetzt, ich starte wieder neu durch. Ich fange wieder an, die Bibel zu lesen. Ich gehe wieder in die Gemeinde. Ich passe wieder auf, dass ich mit meinem Partner vorwärts komme, dass wir die Ehe wieder zelebrieren und dass wir da investieren. Ist es nicht irre, dass die Leute sich scheiden lassen und auf einmal haben die Geld wie Heu und machen Weltreisen mit der neuen Freundin? Da denkst du, was ist denn da los? Habe ich gedacht, warum spare ich mir da den Wolf in der eigenen Beziehung und später geben die für alles aus. Da lass es doch in der Ehe ausgehen. Lass krachen. Kommt auf die La Höhe und holt euch hier so ein schönes Zimmer. Ist doch schön. Gut, auf jeden Fall. Genieße es, lebe das Leben, lebe im Licht, atme durch und finde die Freiheit in dem Ganzen. Das wünsche ich euch, dass wir auch das unseren Kindern, auch unseren Enkeln erklären und nicht, du darfst das nicht, sondern wir machen das nicht, weil wir dann reinleben. Wir haben eine schöne Beziehung, wir sind frei, wir sind nicht gebunden an Geld und das ist so schön bei meinen Eltern. Die haben nie über Geld geredet, musste nie jammern und wir hatten nicht viel, aber es war eine Fröhlichkeit und eine Herzlichkeit da drin und ich hoffe, dass ihr das erlebt in eurem Leben. Und dass wir strahlen für Christus, die Herrlichkeit ausstrahlen lassen, von der wir schon sprachen. Und dann das nächste ist Umdenken. Was gehört dazu? 5 Vers 10. Da heißt es in Epheser 5 Vers 10. Prüfet, was dem Herrn wohlgefällig ist. Das heißt, prüft, was wohlgefällig ist. Vers 15. So seht nun sorgfältig darauf, wie ihr euer Leben führt. Nicht als Unweise, sondern als Weise. Reflektiert das für euch. Prüft euren Wandel. Macht mal so einen Check. Und es ist ja immer verpönt, Neujahrsregeln zu machen oder Ziele. Warum nicht? Warum nicht auch mal, ich habe 5 Jahre lang was aufgeschrieben, was ich ändern wollte und es war sehr frustrierend, aber im 5. Jahr merke ich, jetzt endlich läuft's. Aber wenn wir nie Ziele haben, wenn wir uns nie verbessern wollen, dann wird's da nicht kommen. Wo prüfst du dich? Und mal selbst reflektieren, wo muss ich Stellschrauben verändern? Mein Leben muss nicht komplett neu werden, aber hey, wo kann ich mehr Richtung Gott gehen? Wo kann ich mich mehr einbringen für die anderen? Wo habe ich noch Charakterschwächen, wo ich sage, da muss ich dran üben, an dieser Muffeligkeit morgens oder an der Dankbarkeit oder an der Freundlichkeit mit meinen Kollegen? Und wo sind die Stellschrauben in meinem Leben? Prüft euch und jetzt kommt ein hartes Wort, trenn dich von der gottlosen Gesellschaft. Was ist damit gemeint? 5 Vers 7, da heißt es darum, seid nicht ihre Mitgenossen. Und 5 Vers 11, und habt nicht Gemeinschaft mit den unfruchtbaren Werken der Finsternis, deckt sie vielmehr auf. Und das ist jetzt eine ganz feine Linie, möchte ich euch sagen. Und das eine ist folgendes. Erstens, wir sollen Kontakt haben zu den Ungläubigen. Natürlich, Jesus hat es auch gemacht, mit den Prostituierten und Huren und Zöllnern gegessen. Habt Kontakt mit denen. Aber die zweite Sache, das ist die feine Linie, wo haben wir Gemeinschaft damit? Wo werden wir involviert? Und das ist eine Gewissenssache und die klopft jeder anders rein. Aber die Extreme sind, dass die einen in der Gesellschaft aufgehen und mitsaufen und mithuren und alles mitmachen und ihr Zeugnis verlieren und die anderen ziehen sich aus der Gesellschaft zurück und machen gar nichts mehr und haben gar keinen Einfluss. Und wir sind die Heiligen und wir haben alle fromme Verse am Kühlschrank und wir sind zugeplagt mit Plakaten und wir hören nur ERF und es ist alles fromm und heilig, aber wir kennen da draußen keinen Menschen mehr. Das ist auch nicht gut. Und deshalb, es kommt manchmal in unserem Leben, und das ist der Punkt, nicht wo wir mit den Menschen nichts mehr zu tun haben, aber wo wir mit ihren Machenschaften nichts mehr zu tun haben. Ich war bei der Bundeswehr, da wurden Pornos geguckt und irgendwann musste man sagen, da mache ich nicht mit. Da bin ich nun mal raus. Und wenn im Betrieb gelogen wird oder gestohlen wird, muss man sagen, ich mache bei diesen Machenschaften nicht mit. Dann werden sie gefeuert. Dann werde ich gefeuert. Und das ist der Punkt. Um da mal durchzugehen, habe ich noch erst 2. Korinther 6, Vers 14. Zieht nicht am fremden Joch, ihr kennt die Stelle. Das ist auch da. Es geht nicht um den Kontakt mit Ungläubigen, sonst könnt ihr ja nicht mal zum Bäcker gehen. Sondern es geht darum, wo ziehe ich am selben Joch? Wo lasse ich mich einbinden in deren Machenschaften? Da muss ich aufpassen. Psalm 1. Wohl dem, der nicht wandelt im Rat der Gottlosen, oder? Wohl dem, der nicht wandelt. Und das sind dauerhafte Verben. Nicht wandeln, nicht sitzt da, wo die Spötter sitzen. Wo lässt du dich nieder? Das ist der Punkt. Und da möchte ich lernen, sagen, nein, da mache ich nie mit. Und natürlich gehe ich auch mal in eine Kneipe und natürlich geht man auch mit denen mal auf ein Fest. Das ist ja nicht das Problem. Aber das ist so eine feine Linie, wo wir gucken müssen. Und 1. Petrus 4, Vers 3 und 4 ist ein ganz interessanter Vers. Da heißt es in 1. Petrus 4, da sagt er, das befremdet sie, dass ihr euch nicht mehr mit ihnen stürzt in dasselbe wüste, unordentliche Treiben und sie lästern. Und es ist dann der Punkt, wo du sagst, da mache ich nicht mehr mit. Und dann irritiert das die Leute. Hältst du dich für was Besseres? Bist jetzt der Fromme? Was bist denn du für einer? Und dann wird dann ganz schnell rausgeschossen aus der Hüfte und du bist das, du bist das, du bist das. Und sie lästern. Und wisst ihr was? Das ist, da kommst du unter Feuer und das hat mich immer unter Feuer gebracht. Ich wollte auch akzeptiert sein in der Welt. Natürlich wollte ich auch mein Standing haben. Und ich kann auch fromm sein und korrekt. Und wenn man das Geld im Griff hat und die Familie, ist das alles ja ganz schön. Aber wenn man plötzlich fromm wird, wird's komisch. Und was dann kommt, sie fangen an zu lästern. Und das regt mich auf, dass einer über mich lästert. Das kannst du wohl nicht. Hast noch nie ein Bier getrunken und stellst dich da so an und sagt, dir zeige ich's. Und dann mache ich den größten Mist mit, nur um den zu beeindrucken. Bei dem Lästern. Du hast noch nie mit jemandem geschlafen. Ja, was bist denn du für eine Alte? Was bist denn du für eine? Und dann machst du das. Komm mal, wer wolle. Um zu zeigen, ich bin auch dabei. Und sie lästern. Und da standhaft zu sagen, nein. Könnt euch den Kopf abreißen und könnt lästern über mich, wie ihr wollt. Ich bleibe an diesen Regelungen, weil sie heilsam sind. Und ich lasse mich von euch nicht provozieren. Und dann kommt aber eins, 1. Korinther 5. 1. Korinther 5, der ist wichtig. Da heißt es in 5, Vers 9, ich habe euch in dem Brief geschrieben, 1. Korinther 5, Vers 9, dass ihr nichts zu tun haben sollt mit den Unzüchtigen. Damit meine ich nicht allein die Unzüchtigen in dieser Welt oder die Geizigen oder die Räuber oder Götzendiener, sonst müsstet ihr ja die Welt räumen. Wisst ihr, dass der Paulus da hier in Science Fiction geschrieben hat und er sagt, ihr müsst die Welt verlassen, ihr dürft mit Ungläubigen nichts mehr zu tun haben. Alles ins UFO und weg, steht da. Als ich euch gesagt habe, ihr sollt mit denen nichts zu tun haben, habe ich nicht gemeint, ihr sollt mit dem Bäcker und mit dem Handwerker und mit euren Nachbarn nichts mehr zu tun haben, sonst müsstet ihr ja die Welt räumen. Und manche tun das in ihrer kleinen Wohnung. Und er sagt, sonst müsstet ihr die Welt räumen, darum geht's nicht. Und jetzt wird's scharf. Vers 11. Vielmehr habe ich euch geschrieben, ihr sollt nichts mit einem zu schaffen haben, der sich Bruder nennen lässt und ist ein Unzüchtiger oder Geiziger oder Götzendiener oder Lästerer oder Trunkenbold oder ein Räuber. Mit so einem sollt ihr nicht essen. Denn was gehen mich die da draußen an, dass ich sie richten sollte? Sollt ihr nicht die richten, die drin sind? Und wir sind so beschäftigt, uns über die Welt zu mokieren, die böse Welt, dass wir im eigenen Stall Kraut und Rüben haben. Und da müssen wir streng werden. Und Paulus sagt, Leute, wenn wir streng sind, was ich hier meine, geht's auch um die eigenen Leute. Das ist schon hart, oder? Aber es geht gar nicht um die da draußen. Das ist gegessen. Lass Gott die da draußen richten. Das ist nicht unsere Aufgabe. Wir sind so beschäftigt, Posts zu machen und hin und her zu schreiben und uns in den verschiedenen Briefen dazu ergötzen, wie schlecht die Welt ist. Das ist nicht unser Stil. Sondern wir kümmern uns um uns und sagen, wir wollen gut leben, wir wollen und nicht ihnen was vorleben, sondern wir wollen für uns gut leben, dass es richtig ist und wenn sie das mögen und sehen, vielleicht Interesse daran haben und auch zu uns kommen. Okay, also das ist eine ganz spannende Sache, trenne ich von der gottlosen Gesellschaft. Ich nenne das mal so, hab mit denen Gemeinschaft, soweit es geht, aber es wundert dich nicht, wenn es manchmal zum Knackpunkt kommt. Und wundert euch nicht, wenn in der Familie gelästert wird, wirst jetzt auch ein Frommer. Und das ist die größte Gefahr, wo die Leute kuschen, wenn dann der Partner oder der Freund oder der Nachbar oder der Onkel oder der Cousin oder der Großvater sagt, was bist du jetzt auch einer von denen? Nee, so fromm bin ich auch nicht. Und dann kusche ich wieder weg vor der Wahrheit. Und ich möchte sein, da, ich habe euch lieb, ich bleib euch dran, aber ich folge Jesus mit Haut und Haar und halte mich an seine Gebote, weil sie gut sind. Und der Wandel wird offenbar, es wird sich zeigen, neuer Wandel beginnt jetzt. Das haben wir hier im Epheser, da heißt es in Epheser 5, Vers 16, darum kauft die Zeit aus, denn es ist böse Zeit. Verschiebt es nicht auf morgen, weiß nicht, was morgen ist. Kriegt dein Leben mit Gott heute in den Griff. Denn Gott wird es offenbaren. Gott wird dich zur Rechenschaft ziehen. Ich habe die Evangelien gelesen. Die sagen ja immer, im Neuen Testament ist so harmonisch. Ich bin mir nicht ganz sicher. Im Alten ist haut drauf und Schluss und das ist rabiat. Aber im Neuen, da sagt Jesus, ich habe euch Talente gegeben. Dem einen 5, dem anderen 3, dem einen 1. Und ich werde wiederkommen und fragen, was habt ihr damit gemacht? Gott wird uns mal fragen, was hast du mit deinem Leben gemacht? Gott wird uns mal fragen, wo hast du dich investiert? Ich habe dir ein Leben gegeben, ich habe dir dein Abi gegeben, ich habe dir dein Gehirn gegeben, dass du studieren konntest, dass du Ingenieur warst, dass du Kaufmann warst, dass du Mutter warst, dass du hast Kinder bekommen. Du hast so viel Segen gehabt, du bist gesund gewesen, du bist alt geworden. Was hast du mit diesen Gaben gemacht? Es wird offenbar. Und ich möchte lernen, das ist, ich sage das nicht böse zum Schimpfen, aber das ist mein Arbeitsethos, weil ich hinterfragt wurde, warum arbeitest du so viel? Ich arbeite nicht viel. Ich bin eine faule Nudel. Ich kann den ganzen Tag Fußball gucken. Und wenn WM ist, kann ich auch 2 Spiele gucken. Das sind 2x 90 Minuten plus Vor- und Nachberichterstattung. Gehört dazu. Da habe ich überhaupt keine Schmerzen. Ich kann Tatort gucken, ich kann Krimis gucken und ich gucke 3x am Tag Nachrichten, weil es könnte sich was verändern. Ich muss nicht arbeiten. Ich kann Sport machen, ich kann Bücher lesen. Wenn ich gar nichts mehr weiß, fange ich an wieder zu trompeten und zu malen. Ich habe so viel Spaß. Aber der Herr fragt mich, Stefan, was hast du mit den Gaben gemacht? Und dann werde ich sagen, ja. Und dann muss ich was machen. Und da gehört ein bisschen Arbeit noch dazu. Aber ich will's, ich möchte's. Und das Letzte, ein Lebenswandel braucht die richtige Einstellung. Das haben wir in 5 Vers 14. Wache auf, der du schläfst. Wache auf, der du schläfst und steh auf von den Toten, so wird dich Christus erleuchten. Wach auf. Lass dich von Gott erleuchten. Stell dich vor Gott hin und sag, Herr Jesus, nicht hier die Predigt. Es geht um nicht hier die Lahö. Es geht auch nicht um deine Eltern. Es geht auch nicht um irgendeine Gemeinde. Das mag ich nicht. Immer die Gemeinden sind doof oder die Eltern waren doof. Sondern am Ende stehe ich vor Gott und Gott sagt, was hast du gemacht? Und das muss geklärt sein. Es geht nicht um Gesetzlichkeit. Sondern der Herr hat gesagt, das ist die Offenbarung. So hätte ich es gerne, was hast du mit dir gemacht? Und da kannst du dich nicht rausreden. Ja, meine Frau war so, mein Freund war so, meine Opa war so. Sondern am Ende fragt er dich. Sind jetzt alle erwachsen. Und das wird so sein. Und da brauchen wir die richtige Motivation in 5 Vers 2 und lebt in der Liebe, wie auch Christus uns geliebt hat. Und der Antrieb ist nicht, ich muss denen eine Show machen und ich muss fromm leben. Das ist Quatsch. Wir müssen keinen beeindrucken. Der Stecker ist gezogen. Es ist rumpelig in unserem Leben. Wir haben in den Höllenabgrund unseres Lebens zu gucken. Wir haben nichts besser, wir haben es nicht im Griff. Aber ich lebe in der Liebe und Gott hat mich lieb und ich möchte lernen, die anderen lieb zu haben und ich möchte in der Liebe leben und im Licht leben. Und die anderen können machen, was ihr wollt, aber ich will so. Und dann lasst die anderen lästern und mich fromm nennen oder was auch immer nennen. Am Ende stehen die nicht über mich zu Gericht, sondern ich habe einen himmlischen Herrgott, der wird wiederkommen und sagen, Freundchen, was hast du gemacht? Und ich hab dich lieb und ich hab dich doch errettet. Und du hast 3 Koffer von Gutem gehabt. Und wie bist du damit umgegangen? Aber das Schönste ist zu kapieren, die Gebote engen nicht ein, sondern machen frei. Das wünsche ich euch. Dass ihr diesen Wandel im Kopf habt. Die Gebote sind nicht erdrückend, sondern befreiend. Und das Letzte, ordnet euch einander unter in der Furcht Christi unterordnen. Und dann kommt der Hammer, ihr Frauen ordnet euch euren Männern unter. Oh, graus! Frauen sollen sich den Männern unterordnen. Und das ist natürlich krass. Das sind Hypatassomai unterordnen und wie dem Herrn. Und das ist interessant, wie können sich unterordnen? Nicht, weil die Männer so sind. Die Männer machen sich leichter oder besser. Die sind gruselig, die Männer. Aber du kannst dich nur unterstellen mit Blick auf Gott und sage, Jesus, der ist anstrengend. Aber schau, du machst es wegen Gott und nicht wegen deinem Mann. Wenn er liebevoll ist, machst du es leichter, natürlich. Wenn er gruselig ist, musst du es trotzdem machen. Und du musst es machen nicht für ihn, sondern für den Herrn. Wieder, weil der Herr da sitzt. Da steht, ihr Frauen ordnet euch euren Männern unter wie dem Herrn. Da möchte ich jetzt nicht in alle Details gehen, sondern spring mal an 25. Ihr Männer liebt eure Frauen, wie auch Christus die Gemeinde geliebt hat. Ich will das jetzt nicht gerade gegeneinander aushauen, aber dieselbe Sache ist für uns Männer. Wir lieben unsere Frauen auch. Und manchmal ist es leichter, manchmal ist es schwerer. Aber wir lieben sie und das ist auch wieder nicht wegen ihnen, sondern wegen Christus. Wir lieben sie, wie Christus Menschen geliebt hat. Und wir schauen dann nicht nur auf unseren Partner, sondern auf Christen und sagen, du musst mir helfen, meine Frau zu lieben und zu verstehen. Und das Interessante ist, dass da eine Überschrift ist. Wir kommen wieder zurück. Die Überschrift ist 21. Ordnet euch einander unter in der Furcht Christi. Und der eine macht's aus Zwang, sagt, ich muss den ertragen. Und der andere macht's aus Liebe und sagt, ich muss er lieben. Und dann dient man sich im Idealfall so gut. Und die Sache geht natürlich weiter, dann ihr Kinder sollt die Eltern lieben und die Eltern die Kinder nicht provozieren. Auch eine harte Diskussion, ist auch sehr, sehr schwierig, wie wir das hinkriegen. Wir sind ja sehr selbstständig, aber ich möchte auch meine Eltern ehren. Wir sollen auch die Eltern kappen. Es ist so, wenn wir neu heiraten, haben wir eine neue Zelle. Bin jetzt nicht mehr meinen Eltern haftbar, sondern meiner Frau und meiner neuen Familie. Aber irgendwo sterben die ja und irgendwie müssen wir auch unsere Liebe und Ehre zeigen. Es sind spannende Fragen, die kann ich hier nicht so schnell lösen. Da müsst ihr beten, Herr, wie kriege ich das sortiert?
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1: Dem Feind die Hand reichen. Sigvard Busart aus Rüsselsheim setzt sich mit der Liebe auseinander, die Jesus Christus seinen Nachfolgern ans Herz legt. Wir verlesen seinen Beitrag.
2: Jesus Christus spricht: Liebet eure Feinde und betet für die, die euch verfolgen, damit ihr Kinder eures Vaters im Himmel werdet. Diese Worte sagte Jesus zu seinen Jüngern, die zugleich Kinder des himmlischen Vaters sind, wie alle, die an Jesus Christus glauben und in seiner Nachfolge leben. Sie und ich gehören zusammen zu Gott, zu Jesus Christus und zueinander. Wir sind unterwegs zum kommenden Reich Gottes und zur Vollkommenheit. So steht es im Matthäusevangelium Kapitel 5. Wir sind, sollen und dürfen Modell für die Welt sein. Und zwar nicht jeder für sich und allein, sondern im Wir, das Jesus Christus ermöglicht hat. Das Zusammenleben, das Miteinander der Christen soll Epoche machen in der Weltgeschichte. Die Gesellschaft soll es im Zusammenwirken der Christen sehen und Anreize finden, wie Menschen miteinander umgehen, sich teamfähig erweisen und gemeinsam den Alltag mit allen Herausforderungen bewältigen und die Welt gestalten. Gegenüber solcher Zielsetzung durch Jesus Christus steht weithin das wirkliche Verhalten vieler Christen entgegen. Ich denke nur an den Umgang miteinander, das Recht haben wollen, das Reden übereinander hinter dem Rücken des anderen, manche Unehrlichkeiten und Unwahrheiten, das besser wissen wollen, das Nachtragen, die mancherlei ausgesprochenen Beleidigungen, den Streit und Kampf im Inneren, auch unausgesprochen, letztlich ihren tiefen Hass und ihre Unversöhnlichkeit. Alle diese Negationen füllen Protokolle, Bücher und Bände der Welt. Bis in die Gerichtsakten ist festzustellen, wie gründlich und engagiert Christen miteinander auch streiten können. Jedoch Christen können und sollen Modell von morgen für die Gegenwart sein. Andernfalls ist ihr und mein Glaube nicht glaubwürdig. Dann ist der Glaube an Jesus Christus und der Christuseinsatz in Gemeinde und Welt nicht Ausdruck der eigenen Lebensbewältigung. Kann schon der Aufruf zur Nächstenliebe für manche als Zumutung gelten, so werden beim Aufruf zur Feindesliebe weithin gewohnte Grenzen überschritten. Doch dazu ruft Jesus auf. Er sagt: Liebet eure Feinde und betet für die, die euch verfolgen. Während beim Nächsten durch die Geschichte hindurch sich verschiedene Bedeutungen zeigten, sind durch die deutsche Übersetzung des griechischen Begriffs und durch die Festlegung durch Jesus Christus alle Menschen gemeint. In weltweit informierter Gesellschaft gilt als Nächster der, der jetzt meine Hilfe braucht, dem ich jetzt der Nächste sein kann. Unter dem Feind verstand man in Israel den, der dem Bund Gottes mit seinem Volk widerstrebt. Es ist der Mensch, der Gottes Offenbarung, Gottes Reden, Denken und Handeln im Einzelnen, im Volksganzen und in der Völkerwelt für Unsinn hält. Es ist der Gottlose, der Blut vergießt, tückisch und lästerlich über Gott redet. In der Qumran-Sekte galt als heilige Satzung, alle Söhne des Lichts zu lieben, jedem nach seinem Los in der Gottesgemeinde und alle Finsternis-Söhne zu hassen, jeden nach seiner Verschuldung in Gottes Rache. Das Hassen des Feindes ist im Alten Testament und in der rabbinischen Tradition so nicht als Gesetz nachweisbar. Doch populär war für den Durchschnittsisraeliten in den Tagen Jesu das Verhalten, wie es Jesus Christus aufzeigt. Freunde zu lieben, Feinde zu hassen. Auch wenn bei Rabbinen an einigen Stellen zum Ausdruck kommt, die Feinde zu achten. Jesus nimmt mit seinem »Ich aber sage euch« das Gebot der Nächstenliebe auf und weitet es auf alle Menschen aus, über alle Volks- und Gruppenzugehörigkeit hinaus. Er sagt, liebet eure Feinde und bittet für die, die euch verfolgen. Er hat die im Blick, die in weitester Entfernung und Entfremdung von Gott ihr Leben gestalten und durchsetzen. Es sind Menschen, die mit den Jüngern und Christen aller Zeiten nichts Gemeinsames haben, noch haben wollen, als den einen Gott, den Schöpfer aller Menschen. Auch die hat Jesus im Blick, die Existenz der Christen in der Welt bedrohen oder auch vernichten. Im Text heißt es, die euch verfolgen, also hassen und auslöschen wollen. Auch wenn die Aussage sich auf den persönlichen Bereich bezieht, so ist die weltweite politische Perspektive nicht ausgespart. Wer sind die Feinde heute? Jeder kennt sie, zum Beispiel gewisse Mieter im Haus und in der Nachbarschaft, manche Arbeitskollegen, Freunde von einst und in der Gesellschaft Atheisten und religiös anders Verhaftete, in der Völkerwelt Politiker, die andere verfolgen, vertreiben und auslöschen wollen. Es sind Menschen, deren Liebespendel konsequent zur anderen Seite ausgeschlagen ist und immer wieder ausschlägt. Menschen, die anderen das Leben schwer machen und verleiden. Diese gilt es zu lieben. Es geht um die Hinwendung zum Feind ohne Lohngedanken. Liebe, die den Feind in seiner Situation ernst nimmt und mit allen verfügbaren Kräften und gewaltfreien Mitteln zum Besten hilft, ohne Bedingungen zu stellen, noch Vorteile zu erwarten. Es geht um Liebe, nicht als einzelne Tat, sondern als Grundhaltung des Christen, die sich immer wieder, jeden Tag neu, so im Spannungsfeld äußert. Der Theologe Rudolf Bultmann war von der Feindesliebe so beeindruckt, dass er darin das Charakteristische der Verkündigung Jesu fand. Das heißt, auch der Mensch, der in seiner Wut oder im Anflug seines Hasses, aus welchen Motiven und in welchen Bereichen auch immer, an Menschen auslässt, steht vor Gott und bedarf der Erfahrung von Liebe durch mich, weil Gott ihn liebt. Nicht wegen seiner Taten, sondern als Person. In der Fürbitte nehme ich Menschen schon in die Beziehung zu Gott, in die Gegenwart Gottes hinein. Die Weisung Jesu an Christen scheint über unser Vermögen zu gehen. Was jedoch uns nicht durchgehend gelingt, geschieht durch die Erinnerung an den Vater im Himmel. Gott lässt seine Sonne aufgehen über Gute und Böse. Er lässt regnen über Gerechte und Ungerechte. Wer sich immer wieder an diesem Gott ausrichtet, der kommt motiviert und intensiv in Bewegung. Indem Gottes grenzenlose und voraussetzungslose Liebe, von der ich selbst jeden Tag neu lebe, indem sie vermehrt zeichenhaft umgesetzt wird. Solche Liebe, die sich auch in der intensiven Fürbitte äußert, wird grenzüberschreitend wirklich. Solches Verhalten befreit vom alten Trott, wie du mir, so ich dir. Es ermöglicht neue Gestaltungsräume im Miteinander. Denn Liebe ist die stärkste verändernde Macht im Miteinander von Mensch zu Mensch, von Volk zu Volk und Israel in der Völkerwelt. Welch eine Hoffnungsperspektive, die Neues freisetzt und in Gang hält.

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1: Dankbar sein. Dekan in Ruhe Michael Wehrwein aus Lohr am Main regt zu einer neuen Wertschätzung für Gottes gute Gaben an und bezieht sich dabei auf einen Text aus dem 1. Timotheusbrief. Dort heißt es:
2: Alles, was Gott geschaffen hat, ist gut. Und nichts ist verwerflich, was mit Danksagung empfangen wird. Denn es wird geheiligt durch das Wort Gottes und das Gebet. Soweit ein Abschnitt aus dem 1. Timotheusbrief, Kapitel 4, die Verse 4 bis 5. Wie sagt man denn, so fragt die Mutter das Kind, das an der Wursttheke eben eine Scheibe Wurst erhält. Sie erwartet als Antwort: Danke. Ich meine, es ist gut, wenn schon Kinder zum Danken angeleitet werden. Dankbarkeit ist in unseren Tagen wenig ausgeprägt. Ich habe den Eindruck, dass auch in unserer Gesellschaft eine Unkultur der Undankbarkeit sich breit gemacht hat. In der Kirche sind wir davon nicht ausgenommen. Auch im eigenen Leben schleicht sich immer wieder Undankbarkeit ein. Dabei habe ich so viel Grund zum Danken. Die Worte des Apostels Paulus lenken den Blick auf Gott, den Schöpfer. Er hat das Urheberrecht auf alles, was ist. Die Erinnerung daran lässt mich alles

Sie ist gut, weil der Schöpfer gut ist. Er meint es gut mit Ihnen und mir. Allein der Schöpfer kann mir zu einem erfüllten Leben helfen. So wie das Kind im Metzgerladen, brauche ich immer wieder die Erinnerung, dankbar zu sein. Einmal im Jahr wird in den Kirchen das Erntedankfest gefeiert. Das kann ein wichtiger Impuls sein, Dankbarkeit zu leben. Wir brauchen dringend eine neue Kultur der Dankbarkeit. Denken und Danken hängen eng zusammen. Es ist immer wieder gut, über den Grund aller Dinge nachzudenken. Es ist wichtig, sich seiner eigenen Abhängigkeit bewusst zu werden. Dankbarkeit ist ein Bollwerk gegen Überheblichkeit, Selbstüberschätzung und Machbarkeitswahn. Alles, was Gott geschaffen hat, ist gut, schreibt Paulus. Seine Worte lenken den Blick auf Gott, von dem alles kommt. Sie erinnern mich daran, dass ich trotz allen Könnens, allen Einsatzes und Fleißes immer Beschenkter und Empfangender bin. Wer darüber nachdenkt, wird dankbar. Unter Christen sollten Undankbarkeit und Unzufriedenheit keinen Raum bekommen. Auch Anspruchsdenken und die Angst, zu kurz zu kommen, sollte keinen Platz haben. Nichts ist verwerflich, was mit Danksagung empfangen wird. Wir dürfen mit dankbarem Herzen genießen. Gottes gute Gaben dürfen wir für uns nutzen. Das schließt einen verantwortlichen Umgang mit ihnen ein. Jesus ist ihr Vorbild und Kraft. Er sagt Dank, als er bei der Speisung der 5000 die 5 Brote und 2 Fische nimmt. Die übrigen Brocken lässt Jesus einsammeln. Nichts ist verwerflich, was mit Danksagung empfangen wird. Jesus dankt, als er beim Mahl mit seinen Jüngern das Brot bricht und den Kelch reicht. Danksagung, Eucharistie wird das Mahl des Herrn auch genannt. Ich danke Gott für seine unaussprechliche Gabe. Ich danke ihm für das Leben und Wirken seines Sohnes Jesus Christus. Er hat sich geschenkt. Er hat sich aufgeopfert für die Welt und jeden und jede von uns. Durch ihn bekommen Menschen Anteil am wahren, am ewigen Leben. In seiner Nachfolge erkenne ich als Christ meine Verantwortung. Ich trage Verantwortung im Blick auf den Umgang mit Gottes guter Schöpfung, im Blick auf seine Gaben, gerade auch im Blick auf die Lebensmittel. Jede Mahlzeit, die ich zu mir nehme, ist im Grund ein Fest am Gabentisch Gottes. Sie ist nicht nur Gelegenheit zum Aufdanken, zur Stärkung und zum Genießen. Sie ist immer auch eine gute Gelegenheit zum Danken. So wird jedes Tischgebet zu einem kleinen Erntedankfest. Ich trete in eine Gottesbeziehung ein. Ich heilige mich, indem ich mich meinem Herrn anvertraue. Alles, was zu meinem Leben gehört, auch die Lebensmittel, sollen Gott dargebracht und dann wieder dankbar von ihm empfangen werden. Vom Wort Gottes geleitet, will ich dann auch die Hände öffnen, um mit denen zu teilen, die weniger haben als ich. Für mich sind diese Gedanken gut in einem Lied zusammengefasst. Der Dichter Martin Rinkhardt hat in der Zeit des Dreißigjährigen Krieges folgende Zeilen verfasst. Er tat es in einer Zeit großer Hungersnot. Er lebte aus dem Vertrauen zu Gott, dem Geber aller Gaben. Das machte ihn dankbar. Und so schrieb er: Nun danket alle Gott mit Herzen, Mund und Händen, der große Dinge tut an uns und allen Enden. Sollte ich in unserer Zeit, der ich zumindest in unserem Breiten im Überfluss lebe, dies nicht auch tun?

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1: 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Dankbarkeit ist eine große Kraft. Sie verändert die innere Haltung. Wer dankbar ist, geht anders durchs Leben, leichter und zuversichtlicher. Davon ist die Autorin Sabine Langenbach überzeugt. In ihrem Buch »Die Brille der Dankbarkeit« erzählt sie persönliche Geschichten und ermutigt dazu, den Blick auf die schönen Augenblicke im Alltag zu richten. Was sie selbst auf die Spur der Dankbarkeit gebracht hat, das hören Sie heute im Lesezeichen. Herzlich willkommen, sagt Simone Nickel.

0: Sabine Langbach ist Journalistin, Referentin und Autorin. Sie ist verheiratet und Mutter von zwei Kindern. Im April 1998 verändert sich ihr Leben. Ihre Tochter Birte kommt mehrfach behindert und blind zur Welt. Es gibt viele Herausforderungen zu bewältigen. Doch Sabine Langbach trifft eine bewusste Entscheidung. Sie schaut auf das Gute, auf das, wofür sie dankbar sein kann. Und entdeckt dabei immer wieder Gott sei Dank-Momente. Diese Erfahrungen gibt sie gerne an andere weiter. 2020 startet sie ihren YouTube-Kanal. Später kommt noch ihr Podcast, die Dankbarkeitsbotschafterin, hinzu. Frisch von der Leber weg erzählt sie Erlebnisse aus ihrem Alltag. Das tut sie auch in mehreren Büchern. 2026 erscheint ihr Lesebuch »Die Brille der Dankbarkeit« mit vielen lebensnahen Beiträgen. Kostproben daraus liest Sabine Langbach nun selbst. Sie schildert, wie ihre Geschichte mit der Dankbarkeit begann.
1: Kreißsaal St. Vinzenz Krankenhaus Altena in Westfalen. 14. April 1998 gegen 0.50 Uhr. Gerade ist unser zweites Kind auf die Welt gekommen. Ganz schnell, unkompliziert. Ein Mädchen, ruft die Hebamme, ein wunderschönes Mädchen. Dann liegt Birte auf meinem Bauch. Ein herrliches Gefühl. Aber eins kommt mir mitten in diesem Glücksmoment merkwürdig vor. Birte schaut mich nicht an. Die Augenlider liegen eng aufeinander. Kein Blinzeln. Nichts. Meinem Mann scheint nichts aufzufallen. Oder sagt er nur nichts? Hoffentlich hat sie überhaupt Augen, schießt es mir durch den Kopf. Sofort schäme ich mich für diesen Gedanken. Was soll schon sein? Bei ihrem Bruder, der nur 16 Monate älter ist, ist doch auch alles in Ordnung. Nur ein paar Stunden später erfolgt die routinemäßige Untersuchung durch die resolute Kinderärztin. Es tut mir weh, mit ansehen zu müssen, wie sie nicht gerade zärtlich mit Wattestäbchen und ihren Fingern an Birtes Augen herummacht. Auch mit mir geht sie wenig empathisch um. Frisch entbunden schickt sie uns zum Kinderkrankenhaus. Auftakt für einen Krankenhaus- und Ärztemarathon. Immer wieder höre ich die Frage, hast du gewusst, dass du ein behindertes Kind bekommst? Nein, nichts hat darauf hingewiesen. Alles war unauffällig. Aber auch wenn wir in den ersten Schwangerschaftswochen von Birtes Behinderung erfahren hätten, wäre Abtreibung für uns keine Option gewesen. Das hätte komplett gegen unsere Überzeugung gesprochen, dass jeder Mensch von Anfang an ein liebevoller Gedanke Gottes ist. Daran kann keine Behinderung etwas ändern. Ich bin wirklich dankbar, dass ich eine unbeschwerte, glückliche Schwangerschaft mit großer Vorfreude erleben konnte. Umso mehr tobt jetzt das Gefühlschaos in mir. Einerseits die Freude über unser Überraschungskind Birte. Auf Niklas haben wir länger gewartet. Keiner hatte damit gerechnet, dass wir so schnell wieder schwanger werden würden. Andererseits ist da die Sorge, was alles auf uns zukommen wird. Warum? Diese Frage schwirrt mir im Kopf herum und zieht mich herunter. Ich überlege, ob ich während der Schwangerschaft irgendetwas getan oder eingenommen haben könnte, was die Behinderung ausgelöst hat. Mir fällt nichts ein. Warum? Frage ich auch Gott. Als Christin ist er für mich die erste Adresse für diese Frage. Warum lässt er unsere Birte mit einer Behinderung auf die Welt kommen? Habe ich nicht genug oder nicht richtig geglaubt? Ich erschrecke über mich selbst. Solche Überlegungen passen gar nicht zu meinem Gottesbild. Ich bin zutiefst davon überzeugt, dass Gott der liebende Vater im Himmel ist, der es immer gut mit mir und allen Menschen meint, weil er die Liebe ist. Familie, Freunde und Bekannte wollen uns Mut machen. Das wird schon wieder. Die haben bestimmt nicht richtig untersucht. Auch Bibelverse bekommen wir als Ermutigung gesagt, wie diesen. Denen, die Gott lieben, dienen alle Dinge zum Besten. Aus dem Römerbrief, Kapitel 8, Vers 28. Ja, das ist gut gemeint. Aber jetzt ist dieser Satz kein Balsam für die Seele, sondern er brennt wie Salz in einer Wunde. Ich muss doch erst mal verarbeiten und ein Ja dazu finden, dass mit einem Mal alles anders ist. Wie daraus das Beste werden sollte, kann ich jetzt beim besten Willen nicht sehen. Später versöhne ich mich übrigens mit diesem Satz, weil ich im Rückblick gesehen habe, was Gutes entstanden ist. Das Warum bestimmt meine Gedanken. Wie an diesem Abend, den ich nicht vergessen werde. Mein Mann Frank und ich sind schon im Bett. Unsere Birte, gerade ein paar Wochen alt, schlummert friedlich neben uns in ihrem Babybett. Ich schaue zu ihr herüber. Mein Herz platzt fast vor Liebe und gleichzeitig vor Sorge. Warum, Gott? Seufze ich vor mich hin. Irgendwie kann ich das alles nicht fassen. Frank hat meinen Seufzer gehört. Leise, aber sehr bestimmt sagt er, das Warum-Fragen bringt uns nicht weiter. Es ist besser, wir nehmen es an, wie es ist, und machen das Beste daraus, für Birte und für uns alle. Mir kommen die Tränen, ihm auch. Ich weiß, das ist der richtige Weg. Aber bis die Entscheidung vom Kopf ins Herz gerutscht ist, braucht es noch ein paar Tage. Und dann wird mir mit einem Schlag klar, wie mich das ständige Warum ausgebremst, gequält, handlungsunfähig gemacht hat. Es kostet unnötige Kraft, gegen etwas zu rebellieren, das ich nicht ändern kann. Also weg mit dem Warum. Das hat nichts mit Resignation, Kopf in den Sand stecken, schönreden oder nicht wahrhaben wollen zu tun. Im Gegenteil. Wir stellen uns der Realität. Es ist, wie es ist. Wir nehmen die Herausforderung an, legen nicht die Hände in den Schoß. Wir suchen nach Möglichkeiten und Wegen, wie wir Birte so unterstützen und fördern können, dass sie ein möglichst selbstbestimmtes und vor allem glückliches Leben führen kann und dabei keiner in der Familie zu kurz kommt. Durch das Annehmen fällt das Lähmende von mir ab. Dafür breitet sich in mir ein Friede aus, den ich als liebevolles Geschenk Gottes empfinde. Jetzt habe ich wieder Hoffnung. Nach vielen Untersuchungen gibt es endlich eine Diagnose. Beidseitige Anophthalmie. Das heißt, Birte hat keine Augäpfel und auch alles, was im Gehirn mit dem Sehen zu tun hat, ist nicht vollständig entwickelt. Mir wird klar, mein schamvoller Blitzgedanke im Kreissaal war wie eine gnädige Vorwarnung vom Chef der Welt. Keiner kann uns zu diesem Zeitpunkt sagen, wie sich Birte weiterentwickeln und welche Handicaps sie haben wird. Dafür gibt es viel zu viele unterschiedliche Verläufe bei dieser Art von Behinderung. Wir bleiben dabei. Wir nehmen das alles an und schauen nach vorne. Die Tage sind reich gefüllt. Therapeuten und Arztbesuche und Frühförderung mit Birte, Betreuung in dieser Zeit für Niklas organisieren, der anfänglich noch nicht in den Kindergarten geht. Wie dankbar bin ich für die Nachbarinnen, die ihre Hilfe anbieten und stundenweise auf Niklas aufpassen. Nicht nur, wenn ich mit Birte Termine habe, auch damit ich mich zwischendurch mal ausruhen kann. Ich komme mir vor wie eine Jongleurin, die alle Bälle in der Luft halten muss. Erstaunlicherweise klappt es. Was mir Mühe macht, sind Treffen mit anderen Familien, die Kinder in Birtes Alter haben. Stolz erzählen Väter und Mütter, was ihre Sprösslinge alles schon gelernt haben, robben, drehen, krabbeln. Birte ist noch nicht so weit. Dass sie nicht gleichziehen kann, ist mir klar. Viel schlimmer ist die bange Frage, die in solchen Momenten regelmäßig hochkommt. Was wird sie schaffen? Wie komplex ist ihre Behinderung? Ich spüre deutlich, dass das Vergleichen mich herunterzieht. Es schürt meine Ängste, macht mich unzufrieden und traurig. Das will ich nicht. Birte ist so, wie sie ist, liebenswert, wundervoll, ein Geschenk Gottes. Der Wert eines Menschen hängt doch nicht davon ab, ob irgendwelche Entwicklungstabellen eingehalten werden. In mir reift der Entschluss, dass ich ab sofort in Vergleichssituationen genau daran denken will. Statt traurig zu sein, weil Birte mit den anderen Kids von der Entwicklung her nicht mithalten kann, will ich dankbar und stolz sein auf sie. Denn sie hat schon so vieles geschafft. Manches entgegen der Prognosen der Therapeuten und Ärzte. Und es funktioniert tatsächlich. Mit dieser Einstellung machen mir Familientreffen und Krabbelkreis kaum noch Mühe. Diese dankbare Haltung übernehme ich unbewusst in alle Alltagssituationen. Das macht mich zufriedener mitten im alltäglichen Chaos. Ach, die Arme, höre ich häufig, wenn ich vom Birte erzähle. Ja, sie ist blind, kann noch nicht alleine stehen, aber an der Hand oder dem Rollator gehen, auf längeren Strecken ist sie auf den Rolli angewiesen. Sie versteht alles, kann sich zwar sprachlich nicht so gut ausdrücken, dafür aber bestens mit Mimik und Gestik. Für jeden, der ohne Beeinträchtigung lebt, mag das erstmal schrecklich klingen. Aber Birte kennt es nicht anders. Und ihre Handicaps halten sie nicht davon ab, vor Lebenslust und Lebensfreude zu sprühen. Sie ist, wie jeder Mensch, einzigartig und besonders. Sie nimmt ihre Umwelt ganz anders wahr als ich und spürt so manches, was ich übersehe oder überhöre. Arm ist Birte wirklich nicht. Sie kann etwas, das nicht jedem geschenkt ist. Sie sieht mit dem Herzen. Unvergesslich bleibt mir eine Begegnung in der Altenaer Fußgängerzone. Birte war damals 4 Jahre. Plötzlich steht ein Mann vor Birtes Buggy. Er trägt schmuddelige Kleidung. Seine Hände sind offensichtlich schon lange nicht mehr mit Wasser und Seife in Berührung gekommen. Ganz freundlich fragt er, darf ich Ihrer Tochter die Hand geben? Ich bin total perplex. Was will der von Birte? Während ich noch um passende Worte ringe, streckt Birte dem Mann schon ihre Hand entgegen. Ein Strahlen geht über sein Gesicht. Er nimmt ihre Hand und drückt sie. Birte freut sich auch, lächelt ihn an. Der Unbekannte verabschiedet sich und geht. Und ich stehe da und denke, was war das jetzt? Viele Jahre später, als ich an einem Vortrag über den Wert jedes Menschen arbeite und dass ich niemanden sofort in eine Schublade stecken will, erinnere ich mich an dieses Erlebnis. Und plötzlich verstehe ich, dass Birte mir in diesem Moment das vorgelebt hat, was ich zwar schon immer gepredigt, aber offensichtlich noch nicht wirklich verinnerlicht hatte. Lass dich nicht von Äußerlichkeiten beeinflussen. Niklas und Birte machen unser Leben reicher. Ich bin dankbar für die beiden. Wir haben unser Leben auf unsere besonderen Bedürfnisse und Grenzen eingestellt. Das heißt nicht, dass immer alles easy ist. Familienleben ist immer mit Action und Kraftaufwand verbunden. Mit einem besonderen Kind, ich wähle diese Bezeichnung bewusst und sage nicht mehr gerne mehrfach behindert, erst recht. Aber zum Schwächeln ist im Alltag bei uns keine Zeit. Auch nach vielen durchwachten Nächten, weil Birte nicht mehr schlafen will oder kann. Immer wieder muss ich mich auch für Birtes Rechte und ihr Weiterkommen einsetzen, bei Behörden, Ärzten, Therapeuten, Krankenkasse, Kindergarten und Schule. Für mich ist das selbstverständlich. Aber es kostet Kraft. Mitten im Gewühl merke ich es nicht. Aber im Nachhinein wird mir klar, dass ich weitermachen konnte, ist ein Geschenk. Gott sei Dank dafür. Ein besonderes Kind verändert das Leben komplett. Es ist alles ein bisschen anstrengender, als es ohnehin ist, wenn man Eltern wird. Und ja, ich bin auch immer wieder an meine Grenzen gekommen. Aber ich liebe mein Leben, meine Familie genauso, wie es ist. Heute ist Birte Ende 20 und eine junge Frau voller Lebensfreude. Nicht trotz, sondern mit ihren Handicaps. Seit einigen Jahren lebt sie im Wohnheim des Blindenwerkes Westfalen. Ihr Auszug und das Loslassen waren für mich nicht einfach. Aber es war genau das Richtige für uns alle. Sie hat schließlich auch ein Recht auf ein Leben, das nicht nur von Mutter und Vater bestimmt wird. Durch Birte hat mein Leben Tiefgang bekommen. Ohne sie wäre ich heute nicht die, die ich bin. Und erst recht nicht die Dankbarkeitsbotschafterin. Im Mai 2020 habe ich diese Bezeichnung für mich gefunden, als ich nach einem Titel für meinen YouTube-Kanal gesucht habe, über den ich meinen Montagsimpuls verbreiten wollte. Die Wahl fiel auf die Dankbarkeitsbotschafterin, weil das bestens zusammenfasst, was ich weitergeben möchte. Dankbarkeit als Lebenshaltung macht das Leben leichter. Beim Dankbarsein und Bleiben hilft mir der Blick durch die Brille der Dankbarkeit. Diese gedankliche Sehhilfe ermöglicht es mir, selbst in schweren Momenten noch etwas Gutes, Tröstliches zu entdecken. Je länger ich sie nutze, desto schneller entdecke ich das Gute und erlebe Gott sei Dank-Momente. Beim Zeitung- oder WhatsApp-Statusmeldungen lesen, beim Einkaufen, durch Begegnungen oder andere Alltagssituationen. Was ich schon alles mit der Brille der Dankbarkeit erlebt habe, erfährst du jetzt.

dankbar denken statt Sorgen machen. Mit Sorgen ist es wie mit Nudeln. Man macht sich meistens zu viele. An diesen schlauen Spruch musste ich neulich gleich mehrmals denken. Zum einen beim Nudeln kochen und zum anderen, weil ich mir mal wieder zu viele Sorgen gemacht habe. Dabei will ich mich doch gar nicht mehr sorgen. Ich weiß ja, dass ich damit nichts verändern kann und ich dadurch aus dem Blick verliere, wofür ich dankbar sein kann. Aber manchmal gewinnt das Sorgenmachen trotz besseren Wissens die Oberhand. Dieses Mal war der Auslöser eine E-Mail aus dem Wohnheim, wo unsere Birte lebt. Man teilte mir mit, dass sie krank sei. Nichts Dramatisches, nur eine dicke, fette Erkältung. Erst dachte ich, dass ich das Sorgen im Griff hätte und völlig gechillt wäre. Es war ja nicht das erste Mal, dass Birte dort krank geworden ist. Von daher hatte ich doch schon erlebt, dass das weder für das Mitarbeiterteam noch für Birte ein Problem war. Im Gegenteil, Birte hatte die Sonderbetreuung sogar noch genossen. An dieser Stelle mal ein großes Dankeschön an alle Mitarbeiterinnen und Mitarbeiter, dass sie sich mit viel Herzblut um die Bewohnerinnen und Bewohner kümmern. Trotzdem dachte ich immer wieder, wird alles klappen? Haben die Mitarbeiter genügend Zeit für sie? Gerne hätte ich sie jetzt bei mir gehabt. Das einzige Mittel, das gegen das Sorgen half, war, dass ich mir vor Augen geführt habe, dass Birte in den besten Händen ist. Sie wird gut versorgt. Ich habe gebetet und gedankt, dass sich gut um Birte gekümmert wird und dass ich mich nicht sorgen will. Es ging ihr schnell wieder gut. Als ich sie dann ein paar Tage später über das Wochenende abholte, spiegelte mir Birtes ganzes Wesen, dass sie wieder fit und komplett zufrieden war. Ich hatte mich mal wieder völlig unnötig gesorgt und mir das Leben selbst schwer gemacht. Aber immerhin ist mir noch mal ganz deutlich geworden, wie dankbar ich sein kann, dass sich Birte im Wohnheim wohlfühlt, dass sie hier, wie jede andere in ihrem Alter, auch ein Leben führen kann, in dem nicht nur wir als Eltern sie begleiten, sondern dass sie ihren eigenen Lebensbereich hat. Nicht nur, weil das der ganz normale Lauf der Dinge ist, dass Kinder das Elternhaus verlassen, sondern auch, weil wir Eltern ja nicht ewig für sie da sein können. Ich habe meine Zweifel, ob ich es schaffen werde, demnächst weniger Nudeln in den Kochtopf zu werfen. Aber was das Sorgen angeht, da bin ich auf einem guten Weg, dass es weniger wird. Zum Nachdenken. Im Wort Gedanken steckt Danken. Wenn ich mir zu viele Gedanken mache, lenke ich meine Aufmerksamkeit auf das Danken.

Herbst in Ostfriesland. Die Herbstsonne strahlt auf den Marktplatz der Stadt Norden. Immer wenn ich hier bin, muss ich samstags über den Markt bummeln. Vor allem im Herbst kann ich mich nicht satt sehen an den Ständen, die kunstvoll Möhren, Kürbisse, Porree und Kartoffeln arrangiert haben. Musikalisch untermalt wird mein Marktbesuch dieses Mal von dem Glockenspiel, das zur Ludgeri-Kirche gehört. Viermal am Tag erschallt vom Glockenturm ein Lied, passend zum Kirchenjahr. Schon nach den ersten Tönen erkenne ich, wir pflügen und wir streuen den Samen auf das Land. Leise singe ich den Refrain mit. Alle gute Gabe kommt her von Gott, dem Herrn. Drum dankt, dem dankt, drum dankt, dem dankt und hofft auf ihn. Ich denke, ja, genau so ist es und gehe schmunzelnd weiter. Da fällt mir ein Marktstand mit Sweatshirts ins Auge. Ich bleibe stehen, sehe mir die Teile genauer an. Aus dem Augenwinkel nehme ich wahr, wie die Händlerin sich an mich heranpirscht. Bevor sie etwas sagen kann, drehe ich mich zu ihr um und sage freundlich, ich schaue nur mal durch, danke. Schnippisch antwortet sie, ja, ja, das sagen alle und dann kaufen sie nichts. Ich wundere mich über den Ton, schließlich bin ich eine potenzielle Kundin. Aber schon sagt sie in einem etwas versöhnlicheren Ton, ach, das war nur Spaß. Das Leben ist ja beschissen genug. Da muss man ja auch mal einen Spaß machen. Ich bin perplex. Und schon kommt mir ganz ungefiltert über die Lippen, was ich gerade denke. Ich finde nicht, dass das Leben nur beschissen ist. Es kommt darauf an, welche Brille man auf hat. Ja, ja, die rosarote Brille, kommt es von der Markthändlerin. Dabei verdreht sie theatralisch die Augen. Nein, antworte ich schmunzelnd. Ich meine die Brille der Dankbarkeit. Und während nun sie erstaunt ist, wünsche ich ihr beim Weitergehen einen schönen Tag. Soll sie ruhig mal nachdenken, was ich mit der Brille der Dankbarkeit gemeint habe. Zumindest bis die nächste Kundin kommt, die vermutlich auch nur gucken will.

nicht mitmeckern müssen. Lilo geht stramm auf die 100 zu. Erst seit ein paar Jahren lebt sie im Seniorenheim. Früher haben wir uns jeden Sonntag im Gottesdienst getroffen. Es war unser liebgewonnenes Ritual, dass wir uns dann immer herzlich und fest in den Arm genommen haben. Darauf haben wir uns beide immer besonders gefreut. Die Gottesdienstbesuche sind für sie schon lange nicht mehr möglich. Unsere Umarmung fehlt mir bis heute. Viel zu selten besuche ich sie. Dabei tut mir die Zeit mit ihr immer gut. Einmal saßen wir in ihrem Zimmer und sie erzählte vom Mittagessen. Mal wieder hatten ihre Tischnachbarn über das Essen gemeckert. Ja, es schmeckt nicht immer so gut, gab Lilo zu. Und dann ergänzte sie lachend, aber hat es bei mir zu Hause immer geschmeckt? Nein, auch nicht. Das Meckern mag sie überhaupt nicht. Wenn es ihr zu viel wird, geht sie einfach auf ihr Zimmer. Ich bin dankbar, dass ich nicht mitmeckern muss, erklärt Lilo in ihrer ruhigen, weisen Art. Dabei hätte sie selbst genügend Gründe zum Meckern, fernab von der Qualität des Mittagessens. Sie ist fast blind. Die meisten ihrer Freunde sind schon längst gestorben. Ihre Kinder wohnen weiter weg. Ihr Gedächtnis ist nicht mehr das Beste. Aber Lilo strahlt eine tiefe Zufriedenheit aus. Bei einem anderen Besuch sprachen wir über ihr hohes Alter. Ich hätte nie gedacht, dass ich so alt werde, sagte sie halb entrüstet, halb belustigt. Das erinnerte mich an eine Harvard-Studie, von der ich gerade gelesen habe.

gelesen hatte. Darin wurde belegt, dass Dankbarkeit die Sterblichkeit um 9% senkt. Davon erzählte ich ihr und kommentierte lachend: Jetzt weißt du, warum du so alt geworden bist. Am Ende meiner Besuche beten wir immer. Es wundert nicht, dass das Danken bei ihr im Vordergrund steht. Dankbarkeit und Gottvertrauen. Das hat Lilo in ihrem fast 100 Lebensjahren in guten und vielen schweren Zeiten eingeübt und verinnerlicht. Auch wenn sie es nicht gerne hört, sie ist für mich ein großes Vorbild.

Sabine Langbach las aus ihrem Buch Die Brille der Dankbarkeit. Die Autorin, Referentin und Podcasterin erzählt offen aus ihrem Leben und lenkt den Blick auf die guten Momente im Alltag. Dabei teilt sie auch praktische Tipps, wie man Dankbarkeit einüben kann. Das gebundene Lesebuch enthält viele weitere kurze Beiträge. Wir konnten Ihnen heute nur eine kleine Auswahl daraus vorstellen. Das Buch Die Brille der Dankbarkeit ist im Neufeld Verlag erschienen und kostet 18 Euro. In unserem Online-Shop ist es erhältlich. 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Ich wünsche Ihnen, dass Sie heute noch mindestens einen Gott sei Dank Moment erleben. Tschüss, sagt Simone Nickel.